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2: Im Studio Dirk Justes. Wolfgang Kubicki ist neuer FDP-Chef. Beim Parteitag in Berlin setzte er sich mit rund 60% gegen Marie-Agnes Strack-Zimmermann durch, die ihre Gegenkandidatur erst kurzfristig auf dem Parteitag angemeldet hatte. Der 74-Jährige sagte, er spüre die Bürde der Verantwortung und richtete den Blick auf die nächste Landtagswahl in Sachsen-Anhalt im September. Er werde alles tun, dass die FDP dort erfolgreich abschneidet, so Kubicki. Mitten auf der Brenner-Autobahn haben tausende Menschen gegen den zunehmenden Verkehr demonstriert. Sie brachten Schilder mit Slogans wie »Genug ist genug« oder »Ruhe im Tal« mit. Sönke Röhling, die Anwohner sind von der Brenner-Autobahn ziemlich genervt.
3: Ja, vor allem, weil immer mehr Verkehr drüber rollt. Deshalb fordern sie zum Beispiel einen besseren Lärmschutz, eine höhere Lkw-Maut und dass der Güterverkehr stärker auf die Schiene verlagert wird. Das befürchtete Verkehrschaos auf den Ausweichstrecken ist unterdessen ausgeblieben. Sowohl in Tirol als auch in Südbayern blieb die Verkehrslage ruhig. Offenbar haben die meisten Autofahrer den Rat befolgt, ihre Reise zu verschieben.
2: Erneut hat eine Drohnensichtung für Probleme im deutschen Luftverkehr gesorgt. Der Betrieb am Münchner Flughafen musste am Vormittag eingestellt werden. Benno Hille.
4: Zwei Piloten hatten am Flughafen Alarm geschlagen. Die Stadt- und Landebahnen wurden daraufhin vorsichtshalber gesperrt. Zahlreiche Starts verzögerten sich. Um die 20 Flüge wurden in andere Städte umgeleitet. Die Polizei suchte den Flughafen mit einem Hubschrauber ab, konnte aber keine Drohne finden. Gegen 10 Uhr konnte der Flugbetrieb wieder anlaufen. Nun wird ermittelt, was hinter dem Vorfall steckt.
2: Bundesfamilienministerin Prien denkt über neue Regelungen nach, um die Bildschirmzeit für Kinder zu begrenzen. Unter Dreijährige zum Beispiel sollten gar keinen Kontakt zu digitalen Endgeräten haben, sagte sie der Welt am Sonntag. Wie das genau umgesetzt werden soll, bleibt aber erstmal offen. Paris Saint-Germain hat sich erneut Europas Fußballkrone aufgesetzt. Der Titelverteidiger gewann das Champions-League-Finale in Budapest gegen den FC Arsenal mit 5:4 nach Elfmeterschießen. In der regulären Spielzeit hatte der deutsche Nationalspieler Kai Havertz die Londoner in Front geschossen, ihr Paris ausglich.
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2: Viele Wolken sind gerade unterwegs, ab und zu gibt's auch mal kleine Wolkenlücken und nur ganz vereinzelt kann im Süden später auch im Westen und in der Mitte mal ein Schauer oder ein Gewitter runterkommen. Die Temperaturen liegen aktuell zwischen 19 und 7 Grad. Heute bleibt's insgesamt wechselnd wolkig, dazu gebietsweise Schauer und Gewitter und die Höchstwerte kommen je nach Gegend auf 18 bis 30 Grad.

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1: E-Autos gehören längst zum Straßenbild. Auf dem Supermarktparkplatz genauso wie auf der Autobahn. Inzwischen gibt es auch wieder Förderungen vom Bund beim Kauf. Doch wie weit ist die Elektromobilität in Deutschland wirklich? Welche Bundesländer liegen vorn? Wo wird besonders viel CO2 eingespart? Und reicht die Ladeinfrastruktur tatsächlich aus? Antworten liefern neue Daten von Energieanbieter E.ON. Darüber spreche ich jetzt mit Karin P. Müller von E.ON. Hallo.
2: Hallo, grüße Sie.
1: Frau P. Müller, rund 2 Millionen E-Autos und erstmals über 100.000 elektrische LKWs. Wie ordnen Sie diese Entwicklung ein?
2: Ja, wir sehen, die Elektromobilität ist ganz klar in der Breite angekommen. Das gilt für Pkw, aber eben auch für Nutzfahrzeuge vom Transporter bis zum 40-Tonner, die elektrisch betrieben werden. Und wir sehen mit Blick auf die Bundesländer und die Landkreise auch, die Elektromobilität ist auch kein regionales Phänomen. Wir sehen in allen Bundesländern einen starken Zuwachs an Elektrofahrzeugen und das sowohl in den Großstädten als auch auf dem Land.
1: Stichwort Klimaschutz. Wie groß ist denn der Beitrag der E-Mobilität beim CO2-Sparen wirklich?
2: Ja, die Elektromobilität kann hier auf jeden Fall einen großen Beitrag leisten. Zum einen durch das Einsparen von CO2-Emissionen, aber auch weil lokale Abgase und Schadstoffe verringert werden. Mal auf die CO2-Emissionen geguckt. Die E-Autos, die heute in Deutschland unterwegs sind, sparen bereits 5,2 Millionen Tonnen CO2 pro Jahr ein. Und durch die elektrischen Lkw kommen zusätzlich 1,2 Millionen Tonnen CO2-Ersparnisse dazu. Da sehen wir also, die Elektromobilität hat einen ganz großen Hebel für den Klimaschutz.
1: Ja, reicht die Ladeinfrastruktur überhaupt aus? Welche Regionen sind der Spitze? Welche haben Nachholbedarf?
2: Die Ladeinfrastruktur in Deutschland ist viel besser als ihr Ruf. Wir haben hier schon über 190.000 öffentliche Ladepunkte installiert. Und die kommen ja noch on top auf die vielen privaten Wallboxes, die E-Autofahrerinnen und Fahrer zu Hause haben und auf die Ladestationen, die Unternehmen für ihre Mitarbeiter installiert haben. Das ist also schon eine ganze Menge. Wichtig ist, dass man nicht nur die Anzahl der Ladepunkte betrachtet, sondern auch die Ladeleistung. Das macht ja einen großen Unterschied, ob an einer Ladestation 11 Kilowatt oder 400 Kilowatt geladen werden können. Ein ganz interessanter Messwert kommt hier von der EU, die 1,3 Kilowatt öffentliche Ladeleistung pro zugelassenem E-Pkw sieht. Und die gute Nachricht, in Deutschland haben wir sogar 4,1 Kilowatt öffentliche Ladeleistung pro zugelassenem E-Pkw und übertreffen hier also dieses EU-Ziel schon heute.
1: Mal ein Blick in die Regionen. Wo steht denn Deutschland besonders gut da?
2: Ja, wenn man sich die einzelnen Bundesländer anschaut, dann ist Bayern ganz weit vorne, was die installierte Ladeleistung angeht. Und Nordrhein-Westfalen ist Spitzenreiter beim Bestand an E-Autos. Klar, ist auch ein einwohnerstarkes Land und auch ganz weit vorne bei den E-Lkw. Besonders viele schwere Lkw, also E-Lkw über 12 Tonnen, sind anteilig in Mecklenburg-Vorpommern im Einsatz. Auch ganz spannend zu sehen.
1: Das war Karin P. Müller von E.ON. Vielen Dank für das Gespräch.
2: Dankeschön. Tschüss.
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1: Ein Social-Media-Verbot für Kinder wird es in Deutschland wohl nicht allzu bald geben. Innenminister Dobrindt hat den Funke-Zeitungen gesagt, die Maßnahme sei schwer durchsetzbar und deshalb wenig zielführend. Wann Kinder ein Handy bekommen, sollte nicht der Staat entscheiden, sondern die Eltern. In anderen EU-Ländern wie Dänemark, Frankreich und Spanien sind Social-Media-Verbote bereits geplant oder sogar schon eingeführt. Beim Thema künstliche Intelligenz denken viele zuerst an ChatGPT. Jetzt ist der US-Tech-Milliardär Elon Musk mit einer Klage gegen die Führung des ChatGPT-Entwicklers OpenAI gescheitert. Musk, früher Geldgeber von OpenAI, wirft dem Startup unter anderem vor, die Sicherheit der KI-Technologie zu vernachlässigen und nicht gemeinnützig zu arbeiten. Das Gericht hat aber geurteilt, dass die Verjährungsfrist schon abgelaufen war. Und nach einem Jahr im Amt hat Papst Leo seine erste Enzyklika veröffentlicht. In dem mehr als 100 Seiten langen Lehrschreiben geht es um das Thema künstliche Intelligenz. Die erste Enzyklika in der Amtszeit eines neuen Papstes gilt vielfach als eine Art Regierungserklärung für dessen Pontifikat. Leos Lehrschreiben trägt den Namen Magnifica Humanitas, großartige Menschen.
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1: Im Studio Dirk Justes. Wolfgang Kubicki ist neuer FDP-Chef. Beim Parteitag in Berlin setzte er sich mit rund 60% gegen Marie-Agnes Strack-Zimmermann durch, die ihre Gegenkandidatur erst kurzfristig auf dem Parteitag angemeldet hatte. Der 74-Jährige sagte, er spüre die Bürde der Verantwortung und richtete den Blick auf die nächste Landtagswahl in Sachsen-Anhalt im September. Er werde alles tun, dass die FDP dort erfolgreich abschneidet, so Kubicki. Mitten auf der Brenner-Autobahn haben tausende Menschen gegen den zunehmenden Verkehr demonstriert. Sie brachten Schilder mit Slogans wie »Genug ist genug« oder »Ruhe im Tal« mit. Sönke Röhling, die Anwohner sind von der Brenner-Autobahn ziemlich genervt.
2: Ja, vor allem, weil immer mehr Verkehr drüber rollt. Deshalb fordern sie zum Beispiel einen besseren Lärmschutz, eine höhere Lkw-Maut und dass der Güterverkehr stärker auf die Schiene verlagert wird. Das befürchtete Verkehrschaos auf den Ausweichstrecken ist unterdessen ausgeblieben. Sowohl in Tirol als auch in Südbayern blieb die Verkehrslage ruhig. Offenbar haben die meisten Autofahrer den Rat befolgt, ihre Reise zu verschieben.
1: Erneut hat eine Drohnensichtung für Probleme im deutschen Luftverkehr gesorgt. Der Betrieb am Münchner Flughafen musste am Vormittag eingestellt werden. Benno Hille.
3: Zwei Piloten hatten am Flughafen Alarm geschlagen. Die Start- und Landebahnen wurden daraufhin vorsichtshalber gesperrt. Zahlreiche Starts verzögerten sich. Um die 20 Flüge wurden in andere Städte umgeleitet. Die Polizei suchte den Flughafen mit einem Hubschrauber ab, konnte aber keine Drohne finden. Gegen 10 Uhr konnte der Flugbetrieb wieder anlaufen. Nun wird ermittelt, was hinter dem Vorfall steckt.
1: Bundesfamilienministerin Prien denkt über neue Regelungen nach, um die Bildschirmzeit für Kinder zu begrenzen. Unter Dreijährige zum Beispiel sollten gar keinen Kontakt zu digitalen Endgeräten haben, sagte sie der Welt am Sonntag. Wie das genau umgesetzt werden soll, bleibt aber erstmal offen. Paris Saint-Germain hat sich erneut Europas Fußballkrone aufgesetzt. Der Titelverteidiger gewann das Champions-League-Finale in Budapest gegen den FC Arsenal mit 5:4 nach Elfmeterschießen. In der regulären Spielzeit hatte der deutsche Nationalspieler Kai Havertz die Londoner in Front geschossen, ihr Paris ausglich.

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1: Die erste eigene Wohnung bringt nicht nur Freiheiten, sondern auch Herausforderungen mit sich. Eine aktuelle Studie des Energieanbieters EWI Einfach zeigt, dass sich viele junge Erwachsene bei Alltagsverträgen unsicher fühlen. Über die Hälfte der Befragten gab beispielsweise an, noch nie einen Stromvertrag abgeschlossen zu haben. Das sei zu kompliziert, mache sogar Angst. Woran das liegt und was dagegen hilft, hat Annabelle Kopp herausgefunden.
2: Die Studie hat ergeben, dass junge Erwachsene nicht genau wissen, wie die Stromversorgung in Deutschland geregelt ist. Das beweist eine Testfrage, so Roman Zurhold von EWI Einfach.
3: Wir wollten von den Teilnehmern wissen, welche Konsequenz sie erwarten, wenn sie in eine neue Wohnung ziehen, aber keinen Stromvertrag abschließen.
4: Boah, keine Ahnung, was dann passiert.
5: Ich glaube, man bekommt einen Strafzuschlag, wenn man keinen Anbieter ausgewählt hat.
2: Die richtige Antwort wusste nur die Hälfte der Befragten. Richtig ist,
3: also auch ohne eigenen Vertrag bleibt die Wohnung immer mit Strom versorgt. Man landet dann einfach beim jeweils zuständigen örtlichen Grundversorger. Das ist nichts Schlechtes, aber eben auch nicht der Tarif, den ich mir als Kunde selbst ausgesucht hätte.
2: Das klingt erstmal nicht schwer. Warum fühlen sich junge Erwachsene dennoch überfordert?
3: Vermutlich, weil der erste eigene Haushalt wirklich viele neue Aufgaben auf einmal mitbringt. Miete, Versicherung, Internet und eben Energie kommen dann gleichzeitig auf den Tisch und dazu Begriffe wie Arbeitspreis und Kilowattstunde.
2: Wenn ein Stromanbieter junge Menschen erreichen will, ist die beste Strategie, sich in die Lebensrealität von ihnen hineinzudenken.
3: Bei EWI Einfach begegnen wir dem mit einfach konsequentem digitalen Ansatz. Alle Informationen sind klar verständlich in einer App gebündelt, Vertragsänderungen oder das Anpassen der Abschlagszahlung lassen sich direkt dort erledigen und dein persönlicher Kundenberater mobil auf dem Smartphone ist immer zur Stelle, wenn du ihn brauchst.
1: Der erste eigene Stromvertrag wirkt komplizierter, als er ist. Wichtig ist, sich damit auseinanderzusetzen, statt ihn aufzuschieben. 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
2: In Deutschland lebt fast jeder Zehnte mit einer anerkannten Schwerbehinderung, so das Statistische Bundesamt. Diese Menschen kämpfen nicht nur im analogen Alltag mit Barrieren, zum Beispiel an Bahnhöfen, die über Treppen erreichbar sind, sondern auch im digitalen Raum. Ändern soll das sogenannte Barrierefreiheitsstärkungsgesetz, laut dem die meisten Webseiten, Online-Shops und andere digitale Angebote barrierefrei sein sollen. Wie es um die digitale Barrierefreiheit in Deutschland steht und was genau überhaupt digitale Barrieren sind, das weiß meine Kollegin Jessica Martin.
3: Digitale Barrieren sind Hürden im Internet, in Apps oder Dokumenten, die Menschen mit Behinderungen oder Einschränkungen den Zugang erschweren oder sogar verhindern. Das können zum Beispiel schlechte Kontraste oder nicht tastaturbedienbare und schlecht strukturierte Seiten sein. Die fehlende Barrierefreiheit hat im Alltag große Folgen.
4: Das heißt, alltägliche Dinge wie Online-Behördengänge, Wissen und Lernen oder Einkaufen werden unnötig erschwert und sogar unmöglich. Viele Betroffene sind dadurch immer wieder auf Unterstützung angewiesen, sei es durch Assistenz oder fremde Personen, obwohl sie die Aufgaben selbstständig erledigen könnten und auch wollen. Das heißt, diese digitalen Barrieren führen zu direkten Benachteiligungen im Alltag und im Beruf. Sie beeinträchtigen die Selbstständigkeit der Betroffenen, die Chancengleichheit und die gesellschaftliche Teilhabe erheblich.
3: Erklärt Nico Majkowski, Experte für digitale Barrierefreiheit beim gemeinnützigen Münchner Unternehmen Pfennig Parade Business inklusiv. Deshalb sorgt das Barrierefreiheitsstärkungsgesetz für bessere Bedingungen. Unternehmen, die da nicht mitziehen, drohen nicht nur rechtliche Konsequenzen.
4: Je nach Einzelfall und Fehlersituation drohen Bußgelder von bis zu 100.000 Euro oder sogar Betriebseinschränkungen, wie zum Beispiel die Abschaltung der Webseite. Gleichzeitig verschenken die Unternehmen wirtschaftliches Potenzial, wenn ihre digitalen Angebote, Webseiten, mobilen Applikationen nicht barrierefrei sind. Sie schließen damit diese große und kaufkräftige Zielgruppe von den Menschen mit Behinderung aus. Studien der Aktion Mensch zeigen, dass über 60% der Menschen mit Beeinträchtigung Online-Shops nutzen. Es ist sogar häufiger als Menschen ohne Beeinträchtigung, allein aufgrund der Tatsache ihrer eingeschränkten Mobilität.
3: Es lohnt sich also für alle, digitale Barrieren abzubauen und dabei gibt es tatkräftige Unterstützung.
4: Externe Dienstleister, wie wir vom Pfennig Parade Business inklusiv, unterstützen Unternehmen dabei, den Status quo fundiert zu analysieren, Fehler festzustellen und daraus einen realistischen, umsetzbaren Fahrplan zu entwickeln. Wir testen nicht nur technisch, sondern gemeinsam mit Expertinnen und Experten, die selbst eine Behinderung haben, als deren natürliche Stärke. Außerdem sollten Sie die Barrierefreiheit von Beginn an möglichst früh mitdenken. Idealerweise schon bei der Planung einer neuen Webseite, einer mobilen App, im digitalen Prozess des Human-Centered Design. Und das heißt jetzt mit dem Gesetz langfristig dranbleiben, das heißt regelmäßige Schulung, regelmäßige Wissensweitergaben, um die digitale Barrierefreiheit in Ihrem Unternehmen nachhaltig zu verankern.
2: Seit gut einem Jahr ist das sogenannte Barrierefreiheitsstärkungsgesetz in Kraft, laut dem alle Webseiten, Online-Shops und andere digitale Angebote barrierefrei sein sollen. Aktuell gibt es hier aber noch viel Luft nach oben. Unternehmen, die nicht handeln, müssen einerseits mit Strafen rechnen, andererseits entgehen ihnen viele Kunden, denn über 60% der Menschen mit Beeinträchtigung kaufen zum Beispiel online ein. Mehr Infos für Unternehmen, die digitale Barrieren abbauen wollen, gibt's im Netz unter digitale-barrierefreiheit.de.
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2: Im Studio Dirk Justes. Die FDP hat einen neuen Vorsitzenden. Auf dem Parteitag in Berlin hat sich das liberale Urgestein Wolfgang Kubicki in einer Kampfabstimmung mit etwa 60% gegen Marie-Agnes Strack-Zimmermann durchgesetzt. Sie hatte ihre Gegenkandidatur erst kurzfristig auf dem Parteitag angemeldet. Der Politikwissenschaftler Emanuel Richter sagte bei Phoenix:
3: Das ist jetzt auch für ihn ein persönlicher Dämpfer und ehrlich gesagt kein guter Start für ihn, weil eben klar wird, es gibt eine Konkurrenz innerhalb der Partei, die ist fast so stark wie die Unterstützer von seiner Kandidatur. Und das ist mit dem heutigen Wahlgang sicherlich nicht beendet, sondern das wird als parteiinterner Kampf ganz sicherlich weitergehen.
2: Das befürchtete Verkehrschaos zwischen Österreich und Italien durch die Sperrung der Brenner-Autobahn ist ausgeblieben. Offenbar haben die meisten Autofahrer ihre geplante Fahrt über die Alpen verschoben. Den ganzen Tag über war die vielbefahrene Autobahn gesperrt. Tausende Anwohner protestierten gegen den zunehmenden Verkehr über die wichtige Nord-Süd-Verbindung. Die Techniker-Krankenkasse hat letztes Jahr so viele mögliche Behandlungsfehler erfasst wie noch nie. Mehr als 7.500 Versicherte meldeten sich mit Verdachtsfällen, hieß es gegenüber den Funke-Zeitungen. Fast ein Drittel entfiel auf chirurgische Eingriffe. Der TK-Vorsitzende Baas forderte einen offeneren Umgang mit Fehlern. Bundesfamilienministerin Prien will die Bildschirmzeit für Kinder begrenzen. Unter Dreijährige zum Beispiel sollten gar keinen Kontakt zu digitalen Endgeräten haben, sagte sie der Welt am Sonntag. Prien denkt nun über neue gesetzliche Regelungen nach. Wie das genau umgesetzt werden soll, bleibt aber erstmal offen. Paris Saint-Germain hat zum zweiten Mal in Folge Europas Fußballthron bestiegen. Der Titelverteidiger bezwang den FC Arsenal aus London im Champions-League-Finale in Budapest nach Elfmeterdrama mit 5:4. Mehr von Uwe Schimunek.
4: Der deutsche Nationalspieler Kai Havertz hat die Londoner bereits in der 6. Minute der regulären Spielzeit in Führung geschossen. In Hälfte 2 glich Paris durch einen berechtigten Elfmeter aus. Bis zum Ende der Verlängerung blieb es ein Spiel auf Augenhöhe und mit dem 1:1 ging es ins Elfmeterschießen. Da hatte Paris die stärkeren Nerven und das bessere Ende für sich.
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2: Viele Wolken sind gerade unterwegs, ab und zu gibt's auch mal kleine Wolkenlücken und nur ganz vereinzelt kann im Süden später auch im Westen und in der Mitte mal ein Schauer oder ein Gewitter runterkommen. Die Temperaturen liegen aktuell zwischen 19 und 7 Grad. Heute bleibt's insgesamt wechselnd wolkig, dazu gebietsweise Schauer und Gewitter und die Höchstwerte kommen je nach Gegend auf 18 bis 30 Grad.

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1: Durchschnittlich rund 4 Stunden verbringen 12- bis 19-Jährige am Smartphone bzw. im Internet. Zwischen Social Media, Games und Chats lauern dort aber auch Risiken. Gefälschte Internetseiten, Belästigung oder Cybermobbing. Hier sind die Eltern gefragt, mit ihren Kindern übers richtige Verhalten zu sprechen und auch technische Geräte und Netzwerke sicher zu machen. Eine echte Herausforderung. Daher hat Steffi Rein mal ein paar Tipps gesammelt.
2: Laut einer aktuellen Studie sind 96% der 12- bis 19-Jährigen jeden Tag online. Für sie ist Surfen, Chatten oder Online-Spielen ganz selbstverständlich. Mit Apps und Spielen kennen sie sich bestens aus. Das Thema Sicherheit spielt oft eine eher untergeordnete Rolle. Hier sind die Eltern gefordert, besonders wenn es um Kommunikation mit Fremden oder um Social Media geht.
3: Es ist wichtig, die Privatsphäre-Einstellung entsprechend eng zu fassen. Das heißt, wer kann dem Kind Nachrichten schicken, wer kann in Gruppen hinzufügen? Und das Unbekannte, das eben nicht können, das muss eben schnell begrenzt werden, also was das Thema Einladungen und Anfragen angeht. Und dann muss man dem Kind auch erklären, wo kann man solche Anfragen schnell blockieren und schnell melden.
2: Sagt Florian Meyer vom Digital Home Service der Telekom. Auch beim Schutz privater Daten sind viele Kinder allein überfordert. Weil sich aber nicht alle Eltern gut auskennen, helfen Experten wie Florian Meyer ihnen, die richtigen Einstellungen vorzunehmen.
3: Wir gehen gemeinsam im Check die Privatsphäre-Einstellungen durch und erarbeiten quasi einen Reaktionsplan, der dann trainiert wird. Und das Ganze basiert eben auf einer simplen Dreierlogik. Beenden, blockieren, melden. Und dann unterstützen wir je nach Bedarf, telefonisch, per sicherem Fernzugriff und vor Ort.
2: Der Digital Home Service hilft dabei, Geräte und Netzwerke sicherer zu machen. Genauso wichtig wie die technische Seite, mit den Kindern über mögliche Gefahren sprechen und sie sensibilisieren. Bei Britta Ostermann zum Beispiel gelten daher in der Familie klare Regeln.
4: Also wir haben als erstes die Privatsphäre enger gestellt, sprich wer darf schreiben, in welche Gruppen darf das Kind. Naja, und dann haben wir die Familienregel aufgestellt, Unbekannte nicht annehmen. Das ist das oberste Gebot. Na, und mit dem Kind haben wir dann noch besprochen, was ist okay, was nicht.
1: Damit Kinder die Vorteile des Internets nutzen können, ohne in digitale Fallen zu tappen, ist es wichtig, sich mit Sicherheitseinstellungen, Schutzmaßnahmen und klaren Verhaltensregeln auseinanderzusetzen. Wer Unterstützung sucht, findet Infos zum Digital Home Service auf der Webseite der Telekom.
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1: Wegen der gestiegenen Energiepreise sparen viele Menschen in Deutschland jetzt Strom und Heizung. Das zeigt eine Umfrage des Vergleichsportals Verivox. Zwei Drittel der Befragten schränken ihren Energieverbrauch bewusst ein. 55% heizen weniger, 52% achten mehr auf ihren Stromverbrauch. Auch beim Autofahren wird gespart. Fast jeder Zweite lässt das Auto wegen der hohen Spritpreise häufiger stehen. Alternativen? Fahrrad, Bus und Bahn. Cyberkriminelle werden immer professioneller und deswegen fallen auch immer mehr Menschen auf die Maschen herein. Jeder 9. Internetnutzer in Deutschland ist im vergangenen Jahr Opfer von Cyberkriminalität geworden. Das geht aus dem aktuellen Cybersicherheitsmonitor hervor. Besonders oft schlagen Kriminelle beim Online-Shopping zu. Forscher in Stuttgart haben untersucht, wie Menschen mit KI-Empfehlungen umgehen und dabei zwei Extreme entdeckt. Laien vertrauen bei persönlichen oder moralischen Fragen viel zu schnell auf die KI, ohne zu merken, wie stark das ihre eigene Meinung beeinflusst. Fachleute wie Ärzte sind dagegen oft zu skeptisch. Dabei soll die KI etwa bei Röntgenbildern meist besser sein als jeder Mensch.
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1: Im Studio Dirk Justes. Die FDP hat einen neuen Vorsitzenden. Auf dem Parteitag in Berlin hat sich das liberale Urgestein Wolfgang Kubicki in einer Kampfabstimmung mit etwa 60% gegen Marie-Agnes Strack-Zimmermann durchgesetzt. Sie hatte ihre Gegenkandidatur erst kurzfristig auf dem Parteitag angemeldet. Der Politikwissenschaftler Emanuel Richter sagte bei Phoenix:
2: Das ist jetzt auch für ihn ein persönlicher Dämpfer und ehrlich gesagt kein guter Start für ihn, weil eben klar wird, es gibt eine Konkurrenz innerhalb der Partei, die ist fast so stark wie die Unterstützer von seiner Kandidatur. Und das ist mit dem heutigen Wahlgang sicherlich nicht beendet, sondern das wird als parteiinterner Kampf ganz sicherlich weitergehen.
1: Das befürchtete Verkehrschaos zwischen Österreich und Italien durch die Sperrung der Brenner-Autobahn ist ausgeblieben. Offenbar haben die meisten Autofahrer ihre geplante Fahrt über die Alpen verschoben. Den ganzen Tag über war die vielbefahrene Autobahn gesperrt. Tausende Anwohner protestierten gegen den zunehmenden Verkehr über die wichtige Nord-Süd-Verbindung. Die Techniker-Krankenkasse hat letztes Jahr so viele mögliche Behandlungsfehler erfasst wie noch nie. Mehr als 7.500 Versicherte meldeten sich mit Verdachtsfällen, hieß es gegenüber den Funke-Zeitungen. Fast ein Drittel entfiel auf chirurgische Eingriffe. Der TK-Vorsitzende Baas forderte einen offeneren Umgang mit Fehlern. Bundesfamilienministerin Prien will die Bildschirmzeit für Kinder begrenzen. Unter Dreijährige zum Beispiel sollten gar keinen Kontakt zu digitalen Endgeräten haben, sagte sie der Welt am Sonntag. Prien denkt nun über neue gesetzliche Regelungen nach. Wie das genau umgesetzt werden soll, bleibt aber erstmal offen. Paris Saint-Germain hat zum zweiten Mal in Folge Europas Fußballthron bestiegen. Der Titelverteidiger bezwang den FC Arsenal aus London im Champions-League-Finale in Budapest nach Elfmeterdrama mit 5:4. Mehr von Uwe Schimunek.
3: Der deutsche Nationalspieler Kai Havertz hat die Londoner bereits in der 6. Minute der regulären Spielzeit in Führung geschossen. In Hälfte 2 glich Paris durch einen berechtigten Elfmeter aus. Bis zum Ende der Verlängerung blieb es ein Spiel auf Augenhöhe und mit dem 1:1 ging es ins Elfmeterschießen. Da hatte Paris die stärkeren Nerven und das bessere Ende für sich.
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4: Die Urlaubsplanung für das nächste Jahr kann starten und das mit deutlich mehr Sicherheit im Gepäck. Das EU-Parlament hat neue Regeln für Pauschalreisen beschlossen, die uns Verbraucher vor bösen Überraschungen bei Stornierungen oder Firmenpleiten schützen sollen. Vor allem das leidige Thema Reisegutscheine wird komplett neu geregelt. Was genau das für unseren nächsten Sommerurlaub bedeutet, bespreche ich jetzt mal mit meinem Kollegen Dirk Freitag. Hallo Dirk.
5: Hallo, ich grüße dich.
4: Dirk. Viele von uns haben noch die Corona-Zeit im Kopf, als man statt Geld nur Gutscheine für ausgefallene Reisen bekam. Wie schiebt das Europäische Parlament diesem Vorgehen jetzt einen Riegel vor?
5: Ja, das ist tatsächlich die wichtigste Änderung für den Geldbeutel. Das Europäische Parlament hat klargestellt, die Annahme von Gutscheinen ist absolut freiwillig. Wenn der Reiseveranstalter absagt, haben Kunden das Recht, innerhalb von 14 Tagen ihr Geld zurückzuverlangen. Und zwar per Banküberweisung, nicht als Guthaben. Wer sich trotzdem für einen Gutschein entscheidet, ist besser abgesichert. Diese sind nämlich jetzt maximal 12 Monate gültig. Wird der Gutschein in dieser Zeit nicht eingelöst, dann muss das Unternehmen den Betrag danach auszahlen.
4: Viele buchen ja gar nicht mehr das klassische Paket aus dem Katalog, sondern auf Internetplattformen. Das sind oftmals keine Pauschalreisen, obwohl man alles auf einer Plattform gebucht hat. Warum hat die EU die Definition der Pauschalreise jetzt geschärft?
5: Weil die EU-Gesetzgeber damit das beliebteste Schlupfloch der Reiseportale stopfen. Bislang haben viele Anbieter behauptet, sie seien nur die Vermittler von Einzelleistungen, um sich vor der Haftung zu drücken. Ja, und jetzt gibt es die klare 24-Stunden-Regel. Wenn du im Netz einen Flug buchst und das Portal deine Daten direkt an das Hotel oder einen Mietwagenverleih weiterleitet und der Vertrag über alle Dienstleistungen innerhalb von 24 Stunden abgeschlossen wird, dann gilt das rechtlich als Pauschalreise. Du hast damit also automatisch Anspruch auf Rücktransport bei Krisen und den vollen Schutz bei Firmenpleiten.
4: Und was ist, wenn ich die Reise von mir aus absagen muss, weil zum Beispiel gestreikt wird oder ein Unwetter den Abflug verhindert?
5: Ja, auch hier gibt es jetzt ein massives Upgrade. Bislang war eine kostenlose Stornierung fast nur möglich, wenn direkt am Urlaubsort etwas passierte, also etwa ein Erdbeben im Zielgebiet. Jetzt wird der Fokus zusätzlich auch auf den Abreiseort und den Weg dorthin gelegt. Wenn dort unvermeidbare, außergewöhnliche Ereignisse die Reise erheblich behindern, dann kommen Kunden ohne Stornogebühren aus dem Vertrag heraus. Die Europaabgeordnete Katrin Langensiepen betont, dass das vor allem die Realität des Reisens besser abbildet.
6: Sollte also konkret der Antritt der Reise durch Unvorhersehbares am Abreiseort verhindert werden und die Reise dadurch nicht machbar, so sind die Verbraucherinnen geschützt und bleiben nicht auf ihren Kosten sitzen.
5: Wenn also das Auswärtige Amt warnt oder der Standort im Chaos versinkt, hilft die neue Regelung jetzt wirklich weiter.
4: Ab wann gelten denn diese neuen Regelungen für uns? Kann ich mich schon beim nächsten Frühbucherangebot darauf verlassen?
5: Ja, ganz so schnell geht es leider nicht. Die EU-Staaten müssen jetzt nochmal formal zustimmen. Danach haben die EU-Staaten, also auch Deutschland, 28 Monate Zeit, die Regeln in ihr nationales Recht umzuwandeln. In Deutschland wird es also vermutlich noch etwa 2 bis 2,5 Jahre dauern, bis die Paragraphen wirklich scharf geschaltet sind. Aber der Standard, der ist jetzt gesetzt und seriöse Reiseveranstalter könnten sich schon früher daran orientieren, um Kunden nicht zu verschrecken.
4: Dirk Freitag über die neuen Rechte für Pauschalreisende. Danke dir.
5: Sehr gerne. Tschüss.

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1: Akkustielsauger gibt es ja inzwischen wie Sand am Meer. Umso wichtiger ist, dass ein Modell sich durch etwas Konkretes abhebt. Shark macht das beim Power Detect Speed mit einem ganzen Technologiepaket. 4 Detektsysteme, die Bodenart, Schmutz, Kanten, ja und sogar die Reinigungsrichtung werden erkannt. 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
2: Im Studio Dirk Jostes, schönen guten Morgen. Wolfgang Kubicki ist neuer FDP-Chef. Beim Parteitag in Berlin bekam er 390 der 680 Stimmen, also knapp 60%. Nachdem Marie-Agnes Strack-Zimmermann überraschend ebenfalls kandidiert hatte. Kubicki sagte nach der Verkündung des Wahlergebnisses:
3: Ich nehme die Wahl an und ich spüre die Bürde der Erwartungen. Und ich will versuchen, mit euch allen dieser Bürde gerecht zu werden. Die erste Herausforderung ist Sachsen-Anhalt. Und ich werde alles tun, dass diese Wahl für die Freien Demokraten erfolgreich sind, weil wir Deutschland damit beweisen können, die Freien Demokraten sind wieder da. Denn dort haben die Menschen sonst nur die Alternative zwischen Volksfront und Völkischer Front. Es braucht eine starke liberale Kraft in Sachsen-Anhalt.
2: Das befürchtete Verkehrschaos zwischen Österreich und Italien durch die Sperrung der Brenner-Autobahn ist ausgeblieben. Offenbar haben die meisten Autofahrer ihre geplante Fahrt über die Alpen verschoben. Den ganzen Tag über war die vielbefahrene Autobahn gesperrt. Tausende Anwohner protestierten gegen den zunehmenden Verkehr über die wichtige Nord-Süd-Verbindung. Bürgermeister Karl Mühlsteiger aus der Gemeinde Gries am Brenner sagte in der ARD:
4: Der Bevölkerung reicht's, es ist ein Hilfeschrei. Und wenn die Politik nicht reagiert darauf, werden weitere Demonstrationen die Folge sein.
2: Eine Drohnensichtung hat den Münchner Flughafen lahmgelegt. Zwei Piloten hatten am Vormittag Alarm geschlagen. Die Start- und Landebahnen wurden gesperrt, zahlreiche Flüge verzögerten sich oder wurden umgeleitet. Eine Drohne konnte die Polizei nicht finden. Nach einer Stunde lief der Flugbetrieb wieder an. Bundesfamilienministerin Prien denkt über neue Regelungen nach, um die Bildschirmzeit für Kinder zu begrenzen. Unter Dreijährige zum Beispiel sollten gar keinen Kontakt zu digitalen Endgeräten haben, sagte sie der Welt am Sonntag. Wie das genau umgesetzt werden soll, bleibt aber erstmal offen. Paris Saint-Germain hat sich erneut Europas Fußballkrone aufgesetzt. Der Titelverteidiger gewann das Champions-League-Finale in Budapest gegen den FC Arsenal mit 5:4 nach Elfmeterschießen. In der regulären Spielzeit hatte der deutsche Nationalspieler Kai Havertz die Londoner in Front geschossen, ihr Paris ausglich.
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2: Viele Wolken sind gerade unterwegs, ab und zu gibt's auch mal kleine Wolkenlücken und nur ganz vereinzelt kann im Süden, später auch im Westen und in der Mitte mal ein Schauer oder ein Gewitter runterkommen. Die Temperaturen liegen aktuell zwischen 19 und 7 Grad. Heute bleibt's insgesamt wechselnd wolkig, dazu gebietsweise Schauer und Gewitter und die Höchstwerte kommen je nach Gegend auf 18 bis 30 Grad.

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1: Deutschlands größter Energieversorger E.ON will in diesem Jahr Gas nicht mehr an der Preisschraube drehen. Der Vertriebsvorstand sagte, man habe langfristig eingekauft und die benötigte Energiemenge für dieses Jahr abgedeckt. Laut Verivox ist der durchschnittliche Haushaltspreis für Strom mit 31,6 Cent je Kilowattstunde derzeit genauso hoch wie zum Jahresbeginn. Gas wurde leicht teurer. Ellenlange To-Do-Listen, E-Mail-Fluten und ständig irgendwelche Termine. Unser moderner Alltag hat uns alle ganz schön fest im Griff. Kein Wunder, dass wir immer auf der Suche nach Entspannung und Zerstreuung sind. Eine äußerst beliebte Möglichkeit, die längst von Menschen in jeglichem Alter genutzt wird, ist Gaming. In Deutschland allein spielen rund 6 von 10 Deutschen, egal ob am Handy, auf der Konsole oder am PC. On wie offline, spielen geht eigentlich immer. Passend dazu wurde jetzt der Deutsche Computerspielpreis verliehen, sagt Felix Falk vom Branchenverband Game.
2: Wir haben in 15 Kategorien ganz tolle Spiele gesehen, eine ganz große Vielfalt an Genres auch und ganz unterschiedliche Geschichten, die da erzählt wurden. Ich greife mal zwei raus, großer Abräumer, The Darkest Files von dem Berliner Studio Paint Bucket Games. Die sind nicht nur bestes deutsches Spiel geworden, sondern auch bestes Serious Game. Und da ist man eine Staatsanwältin und deckt NS-Verbrechen auf und bringt die vor Gericht, also wirklich auch ein ganz hochrelevantes Thema aus dem Bereich Erinnerungskultur. Und genauso in zwei Kategorien gepunktet hat The Berlin Apartment von Blue Backpack. Die erzählen die Schicksalsjahre der Hauptstadt nach über die verschiedenen Zeitepochen.
1: Allerdings, die Zahl der Unternehmen im Gaming-Bereich wächst zwar, die Zahl der Beschäftigten geht leicht zurück. Trotzdem, die Hoffnung bleibt bestehen, dass auch hier in Deutschland ein Top-Produktionsstandort für die Gaming-Branche wachsen kann. Ab sofort dürfen Laptops in der EU nur noch mit USB-C-Anschluss verkauft werden. Ende 2024 hatte die EU das schon für alle anderen Elektrogeräte eingeführt. Nach Smartphones und anderen kleinen Geräten brauchen nun also auch neue Laptops eine einheitliche USB-C-Buchse. Und Laptops müssen auch immer ohne Netzteil angeboten werden, damit Verbraucher zu Hause nicht unnötig viele gleiche Ladegeräte ansammeln. Damit soll auch Elektroschrott vermieden werden.
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1: Software, mit der sexualisierte Deepfakes erstellt werden können, soll in der EU verboten werden. Vertreter der Mitgliedstaaten und des Europäischen Parlaments haben sich darauf geeinigt, das KI-Gesetz entsprechend anzupassen. Ziel ist es, dass missbräuchliche Deepfakes, von denen oft Frauen betroffen sind, gar nicht erst erstellt werden können. In den kommenden Wochen geht für viele Tausende ein echter Lebensabschnitt zu Ende. Die Schulzeit ist vorbei. Aber was dann, fragen sich vor allem diejenigen, die Abi gemacht haben. Studieren oder nicht studieren? Viele drängen an die Hochschulen, es gibt aber auch noch andere spannende und vor allem auch sichere Karrieremöglichkeiten für Abiturienten. Zum Beispiel das Handwerk. Das boomt nämlich und Fachkräfte werden händeringend gesucht. Auch in der Hörakustikbranche. Hörakustiker beraten und versorgen Menschen mit Hörverlust. Zu den spannenden Aufgaben gehören die Messung der Hörleistung, die Anfertigung von speziellen Ohrpassstücken, die Anpassung und Einstellung der Hörsysteme sowie natürlich auch deren Wartung, erklärt Eberhard Schmidt, Präsident der Bundesinnung der Hörakustiker.
2: Der Beruf des Hörakustikers ist hochmodern und technisch anspruchsvoll. Hier verbinden sich Technik, Medizin und soziale Kompetenz auf höchstem Niveau. Mit dieser Ausbildung im Gesundheitshandwerk kann man direkt nach dem Abitur ins Berufsleben einsteigen, verdient von Anfang an Geld und hat sehr viele Aufstiegs- und Weiterbildungsmöglichkeiten.
1: Mitbringen sollten Azubis Freude an der Kommunikation mit Menschen, handwerkliches Geschick, Interesse an medizinischen Themen sowie die Bereitschaft, Neues zu lernen. Denn die Technik und die Abläufe verändern sich ständig. Die Telekom ermöglicht Public Viewing zur Fußball-WM. Dafür hat sie mit Sky eine Kooperation geschlossen. Tausende Kneipen und Gastronomiebetriebe bekommen so Zugang zu allen 104 WM-Spielen über die drei exklusiven Magenta-TV-Kanäle. Die Fußball-WM in den USA, Mexiko und Kanada startet am 11. Juni.
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1: Im Studio Dirk Jostes, schönen guten Morgen. Wolfgang Kubicki ist neuer FDP-Chef. Beim Parteitag in Berlin bekam er 390 der 680 Stimmen, also knapp 60%. Nachdem Marie-Agnes Strack-Zimmermann überraschend ebenfalls kandidiert hatte. Kubicki sagte nach der Verkündung des Wahlergebnisses:
2: Ich nehme die Wahl an und ich spüre die Bürde der Erwartungen. Und ich will versuchen, mit euch allen dieser Bürde gerecht zu werden. Die erste Herausforderung ist Sachsen-Anhalt. Und ich werde alles tun, dass diese Wahl für die Freien Demokraten erfolgreich sind, weil wir Deutschland damit beweisen können, die Freien Demokraten sind wieder da. Denn dort haben die Menschen sonst nur die Alternative zwischen Volksfront und Völkischer Front. Es braucht eine starke liberale Kraft in Sachsen-Anhalt.
1: Das befürchtete Verkehrschaos zwischen Österreich und Italien durch die Sperrung der Brenner-Autobahn ist ausgeblieben. Offenbar haben die meisten Autofahrer ihre geplante Fahrt über die Alpen verschoben. Den ganzen Tag über war die vielbefahrene Autobahn gesperrt. Tausende Anwohner protestierten gegen den zunehmenden Verkehr über die wichtige Nord-Süd-Verbindung. Bürgermeister Karl Mühlsteiger aus der Gemeinde Gries am Brenner sagte in der ARD:
3: Der Bevölkerung reicht's, es ist ein Hilfeschrei. Und wenn die Politik nicht reagiert darauf, werden weitere Demonstrationen die Folge sein.
1: Eine Drohnensichtung hat den Münchner Flughafen lahmgelegt. Zwei Piloten hatten am Vormittag Alarm geschlagen. Die Start- und Landebahnen wurden gesperrt, zahlreiche Flüge verzögerten sich oder wurden umgeleitet. Eine Drohne konnte die Polizei nicht finden. Nach einer Stunde lief der Flugbetrieb wieder an. Bundesfamilienministerin Prien denkt über neue Regelungen nach, um die Bildschirmzeit für Kinder zu begrenzen. Unter Dreijährige zum Beispiel sollten gar keinen Kontakt zu digitalen Endgeräten haben, sagte sie der Welt am Sonntag. Wie das genau umgesetzt werden soll, bleibt aber erstmal offen. Paris Saint-Germain hat sich erneut Europas Fußballkrone aufgesetzt. Der Titelverteidiger gewann das Champions-League-Finale in Budapest gegen den FC Arsenal mit 5:4 nach Elfmeterschießen. In der regulären Spielzeit hatte der deutsche Nationalspieler Kai Havertz die Londoner in Front geschossen, ehe Paris ausglich.
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4: Bäume machen unsere Städte und Dörfer erst richtig lebenswert und es fühlt sich gleich viel besser an, wenn man eine Straße oder einen Spielplatz sieht, wo ein paar saftig grüne Bäume stehen. So richtig gut geht's aber vielen Bäumen in unseren Ortschaften nicht, denn sie sind von Trockenheit und Abholzung bedroht. Die gute Nachricht: Jeder kann nun seinem Lieblingsbaum helfen und braucht dafür nur ein Smartphone. Mehr dazu von Jessica Martin.
5: Bäume sind wunderschön und übernehmen wichtige Funktionen für uns alle, erklärt der BUND-Abteilungsleiter Biodiversität Christian Hönig.
6: Sie kühlen die Stadt, sie sind sozusagen die beste Klimaanlage, die wir haben. Sie reinigen die Luft auch von Schadstoffen, sie wirken beruhigend und tragen so zur Gesundheit bei und auch natürlich für die Natur. Für Insekten, für Vögel sind sie auch in den Städten ganz wertvolle Trittsteinbiotope oder in Parks natürlich dann auch komplette Lebensräume.
5: Allerdings haben es die Bäume in unseren Ortschaften nicht leicht. Besonders schwierig der Standort Straße.
6: Oberirdisch fehlt es oft am Platz, wo sie ihre Äste ausstrecken. Die Gebäude, an denen sie dran stehen, speichern die Wärme und geben sie die ganze Zeit ab. Glasfassaden wirken teilweise wie ein Brennglas. Und unterirdisch sieht es auch nicht viel besser aus. Eigentlich sogar noch schlimmer. Da ist dann stark verdichteter Boden, der nur sehr schwer zu durchwurzeln ist, wenn da überhaupt am Platz ist.
5: Aber auch Hundeurin, Anfahrschäden durch Autos oder das Anschließen von Fahrradschlössern setzen den Bäumen zu.
6: Ein ganz großes Problem ist auch noch Streusalz. Das ist eigentlich der Baumkiller Nummer 1. Und wir können froh sein, dass sie überhaupt da so ihren Dienst tun. Um Bäume wirksam schützen zu können, brauchen wir verlässliche Daten. Und dabei zählen wir auch für die Unterstützung der Bürgerinnen und Bürger.
5: Um den Bäumen eine Stimme zu geben und einen Überblick über den Baumbestand zu bekommen, gibt es das Projekt Mein Baum. Hier kann jeder mithelfen und über die BUND-App Mein Baum wichtige Informationen zusammentragen.
6: Um mitzumachen, müssen Sie einfach nur die kostenlose App runterladen und sich dann einmal registrieren. Das können Sie auch mit Gruppen oder zum Beispiel auch mit Schulklassen gemeinsam machen. Und über die App können Sie dann halt mitteilen, wo ein Baum steht, um welche Baumart es sich handelt und dann auch, wie es dem Baum geht. Und neu haben wir jetzt halt drin, dass sie nicht nur so den einzelnen Baum erfassen können, sondern sogar ganze Baumgruppen und vor allem die Alleen melden können. Die Standorte werden dann per GPS erfasst oder sie können die auch manuell eintragen.
5: Übrigens, der Zustand eines Baumes ist ganz leicht zu erkennen, zum Beispiel an der Baumkrone.
6: Es hat eine richtig schöne, dichte Krone, voll mit Laub. Dann geht es den Bäumen in der Regel gut. Wird die Krone schütter, kann ich da so ein bisschen durchgucken. Werden die Blätter eingerollt? Verfärben die sich schon im Sommer irgendwie gelb? Haben die vielleicht sogar einen rostroten Rand und werden dann abgeworfen? Habe ich ganz viele trockene Astpartien? Daran kann ich erkennen, dass es dem Baum nicht ganz gut geht. Und wer genauer hinschaut, bekommt dann mit der Zeit ein Gefühl dafür, ob es ihm gerade gut geht oder ob er Hilfe braucht.
4: Also, einfach mal mithelfen und seinem Lieblingsbaum helfen. Das geht mit der kostenlosen BUND-App Mein Baum. Mehr Infos gibt's im Netz unter bund-naturschutz.de/meinbaum.
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1: Der großartige Harpe Kerkeling ist dieses Jahr ja nach längerer Pause gleich mit zwei tollen Komödien auf die große Kinoleinwand zurückgekehrt. Eine davon ist Extrawurst von Regisseur Markus H. Rosenmüller, die bereits fast 2 Millionen Besucher im Kino begeistert hat. Darin brilliert Harpe als Tennisclub-Vereinsvorsitzender Heribert zusammen mit Christoph Maria Herbst, Fariyadim, Anja Knauer und Friedrich Mücke. Und diese wunderbar respektlose Komödie gibt's nun zum Download sowie auf DVD, Blu-ray und digital zum Zuhausegucken auf der Couch. Jessica Martin verrät uns mehr.
2: Heribert ist langjähriger Vorsitzender des rheinischen Provinztennisclubs Lengenheide, in dem die Welt noch so richtig in Ordnung ist.
3: Dank unseres Vereinsmottos, im Frieden und im Krieg, behält die Einigkeit den Sieg.
2: Doch als die Mitglieder über die Anschaffung eines neuen Grills abstimmen sollen...
4: Lass uns das abkürzen. Wir kaufen einen neuen Grill, weil der alte ist nämlich Schrott.
5: Kein Widerstand? Einstimmig angenommen.
2: Gibt's unerwarteterweise noch eine Wortmeldung.
6: Heribert, wäre das nicht eine nette Geste, wenn wir für Mitglieder mit türkischem Migrationshintergrund auch einen zweiten Grill dazu holen?
7: Das darf doch nicht wahr sein.
2: Auch Heribert ist völlig entgeistert.
8: Wir haben doch nur ein türkisches Mitglied. Und, Errol?
9: Du hast doch bestimmt nichts dagegen, wenn wir deine Knoblauchwurst mit auf unseren Grill legen.
10: Wenn Schwein auf dem Grill ist, dann geht das für Muslime eigentlich nicht.
11: Ja, wenn der Schwein drauf war, dann ist der Grill, Achtung, versaut.
2: Daraufhin entbrennt eine hitzige Diskussion, die sich langsam aber sicher immer weiter hochschaukelt.
12: Man kann sich als Minderheit einer Mehrheit auch mal beugen und nicht mal eine Extrawurst brauchen für seine bescheuerte Religion.
13: Vorsicht, pass auf, was du sagst.
12: Auf was soll ich denn aufpassen? Komme ich dann zur Strafe? Keine 72 Jungfrauen?
14: So viele findet man in Lengenheide eh nicht.
2: Total aus dem Ruder läuft es aber erst, als Heribert irgendwann die Schnauze voll hat und einfach eigenmächtig entscheidet.
15: Als Präsident des TC Lengenheide beschließe ich, unter Berufung auf die Notstandsregeln, einen eigenen Türkengrill.
12: Was denn für Notstandsregeln?
16: Du führst dich hier auf wie der deutsche Erdogan.
17: Das ist eine Beleidigung.
18: Ja, aber wir sagen es Erdogan ja nicht weiter.

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2: Im Studio Dirk Jostes, schönen guten Morgen. Die FDP hat einen neuen Vorsitzenden. Auf dem Parteitag in Berlin hat sich Urgestein Wolfgang Kubicki in einer Kampfabstimmung mit etwa 60% gegen Marie-Agnes Strack-Zimmermann durchgesetzt. Sie hatte ihre Gegenkandidatur erst kurzfristig auf dem Parteitag angemeldet. Wegen der Enttäuschung vieler Mitglieder über den Rückzieher des NRW-Landesvorsitzenden Henning Höhne für den Posten. Hart ging sie auch mit der von Kubicki geführten Brandmauerdebatte ins Gericht. Mitten auf der Brenner-Autobahn haben tausende Menschen gegen den zunehmenden Verkehr demonstriert. Sie brachten Schilder mit Slogans wie »Genug ist genug« oder »Ruhe im Tal« mit. Sönke Röhling, die Anwohner sind von der Brenner-Autobahn ziemlich genervt.
3: Ja, vor allem, weil immer mehr Verkehr drüber rollt. Deshalb fordern sie zum Beispiel einen besseren Lärmschutz, eine höhere Lkw-Maut und dass der Güterverkehr stärker auf die Schiene verlagert wird. Das befürchtete Verkehrschaos auf den Ausweichstrecken ist unterdessen ausgeblieben. Sowohl in Tirol als auch in Südbayern blieb die Verkehrslage ruhig. Offenbar haben die meisten Autofahrer den Rat befolgt, ihre Reise zu verschieben.
2: Die Techniker-Krankenkasse hat letztes Jahr so viele mögliche Behandlungsfehler erfasst wie noch nie. Mehr als 7.500 Versicherte meldeten sich mit Verdachtsfällen, hieß es gegenüber den Funke-Zeitungen. Fast ein Drittel entfiel auf chirurgische Eingriffe. Der TK-Vorsitzende Baas forderte einen offeneren Umgang mit Fehlern. Bundesfamilienministerin Prien will die Bildschirmzeit für Kinder begrenzen. Unter Dreijährige zum Beispiel sollten gar keinen Kontakt zu digitalen Endgeräten haben, sagte sie der Welt am Sonntag. Prien denkt nun über neue gesetzliche Regelungen nach. Wie das genau umgesetzt werden soll, bleibt aber erstmal offen. Paris Saint-Germain hat sich das zweite Mal in Folge Europas Fußballkrone aufgesetzt. Der Titelverteidiger gewann das Champions-League-Finale in Budapest gegen den FC Arsenal mit 5:4 nach Elfmeterschießen. In der regulären Spielzeit hatte der deutsche Nationalspieler Kai Havertz die Londoner in Front geschossen, ehe Paris ausglich und das bessere Ende für sich hatte. Havertz sagte dazu bei Sky.
4: Ja, die haben, glaube ich, sehr, sehr viel Qualität auf jeder Position. Finale ist sowieso noch was anderes, vor allem wenn du in frühen Führung gehst, dann will man vielleicht eher das Ergebnis halten. Das haben wir dann versucht, haben es auch über lange Strecken geschafft. Im Endeffekt ist es so gekommen, wie es gekommen ist, muss man akzeptieren. Nächstes Jahr versuchen wir es erneut.
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2: Viele Wolken sind gerade unterwegs, ab und zu gibt's auch mal kleine Wolkenlücken und nur ganz vereinzelt kann im Süden später auch im Westen und in der Mitte mal ein Schauer oder ein Gewitter runterkommen. Die Temperaturen liegen aktuell zwischen 19 und 7 Grad. Heute bleibt's insgesamt wechselnd wolkig, dazu gebietsweise Schauer und Gewitter und die Höchstwerte kommen je nach Gegend auf 18 bis 30 Grad.
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5: Richtig gute Liebesgeschichten müssen unter die Haut gehen, so wie die von Catherine und Heathcliff in Emily Brontes Sturmhöhe. Davon inspiriert bringt uns jetzt Regisseurin Emerald Fennell mit Wuthering Heights Sturmhöhe ihre Interpretation dieser epischen Liebesgeschichte auf Blu-ray, DVD und 4K ins Heimkino. Sie hat ja schon mit Saltburn und Promising Young Woman groß von sich reden gemacht und wer diese Filme kennt, der weiß, dass ihr Wuthering Heights kein klassischer Kostümfilm sein kann, sondern eher etwas, was edgy ist, provokant und anders. Helge Michael hat für uns schon mal reingesehen.
6: Seit Ewigkeiten verbindet Kathy und Heathcliff eine Nähe, die ihresgleichen sucht.
7: Woraus auch immer unsere Seelen gemacht sein mögen, die seine und die meine sind gleich.
6: Aus dieser Verbundenheit wird Liebe, die allerdings nicht sein darf.
8: Heathcliff, du bist nicht genug. Nicht für sie.
6: Denn Heathcliff genießt nicht dasselbe soziale Ansehen wie Cathys Familie. Aber Cathys standesgemäße Heirat...
8: Ich nehme es nicht hin, dass sie Widerling in ihrer Nähe sind.
6: Und Heathcliffs plötzliches Verschwinden können die beiden nur vorübergehend voneinander fernhalten.
9: Dachtest du, das würde mich aufhalten?
6: Wohlhabend kehrt Heathcliff zurück. Und obwohl die Wunden ihrer Vergangenheit noch nicht verheilt sind...
10: Wieso hast du mich verlassen?
9: Wieso hast du dein eigenes Herz verraten?
6: ...sind sie sich bald näher als je zuvor. Getrieben von ihrer Liebe, wie auch von Rachegelüsten, geraten Cathy und Heathcliff in einem berauschenden Strudel aus Lust und Leidenschaft...
9: Willst du, dass ich aufhöre?
10: Nein.
6: der sich bis zum Wahnsinn steigert.
9: So küss mich und lass uns beide verdammt sein.
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1: In den USA und China gehören sie in immer mehr Großstädten zum Alltag. Autonome Shuttles. Wie wir hierzulande künftig fahrerlos unterwegs sein könnten, das hat DB Regio, die Nahverkehrssparte der Deutschen Bahn, in einer aktuellen Studie untersucht. Die Infos hat Danika Große.
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3: 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Und das Beste ist, ich spare 170 Euro im Monat, wenn ich vom Auto komplett umsteige.
2: Vor allem für den ländlichen Raum sind autonome Busse eine echte Chance für eine bessere Mobilität.
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2: Erste Beispiele gibt es schon. In einigen Regionen fahren solche Fahrzeuge bereits testweise im Alltag. Dort wird ausprobiert, wie gut das System funktioniert und was noch verbessert werden muss.
3: In Testverkehren wie Kira in Darmstadt und Kreuz-Offenbach zum Beispiel, das sind aber noch Erprobungsverkehre mit Sicherheitsfahrer. 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Was fehlt, sind die autonomen Serienfahrzeuge. Da ist die Industrie in der Pflicht.
1: Laut einer aktuellen Studie könnten autonome Fahrzeuge besonders die Mobilität im ländlichen Raum revolutionieren. 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
1: Im Studio Dirk Jostes, schönen guten Morgen. Die FDP hat einen neuen Vorsitzenden. Auf dem Parteitag in Berlin hat sich Urgestein Wolfgang Kubicki in einer Kampfabstimmung mit etwa 60% gegen Marie-Agnes Strack-Zimmermann durchgesetzt. Sie hatte ihre Gegenkandidatur erst kurzfristig auf dem Parteitag angemeldet. Wegen der Enttäuschung vieler Mitglieder über den Rückzieher des NRW-Landesvorsitzenden Henning Höhne für den Posten. Hart ging sie auch mit der von Kubicki geführten Brandmauerdebatte ins Gericht. Mitten auf der Brenner-Autobahn haben tausende Menschen gegen den zunehmenden Verkehr demonstriert. Sie brachten Schilder mit Slogans wie »Genug ist genug« oder »Ruhe im Tal« mit. Sönke Röhling, die Anwohner sind von der Brenner-Autobahn ziemlich genervt.
2: Ja, vor allem, weil immer mehr Verkehr drüber rollt. Deshalb fordern sie zum Beispiel einen besseren Lärmschutz, eine höhere Lkw-Maut und dass der Güterverkehr stärker auf die Schiene verlagert wird. Das befürchtete Verkehrschaos auf den Ausweichstrecken ist unterdessen ausgeblieben. Sowohl in Tirol als auch in Südbayern blieb die Verkehrslage ruhig. Offenbar haben die meisten Autofahrer den Rat befolgt, ihre Reise zu verschieben.
1: Die Techniker-Krankenkasse hat letztes Jahr so viele mögliche Behandlungsfehler erfasst wie noch nie. Mehr als 7.500 Versicherte meldeten sich mit Verdachtsfällen, hieß es gegenüber den Funke-Zeitungen. Fast ein Drittel entfiel auf chirurgische Eingriffe. Der TK-Vorsitzende Baas forderte einen offeneren Umgang mit Fehlern. Bundesfamilienministerin Prien will die Bildschirmzeit für Kinder begrenzen. Unter Dreijährige zum Beispiel sollten gar keinen Kontakt zu digitalen Endgeräten haben, sagte sie der Welt am Sonntag. Prien denkt nun über neue gesetzliche Regelungen nach. Wie das genau umgesetzt werden soll, bleibt aber erstmal offen. Paris Saint-Germain hat sich das zweite Mal in Folge Europas Fußballkrone aufgesetzt. Der Titelverteidiger gewann das Champions-League-Finale in Budapest gegen den FC Arsenal mit 5:4 nach Elfmeterschießen. In der regulären Spielzeit hatte der deutsche Nationalspieler Kai Havertz die Londoner in Front geschossen, ehe Paris ausglich und das bessere Ende für sich hatte. Havertz sagte dazu bei Sky.
3: Ja, die haben, glaube ich, sehr, sehr viel Qualität auf jeder Position. Finale ist sowieso noch was anderes, vor allem mit den frühen Führungen gehst, dann will man vielleicht eher das Ergebnis halten. Das haben wir dann versucht, haben es auch über lange Strecken geschafft. Im Endeffekt ist es so gekommen, wie es gekommen ist, muss man akzeptieren. Nächstes Jahr versuchen wir es erneut.

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1: Das Leiden der menschlichen Psyche, Intrigen am Königshof und die Rückkehr des Medikus. Mit Der Medikus 2 von Regisseur Philipp Stölzel kommt nun die Fortsetzung des Historien-Epos endlich auch auf DVD, Blu-ray und digital zu uns nach Hause mit einem hochkarätigen Ensemble aus internationalen Stars und spannenden Newcomern. Neben Tom Payne als Rob Cole stehen etwa Emily Cox, Liam Cunningham und Aidan Gillen vor der Kamera. Der Film verbindet prachtvolle Schauplätze und ein grandioses Szenenbild des 11. Jahrhunderts mit einer packenden Geschichte über Wissen, Macht und moralische Entscheidungen. Mein Kollege Matthias Pillasch verrät,

0: uns etwas mehr von Der Medikus 2.
1: Rob Cole verließ einst seine Heimat, um am anderen Ende der Welt ein Medikus zu werden. Jetzt kehrt er zurück nach England, um dort sein Wissen zu verbreiten.
2: Wir glauben an Medizin und Wissenschaft. Wir bringen euch Wissen, dass die hier praktizierte, unkundige Medizin erleuchten wird.
3: Und das heilt sie?
2: Nein, aber so kommen sie auf andere Gedanken.
1: In London stößt Rob Cole auch auf eine völlig neue Herausforderung, die Heilung der menschlichen Seele.
4: Man sagt, sie sei von Dämonen besessen. Man muss unter die Oberfläche gehen.
5: Philosophia Anime.
6: Wir sollten alles lernen, was man über diese neue Wissenschaft wissen kann. Zum Wohl aller.
1: Doch Rob Cole muss kämpfen, um das Leben seiner Patienten und für die Anerkennung seiner Arbeit. Außerdem wird er in die Intrigen des Königshauses verstrickt.
7: Euer König ist zurück. Auferstanden aus den bedrohlichen Schatten von Ignoranz und Täuschung.
8: Wir müssen ihn loswerden. Ich kann euch beschützen.
9: Wovor?
8: Vor euren Feinden.
1: Als neuer königlicher Leibarzt steht Rob Cole seine härteste Prüfung erst noch bevor. Und sie reicht weit über seine Heilkunst hinaus.
10: Das Einzige, was ich hier wollte, war Leben zu retten. Jetzt. Mein Weg ist übersät mit Toten.
4: Heile deine Seele und die Seelen der Menschen. Das ist dein Schicksal.
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1: Romeo und Julia, viel Lärm um nichts und Hamlet. Das sind nur einige Werke des weltberühmten englischen Dichters, Dramatikers und Schauspielers William Shakespeare. Von seinem Privatleben ist zwar bis heute nur wenig überliefert, aber die Oscar-Preisträgerin Chloe Zhao bringt nun mit Hamlet eine bewegende Liebesgeschichte ins Heimkino, die uns einen spannenden Einblick in Shakespeares Familienleben gibt. Helke Michael verrät uns jetzt ein bisschen mehr dazu.
2: William Shakespeare, Lateinlehrer in einem kleinen englischen Dorf auf dem Land.
3: In ihm ist mehr verborgen als in allen Männern, die mir begegnet sind.
2: Heiratet Anfang der 1580er Jahre die 8 Jahre ältere und leicht rätselhafte Agnes.
3: Die Frauen in meiner Familie sehen Dinge.
4: Was siehst du?
3: Ich sehe eine Landschaft. Meere.
5: Du bekommst Zwillinge, mein Mädchen.
3: Unentdeckte Länder.
2: Tatsächlich bekommen die beiden sogar 3 Kinder. Zuerst ein Mädchen und dann die Zwillinge Judith und Hamlet.
3: Wozu hast du denn Lust, Hamlet?
6: Ich wäre gern ein Schauspieler mit einem Schwert.
2: Ihre Ehe bekommt aber erste Risse, als Agnes William ermutigt, nach London zu gehen, wo er sich am Theater einen Namen als Dramatiker machen will.
3: Du hängst an diesem Ort, der nun wirklicher für dich ist als alles andere.
4: Mach's gut.
6: Mach's gut.
4: Wirst du tapfer sein?
6: Ja!
2: Doch während Williams Karriere in der großen Stadt langsam Fahrt aufnimmt, erkrankt sein einziger Sohn zu Hause folgend schwer.
7: Dass das Herz unserer Kinder schlägt, dass sie laufen und sprechen. Wir dürfen niemals und zu keiner Zeit vergessen.
6: Mama!
7: Dass sie von uns gehen können.
6: Mama!
7: Junge! Er lebt nicht.
2: Dieser tragische Verlust veranlasst William, sein persönlichstes Stück Hamlet zu schreiben.
6: Würdest du nicht gerne wissen, worum es geht?
3: Was geht?
6: Das Stück.
3: Was soll ich tun?
4: Halte dein Herz offen. Warte.
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9: Im Studio Eileen Schallhorn. Schönen guten Morgen. Wolfgang Kubicki ist der neue FDP-Chef. Beim Parteitag in Berlin setzte er sich mit rund 60% gegen Marie-Agnes Strack-Zimmermann durch, die ihre Kandidatur erst kurzfristig auf dem Parteitag angemeldet hatte. Der 74-Jährige sagte, er spüre die Bürde der Verantwortung und richtete den Blick auf die nächste Landtagswahl in Sachsen-Anhalt im September. Er werde alles tun, dass die FDP dort erfolgreich abschneidet, so Kubicki. Das BAföG wird wohl doch nicht erhöht, das glaubt Bundesforschungsministerin Dorothee Bär. Dirk Justes mit den Einzelheiten.
10: Die CSU-Politikerin sagte den Funke-Zeitungen, sie habe gehört, dass die Reform der Studi-Ausbildungsförderung von den Regierungsfraktionen nicht mehr unterstützt wird. Bär sagte weiter, dafür habe sie Verständnis und verwies auf Kürzungen bei Pflegebedürftigen und beim Kindergeld. Da könne man nicht woanders gleichzeitig höhere Leistungen versprechen. Aus ihrer Sicht ist es ein Privileg, dass es BAföG gibt und keine Studiengebühren. Neben dem Studium zu jobben sei kein Drama, sondern eine wichtige Erfahrung, so Bär.
9: München und die Rhein-Ruhr-Region haben bereits Ja gesagt, Kiel als Segelstandort auch. Heute stimmen die Menschen in Hamburg ab, ob sich die Stadt für die Olympischen Spiele in den 2030er oder 40er Jahren bewerben soll. Mit welcher Region sich Deutschland letzten Endes bewerben wird, entscheidet sich im Herbst. Rauchen schadet der Gesundheit und doch greifen viele Menschen tagtäglich zur Kippe oder zur E-Zigarette. Genau darum geht es heute am Weltnichtrauchertag. Auch in Deutschland ist das Rauchen immer noch weit verbreitet. Fast jeder Fünfte macht das. Paris Saint-Germain hat den Titel in der Fußball-Champions League verteidigt. PSG gewann das Finale in Budapest gegen den FC Arsenal 5:4 nach Elfmeterschießen. Nach der regulären Spielzeit hatte es 1:1 gestanden. DFB-Kicker Kai Havertz hatte die Londoner in der regulären Spielzeit in Führung geschossen.
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9: Wolkig geht's in den Morgen und gerade Richtung Mitte bis in den Süden kann es auch mal krachen mit kräftigen Schauern und Gewittern. Tagsüber bleibt's eine Mischung aus Wolken und trockenen Phasen und im Westen wird's am Nachmittag etwas ruhiger, da lassen die Schauer nach. Dazu wird's warm mit etwa 18 bis 30 Grad, morgen dann weiter mal mehr, mal weniger Wolken. Im Osten ab und zu Schauer, maximal bis 26 Grad.

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1: E-Autos gehören längst zum Straßenbild. Auf dem Supermarktparkplatz genauso wie auf der Autobahn. Inzwischen gibt es auch wieder Förderungen vom Bund beim Kauf. Doch wie weit ist die Elektromobilität in Deutschland wirklich? Welche Bundesländer liegen vorn? Wo wird besonders viel CO2 eingespart? Und reicht die Ladeinfrastruktur tatsächlich aus? Antworten liefern neue Daten von Energieanbieter E.ON. Darüber spreche ich jetzt mit Karin P. Müller von E.ON. Hallo.
2: Hallo, grüße Sie.
1: Frau P. Müller, rund 2 Millionen E-Autos und erstmals über 100.000 elektrische LKWs. Wie ordnen Sie diese Entwicklung ein?
2: Ja, wir sehen, die Elektromobilität ist ganz klar in der Breite angekommen. Das gilt für Pkw, aber eben auch für Nutzfahrzeuge vom Transporter bis zum 40-Tonner, die elektrisch betrieben werden. Und wir sehen mit Blick auf die Bundesländer und die Landkreise auch, die Elektromobilität ist auch kein regionales Phänomen. Wir sehen in allen Bundesländern einen starken Zuwachs an Elektrofahrzeugen und das sowohl in den Großstädten als auch auf dem Land.
1: Stichwort Klimaschutz. Wie groß ist denn der Beitrag der E-Mobilität beim CO2-Sparen wirklich?
2: Ja, die Elektromobilität kann hier auf jeden Fall einen großen Beitrag leisten. Zum einen durch das Einsparen von CO2-Emissionen, aber auch weil lokale Abgase und Schadstoffe verringert werden. Mal auf die CO2-Emissionen geguckt. Die E-Autos, die heute in Deutschland unterwegs sind, sparen bereits 5,2 Millionen Tonnen CO2 pro Jahr ein. Und durch die elektrischen Lkw kommen zusätzlich 1,2 Millionen Tonnen CO2-Ersparnisse dazu. Da sehen wir also, die Elektromobilität hat einen ganz großen Hebel für den Klimaschutz.
1: Ja, reicht die Ladeinfrastruktur überhaupt aus? Welche Regionen sind der Spitze? Welche haben Nachholbedarf?
2: Die Ladeinfrastruktur in Deutschland ist viel besser als ihr Ruf. Wir haben hier schon über 190.000 öffentliche Ladepunkte installiert. Und die kommen ja noch on top auf die vielen privaten Wallboxes, die E-Autofahrerinnen und Fahrer zu Hause haben und auf die Ladestationen, die Unternehmen für ihre Mitarbeiter installiert haben. Das ist also schon eine ganze Menge. Wichtig ist, dass man nicht nur die Anzahl der Ladepunkte betrachtet, sondern auch die Ladeleistung. Das macht ja einen großen Unterschied, ob an einer Ladestation 11 Kilowatt oder 400 Kilowatt geladen werden können. Ein ganz interessanter Messwert kommt hier von der EU, die 1,3 Kilowatt öffentliche Ladeleistung pro zugelassenem E-Pkw sieht. Und die gute Nachricht, in Deutschland haben wir sogar 4,1 Kilowatt öffentliche Ladeleistung pro zugelassenem E-Pkw und übertreffen hier also dieses EU-Ziel schon heute.
1: Mal ein Blick in die Regionen. Wo steht denn Deutschland besonders gut da?
2: Ja, wenn man sich die einzelnen Bundesländer anschaut, dann ist Bayern ganz weit vorne, was die installierte Ladeleistung angeht. Und Nordrhein-Westfalen ist Spitzenreiter beim Bestand an E-Autos. Klar, ist auch ein einwohnerstarkes Land und auch ganz weit vorne bei den E-Lkw. Besonders viele schwere Lkw, also E-Lkw über 12 Tonnen, sind anteilig in Mecklenburg-Vorpommern im Einsatz. Auch ganz spannend zu sehen.
1: Das war Karin P. Möller von E.ON. Vielen Dank für das Gespräch.
2: Dankeschön. Tschüss.
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1: Im Studio Eileen Schallhorn. Schönen guten Morgen. Wolfgang Kubicki ist der neue FDP-Chef. Beim Parteitag in Berlin setzte er sich mit rund 60% gegen Marie-Agnes Strack-Zimmermann durch, die ihre Kandidatur erst kurzfristig auf dem Parteitag angemeldet hatte. Der 74-Jährige sagte, er spüre die Bürde der Verantwortung und richtete den Blick auf die nächste Landtagswahl in Sachsen-Anhalt im September. Er werde alles tun, dass die FDP dort erfolgreich abschneidet, so Kubicki. Das BAföG wird wohl doch nicht erhöht, das glaubt Bundesforschungsministerin Dorothee Bär. Dirk Justes mit den Einzelheiten.
2: Die CSU-Politikerin sagte den Funke-Zeitungen, sie habe gehört, dass die Reform der Studi-Ausbildungsförderung von den Regierungsfraktionen nicht mehr unterstützt wird. Bär sagte weiter, dafür habe sie Verständnis und verwies auf Kürzungen bei Pflegebedürftigen und beim Kindergeld. Da könne man nicht woanders gleichzeitig höhere Leistungen versprechen. Aus ihrer Sicht ist es ein Privileg, dass es BAföG gibt und keine Studiengebühren. Neben dem Studium zu jobben sei kein Drama, sondern eine wichtige Erfahrung, so Bär.
1: München und die Rhein-Ruhr-Region haben bereits Ja gesagt, Kiel als Segelstandort auch. Heute stimmen die Menschen in Hamburg ab, ob sich die Stadt für die Olympischen Spiele in den 2030er oder 40er Jahren bewerben soll. Mit welcher Region sich Deutschland letzten Endes bewerben wird, entscheidet sich im Herbst. Rauchen schadet der Gesundheit und doch greifen viele Menschen tagtäglich zur Kippe oder zur E-Zigarette. Genau darum geht es heute am Weltnichtrauchertag. Auch in Deutschland ist das Rauchen immer noch weit verbreitet. Fast jeder Fünfte macht das. Paris Saint-Germain hat den Titel in der Fußball-Champions League verteidigt. PSG gewann das Finale in Budapest gegen den FC Arsenal 5:4 nach Elfmeterschießen. Nach der regulären Spielzeit hatte es 1:1 gestanden. DFB-Kicker Kai Havertz hatte die Londoner in der regulären Spielzeit in Führung geschossen.
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3: Ein Social-Media-Verbot für Kinder wird es in Deutschland wohl nicht allzu bald geben. Innenminister Dobrindt hat den Funke-Zeitungen gesagt, die Maßnahme sei schwer durchsetzbar und deshalb wenig zielführend. Wann Kinder ein Handy bekommen, sollte nicht der Staat entscheiden, sondern die Eltern. In anderen EU-Ländern wie Dänemark, Frankreich und Spanien sind Social-Media-Verbote bereits geplant oder sogar schon eingeführt. Beim Thema künstliche Intelligenz denken viele zuerst an ChatGPT. Jetzt ist der US-Tech-Milliardär Elon Musk mit einer Klage gegen die Führung des ChatGPT-Entwicklers OpenAI gescheitert. Musk, früher Geldgeber von OpenAI, wirft dem Startup unter anderem vor, die Sicherheit der KI-Technologie zu vernachlässigen und nicht gemeinnützig zu arbeiten. Das Gericht hat aber geurteilt, dass die Verjährungsfrist schon abgelaufen war. Und nach einem Jahr im Amt hat Papst Leo seine erste Enzyklika veröffentlicht. In dem mehr als 100 Seiten langen Lehrschreiben geht es um das Thema künstliche Intelligenz. Die erste Enzyklika in der Amtszeit eines neuen Papstes gilt vielfach als eine Art Regierungserklärung für dessen Pontifikat. Leos Lehrschreiben trägt den Namen Magnifica Humanitas, großartige Menschen.
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1: Die erste eigene Wohnung bringt nicht nur Freiheiten, sondern auch Herausforderungen mit sich. Eine aktuelle Studie des Energieanbieters EWI Einfach zeigt, dass sich viele junge Erwachsene bei Alltagsverträgen unsicher fühlen. Über die Hälfte der Befragten gab beispielsweise an, noch nie einen Stromvertrag abgeschlossen zu haben. Das sei zu kompliziert, mache sogar Angst. Woran das liegt und was dagegen hilft, hat Annabel Kopp herausgefunden.
2: Die Studie hat ergeben, dass junge Erwachsene nicht genau wissen, wie die Stromversorgung in Deutschland geregelt ist. Das beweist eine Testfrage, so Roman Zurhold von EWI Einfach.
3: Wir wollten von den Teilnehmern wissen, welche Konsequenz sie erwarten, wenn sie in eine neue Wohnung ziehen, aber keinen Stromvertrag abschließen.
4: Boah, keine Ahnung, was dann passiert.
5: Ich glaube, man bekommt einen Strafzuschlag, wenn man keinen Anbieter ausgewählt hat.
2: Die richtige Antwort wusste nur die Hälfte der Befragten. Richtig ist:
3: Also auch ohne eigenen Vertrag bleibt die Wohnung immer mit Strom versorgt. Man landet dann einfach beim jeweils zuständigen örtlichen Grundversorger. Das ist nichts Schlechtes, aber eben auch nicht der Tarif, den ich mir als Kunde selbst ausgesucht hätte.
2: Das klingt erstmal nicht schwer. Warum fühlen sich junge Erwachsene dennoch überfordert?
3: Vermutlich, weil der erste eigene Haushalt wirklich viele neue Aufgaben auf einmal mitbringt. Miete, Versicherung, Internet und eben Energie kommen dann gleichzeitig auf den Tisch und dazu Begriffe wie Arbeitspreis und Kilowattstunde.
2: Wenn ein Stromanbieter junge Menschen erreichen will, ist die beste Strategie, sich in die Lebensrealität von ihnen hineinzudenken.
3: Bei EWI Einfach begegnen wir dem mit einfach konsequentem digitalen Ansatz. Alle Informationen sind klar verständlich in einer App gebündelt, Vertragsänderungen oder das Anpassen der Abschlagszahlung lassen sich direkt dort erledigen und dein persönlicher Kundenberater mobil auf dem Smartphone ist immer zur Stelle, wenn du ihn brauchst.
1: Der erste eigene Stromvertrag wirkt komplizierter, als er ist. Wichtig ist, sich damit auseinanderzusetzen, statt ihn aufzuschieben. Mehr Infos gibt's auf e-wie-einfach.de.
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2: Im Studio Eileen Schallhorn. Schönen guten Morgen. Wolfgang Kubicki ist neuer FDP-Chef. Beim Parteitag in Berlin bekam er gestern knapp 60% der Stimmen, nachdem Marie-Agnes Strack-Zimmermann überraschend ebenfalls kandidiert hatte. Kubicki sagte nach der Verkündung des Wahlergebnisses:
3: Ich nehme die Wahl an und ich spüre die Bürde der Erwartungen. Und ich will versuchen, mit euch allen dieser Bürde gerecht zu werden. Die erste Herausforderung ist Sachsen-Anhalt. Und ich werde alles tun, dass diese Wahl für die Freien Demokraten erfolgreich sind, weil wir Deutschland damit beweisen können, die Freien Demokraten sind wieder da. Denn dort haben die Menschen sonst nur die Alternative zwischen Volksfront und Völkischer Front. Es braucht eine starke liberale Kraft in Sachsen-Anhalt.
2: Das BAföG wird wohl doch nicht erhöht, das glaubt Bundesforschungsministerin Dorothee Bär. Dirk Justes mit den Einzelheiten.
4: Die CSU-Politikerin sagte den Funke-Zeitungen, sie habe gehört, dass die Reform der Studi-Ausbildungsförderung von den Regierungsfraktionen nicht mehr unterstützt wird. Bär sagte weiter, dafür habe sie Verständnis und verwies auf Kürzungen bei Pflegebedürftigen und beim Kindergeld. Da könne man nicht woanders gleichzeitig höhere Leistungen versprechen. Aus ihrer Sicht ist es ein Privileg, dass es BAföG gibt und keine Studiengebühren. Neben dem Studium zu jobben sei kein Drama, sondern eine wichtige Erfahrung, so Bär.
2: München und die Rhein-Ruhr-Region haben bereits Ja gesagt, Kiel als Segelstandort auch. Heute stimmen die Menschen in Hamburg ab, ob sich die Stadt für die Olympischen Spiele in den 2030er oder 40er Jahren bewerben soll. Mit welcher Region sich Deutschland letzten Endes bewerben wird, entscheidet sich im Herbst. Nach dem tödlichen Hantavirus-Ausbruch auf der Hondius ist das Kreuzfahrtschiff erfolgreich gesäubert und desinfiziert worden. Das Schiff könne wieder in See stechen, heißt es von der Gesundheitsbehörde in Rotterdam. Durch den Ausbruch an Bord starben 3 Passagiere, darunter eine Deutsche. Paris Saint-Germain hat sich erneut Europas Fußballkrone aufgesetzt. Der Titelverteidiger gewann das Champions-League-Finale in Budapest gegen den FC Arsenal mit 5:4 nach Elfmeterschießen. In der regulären Spielzeit hatte der deutsche Nationalspieler Kai Havertz die Londoner in Front geschossen, ehe Paris ausglich.
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2: Wolkig geht's in den Morgen und gerade Richtung Mitte bis in den Süden kann es auch mal krachen mit kräftigen Schauern und Gewittern. Tagsüber bleibt's eine Mischung aus Wolken und trockenen Phasen und im Westen wird's am Nachmittag etwas ruhiger, da lassen die Schauer nach. Dazu wird's warm mit etwa 18 bis 30 Grad, morgen dann weiter mal mehr, mal weniger Wolken. Im Osten ab und zu Schauer, maximal bis 26 Grad.
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5: In Deutschland lebt fast jeder 10. mit einer anerkannten Schwerbehinderung, so das Statistische Bundesamt. Diese Menschen kämpfen nicht nur im analogen Alltag mit Barrieren, zum Beispiel an Bahnhöfen, die über Treppen erreichbar sind, sondern auch im digitalen Raum. Ändern soll das sogenannte Barrierefreiheitsstärkungsgesetz, laut dem die meisten Webseiten, Online-Shops und andere digitale Angebote barrierefrei sein sollen. Wie es um die digitale Barrierefreiheit in Deutschland steht und was genau überhaupt digitale Barrieren sind, das weiß meine Kollegin Jessica Martin.
6: Digitale Barrieren sind Hürden im Internet, in Apps oder Dokumenten, die Menschen mit Behinderungen oder Einschränkungen den Zugang erschweren oder sogar verhindern. Das können zum Beispiel schlechte Kontraste oder nicht tastaturbedienbare und schlecht strukturierte Seiten sein. Die fehlende Barrierefreiheit hat im Alltag große Folgen.
7: Das heißt, alltägliche Dinge wie Online-Behördengänge, Wissen und Lernen oder Einkaufen werden unnötig erschwert und sogar unmöglich. Viele Betroffene sind dadurch immer wieder auf Unterstützung angewiesen, sei es durch Assistenz oder fremde Personen, obwohl sie die Aufgaben selbstständig erledigen könnten und auch wollen. Das heißt, diese digitalen Barrieren führen zu direkten Benachteiligungen im Alltag und im Beruf. Sie beeinträchtigen die Selbstständigkeit der Betroffenen, die Chancengleichheit und die gesellschaftliche Teilhabe erheblich.
6: Erklärt Nico Majkowski, Experte für digitale Barrierefreiheit beim gemeinnützigen Münchner Unternehmen Pfennig Parade Business inklusiv. Deshalb sorgt das Barrierefreiheitsstärkungsgesetz für bessere Bedingungen. Unternehmen, die da nicht mitziehen, drohen nicht nur rechtliche Konsequenzen.
7: Je nach Einzelfall und Fehlersituation drohen Bußgelder von bis zu 100.000 Euro. oder sogar Betriebseinschränkungen, wie zum Beispiel die Abschaltung der Webseite. Gleichzeitig verschenken die Unternehmen wirtschaftliches Potenzial, wenn ihre digitalen Angebote, Webseiten, mobilen Applikationen nicht barrierefrei sind. Sie schließen damit diese große und kaufkräftige Zielgruppe von den Menschen mit Behinderung aus. Studien der Aktion Mensch zeigen, dass über 60% der Menschen mit Beeinträchtigung Online-Shops nutzen. Es ist sogar häufiger als Menschen ohne Beeinträchtigung, allein aufgrund der Tatsache ihrer eingeschränkten Mobilität.
6: Es lohnt sich also für alle, digitale Barrieren abzubauen, und dabei gibt es tatkräftige Unterstützung.
7: Externe Dienstleister wie wir von Pfennigparade Business Inklusiv unterstützen Unternehmen dabei, den Status quo fundiert zu analysieren, Fehler festzustellen und daraus einen realistischen, umsetzbaren Fahrplan zu entwickeln. Wir testen nicht nur technisch, sondern gemeinsam mit Expertinnen und Experten, die selbst eine Behinderung haben, als deren natürliche Stärke. Außerdem sollten Sie die Barrierefreiheit von Beginn an möglichst früh mitdenken. Idealerweise schon bei der Planung einer neuen Webseite, einer mobilen App, im digitalen Prozess des Human-Centered Design. Und das heißt jetzt mit dem Gesetz langfristig dranbleiben, das heißt regelmäßige Schulung, regelmäßige Wissensweitergaben, um die digitale Barrierefreiheit in Ihrem Unternehmen nachhaltig zu verankern.
5: Seit gut einem Jahr ist das sogenannte Barrierefreiheitsstärkungsgesetz in Kraft, laut dem alle Webseiten, Online-Shops und andere digitale Angebote barrierefrei sein sollen. Aktuell gibt es hier aber noch viel Luft nach oben. Unternehmen, die nicht handeln, müssen einerseits mit Strafen rechnen, andererseits entgehen ihnen viele Kunden, denn über 60% der Menschen mit Beeinträchtigung kaufen zum Beispiel online ein. Mehr Infos für Unternehmen, die digitale Barrieren abbauen wollen, gibt's im Netz unter digitale-barrierefreiheit.de.
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1: Durchschnittlich rund 4 Stunden verbringen 12- bis 19-Jährige am Smartphone bzw. im Internet. Zwischen Social Media, Games und Chats lauern dort aber auch Risiken. Gefälschte Internetseiten, Belästigung oder Cybermobbing. Hier sind die Eltern gefragt, mit ihren Kindern über das richtige Verhalten zu sprechen und auch technische Geräte und Netzwerke sicher zu machen. Eine echte Herausforderung. Daher hat Steffi Rein mal ein paar Tipps gesammelt.
2: Laut einer aktuellen Studie sind 96% der 12- bis 19-Jährigen jeden Tag online. Für sie ist Surfen, Chatten oder Online-Spielen ganz selbstverständlich. Mit Apps und Spielen kennen sie sich bestens aus. Das Thema Sicherheit spielt oft eine eher untergeordnete Rolle. Hier sind die Eltern gefordert, besonders wenn es um Kommunikation mit Fremden oder um Social Media geht.
3: Es ist wichtig, die Privatsphäre-Einstellung entsprechend eng zu fassen. Das heißt, wer kann dem Kind Nachrichten schicken, wer kann in Gruppen hinzufügen? Und das Unbekannte, das eben nicht können, das muss eben schnell begrenzt werden, also was das Thema Einladungen und Anfragen angeht. Und dann muss man dem Kind auch erklären, wo kann man solche Anfragen schnell blockieren und schnell melden.
2: Sagt Florian Meyer vom Digital Home Service der Telekom. Auch beim Schutz privater Daten sind viele Kinder allein überfordert. Weil sich aber nicht alle Eltern gut auskennen, helfen Experten wie Florian Meyer ihnen, die richtigen Einstellungen vorzunehmen.
3: Wir gehen gemeinsam im Check die Privatsphäre-Einstellungen durch und erarbeiten quasi einen Reaktionsplan, der dann trainiert wird. Und das Ganze basiert eben auf einer simplen Dreierlogik. Beenden, blockieren, melden. Und dann unterstützen wir je nach Bedarf, telefonisch, per sicherem Fernzugriff und vor Ort.
2: Der Digital Home Service hilft dabei, Geräte und Netzwerke sicherer zu machen. Genauso wichtig wie die technische Seite, mit den Kindern über mögliche Gefahren sprechen und sie sensibilisieren. Bei Britta Ostermann zum Beispiel gelten daher in der Familie klare Regeln.
4: Also wir haben als erstes die Privatsphäre enger gestellt, sprich wer darf schreiben, in welche Gruppen darf das Kind. Naja, und dann haben wir die Familienregel aufgestellt, Unbekannte nicht annehmen. Das ist das oberste Gebot. Na, und mit dem Kind haben wir dann noch besprochen, was ist okay, was nicht.
1: Damit Kinder die Vorteile des Internets nutzen können, ohne in digitale Fallen zu tappen, ist es wichtig, sich mit Sicherheitseinstellungen, Schutzmaßnahmen und klaren Verhaltensregeln auseinanderzusetzen. Wer Unterstützung sucht, findet Infos zum Digital Home Service auf der Webseite der Telekom.
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1: Im Studio Eileen Schallhorn. Schönen guten Morgen. Wolfgang Kubicki ist neuer FDP-Chef. Beim Parteitag in Berlin bekam er gestern knapp 60% der Stimmen, nachdem Marie-Agnes Strack-Zimmermann überraschend ebenfalls kandidiert hatte. Kubicki sagte nach der Verkündung des Wahlergebnisses:
2: Ich nehme die Wahl an und ich spüre die Bürde der Erwartungen. Und ich will versuchen, mit euch allen dieser Bürde gerecht zu werden. Die erste Herausforderung ist Sachsen-Anhalt. Und ich werde alles tun, dass diese Wahl für die Freien Demokraten erfolgreich sind, weil wir Deutschland damit beweisen können, die Freien Demokraten sind wieder da. Denn dort haben die Menschen sonst nur die Alternative zwischen Volksfront und Völkischer Front. Es braucht eine starke liberale Kraft in Sachsen-Anhalt.
1: Das BAföG wird wohl doch nicht erhöht, das glaubt Bundesforschungsministerin Dorothee Bär. Dirk Justes mit den Einzelheiten.
3: Die CSU-Politikerin sagte den Funke-Zeitungen, sie habe gehört, dass die Reform der Studi-Ausbildungsförderung von den Regierungsfraktionen nicht mehr unterstützt wird. Bär sagte weiter, dafür habe sie Verständnis und verwies auf Kürzungen bei Pflegebedürftigen und beim Kindergeld. Da könne man nicht woanders gleichzeitig höhere Leistungen versprechen. Aus ihrer Sicht ist es ein Privileg, dass es BAföG gibt und keine Studiengebühren. Neben dem Studium zu jobben sei kein Drama, sondern eine wichtige Erfahrung, so Bär.
1: München und die Rhein-Ruhr-Region haben bereits Ja gesagt, Kiel als Segelstandort auch. Heute stimmen die Menschen in Hamburg ab, ob sich die Stadt für die Olympischen Spiele in den 2030er oder 40er Jahren bewerben soll. Mit welcher Region sich Deutschland letzten Endes bewerben wird, entscheidet sich im Herbst. Nach dem tödlichen Hantavirus-Ausbruch auf der Hondius ist das Kreuzfahrtschiff erfolgreich gesäubert und desinfiziert worden. Das Schiff könne wieder in See stechen, heißt es von der Gesundheitsbehörde in Rotterdam. Durch den Ausbruch an Bord starben 3 Passagiere, darunter eine Deutsche. Paris Saint-Germain hat sich erneut Europas Fußballkrone aufgesetzt. Der Titelverteidiger gewann das Champions-League-Finale in Budapest gegen den FC Arsenal mit 5:4 nach Elfmeterschießen. In der regulären Spielzeit hatte der deutsche Nationalspieler Kai Havertz die Londoner in Front geschossen, ehe Paris ausglich.

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1: Wegen der gestiegenen Energiepreise sparen viele Menschen in Deutschland jetzt Strom und Heizung. Das zeigt eine Umfrage des Vergleichsportals Verivox. 2/3 der Befragten schränken ihren Energieverbrauch bewusst ein. 55% heizen weniger.

0: KI-Empfehlungen umgehen und dabei zwei Extreme entdeckt. Laien vertrauen bei persönlichen oder moralischen Fragen viel zu schnell auf die KI, ohne zu merken, wie stark das ihre eigene Meinung beeinflusst. Fachleute wie Ärzte sind dagegen oft zu skeptisch. Dabei soll die KI etwa bei Röntgenbildern meist besser sein als jeder Mensch.
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1: Die Urlaubsplanung für das nächste Jahr kann starten und das mit deutlich mehr Sicherheit im Gepäck. Das EU-Parlament hat neue Regeln für Pauschalreisen beschlossen, die uns Verbraucher vor bösen Überraschungen bei Stornierungen oder Firmenpleiten schützen sollen. Vor allem das leidige Thema Reisegutscheine wird komplett neu geregelt. Was genau das für unseren nächsten Sommerurlaub bedeutet, bespreche ich jetzt mal mit meinem Kollegen Dirk Freitag. Hallo Dirk.
2: Hallo, ich grüße dich.
1: Dirk, viele von uns haben noch die Corona-Zeit im Kopf, als man statt Geld nur Gutscheine für ausgefallene Reisen bekam. Wie schiebt das Europäische Parlament diesem Vorgehen jetzt einen Riegel vor?
2: Ja, das ist tatsächlich die wichtigste Änderung für den Geldbeutel. Das Europäische Parlament hat klargestellt, die Annahme von Gutscheinen ist absolut freiwillig. Wenn der Reiseveranstalter absagt, haben Kunden das Recht, innerhalb von 14 Tagen ihr Geld zurückzuverlangen. Und zwar per Banküberweisung, nicht als Guthaben. Wer sich trotzdem für einen Gutschein entscheidet, ist besser abgesichert. Diese sind nämlich jetzt maximal 12 Monate gültig. Wird der Gutschein in dieser Zeit nicht eingelöst, dann muss das Unternehmen den Betrag danach auszahlen.
1: Viele buchen ja gar nicht mehr das klassische Paket aus dem Katalog, sondern auf Internetplattformen. Das sind oftmals keine Pauschalreisen, obwohl man alles auf einer Plattform gebucht hat. Warum hat die EU die Definition der Pauschalreise jetzt geschärft?
2: Weil die EU-Gesetzgeber damit das beliebteste Schlupfloch der Reiseportale stopfen. Bislang haben viele Anbieter behauptet, sie seien nur die Vermittler.

Tja, und da ist er da, der Wachermacher natürlich, pünktlich kurz nach 8 hier auf euren Lieblingssendern. Damit sage ich einen wunderschönen guten Morgen live aus dem Vogtland. Ich hoffe, euch geht's gut. Also mir geht's auf jeden Fall blendend. Ich hoffe, ihr habt die kurze Woche überstanden. Jetzt müssen wir natürlich erstmal weit, weit wieder denken und sagen, ach ja, das ist wieder eine lange Woche. Genau, eine neue Zeit. Die fängt gerade erst an. Wir müssen warten, bis wir den nächsten Feiertag haben. Einen wunderschönen Sonntag, morgen nochmal hier ins große WWW.

0: Die neue Zeit natürlich zum Sonntagmorgen hier auf euren Lieblingssendern. Und da kamen die ersten WhatsApp-Nachrichten schon rein. Einen wunderschönen guten Morgen natürlich nach Radeberg in die Bierstadt zu unserer Elli. Die ist auch schon wach zum Sonntagmorgen. Wir haben es 8 Uhr und gleich 7 Minuten.
1: Radio an und Kaffee holen. Wir wünschen einen schönen guten Morgen.

Tja, Follow Me natürlich von Amanda Lear und das ist natürlich kurz nach 8 zum Sonntagmorgen hier auf euren Lieblingssendern im großen WWW im World Wide Web. Ja, und wenn es bei mir ein bisschen rauscht heute, ich habe heute mal wieder mal meine Klimaanlage im Sendestudio anmachen müssen. Das war einfach so warm hier oben. Also ich meine, das Sendestudio befindet sich natürlich in so einem kleinen Dachstudio und ich habe ein schönes Dachfenster und ich kann da rausschauen und die Sonne lacht. Ja, das ist schön. Ja, es soll natürlich heute auch wieder regnen, aber davon wollen wir natürlich nicht sprechen und die Gewitter soll auch kommen. Aber ihr hört es ja so ein bisschen, es rauscht ab und zu, aber wenn ich die Hand hier dahinter halte, hinter das Mikrofon, dann ist das Rauschen fast weg. Ja, das ist so. Ich höre es auf dem Kopfhörer heute auch, aber vergönnt's mir. Ich brauche auch mal ein bisschen Frischluft. So, machen wir noch ein bisschen Musik und dann reden wir mal über Schnipp, Schnapp, was dann so passiert.

0: schöner Pop, schöne Musik natürlich aus Italien, Italo-Pop-Musik bei uns um 8 Uhr und gleich 17 Minuten hier zum Machermacher am Sonntagmorgen. So, schicken wir mal liebe Grüße natürlich wieder nach Blauen auf die Village People Ranch zu unserem Peter und zu unserer Christine. Dann schicken wir liebe Grüße einmal quer durchs Land zu unserem Karle und zu unserer Nadi. Einen guten Morgen natürlich auch in eure Richtung. Ich sehe nämlich da fast an, ja, auf der anderen Seite von Deutschland. Ja, so schön ist es, wenn alle WhatsApp haben oder alle Nachrichten bekommen und schicken und machen und tun. Aber wir wollen uns jetzt mal unterhalten über Schnipp, Schnapp. Und das heißt nicht Schnipp, Schnapp, Haare ab. Nein, nein, nein. Ich hab Schnipp, Schnapp was anderes.
1: Neulich hat es mich so richtig gepackt. Mit der Gartenschere hab ich Schnipp, Schnapp die Thuja auf meinem Balkon gestutzt. Die war mal so richtig schön in Form geschnitten, aber aus der längst rausgewachsen. Dahin hab ich sie jetzt zurückgestutzt, weil es mir eben so gefällt. Oder hab ich sie damit klein gehalten, weil es für mich so einfacher ist? Manche sehen den christlichen Gott so. Wie einen strengen Gärtner, der durch die Religion Menschen in eine bestimmte Form presst. Ich erlebe als Christin genau das Gegenteil. Eine große Freiheit durch meinen Glauben. Ich darf selbst entscheiden, ob ich mit Gott oder ohne ihn leben will, für seine Liebe oder ob ich sie nicht annehmen will. Gott lässt mich frei wachsen und bleibt trotzdem weiterhin in meiner Nähe. Er schenkt mir Selbstbewusstsein, meinen Wert nicht an den Messlatten dieser Welt festzumachen, sondern daran, dass er mich liebt. Wo Religion Menschen klein hält, hat sie meist wenig mit Gott zu tun. Echte Freiheit entsteht da, wo Liebe ist.
0: Tja, Liebe ist natürlich auch bei Truckstop. Und da wird wieder einer im Märkisch Oderland verrückt spielen.
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0: Bis und seinen Hammel rausholen und losreiten durch die Barrie. Los!

Tja, wie bringt die Kuh nach Hause? Natürlich unsere Jungs von Dragstorp aus Hamburg. Ja, wie gesagt, wir sind ja natürlich weit aufgestellt mit den Sendern. Und ja, wir schicken jetzt mal ganz, ganz liebe Geburtstagsgrüße nach Bad Salzungen. Da gibt's auch einen Sender. Den darf ich ja nicht aus rechtlichen Gründen nicht nennen, aber ich kann sagen, das ist der Peter. Und der Peter hat heute Geburtstag. Mein lieber Peter, einen wunderschönen guten Morgen. Ich hoffe, du kannst mich schon hören. Und ich weiß, du hörst immer mega geht im Hintergrund zu und bist natürlich auch meistens dabei, wenn es um irgendwelche Aussetzer gibt, Probleme gibt und sagst, Andreas, hast du gemerkt, du warst kurz weg. Danke dafür nochmal und natürlich dir heute einen wunderschönen Geburtstag um 20 Uhr und 21 Minuten.

Tja, das war jetzt der Weckruf natürlich an alle, die nicht eingeschlafen waren zum Sonntagmorgen. Ja, das war der kleine versteckte Fehler. Aber das Geburtstagskind war hellwach und hat gleich geschrieben, das war nichts mehr, das war 20 Uhr und 21. Nein, mein Peter, das war 8.21 Uhr. Ich wollte euch nur ein bisschen aufs Glatteis führen und habe einfach mal gesagt, ja, machen wir mal 20 Uhr, mal sehen, wer es merkt, dass da mal ein kleiner Fehler eingebaut wurde zum Sonntagmorgen. Liebe Grüße natürlich nochmal an dich, an die Eli und an alle, die eben geschrieben haben. Musik von der Cora. Die Liebe stirbt natürlich zuletzt und das natürlich um 8 Uhr und 26 Minuten gleich. Hier zum Wachermacher am Sonntagmorgen.

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1: Tja, so ist es. Da ist er, der Wachermacher-Song zum Sonntagmorgen in der Stunde 1. Und ich denke mal, jetzt fängt jemand an zu tanzen, unser Kalle. Musik von CC Catch oder von der Frau.

0: Ja, natürlich Musik von ZZ Catch und produziert natürlich vom Dieter, dem Bohlen. Und wir haben es 8 Uhr und 36 Minuten hier zum Wachermacher am Sonntagmorgen.
1: 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Einfach runterkommen und Energie tanken oder doch lieber richtig Action pur? Ganz egal wie, mit uns gelingt beides. Und hier ist auch schon wieder ein grandioser Song aus unserer Wochenend-Playlist. Schönen Sonntag zusammen.

Tja, nachts sind alle Katzen grau und damit sind wir natürlich schon dahin gelandet, wo ich eigentlich heute hin möchte mit euch. Es gibt wieder mal eine Wachermacher-Fragerunde.

0: ist es. Hier ist sie, die Wachermacher-Fragerunde zum Sonntagmorgen. Und da habe ich eine ganz, ganz spezielle Frage mal rausgesucht. Was ist denn euer Laster so? Habt ihr auch ein Laster oder habt ihr kein Laster? Also ich habe auch ein Laster. Ich habe mehrere Laster. Nicht die LKWs, aber ich habe auch Laster. Und viele haben natürlich auch ihre Laster. Und da habe ich mal die Diane gefragt und den Nico und so weiter, was sie alles für Laster haben. Und das wollen wir uns natürlich jetzt mal anhören. So kurz vor 9, also wir haben es 8 Uhr und 41 Minuten. Und ich muss da wirklich Gas geben, sonst sind wir heute nicht pünktlich.
1: Mein Laster ist eindeutig Zucker. Ich bin ein Zucker-Junkie. Ich mache zwar viel Sport und bin auch schlank, aber ich komme nicht an Zucker vorbei. Also ich könnte in der Früh aufstehen und wenn andere ihr Rührei essen oder Schinkenbrötchen, dann gibt's bei mir einfach nur die Lust, ein Stück Kuchen, ein Keks, ein Nutella-Brot zu essen. Und so geht's eigentlich den ganzen Tag. Ich liebe Schokolade. Ob das hier aufhören wird, ich weiß es nicht.
0: Tja, das war unser Diane. So, dann gehen wir gleich mal rüber zu unserem Nico, was der davon hält.
2: Also ich komme jetzt nicht mit einem traditionellen Laster, denn ich rauche nicht, ich trinke recht wenig. Ja, Fernsehen gucke ich auch gar nicht so oft. Aber ich versuche gerade von einem Laster wegzukommen, was wirklich für den Körper völlig ungesund ist, nämlich Industriezucker, industrieller Zucker. Dieses weiße Zeugs, was überhaupt gar nicht gut für unseren Körper ist, aber überall gefühlt drin ist. Natürlich in Süßigkeiten, natürlich in süßen Getränken, aber auch in Wurst und so. Da ist es dann getarnt als Dextrose. Also da sollte man mal zwischen den Zeilen lesen. Ich ersetze gerade den industriellen, was für ein Wort, Zucker durch natürlichen Zucker und esse dann einfach öfters mal eine schöne Dattel. Und zum Beispiel mit einer Walnuss zusammen, dann hat man gleich Proteine noch dazu, befriedigt sofort den Heißhunger, macht einen satt, erstaunlicherweise, hält den Blutzucker unten, dadurch kriegt man auch keine Heißhungerattacken. Also mein Laster aktuell, was ich versuche zu reduzieren, künstlicher Industriezucker. Also versucht das auch mal.
0: Der Industriezucker, der macht natürlich auch viel. Und jetzt weiß ich wohl auch, warum im Herbst immer die viel Zuckerrüben, da einige fehlen. Das hat der Nico sich geklaut. So, da hören wir doch die Maike und dann gibt's natürlich wieder wunderschöne Musik.
3: Ja, mein größtes Laster ist, glaube ich, ständig am Handy zu hängen. Insta, Facebook, soziale Medien, WhatsApp-Status, sonst was. Es war früher schon schöner ohne Handy, da war man freier oder und unabhängiger und mal nicht erreichbar. Ja, das ist ein großes Laster von mir, das Handy ständig in der Hand zu halten und drauf zu schauen.
0: Tja, wer hat sich jetzt dabei erwischt mit dem Handy? Ja. Weil ich merke das ja auch manchmal selber. Ich bin auch so ein Tattler manchmal. Ja, wenn man was in den Status setzt und eine halbe Minute später hat der jeweilige es schon gelesen. Also da gibt's wirklich Leute, die haben nichts Besseres zu tun, als den ganzen Tag am Handy zu sitzen und gucken, was die anderen so in den Status setzen. Ja, das ist einfach so. Aber wir machen erstmal wieder Musik. Musik vom Bad Boys Blue. Los geht's.

0: Musik natürlich von Ben Zucker. Der Sommer, der nie geht. Ja, das ist bei uns natürlich auch so. Bei uns bleibt der Sommer nur 2 Tage. Und ich möchte mich wirklich mal entschuldigen dafür. Aber ich habe wirklich mal geschaut, gerade wie viele Stationen live verbunden sind heute. Und da sage ich Dankeschön an 109 Radiostationen, natürlich, die mich gebucht haben. Und ich kann einfach nur sagen, danke, danke für die zahlreichen Hörer. So, wie gesagt, 2 Tage Sommer machen wir jetzt natürlich mit euch gemeinsam. Wir schalten rüber ins andere Nachbarstudio.
1: Hallo Leute, mein Name ist Bruce Willis und ich habe den härtesten Job der Welt, nämlich Ihren.
2: Morgen, Bruce.
1: Ja, Mann, gottverdammter Morgen, Hans-Jürgen.
2: Oh Mann, das war echt ein geiles Wochenende. Ich war nur draußen in der Sonne. Was hast denn du gemacht?
1: Auch ich habe diese beiden Tage genossen. Samstag 4.30 Uhr ging's los. Da saß ich schon im Straßencafé.
2: Was? Das hat doch so früh noch gar nicht auf.
1: Nebensächlich. Wenn man weiß, wie man die Tür aufbricht. Und jeder, der schon mal ein Space Shuttle geflogen hat, kommt mit einer Kaffeemaschine zurecht.
2: Wieso setzt du dich um die Uhrzeit in ein Straßencafé?
1: Ist doch klar. Damit ich um 5 Uhr im Freibad sein konnte.
2: Aber da ist es doch noch arschkalt. Bruce, warum gehst du nicht mittags ins Freibad wie alle anderen Leute?
1: Schwachkopf, weil ich meinen Sommerplan einhalten musste. Mach du mal eine Radtour, leg dich dabei auf den Liegestuhl und iss 5 Eisbecher. Nur zum Grillen musste ich kurz anhalten.
2: Ja, aber...
1: Unterbrich mich nicht. 7 Uhr Flug nach Ibiza. 7.15 Uhr Rückflug. Dazwischen Schnorcheln im Mittelmeer, Sangria trinken und einen Sonnenbrand bekommen.
2: Wieso die Hektik?
3: Weil ich um 7:30 den Rasen sprengen musste und dafür noch Dynamit brauchte.
2: Nein, ich meine, ich habe mich richtig schön entspannt. Und du? Du machst alles auf einen Schlag. Wieso?
1: Weil du mir am Freitag gesagt hast, dass am Wochenende der Sommer kommt. Also ist er heute wieder weg. Oh Mann, ich freue mich schon auf den nächsten Sommer. In einem Jahr.
0: So, dann machen wir uns einmal einen Flug um die Welt. Um 8:51 Uhr.

0: Musik vom Toni und seinen Mannen damals noch von City. Flieg mit mir durch die Welt.
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0: Geiler Song.
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0: Tja, wie geht's euch so mit dem geilen Song? Ich habe gerade mal ein bisschen Netto-Werbung gesehen. Ja. Wollen wir uns nicht drüber unterhalten oder wollt ihr wirklich die Preise wissen für die nächste Woche, was es im Netto so gibt? Mal ein bisschen Gas geben hier, sonst bin ich nicht pünktlich 9 Uhr mit dem Wetter. Nein, wir wollen halt nicht Wetter, wir wollen halt Wetterbericht machen. Und der Kaffee kostet halt nur 5,49 €. Ja. Und die Butter kostet auch nicht viel mehr. Chips 1,99 €. Hirtenkäse 1,19 €.

0: Wunderschöne Musik, natürlich kurz vor neun, natürlich von Chris Deppelrock. Ein Song habe ich jetzt noch. Und dann gibt's das aktuelle Wetter, was heute ein bisschen hier in den Altbundesländern zum Wettern ist. Ja, ja, ja, da kommt ein riesengroßes Regenband auf uns zu. Oder teilweise Regen ist schön. Aber dann kommt erst nach dem
1: nächsten Song. Nach diesem Hit gibt es den Überblick, was wichtig ist. 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

Ach, dieser Song erinnert mich gerade an eine wunderschöne Geschichte. Wie war das zu DDR-Zeiten, wenn man zur Nationalvolksarmee einberufen wurde? Wurde dieser Song auf den Stuben immer gesungen? 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

Grüße natürlich auch nach Pirna zum Thomas und zur Doreen. Jetzt gibt's natürlich erstmal die aktuellen News kurz vor 9. Also pünktlich fast um 9. Dann schicken wir liebe Grüße natürlich nach Bayern zu unserer Sabine. Die ist heute auch mal wieder mal da. Guten Morgen, liebe Sabine. Jetzt muss ich Gas geben, ja. Wenn diese Melodie ertönt. Wir haben es genau 9 Uhr.

Fangen wir an mit der guten Nachricht oder mit der schlechten? Ach, wir fangen mit der schlechten an. Da ist das Wichsen weg. Also von Trier über Köln, Dortmund, Bielefeld bis rein nach Erfurt kommt ein riesengroßes Regenband schon gezogen. Die anderen sind alle noch ein bisschen verschont hier. In München, im Bayerischen Wald, 28 Grad. In Konstanz 28 Grad. Dann Frankfurt-Main 27 Grad. Liebe Grüße natürlich auch an den Jürgen. Großraum Sachsen bis nach Berlin hoch, ja, so um die 23 bis 25 Grad. Die frischeste Ecke ist heute die Insel Usedom mit 17 Grad. Und gefühlten 10 Grad in der Ostsee, ja. Liebe Grüße natürlich auch in Richtung Hamburg, Flensburg. Da sind 18 Grad, 23 Grad, Bremen, ja. So viel zum Wetter gibt's gar nicht zu wettern heute. Ja, es kommt mal eine Erfrischung, wird ja auch gebraucht. In Liverpool wurde vor 115 Jahren, am 31.05.1911, die Titanic vom Stapel gelassen. Hätte den mal lieber auf dem Stapel gelassen. So, was haben wir noch so Schönes? Anti-Tabak-Tag, ja, ja. Der Mond, ja, ist in seiner Vollphase heute. Es gibt wieder den Blue-Mond zu sehen. Das natürlich. Schauen wir es uns an oder schauen wir es nicht an? Mal sehen, wie es wieder auf so einen Untergang geht. Tja, der Maigl, wo er noch gelebt hat, war am 31.05.1997 in Bremen im Weserstadion. Ist auch schon wieder 29 Jahre her. Wahnsinn. So, dann schicken wir nochmal ganz, ganz schnell liebe Grüße an die Müllers, an den Thomas, an die Doreen, eigentlich an alle, die so hier sind. 9 Uhr und gleich 3 Minuten. Jetzt haben wir es genau 9 Uhr und 3. Natürlich hier zum Machermacher zum Sonntagmorgen. Die erste Stunde ist schon wieder Geschichte. Ich frage mich gerade, wo ist die Zeit hin? Nochmal liebe Grüße an unsere Geburtstagskinder. Ganz speziell an den Peter nach Bad Salzungen. Liebe Grüße natürlich auch nach Teneriffa, nach Lanzarote, nach Österreich, in die Schweiz. Nach Teneriffa hatte ich ja schon, nein, nach New Jersey würde ich sagen. Der Theo ist auch wieder da und das so zeitig. Du bist verrückt einfach, du bist ein verrückter Kerl. Ansonsten viel Spaß natürlich in der Stunde 2 natürlich mit mir gemeinsam natürlich noch. Wir haben vieles noch im Programm. Wir wollen über den Welttag des Campings reden. Und mal gucken, was ich noch so für verrückte Sachen finde. Ich denke mal, da gibt es mit Sicherheit noch einen.

Ja, die Elli schreibt mir gerade, bei ihr soll's kalt werden. Mach's Fenster zu, es könnte stürmisch werden. Nicht, dass du wegfliegst. Du musst heute Abend noch senden. Denk dran. So, jetzt habe ich genug darum gelabert. Wir machen wieder Musik aus der Konserve. Da gehen wir rein mit Eddie, dem Grant. Hier ist Musik von Eddie Grant, natürlich. Electric Avenue.

0: geile Song, oder? Was sagt ihr dazu?
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0: Du bist heute zu schnell hier. Oder mein Finger ist zu schnell. Ja, ja. So, schmeißen wir sie alle mal raus hier aus den Federn. Mit Musik von Guns N' Roses.

Musik von Guns N' Roses um 9 Uhr und 11 Minuten natürlich hier zum Wachermacher am Sonntagmorgen. So, eins muss ich euch jetzt noch verraten, und zwar kommenden Sonntag, ja, am 7.6.2026 werde ich nicht live hinter diesem Mikrofon hier sitzen, nein. Aber ihr braucht keine Sorge haben. Es gibt eine Vorproduktion, die werde ich am Samstag oder am Freitag vielleicht schon vorproduzieren. Das weiß ich noch nicht ganz genau, weil ich am Samstagabend auf einer Live-Veranstaltung bin. Und ich kann euch wirklich nicht sagen, wie lang die Veranstaltung da geht. Es kann sein, es ist um 10 Feierabend. Es kann aber auch sein, es ist früh um 3 Feierabend. Da muss ich dann das so machen wie beim Berner. Da müsste ich mir rechts und links zwei Holzstückchen in die Augen setzen, und das möchte ich natürlich euch nicht antun, wenn ich dann so mit dem halbblinden Augen vorm Rechner sitze und sage, der Andreas schläft gleich ein. Ja, so wäre das. Das wäre dann so eine langweilige Sendung, und das wollen wir natürlich nicht. Nein, nein, nein, nein. Wir wollen natürlich ein bisschen fair bleiben und natürlich mit euch ein bisschen Spaß haben, und das natürlich zum Sonntagmorgen. So, jetzt habe ich schon wieder so lange gelabert hier, dass schon wieder 2,5 Minuten weg sind. Nicht, wir machen wieder ein bisschen Musik aus der Konserve. Musik für unsere Disco Fox Freunde und euch.

0: Musik natürlich von unserer Jacqueline. Sommermond und Sterne. Tja, wir haben es 9 Uhr und 15 Minuten glatt. Und ja, wir gehen jetzt mal wieder rein in diesen wunderschönen Wachermacher-Song der Stunde. Da habe ich wieder meine Maxi-Version rausgesucht. Die geht fast 7 Minuten, aber ich finde dieses Ding so geil.
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0: Weltklasse-Hit natürlich. Der Wachermacher-Song der Stunde natürlich. Von uns für euch um 9 Uhr und 22 Minuten hier natürlich. Wollen wir uns unterhalten über den Welttag des Campings im Jahr 2026. Da gibt es auch tolle Sachen. Tja, ich überlege auch noch so, ob ich mir einen Camper kaufe oder ob ich mir was anderes kaufe. Ich weiß es noch nicht so genau, aber der Camper ist auch nicht schlecht. Da müsste eben halt hinten ein Anhänger dran sein oder ich das Motorrad da hinten reinschieben können. Da wäre das optimal. Oder ich kaufe mir einen LKW, so einen kleinen 7,5-Tonner. Da passt auf jeden Fall alles rein. Mal gucken, ob man so einen alten, ja, was war's da? So ein IFA, so ein IFA-Gerät aus, ja, wo kam das her? Ja, aus Zittau, nennt es sich Ello. Da gab es welche, die kamen zu DDR-Zeiten bei der Armee. Die konnte man rechts und links rausziehen. Wenn man da einen schönen Camper draus macht, ja, warum nicht? Einfach so. Aber wir wollen uns unterhalten natürlich erstmal über den Welttag des Campings.
1: Die AXI Camping Awards sind im Grunde nichts anderes als das Ergebnis der Campingplatzbewertungen durch die Gäste. Grundlage dafür sind aber immer aktuelle Checks aus den jährlichen Platzbesuchen von Inspektoren, erklärt Hubertus Seifert vom Campingspezialisten AXI.
2: Jedes Jahr sind über 400 Inspektoren auf rund 10.000 Plätzen in ganz Europa persönlich unterwegs. Dabei prüfen sie über 250 Kriterien von Sanitäranlagen bis zur Atmosphäre. Bewertet wird nicht nach Sternen, sondern nach Fakten und Aktualität. Die Inspektoren sprechen auch mit den Betreibern und den Gästen auf dem Platz.
1: Durch diese Besuche bleiben die Informationen über die Campingplätze immer aktuell. Das soll die Gäste vor Überraschungen vor Ort schützen. Gerade bei Familien oder passionierten Wohnmobilfahrern spielt diese Zuverlässigkeit eine wichtige Rolle.
2: Campingplätze erhalten dadurch zusätzliche Aufmerksamkeit. Gewinner werden auf Plattformen und in Magazinen stärker sichtbar. Viele Plätze nutzen das Feedback, um ihre Angebote weiterzuentwickeln. Die Auszeichnung steht für geprüfte Qualität und Beliebtheit.
1: Hinter den Awards steckt also ein sehr großer Zeit- und Personalaufwand, der sich aber lohnt. Die Ergebnisse sind sowohl digital als auch in gedruckter Form nachlesbar.
2: Auf unseren kostenlosen Webseiten, in unseren Führern und Apps sozusagen die Sammeldaten zu allen Ausstattungen und Campingplätzen. Dazu kommen Tipps zur Reiseplanung und Orientierung unterwegs. Awards, Inspektionen und Führer online wie offline greifen dabei sinnvoll ineinander.
0: Tja, das war der Welttag des Campings. Ja, und wenn ich jetzt gerade mal so, ich habe da gerade mal so ein bisschen meinen Kopf Revue passieren lassen und habe gesagt, Mensch, du warst ja damals auch zu DDR-Zeiten mit dem S50 unterwegs bis campen gewesen. Wir sind zum Motorradrennen gefahren überall hin. Und ich kann eine Geschichte, denke ich mal gerade so, habe ich gedacht, Mensch, Wahnsinn. Wir waren in der Tschechei, ich nenne mal den Ort, wir waren im Most zum Autorennen. Haben dort natürlich Camping gemacht und ja, haben natürlich auch was getrunken. Ist ja logisch. Ja, und dann auf einmal kam die Polizei und alle wie so kleine Fliegenschar, zack, zack, zack, in ihre Zelte rein und es war Totenstille. Weil die Polizei an der Tschechei waren so, die haben da einen Gummiknüppel ausgepackt. Also wer dann zu laut wurde, da gab es mal einer über den Deckel. Und was macht der kleine Andreas? Ja, er hatte was vergessen draußen, greift mit der Hand so aus dem Zelt raus. Und was erwischt er? Vom Polizeier das Bein. Der hatte so aufgezuckt, er war so erschrocken, dass auf einmal eine Hand ihm am Bein angefasst hat. Ja, heutzutage ist es ja normal, wenn man am Bein angefasst wird, aber nicht damals. Nein, nein, nein. Aber da haben wir natürlich auch völlig andere Ideen gehabt. Da haben gesagt, Mensch, ach, die Mädels da drüben, die könnten auch mal dahin kommen, wo es schön kuschelig ist.

0: bequem.
1: Ja, so war es damals. Wer hat sich dabei erwischt und gesagt, Mensch, das stimmt ja. Das haben wir ja gemacht, ja. Ich kann mich da auch noch dran erinnern. Da gab es auch so eine wunderschöne Geschichte. Wir haben, dieser Ort nannte sich Rachlau. Das ist bei in der Nähe vom Senftenberger See. Da haben wir eine Veranstaltung gehabt oder gesagt, mehrere Veranstaltungen. Die wurden immer freitags und samstags war der Disco. Und wir waren wirklich mal gebucht, das komplette Wochenende. Und was haben wir gesagt? Wir nehmen die Zelte mit. Wir zelten da einfach da am Senftenberger See. Es war ein Traum. Früh, wenn du aufgestanden bist, ja, aus dem Zelt rausgekrabbelt bist, kam jemand hinterhergekrochen. Und, ist was passiert? Nein, wir haben doch nur geschlafen.

Madonna natürlich um 9 Uhr und 33 Minuten hier zum Wachermacher am Sonntagmorgen. Ich hoffe, euch geht's noch gut. Schicke nochmal liebe Grüße natürlich an alle, die mich nicht kennen und natürlich an alle, die mich kennen. Die wissen auch, Maike, die wissen auch diese Geschichten, was da alles so in 42 Jahren als DJ so erlebt wurde. Ja, ja, das ist schon manchmal ein Buch wert. Könnte man eigentlich ein Buch schreiben, aber ich will nicht so viel plaudern. Nein, ich will noch ein bisschen euch den Sonntagmorgen versüßen, hier im Radio natürlich mit mir gemeinsam. Und da habe ich jetzt wieder einen wunderschönen Song rausgesucht von der Maite. Hier ist Maite Kelly. Liebe lohnt sich!

Tja, und da fangen die ersten DJs natürlich schon an, die Geschichten hier bei WhatsApp zu verbreiten. Nein, nein, lieber Heiko, das bleibt unser Geheimnis. Diese Bordsteinschwalben brauchen wir in unserem Alter nicht mehr. Nein, das war einmal. Ich könnte noch so viel Geschichten erzählen, aber nein, nein. Da heißt dann, diesen DJs, nee, wir waren immer ehrlich, wir waren immer lieb zu euch. Das können wir euch beweisen. Genau.

Liebe Grüße natürlich nach Meißen zum Heiko, zum DJ Heiko. Ja. Heiko, ich sage jetzt mal nichts, ne? Ich würde das jetzt mal einfach mal so ausblenden, den Hubert K., weil du weißt ja, ich weiß auch sehr, sehr, sehr, sehr, sehr, sehr, sehr, sehr viel. Zumindest wenn diese Melodien ertönten, wurde nicht nur unten getanzt, nein, auch hinter dem Vorhang. Musik und Blues-System, los geht's! Ab geht's in den letzten 20 Minuten. 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

0: Wunderschöner Sound natürlich von Blue System. It's Talk to Me um 9:42 Uhr in euren Lieblingsradio. Ja, wir müssen jetzt richtig Gas geben. Es geht wirklich in Endspurt entgegen. Ja, ja, so ist es. Jetzt muss ich ein bisschen Gas geben hier.
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0: Das machen wir jetzt.
1: Wassermann.
2: Neue Eindrücke bringen Bewegung in festgefahrene Gedanken. Beruflich kann ein ungewöhnlicher Ansatz jetzt überraschend gut funktionieren. In der Liebe entsteht Nähe dort, wo Offenheit wichtiger wird als Kontrolle.
1: Fische.
2: Die Woche lädt dazu ein, bewusster auf das eigene Tempo zu achten. Beruflich hilft es Fischen, Aufgabe ruhiger und konzentrierter anzugehen, statt sich einfach treiben zu lassen. In der Beziehung schenkt ein stiller Moment Vertrauen und emotionale Wärme.
1: Widder.
2: Die Energie bei Widdern bleibt diese Woche hoch, will aber trotzdem gezielt eingesetzt werden. Beruflich können in der kurzen Arbeitswoche klare Entscheidungen wichtige Fortschritte bringen. Rund um den Feiertag selbst sorgt eine spontane Unternehmung für frischen Wind in der Liebe.
1: Stier.
2: Beständigkeit wirkt beruhigend in einer lebhaften Woche. Beruflich lohnt es sich, an einem bewährten Plan festzuhalten und nicht alles zu hinterfragen. In der Beziehung entsteht durch gemeinsame Zeit ein Gefühl von Sicherheit und Nähe.
1: Zwillinge.
2: Gespräche bringen neue Ideen in Bewegung. Beruflich können inspirierende Kontakte jetzt wertvolle Impulse liefern. In der Liebe sorgt Leichtigkeit für gute Stimmung und entspannte Momente.
1: Krebs.
2: Emotionale Themen werden greifbarer. Beruflich hilft es, sich kleine Auszeiten zu gönnen und auf die eigene Balance zu achten. In der Liebe bringt ein ehrlicher Austausch Vertrauen und Verbundenheit.
1: Löwe.
2: Die Präsenz von Löwen entfaltet in dieser kurzen Arbeitswoche Wirkung, ohne viel Aufwand zu brauchen. Beruflich überzeugt eine klare Haltung mehr als große Worte. Und in der Liebe sorgt ein leidenschaftlicher Moment für neue Intensität.
1: Jungfrau.
2: Struktur bringt Ruhe in dynamische Tage. Beruflich lassen sich Aufgaben erfolgreich ordnen, wenn Prioritäten klar bleiben. In der Beziehung schafft ein gemeinsamer Plan Verlässlichkeit und Stabilität.
1: Waage.
2: Balance entsteht durch bewusstes Innehalten. Beruflich hilft Wagen jetzt diplomatisches Geschick dabei, Spannungen frühzeitig auszugleichen. Rund um den Feiertag sorgt ein harmonischer Moment für neue Nähe.
1: Skorpion.
2: Tiefe Gedanken begleiten die Woche. Beruflich lohnt es sich, Entwicklungen aufmerksam zu beobachten und nicht vorschnell zu reagieren. In der Liebe entsteht durch Ehrlichkeit eine intensivere Verbindung.
1: Schütze.
2: Die Lust auf Abwechslung wächst bei Schützen. Beruflich können neue Ideen jetzt frische Motivation bringen. In der Beziehung sorgt eine spontane Aktivität über das lange Wochenende für Leichtigkeit und gute Energie.
1: Steinbock.
2: Konsequenz zahlt sich weiterhin aus. Beruflich bringt ein ruhiger Kurs Stabilität, auch wenn um Steinböcke herum vieles in Bewegung gerät. In der Liebe schenkt ein verlässlicher Moment Sicherheit und Vertrauen.
1: Das war der Blick in die Sterne.
3: Alle Angaben ohne Gewähr.
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0: Und damit grüße ich euch natürlich nochmal und wir gehen in den Endspurt. Mit ILO, mit dem Electric Light Orchestra.

Entweder über den wachermacher@web.de. Nicht mal eine Stunde. Wenn es technisch möglich ist, machen wir es selber. Ansonsten nehmen wir eine Beschallungsfirma und wir sind mal live bei euch im Festzelt beim Feuerwehrfest. Egal wo. Also, los geht's. Ich bring dann auf jeden Fall jemanden noch mit. Also ich werde nicht alleine erscheinen. Wir machen mal eine richtig geile Party mit euch gemeinsam.

Mike, Leon, Grosch natürlich nicht mal eine Stunde. Wie gesagt, wer Lust hat, eine Wachermacher-Party bei sich im Bierzelt oder im Festzelt oder bei der Feuerwehr oder zum Dorffest zu machen, meldet euch einfach beim wachermacher@wett.de und wir kommen vorbei.

Bisschen Musik noch aus Berlin. Da kamen sie damals her aus den 80ern, die Twins. Und dann geht's ab in den Sport.

Tja, es ist wirklich fast Feierabend. Wir haben noch genau 6 Minuten. Ja, dieser Sänger hatte diese Woche oder hätte diese Woche Geburtstag gehabt. Hier ist nochmal Visage und dann verabschiede ich mich natürlich bei euch. Wünsche euch natürlich dann noch einen wunderschönen Sonntag.

Tja, Musik von Visage und das soll es für heute gewesen sein. Ich bedanke mich natürlich wieder fürs Lauschen, für die zahlreichen Hörer. Wie gesagt, kommenden Sonntag gibt es eine Wachermacher-Sendung, aber als Vorproduktion, weil ich bin live on Tour. Und ja, wie gesagt, ich weiß nicht, ob es um 2 wird, ob es um 3 wird oder ob es 3:30 wird. Ich kann es euch nicht sagen und ich möchte euch das nicht antun, wenn ich dann hier sitze, der Andrea schläft. Für heute sage ich danke, macht's gut. Kommt gut durch den Sonntag. Tschüss und winke, winke, sagt euer Wachermacher, als er fortging. Bis in 2 Wochen, dann bin ich wieder live da.

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2: Im Studio Eileen Schallhorn. Schönen guten Tag. Eine BAföG-Erhöhung ist wohl erstmal vom Tisch. Das glaubt Bundesforschungsministerin Dorothee Bär. Die CSU-Frau sagte den Funke-Zeitungen, sie habe gehört, die Regierungsfraktionen unterstützten die Reform nicht mehr. Bär zeigt dafür Verständnis und verweist auf Kürzungen bei Pflegebedürftigen und beim Kindergeld. Da könne man nicht woanders höhere Leistungen versprechen, sagt sie. Bär nennt BAföG und fehlende Studiengebühren ein Privileg. Neben dem Studium zu jobben sei kein Drama, sondern eine wichtige Erfahrung, sagte sie. In Deutschland müssen fast überall 3 Staatsanwälte die Arbeit von 4 erledigen. Das beklagt der Deutsche Richterbund in der Bild am Sonntag. Mehr von Tim Pritztrupp.
3: Insgesamt fehlen demnach rund 2000 Ermittler. Die Folge? Strafverfahren dauern dadurch immer länger. Viele kleinere Fälle werden eingestellt. Richterbundchef Rebien fordert, dass sich Bund und Länder jetzt schnell bei der angekündigten Personaloffensive einigen. Justizministerin Hubich hatte neue Stellen versprochen. Die Länder kritisieren aber, dass der Bund nicht dauerhaft dafür zahlen will.
2: Wie kann die Wirtschaft im Osten Deutschlands weiter vorangebracht werden? Darum geht es ab heute in Bad Saarow. Das Ostdeutsche Wirtschaftsforum startet. Mehr von Daniel Bornberg.
4: Die Wirtschaft im Osten hat zwar aufgeholt, ist aber noch lange nicht auf Westniveau und es gibt viele Probleme. Zu geringe Investitionen, zu wenige Fachkräfte und eine Bevölkerung, die immer älter wird. Was es braucht, damit der Osten nicht den Anschluss verliert und auf Sicht im besten Fall aufholen kann, darüber tauschen sich in Bad Saarow Wirtschaft, Wissenschaft und Politik aus. Auch Kanzler Merz und Wirtschaftsministerin Reiche werden erwartet.
2: Der neue FDP-Chef Kubicki will das Profil seiner Partei schärfen und bei politischen Streitfragen Gegenwind in Kauf nehmen. Bei seiner Rede auf dem Parteitag in Berlin sagte er, der Debattenraum in Deutschland werde immer kleiner. Reale Probleme würden automatisch ins rechte Lager abgeschoben. Man dürfe aber die Kritik an Migrations- und Klimapolitik nicht der AfD überlassen. Für die anstehenden Landtagswahlen sieht der 74-Jährige gute Chancen für die FDP.
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2: Mal mehr, mal weniger Wolken sind heute Vormittag mit dabei und es kann auch immer mal wieder nass werden mit Schauern und Gewittern, vor allem von der Mitte Richtung Süden und auch im Nordwesten. Anderswo gibt's öfter Sonne. Später wird's im Westen trockener, die Schauer lassen nach, dazu Höchstwerte zwischen 18 und 29 Grad. Morgen weiter Mix aus Sonne und Wolken, im Osten ab und zu Schauer und selten ein Gewitter, maximal bis 26 Grad.

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2: Software, mit der sexualisierte Deepfakes erstellt werden können, soll in der EU verboten werden. Vertreter der Mitgliedstaaten und des Europäischen Parlaments haben sich darauf geeinigt, das KI-Gesetz entsprechend anzupassen. Ziel ist es, dass missbräuchliche Deepfakes, von denen oft Frauen betroffen sind, gar nicht erst erstellt werden können. In den kommenden Wochen geht für viele Tausende ein echter Lebensabschnitt zu Ende. Die Schulzeit ist vorbei. Aber was dann, fragen sich vor allem diejenigen, die Abi gemacht haben. Studieren oder nicht studieren? Viele drängen an die Hochschulen, es gibt aber auch noch andere spannende und vor allem auch sichere Karrieremöglichkeiten für Abiturienten. Zum Beispiel das Handwerk. Das boomt nämlich und Fachkräfte werden händeringend gesucht. Auch in der Hörakustikbranche. Hörakustiker beraten und versorgen Menschen mit Hörverlust. Zu den spannenden Aufgaben gehören die Messung der Hörleistung, die Anfertigung von speziellen Ohrpassstücken, die Anpassung und Einstellung der Hörsysteme sowie natürlich auch deren Wartung, erklärt Eberhard Schmidt, Präsident der Bundesinnung der Hörakustiker.
3: Der Beruf des Hörakustikers ist hochmodern und technisch anspruchsvoll. Hier verbinden sich Technik, Medizin und soziale Kompetenz auf höchstem Niveau. Mit dieser Ausbildung im Gesundheitshandwerk kann man direkt nach dem Abitur ins Berufsleben einsteigen, verdient von Anfang an Geld und hat sehr viele Aufstiegs- und Weiterbildungsmöglichkeiten.
2: Mitbringen sollten Azubis Freude an der Kommunikation mit Menschen, handwerkliches Geschick, Interesse an medizinischen Themen sowie die Bereitschaft, Neues zu lernen. Denn die Technik und die Abläufe verändern sich ständig. Die Telekom ermöglicht Public Viewing zur Fußball-WM. Dafür hat sie mit Sky eine Kooperation geschlossen. Tausende Kneipen und Gastronomiebetriebe bekommen so Zugang zu allen 104 WM-Spielen über die drei exklusiven Magenta-TV-Kanäle. Die Fußball-WM in den USA, Mexiko und Kanada startet am 11. Juni.
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2: E-Autos gehören längst zum Straßenbild. Auf dem Supermarktparkplatz genauso wie auf der Autobahn. Inzwischen gibt es auch wieder Förderungen vom Bund beim Kauf. Doch wie weit ist die Elektromobilität in Deutschland wirklich? Welche Bundesländer liegen vorn? Wo wird besonders viel CO2 eingespart? Und reicht die Ladeinfrastruktur tatsächlich aus? Antworten liefern neue Daten von Energieanbieter E.ON. Darüber spreche ich jetzt mit Karin P. Müller von Ihnen. Hallo.
3: Hallo, grüße Sie.
2: Frau P. Müller, rund 2 Millionen E-Autos und erstmals über 100.000 elektrische LKWs. Wie ordnen Sie diese Entwicklung ein?
3: Ja, wir sehen, die Elektromobilität ist ganz klar in der Breite angekommen. Das gilt für PKW, aber eben auch für Nutzfahrzeuge vom Transporter bis zum 40-Tonner, die elektrisch betrieben werden. Und wir sehen mit Blick auf die Bundesländer und die Landkreise auch, die Elektromobilität ist auch kein regionales Phänomen. Wir sehen in allen Bundesländern einen starken Zuwachs an Elektrofahrzeugen und das sowohl in den Großstädten als auch auf dem Land.
2: Stichwort Klimaschutz. Wie groß ist denn der Beitrag der E-Mobilität beim CO2-Sparen wirklich?
3: Ja, die Elektromobilität kann hier auf jeden Fall einen großen Beitrag leisten. Zum einen durch das Einsparen von CO2-Emissionen, aber auch weil lokale Abgase und Schadstoffe verringert werden. Mal auf die CO2-Emissionen geguckt. Die E-Autos, die heute in Deutschland unterwegs sind, sparen bereits 5,2 Millionen Tonnen CO2 pro Jahr ein. Und durch die elektrischen LKW kommen zusätzlich 1,2 Millionen Tonnen CO2-Ersparnisse dazu. Da sehen wir also, die Elektromobilität hat einen ganz großen Hebel für den Klimaschutz.
2: Ja, reicht die Ladeinfrastruktur überhaupt aus? Welche Regionen sind der Spitze? Welche haben Nachholbedarf?
3: Die Ladeinfrastruktur in Deutschland ist viel besser als ihr Ruf. Wir haben hier schon über 190.000 öffentliche Ladepunkte installiert. Und die kommen ja noch on top auf die vielen privaten Wallboxes, die E-Autofahrerinnen und Fahrer zu Hause haben und auf die Ladestationen, die Unternehmen für ihre Mitarbeiter installiert haben. Das ist also schon eine ganze Menge. Wichtig ist, dass man nicht nur die Anzahl der Ladepunkte betrachtet, sondern auch die Ladeleistung. Das macht ja einen großen Unterschied, ob an einer Ladestation 11 Kilowatt oder 400 Kilowatt geladen werden können. Ein ganz interessanter Messwert kommt hier von der EU, die 1,3 Kilowatt öffentliche Ladeleistung pro zugelassenem E-Pkw sieht. Und die gute Nachricht, in Deutschland haben wir sogar 4,1 Kilowatt öffentliche Ladeleistung pro zugelassenem E-Pkw und übertreffen hier also dieses EU-Ziel schon heute.
2: Mal ein Blick in die Regionen. Wo steht denn Deutschland besonders gut da?
3: Ja, wenn man sich die einzelnen Bundesländer anschaut, dann ist Bayern ganz weit vorne, was die installierte Ladeleistung angeht. Und Nordrhein-Westfalen ist Spitzenreiter beim Bestand an E-Autos. Klar, ist auch ein einwohnerstarkes Land und auch ganz weit vorne bei den E-Lkw. Besonders viele schwere LKW, also E-LKW über 12 Tonnen, sind anteilig in Mecklenburg-Vorpommern im Einsatz. Auch ganz spannend zu sehen.
2: Das war Karin P. Möller von E.ON. Vielen Dank für das Gespräch.
3: Dankeschön. Tschüss.

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1: Im Studio Eileen Schallhorn. Schönen guten Tag. Eine BAföG-Erhöhung ist wohl erstmal vom Tisch. Das glaubt Bundesforschungsministerin Dorothee Bär. Die CSU-Frau sagte den Funke-Zeitungen, sie habe gehört, die Regierungsfraktionen unterstützten die Reform nicht mehr. Bär zeigt dafür Verständnis und verweist auf Kürzungen bei Pflegebedürftigen und beim Kindergeld. Da könne man nicht woanders höhere Leistungen versprechen, sagt sie. Bär nennt BAföG und fehlende Studiengebühren ein Privileg. Neben dem Studium zu jobben sei kein Drama, sondern eine wichtige Erfahrung, sagte sie. In Deutschland müssen fast überall 3 Staatsanwälte die Arbeit von 4 erledigen. Das beklagt der Deutsche Richterbund in der Bild am Sonntag. Mehr von Tim Pritztrupp.
2: Insgesamt fehlen demnach rund 2000 Ermittler. Die Folge? Strafverfahren dauern dadurch immer länger. Viele kleinere Fälle werden eingestellt. Richterbundchef Rebien fordert, dass sich Bund und Länder jetzt schnell bei der angekündigten Personaloffensive einigen. Justizministerin Hubig hatte neue Stellen versprochen, die Länder kritisieren aber, dass der Bund nicht dauerhaft dafür zahlen will.
1: Wie kann die Wirtschaft im Osten Deutschlands weiter vorangebracht werden? Darum geht es ab heute in Bad Saarow. Das Ostdeutsche Wirtschaftsforum startet. Mehr von Daniel Bornberg.
3: Die Wirtschaft im Osten hat zwar aufgeholt, ist aber noch lange nicht auf Westniveau und es gibt viele Probleme. Zu geringe Investitionen, zu wenige Fachkräfte und eine Bevölkerung, die immer älter wird. Was es braucht, damit der Osten nicht den Anschluss verliert und auf Sicht im besten Fall aufholen kann, darüber tauschen sich in Bad Saarow Wirtschaft, Wissenschaft und Politik aus. Auch Kanzler Merz und Wirtschaftsministerin Reiche werden erwartet.
1: Der neue FDP-Chef Kubicki will das Profil seiner Partei schärfen und bei politischen Streitfragen Gegenwind in Kauf nehmen. Bei seiner Rede auf dem Parteitag in Berlin sagte er, der Debattenraum in Deutschland werde immer kleiner. Reale Probleme würden automatisch ins rechte Lager abgeschoben. Man dürfe aber die Kritik an Migrations- und Klimapolitik nicht der AfD überlassen. Für die anstehenden Landtagswahlen sieht der 74-Jährige gute Chancen für die FDP.
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5: Die Urlaubsplanung für das nächste Jahr kann starten und das mit deutlich mehr Sicherheit im Gepäck. Das EU-Parlament hat neue Regeln für Pauschalreisen beschlossen, die uns Verbraucher vor bösen Überraschungen bei Stornierungen oder Firmenpleiten schützen sollen. Vor allem das leidige Thema Reisegutscheine wird komplett neu geregelt. Was genau das für unseren nächsten Sommerurlaub bedeutet, bespreche ich jetzt mal mit meinem Kollegen Dirk Freitag. Hallo Dirk.
6: Hallo, ich grüße dich.
5: Dirk, viele von uns haben noch die Corona-Zeit im Kopf, als man statt Geld nur Gutscheine für ausgefallene Reisen bekam. Wie schiebt das Europäische Parlament diesem Vorgehen jetzt eine Regel vor?
6: Ja, das ist tatsächlich die wichtigste Änderung für den Geldbeutel. Das Europäische Parlament hat klargestellt, die Annahme von Gutscheinen ist absolut freiwillig. Wenn der Reiseveranstalter absagt, haben Kunden das Recht, innerhalb von 14 Tagen ihr Geld zurückzuverlangen. Und zwar per Banküberweisung, nicht als Guthaben. Wer sich trotzdem für einen Gutschein entscheidet, ist besser abgesichert. Diese sind nämlich jetzt maximal 12 Monate gültig. Wird der Gutschein in dieser Zeit nicht eingelöst, dann muss das Unternehmen den Betrag danach auszahlen.
5: Viele buchen ja gar nicht mehr das klassische Paket aus dem Katalog, sondern auf Internetplattformen. Das sind oftmals keine Pauschalreisen, obwohl man alles auf einer Plattform gebucht hat. Warum hat die EU die Definition der Pauschalreise jetzt geschärft?
6: Weil die EU-Gesetzgeber damit das beliebteste Schlupfloch der Reiseportale stopfen. Bislang haben viele Anbieter behauptet, sie seien nur die Vermittler von Einzelleistungen, um sich vor der Haftung zu drücken. Ja, und jetzt gibt es die klare 24-Stunden-Regel. Wenn du im Netz einen Flug buchst und das Portal deine Daten direkt an das Hotel oder einen Mietwagenverleih weiterleitet und der Vertrag über alle Dienstleistungen innerhalb von 24 Stunden abgeschlossen wird, dann gilt das rechtlich als Pauschalreise. Du hast damit also automatisch Anspruch auf Rücktransport bei Krisen und den vollen Schutz bei Firmenpleiten.
5: Und was ist, wenn ich die Reise von mir aus absagen muss, weil zum Beispiel gestreikt wird oder ein Unwetter den Abflug verhindert?
6: Ja, auch hier gibt es jetzt ein massives Upgrade. Bislang war eine kostenlose Stornierung fast nur möglich, wenn direkt am Urlaubsort etwas passierte, also etwa ein Erdbeben im Zielgebiet. Jetzt wird der Fokus zusätzlich auch auf den Abreiseort und den Weg dorthin gelegt. Wenn dort unvermeidbare, außergewöhnliche Ereignisse die Reise erheblich behindern, dann kommen Kunden ohne Stornogebühren aus dem Vertrag heraus. Die Europaabgeordnete Katrin Langensiepen betont, dass das vor allem die Realität des Reisens besser abbildet.
7: Sollte also konkret der Antritt der Reise durch Unvorhersehbares am Abreiseort verhindert werden und die Reise dadurch nicht machbar, so sind die Verbraucherinnen geschützt und bleiben nicht auf ihren Kosten sitzen.
6: Wenn also das Auswärtige Amt warnt oder der Standort im Chaos versinkt, hilft die neue Regelung jetzt wirklich weiter.
5: Ab wann gelten denn diese neuen Regelungen für uns? Kann ich mich schon beim nächsten Frühbucherangebot darauf verlassen?
6: Ja, ganz so schnell geht es leider nicht. Die EU-Staaten müssen jetzt nochmal formal zustimmen. Danach haben die EU-Staaten, also auch Deutschland, 28 Monate Zeit, die Regeln in ihr nationales Recht umzuwandeln. In Deutschland wird es also vermutlich noch etwa 2 bis 2,5 Jahre dauern, bis die Paragraphen wirklich scharf geschaltet sind. Aber der Standard, der ist jetzt gesetzt und seriöse Reiseveranstalter könnten sich schon früher daran orientieren, um Kunden nicht zu verschrecken.
5: Dirk Freitag über die neuen Rechte für Pauschalreisende. Danke dir.
6: Sehr gerne. Tschüss.

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2: Durchschnittlich rund 4 Stunden verbringen 12- bis 19-Jährige am Smartphone bzw. im Internet. Zwischen Social Media, Games und Chats lauern dort aber auch Risiken. Gefälschte Internetseiten, Belästigung oder Cybermobbing. Hier sind die Eltern gefragt, mit ihren Kindern übers richtige Verhalten zu sprechen und auch technische Geräte und Netzwerke sicher zu machen. Eine echte Herausforderung. Daher hat Steffi Rhein mal ein paar Tipps gesammelt.
3: Laut einer aktuellen Studie sind 96% der 12- bis 19-Jährigen jeden Tag online. Für sie ist Surfen, Chatten oder Online-Spielen ganz selbstverständlich. Mit Apps und Spielen kennen sie sich bestens aus. Das Thema Sicherheit spielt oft eine eher untergeordnete Rolle. Hier sind die Eltern gefordert, besonders wenn es um Kommunikation mit Fremden oder um Social Media geht.
4: Es ist wichtig, die Privatsphäre-Einstellung entsprechend eng zu fassen. Das heißt, wer kann dem Kind Nachrichten schicken, wer kann in Gruppen hinzufügen und das Unbekannte, das eben nicht können, das muss eben schnell begrenzt werden, also was das Thema Einladungen und Anfragen angeht. Und dann muss man dem Kind auch erklären, wo kann man solche Anfragen schnell blockieren und schnell melden.
3: Sagt Florian Meyer vom Digital Home Service der Telekom. Auch beim Schutz privater Daten sind viele Kinder allein überfordert. Weil sich aber nicht alle Eltern gut auskennen, helfen Experten wie Florian Meyer ihnen, die richtigen Einstellungen vorzunehmen.
4: Wir gehen gemeinsam im Check die Privatsphäre-Einstellungen durch und erarbeiten quasi einen Reaktionsplan, der dann trainiert wird. Und das Ganze basiert eben auf einer simplen Dreierlogik. Beenden, blockieren, melden. Und dann unterstützen wir je nach Bedarf, telefonisch, per sicherem Fernzugriff und vor Ort.
3: Der Digital Home Service hilft dabei, Geräte und Netzwerke sicherer zu machen. Genauso wichtig wie die technische Seite, mit den Kindern über mögliche Gefahren sprechen und sie sensibilisieren. Bei Britta Ostermann zum Beispiel gelten daher in der Familie klare Regeln.
5: Also wir haben als erstes die Privatsphäre enger gestellt. Sprich, wer darf schreiben, in welche Gruppen darf das Kind. Naja, und dann haben wir die Familienregel aufgestellt. Unbekannte nicht annehmen. Das ist das oberste Gebot. Na, und mit dem Kind haben wir dann noch besprochen, was ist okay, was nicht.
2: Damit Kinder die Vorteile des Internets nutzen können, ohne in digitale Fallen zu tappen, ist es wichtig, sich mit Sicherheitseinstellungen, Schutzmaßnahmen und klaren Verhaltensregeln auseinanderzusetzen. Wer Unterstützung sucht, findet Infos zum Digital Home Service auf der Webseite der Telekom.

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1: Richtig gute Liebesgeschichten müssen unter die Haut gehen, so wie die von Catherine und Heathcliff in Emily Brontes Sturmhöhe. Davon inspiriert bringt uns jetzt Regisseurin Emerald Fennell

0: mit Wuthering Heights, Sturmhöhe, ihre Interpretation dieser epischen Liebesgeschichte auf Blu-ray, DVD und 4K ins Heimkino. Sie hat ja schon mit Saltburn und Promising Young Woman groß von sich reden gemacht und wer diese Filme kennt, der weiß, dass ihr Wuthering Heights kein klassischer Kostümfilm sein kann, sondern eher etwas, was edgy ist, provokant und anders. Helge Michael hat für uns schon mal reingesehen.
1: Seit Ewigkeiten verbindet Kathy und Heathcliff eine Nähe, die ihresgleichen sucht.
2: Woraus auch immer unsere Seelen gemacht sein mögen, die seine und die meine sind gleich.
1: Aus dieser Verbundenheit wird Liebe, die allerdings nicht sein darf.
3: Heathcliff, du bist nicht genug. Nicht für sie.
1: Denn Heathcliff genießt nicht dasselbe soziale Ansehen wie Kathys Familie. Aber Kathys standesgemäße Heirat...
3: Ich nehme es nicht hin, dass sie Widerling in ihrer Nähe sind.
1: Und Heathcliffs plötzliches Verschwinden können die beiden nur vorübergehend voneinander fernhalten.
4: Dachtest du, das würde mich aufhalten?
1: Wohlhabend kehrt Heathcliff zurück. Und obwohl die Wunden ihrer Vergangenheit noch nicht verheilt sind...
2: Wieso hast du mich verlassen?
4: Wieso hast du dein eigenes Herz verraten?
1: ...sind sie sich bald näher als je zuvor. Getrieben von ihrer Liebe, wie auch von Rachegelüsten, geraten Kathy und Heathcliff in einem berauschenden Strudel aus Lust und Leidenschaft...
4: Willst du, dass ich aufhöre?
2: Nein.
1: ...der sich bis zum Wahnsinn steigert.
4: So küss mich und lass uns beide verdammt sein.

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2: In Deutschland lebt fast jeder Zehnte mit einer anerkannten Schwerbehinderung, so das Statistische Bundesamt. Diese Menschen kämpfen nicht nur im analogen Alltag mit Barrieren, zum Beispiel an Bahnhöfen, die über Treppen erreichbar sind, sondern auch im digitalen Raum. Ändern soll das sogenannte Barrierefreiheitsstärkungsgesetz, laut dem die meisten Webseiten, Online-Shops und andere digitale Angebote barrierefrei sein sollen. Wie es um die digitale Barrierefreiheit in Deutschland steht und was genau überhaupt digitale Barrieren sind, das weiß meine Kollegin Jessica Martin.
3: Digitale Barrieren sind Hürden im Internet, in Apps oder Dokumenten, die Menschen mit Behinderungen oder Einschränkungen den Zugang erschweren oder sogar verhindern. Das können zum Beispiel schlechte Kontraste oder nicht tastaturbedienbare und schlecht strukturierte Seiten sein. Die fehlende Barrierefreiheit hat im Alltag große Folgen.
4: Das heißt, alltägliche Dinge wie Online-Behördengänge, Wissen und Lernen oder Einkaufen werden unnötig erschwert und sogar unmöglich. Viele Betroffene sind dadurch immer wieder auf Unterstützung angewiesen, sei es durch Assistenz oder fremde Personen, obwohl sie die Aufgaben selbstständig erledigen könnten und auch wollen. Das heißt, diese digitalen Barrieren führen zu direkten Benachteiligungen im Alltag und im Beruf. Sie beeinträchtigen die Selbstständigkeit der Betroffenen, die Chancengleichheit und die gesellschaftliche Teilhabe erheblich.
3: Erklärt Nico Maikowski, Experte für digitale Barrierefreiheit beim gemeinnützigen Münchner Unternehmen Pfennig Parade Business inklusiv. Deshalb sorgt das Barrierefreiheitsstärkungsgesetz für bessere Bedingungen. Unternehmen, die da nicht mitziehen, drohen nicht nur rechtliche Konsequenzen.
4: Je nach Einzelfall und Fehlersituation drohen Bußgelder von bis zu 100.000 Euro oder sogar Betriebseinschränkungen, wie zum Beispiel die Abschaltung der Webseite. Gleichzeitig verschenken die Unternehmen wirtschaftliches Potenzial, wenn ihre digitalen Angebote, Webseiten, mobilen Applikationen nicht barrierefrei sind. Sie schließen damit diese große und kaufkräftige Zielgruppe von den Menschen mit Behinderung aus. Studien der Aktion Mensch zeigen, dass über 60% der Menschen mit Beeinträchtigung Online-Shops nutzen. Es ist sogar häufiger als Menschen ohne Beeinträchtigung, allein aufgrund der Tatsache ihrer eingeschränkten Mobilität.
3: Es lohnt sich also für alle, digitale Barrieren abzubauen, und dabei gibt es tatkräftige Unterstützung.
4: Externe Dienstleister, wie wir vom Pfennig Parade Business inklusiv, unterstützen Unternehmen dabei, den Status quo fundiert zu analysieren, Fehler festzustellen und daraus einen realistischen, umsetzbaren Fahrplan zu entwickeln. Wir testen nicht nur technisch, sondern gemeinsam mit Expertinnen und Experten, die selbst eine Behinderung haben, als deren natürliche Stärke. Außerdem sollten Sie die Barrierefreiheit von Beginn an möglichst früh mitdenken. Idealerweise schon bei der Planung einer neuen Webseite, einer mobilen App, im digitalen Prozess des Human-Centered Design. Und das heißt jetzt mit dem Gesetz langfristig dranbleiben, das heißt regelmäßige Schulung, regelmäßige Wissensweitergaben, um die digitale Barrierefreiheit in Ihrem Unternehmen nachhaltig zu verankern.
2: Seit gut einem Jahr ist das sogenannte Barrierefreiheitsstärkungsgesetz in Kraft, laut dem alle Webseiten, Online-Shops und andere digitale Angebote barrierefrei sein sollen. Aktuell gibt es hier aber noch viel Luft nach oben. Unternehmen, die nicht handeln, müssen einerseits mit Strafen rechnen, andererseits entgehen ihnen viele Kunden, denn über 60% der Menschen mit Beeinträchtigung kaufen zum Beispiel online ein. Mehr Infos für Unternehmen, die digitale Barrieren abbauen wollen, gibt's im Netz unter digitale-barrierefreiheit.de.

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2: Im Studio Eileen Schallhorn. Schönen guten Tag. Der neue FDP-Chef Kubicki hat seiner Partei ein neues Profil verordnet. Der 74-Jährige will die Liberalen wieder sichtbar machen und hofft auf gute Ergebnisse bei den Landtagswahlen im September. Mehr von Tim Britztrup.
3: Kubicki spricht davon, das Profil seiner Partei schärfen und bei politischen Streitfragen Gegenwind in Kauf nehmen zu wollen. Bei seiner Rede auf dem Parteitag in Berlin sagte er, der Debattenraum in Deutschland werde immer kleiner, reale Probleme würden automatisch ins rechte Lager abgeschoben. Man dürfe die Kritik an Migrations- und Klimapolitik aber nicht der AfD überlassen. Der 74-Jährige hatte sich in einer Kampfabstimmung gegen Marie-Agnes Strack-Zimmermann mit rund 60% durchgesetzt.
2: Eine BAföG-Erhöhung ist wohl erstmal vom Tisch. Das glaubt Bundesforschungsministerin Dorothee Bär. Die CSU-Frau sagte den Funke-Zeitungen, sie habe gehört, die Regierungsfraktionen unterstützten die Reform nicht mehr. Bär zeigt dafür Verständnis und verweist auf Kürzungen bei Pflegebedürftigen und beim Kindergeld. Da könne man nicht woanders höhere Leistungen versprechen, sagt sie. Bär nennt BAföG und fehlende Studiengebühren ein Privileg. Neben dem Studium zu jobben sei kein Drama, sondern eine wichtige Erfahrung, sagte sie. Rauchen schadet der Gesundheit und doch greifen viele Menschen tagtäglich zur Kippe oder zur E-Zigarette. Genau darum geht es heute am Weltnichtrauchertag. Auch in Deutschland ist das Rauchen immer noch weit verbreitet. Fast jeder Fünfte macht das. Über dem Nordosten der USA ist ein Meteor explodiert. Das laute Knallgeräusch erschreckte Menschen auf dem Boden. Häuser sollen durch die Druckwelle geschwankt haben. Vor 13 Jahren gab es einen ähnlichen Fall in Russland, allerdings 1000-mal stärker. Damals wurden über 1600 Menschen verletzt. Nach dem Champions-League-Sieg von Paris ist es in Frankreich teilweise zu heftigen Ausschreitungen gekommen. Laut Polizei gab es hunderte Festnahmen, alleine in Paris wurden fast 300 Chaoten festgenommen. Paris hatte sich gestern im Elfmeterschießen gegen Arsenal durchgesetzt.
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2: Mal mehr, mal weniger Wolken sind heute Vormittag mit dabei und es kann auch immer mal wieder nass werden mit Schauern und Gewittern, vor allem von der Mitte Richtung Süden und auch im Nordwesten. Anderswo gibt's öfter Sonne. Später wird's im Westen trockener, die Schauer lassen nach, dazu Höchstwerte zwischen 18 und 29 Grad. Morgen weiter Mix aus Sonne und Wolken, im Osten ab und zu Schauer und selten ein Gewitter, maximal bis 26 Grad.

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1: Die erste eigene Wohnung bringt nicht nur Freiheiten, sondern auch Herausforderungen mit sich. Eine aktuelle Studie des Energieanbieters EWI Einfach zeigt, dass sich viele junge Erwachsene bei Alltagsverträgen unsicher fühlen. Über die Hälfte der Befragten gab beispielsweise an, noch nie einen Stromvertrag abgeschlossen zu haben. Das sei zu kompliziert, mache sogar Angst. Woran das liegt und was dagegen hilft, hat Annabel Kopp herausgefunden.
2: Die Studie hat ergeben, dass junge Erwachsene nicht genau wissen, wie die Stromversorgung in Deutschland geregelt ist. Das beweist eine Testfrage, so Roman Zurhold von EWI Einfach.
3: Wir wollten von den Teilnehmern wissen, welche Konsequenz sie erwarten, wenn sie in eine neue Wohnung ziehen, aber keinen Stromvertrag abschließen.
4: Boah, keine Ahnung, was dann passiert.
5: Ich glaube, man bekommt einen Strafzuschlag, wenn man keinen Anbieter ausgewählt hat.
2: Die richtige Antwort wusste nur die Hälfte der Befragten. Richtig ist?
3: Also auch ohne eigenen Vertrag bleibt die Wohnung immer mit Strom versorgt. Man landet dann einfach beim jeweils zuständigen örtlichen Grundversorger. Das ist nichts Schlechtes, aber eben auch nicht der Tarif, den ich mir als Kunde selbst ausgesucht hätte.
2: Das klingt erstmal nicht schwer. Warum fühlen sich junge Erwachsene dennoch überfordert?
3: Vermutlich, weil der erste eigene Haushalt wirklich viele neue Aufgaben auf einmal mitbringt. Miete, Versicherung, Internet und eben Energie kommen dann gleichzeitig auf den Tisch und dazu Begriffe wie Arbeitspreis und Kilowattstunde.
2: Wenn ein Stromanbieter junge Menschen erreichen will, ist die beste Strategie, sich in die Lebensrealität von ihnen hineinzudenken.
3: Bei EWI Einfach begegnen wir dem mit einfach konsequentem digitalen Ansatz. Alle Informationen sind klar verständlich in einer App gebündelt, Vertragsänderungen oder das Anpassen der Abschlagszahlung lassen sich direkt dort erledigen und dein persönlicher Kundenberater mobil auf dem Smartphone ist immer zur Stelle, wenn du ihn brauchst.
1: Der erste eigene Stromvertrag wirkt komplizierter, als er ist. Wichtig ist, sich damit auseinanderzusetzen, statt ihn aufzuschieben. Mehr Infos gibt's auf e-wie-einfach.de.

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1: Deutschlands größter Energieversorger E.ON will in diesem Jahr Gas nicht mehr an der Preisschraube drehen. Der Vertriebsvorstand sagte, man habe langfristig eingekauft und die benötigte Energiemenge für dieses Jahr abgedeckt. Laut Verivox ist der durchschnittliche Haushaltspreis für Strom mit 31,6 Cent je Kilowattstunde derzeit genauso hoch wie zum Jahresbeginn. Gas wurde leicht teurer. Ellenlange To-Do-Listen, E-Mail-Fluten und ständig irgendwelche Termine. Unser moderner Alltag hat uns alle ganz schön fest im Griff. Kein Wunder, dass wir immer auf der Suche nach Entspannung und Zerstreuung sind. Eine äußerst beliebte Möglichkeit, die längst von Menschen in jeglichem Alter genutzt wird, ist Gaming. In Deutschland allein spielen rund 6 von 10 Deutschen, egal ob am Handy, auf der Konsole oder am PC. On wie offline, spielen geht eigentlich immer. Passend dazu wurde jetzt der Deutsche Computerspielpreis verliehen, sagt Felix Falk vom Branchenverband Game.
2: Wir haben in 15 Kategorien ganz tolle Spiele gesehen, eine ganz große Vielfalt an Genres auch und ganz unterschiedliche Geschichten, die da erzählt wurden. Ich greife mal zwei raus, großer Abräumer, The Darkest Files von dem Berliner Studio Paint Bucket Games. Die sind nicht nur bestes deutsches Spiel geworden, sondern auch bestes Serious Game. Und da ist man eine Staatsanwältin und deckt NS-Verbrechen auf und bringt die vor Gericht, also wirklich auch ein ganz hochrelevantes Thema aus dem Bereich Erinnerungskultur. Und genauso in zwei Kategorien gepunktet hat The Berlin Apartment von Blue Backpack. Die erzählen die Schicksalsjahre der Hauptstadt nach über die verschiedenen Zeitepochen.
1: Allerdings, die Zahl der Unternehmen im Gaming-Bereich wächst zwar, die Zahl der Beschäftigten geht leicht zurück. Trotzdem, die Hoffnung bleibt bestehen, dass auch hier in Deutschland ein Top-Produktionsstandort für die Gaming-Branche wachsen kann. Ab sofort dürfen Laptops in der EU nur noch mit USB-C-Anschluss verkauft werden. Ende 2024 hatte die EU das schon für alle anderen Elektrogeräte eingeführt. Nach Smartphones und anderen kleinen Geräten brauchen nun also auch neue Laptops eine einheitliche USB-C-Buchse. Und Laptops müssen auch immer ohne Netzteil angeboten werden, damit Verbraucher zu Hause nicht unnötig viele gleiche Ladegeräte ansammeln. Damit soll auch Elektroschrott vermieden werden.
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1: Im Studio Eileen Schallhorn. Schönen guten Tag. Der neue FDP-Chef Kubicki hat seiner Partei ein neues Profil verordnet. Der 74-Jährige will die Liberalen wieder sichtbar machen und hofft auf gute Ergebnisse bei den Landtagswahlen im September. Mehr von Tim Britztrup.
2: Kubicki spricht davon, das Profil seiner Partei schärfen und bei politischen Streitfragen Gegenwind in Kauf nehmen zu wollen. Bei seiner Rede auf dem Parteitag in Berlin sagte er, der Debattenraum in Deutschland werde immer kleiner, reale Probleme würden automatisch ins rechte Lager abgeschoben. Man dürfe die Kritik an Migrations- und Klimapolitik aber nicht der AfD überlassen. Der 74-Jährige hatte sich in einer Kampfabstimmung gegen Marie-Agnes Strack-Zimmermann mit rund 60% durchgesetzt.
1: Eine BAföG-Erhöhung ist wohl erstmal vom Tisch. Das glaubt Bundesforschungsministerin Dorothee Bär. Die CSU-Frau sagte den Funke-Zeitungen, sie habe gehört, die Regierungsfraktionen unterstützten die Reform nicht mehr. Bär zeigt dafür Verständnis und verweist auf Kürzungen bei Pflegebedürftigen und beim Kindergeld. Da könne man nicht woanders höhere Leistungen versprechen, sagt sie. Bär nennt BAföG und fehlende Studiengebühren ein Privileg. Neben dem Studium zu jobben sei kein Drama, sondern eine wichtige Erfahrung, sagte sie. Rauchen schadet der Gesundheit und doch greifen viele Menschen tagtäglich zur Kippe oder zur E-Zigarette. Genau darum geht es heute am Weltnichtrauchertag. Auch in Deutschland ist das Rauchen immer noch weit verbreitet. Fast jeder Fünfte macht das. Über dem Nordosten der USA ist ein Meteor explodiert. Das laute Knallgeräusch erschreckte Menschen auf dem Boden. Häuser sollen durch die Druckwelle geschwankt haben. Vor 13 Jahren gab es einen ähnlichen Fall in Russland, allerdings 1000-mal stärker. Damals wurden über 1600 Menschen verletzt. Nach dem Champions-League-Sieg von Paris ist es in Frankreich teilweise zu heftigen Ausschreitungen gekommen. Laut Polizei gab es hunderte Festnahmen, alleine in Paris wurden fast 300 Chaoten festgenommen. Paris hatte sich gestern im Elfmeterschießen gegen Arsenal durchgesetzt.
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5: Akkustielsauger gibt es ja inzwischen wie Sand am Meer. Umso wichtiger ist, dass ein Modell sich durch etwas Konkretes abhebt. Shark macht das beim Power Detect Speed mit einem ganzen Technologiepaket. 4 Detektsysteme, die Bodenart, Schmutz, Kanten, ja und sogar die Reinigungsrichtung werden erkannt. Dazu gibt es einen blauen Lichtstrahl, der versteckten Staub sichtbar macht. Mit 3,2 Kilogramm liegt der Power Detect Speed im leichteren Feld der Akkustielsauger. Dadurch ist das einhändige Bedienen kein Problem. Die Verarbeitung ist tadellos. 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Nach der Lieferung sind alle Teile per Klicksystem in wenigen Sekunden montiert. 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Eco für leichte Verschmutzungen und längere Laufzeit. Boost für hartnäckigen Schmutz. Und dazwischen der Detect-Modus, in dem der Sauger seine Intelligenz ausspielt. Hier arbeiten die 4 Power-Detect-Technologien zusammen. 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Das Knickgelenk am Saugrohr sorgt für Wendigkeit rund um Möbelbeine und Stuhlbeine. Die sogenannte Reveal-Technologie mit blauem Lichtstrahl auf dem Boden ist mehr als nur eine Spielerei. Staub, der auf Hartboden sonst unsichtbar bleibt, wird im Seitenlicht der blauen LED plötzlich erkennbar. Man sieht sofort, wo noch etwas liegt und wo der Boden wirklich sauber ist. Ein weiterer Pluspunkt: verbaut ist auch eine selbstreinigende Bürstenrolle. Sie verhindert, dass sich darin beispielsweise Tierhaare verfangen. Besonders hervorzuheben ist noch die Absaugstation. Sobald der Shark Power Detect Speed hineingestellt wird, saugt die Station den Staubbehälter leer. 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Auch für Haushalte mit Tieren.

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2: In den USA und China gehören sie in immer mehr Großstädten zum Alltag. Autonome Shuttles. Wie wir hierzulande künftig fahrerlos unterwegs sein könnten, das hat DB Regio, die Nahverkehrssparte der Deutschen Bahn, in einer aktuellen Studie untersucht. Die Infos hat Danika Große.
3: Autonomes Fahren soll den Nahverkehr in Deutschland einfacher und flexibler machen. Busse könnten genau dann fahren, wenn sie gebraucht werden und uns gezielt

0: flexiblen Fahrzeuge als Zubringer zu den großen Gefäßen und lasten diese besser aus. Beides zusammen ist dann ein enormes Effizienzpotenzial in diesem integrierten Mobilitätssystem.
1: Erste Beispiele gibt es schon. In einigen Regionen fahren solche Fahrzeuge bereits testweise im Alltag. Dort wird ausprobiert, wie gut das System funktioniert und was noch verbessert werden muss.
0: In Testverkehren wie Kira in Darmstadt und Kreuz-Offenbach zum Beispiel, das sind aber noch Erprobungsverkehre mit Sicherheitsfahrer. Komplett fahrerlos können wir heute schon fahren, da sind wir gesetzlich tatsächlich Vorreiter. Was fehlt, sind die autonomen Serienfahrzeuge. Da ist die Industrie in der Pflicht.
2: Laut einer aktuellen Studie könnten autonome Fahrzeuge besonders die Mobilität im ländlichen Raum revolutionieren. Weitere Infos zum Thema gibt's auch unter dbregio.de.

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2: Wegen der gestiegenen Energiepreise sparen viele Menschen in Deutschland jetzt Strom und Heizung. Das zeigt eine Umfrage des Vergleichsportals Verivox. Zwei Drittel der Befragten schränken ihren Energieverbrauch bewusst ein. 55% heizen weniger, 52% achten mehr auf ihren Stromverbrauch. Auch beim Autofahren wird gespart. Fast jeder Zweite lässt das Auto wegen der hohen Spritpreise häufiger stehen. Alternativen? Fahrrad, Bus und Bahn. Cyberkriminelle werden immer professioneller und deswegen fallen auch immer mehr Menschen auf die Maschen herein. Jeder 9. Internetnutzer in Deutschland ist im vergangenen Jahr Opfer von Cyberkriminalität geworden. Das geht aus dem aktuellen Cybersicherheitsmonitor hervor. Besonders oft schlagen Kriminelle beim Online-Shopping zu. Forscher in Stuttgart haben untersucht, wie Menschen mit KI-Empfehlungen umgehen und dabei zwei Extreme entdeckt. Laien vertrauen bei persönlichen oder moralischen Fragen viel zu schnell auf die KI, ohne zu merken, wie stark das ihre eigene Meinung beeinflusst. Fachleute wie Ärzte sind dagegen oft zu skeptisch. Dabei soll die KI etwa bei Röntgenbildern meist besser sein als jeder Mensch.
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Herzlich willkommen dazu. Das Datum der Erstveröffentlichung ist Freitag, der 29. Mai 2026. Ich bin Cordy Farren und werde Sie durch das kommende Technikmagazin des Deutschen Amateur-Radioclubs führen. Kennen Sie den Namen eines der wichtigsten Erfinders aus dem Bereich der Elektronik? Ohne ihn gäbe es viele Meilensteine der Technik nicht, wie spezielle Elektronenröhren oder Schottky-Dioden. Die Rede ist natürlich von dem genialen Physiker und Erfinder Hans-Walter Schottky, dessen Todestag sich zum 50. Mal jährt. Wir stellen Ihnen heute unter anderem seine Person und sein bahnbrechendes Lebenswerk einmal genauer vor. Wenn Sie uns auf der Kurzwelle aus Wuferten hören, wie fühlen sich 10.000 Kilowatt Strahlungsleistung an, die wir in die Luft blasen? Eine mögliche Antwort darauf gibt uns die Rockband Bonfire aus Ingolstadt in Bayern mit »You Make Me Feel«.

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1: Heute mit diesen Themen. Radio DARC macht am 7. Juni Doppelfrequenztest. BBC beschließt Einstellung ihrer Langwelle 198 kHz. Amateurfunkkommunikation vom Mond wird vorbereitet und US-Amateurfunkmesse Hamvention begrüßte zahlreiche Besucher. Am Mikrofon Conny Farren. Der zeitweise Wechsel der Radio DARC Hauptsendung aus Wooferton auf 6070 kHz hat entgegen aller Erwartungen nicht zu einer deutlichen Verbesserung des Empfangs geführt. Die Frequenz 9670 kHz liefert hervorragende Signalstärken im Süden und Osten Deutschlands, die 6070 hingegen eher im Westen. Nach einigen Diskussionen um die beste Lösung möchte das Redaktionsteam daher am kommenden Sonntag, dem 7. Juni, einen möglichen Kompromiss testen. Eine zusätzliche Ausstrahlung im 41-Meter-Band, also bei 7,3 MHz. Hierzu wird uns der englische Sendepartner Encompass zwei identische Sender mit je 125 Kilowatt Ausgangsleistung sowie zwei baugleiche Vorhangantennen zur Verfügung stellen. Damit wird ein direkter 1:1 Vergleich der Empfangsqualität möglich. Die kommende Radio DARC-Sendung am Sonntag, dem 7. Juni 2026, wird also parallel wie bisher auf 9670 kHz zu hören sein und gleichzeitig auf 7380 kHz. Wir bitten alle Hörerinnen und Hörer, beide Frequenzen zu beobachten und uns Bericht zu erstatten, damit wir eine Entscheidung für die Zukunft treffen können. Erreichbar ist das Radio DARC Redaktionsteam unter der E-Mail-Adresse radio@darc.de. Bleiben wir in Großbritannien. Die dortige öffentlich-rechtliche Rundfunkanstalt BBC hat nun offiziell die Einstellung der Langwelle 198 kHz für den 27. Juni 2026 angekündigt. Dort wird momentan noch das Programm BBC 4 gesendet mit 250 Kilowatt vom Standort Droitwich, dazu in Gleichwelle von den Nebenstandorten West Anglia und Birkenhead in Schottland mit je 50 Kilowatt. Obwohl es wahrscheinlich nur noch sehr wenige Zuhörer gibt, die auf Langwelle hören oder hören können, fühlt es sich trotzdem an wie das Ende einer Ära. Die 198 kHz galten lange Zeit als eine der Traditionsfrequenzen des britischen Rundfunks, die nach rund 90 Jahren Betrieb nun ein Ende finden wird. Als Gründe für die Abschaltung werden die hohen und nicht mehr zeitgemäßen Betriebskosten für die alternden Sendeanlagen genannt, deren Wartung und Erneuerung zu teuer geworden sei. Das Ende der britischen Langwelle war über die Jahre hinweg immer wieder ein Thema. Am Ende hat man von einer Stilllegung bisher abgesehen, da aber die Anlagen nicht nur für BBC Radio 4, sondern auch ein Steuersignal zur Tarifumschaltung von Stromzählern übertragen wurde. Nun hat die britische Energiewirtschaft die Umstellung auf neue digitale Stromzähler abgeschlossen, sogenannte Smart Meter, die eine Umschaltung per Funk nicht mehr benötigen. Im Vereinigten Königreich wird BBC Radio 4 auf UKW über 217 Senderstandorte flächendeckend ausgestrahlt. Über DAB das Programm sogar über 415 Standorte. Im Ausland wird der Sender aber terrestrisch nicht mehr zu hören sein. Während ihres Vortrags auf der US-amerikanischen Amateurfunkfachmesse Hamvention vergangene Woche gab ARIS die Gründung von Amateur Radio Exploration, kurz AREX, sowie ihre Zusammenarbeit mit der NASA bekannt. 25 Jahre nach Aufnahme von Funkkontakten zur internationalen Raumstation ISS könnte dies nun innerhalb künftiger Mondmissionen eine mögliche Amateurfunkpräsenz auf dem Mond zur Folge haben. AREX ist ein gemeinsames Konsortium von AMSAT und ARIS. Obwohl zum jetzigen Zeitpunkt noch nichts feststeht, spekulierte ARIS über die Art der Funkausrüstung, die es Funkamateuren ermöglichen könnte, über den Mond zu kommunizieren. Das Projekt könnte Caviar lauten und bedeutet übersetzt Kommunikation, Audio, Video und Bildgebung mittels Amateurfunk. Mit dabei sein könnten Kameras für die Bildgebung von Erde, Mond und Fahrzeugen, die Unterstützung von Sprache, digitalen Daten und Video, HF-Links auf 10 und 5 GHz unterstützt durch ein Netzwerk von Bodenstationen. Laut dem Vortrag sollte man die ARIS-Webseite für Ankündigungen in der Zukunft im Auge behalten. Der US-Amateurfunkverband ARRL blickt auf eine erfolgreiche Hamvention zurück. Die US-Amateurfunkmesse fand vom 15. bis 17. Mai in Senia im US-Bundesstaat Ohio statt. Schon zu Beginn strömten zahlreiche Besucher in die 5 Ausstellungshallen, 4 Vortragsräume und auf den riesigen Flohmarkt. Im Expo-Bereich der ARRL tauschten sich die Besucher mit Programmvertretern und ehrenamtlichen Führungskräften aus, darunter ARRL-Geschäftsführer David Minster, November Alpha 2 Alpha Alpha und Präsident Rick Roderick, Kilo 5 Uniform Romeo. Im Mitglieder- und Verkaufsbereich der ARRL waren die großen Themen dieses Jahr der Field Day, die Aktion America 250 und eine Handvoll neuer Buchvorstellungen des US-Amateurfunkverbandes. Junge Funkamateure konnten unter Aufsicht Löten üben, Morsezeichen entschlüsseln und die Frage beantworten, welchen Rat würdest du Funkamateuren der älteren Generation geben? Ebenfalls vor Ort waren Vertreter der International Amateur Radio Union und mehrere ausländische Amateurfunkverbände. Bob Enderbitzen, November Quebec 1 Romeo, Senior Director of Marketing and Innovation bei der ARRL, hielt am Freitagabend die Grundsatzrede beim Flex Radio Bankett. Wir alle in diesem Raum haben die Aufgabe, dafür zu sorgen, dass die Innovation weitergeht, indem wir ein Umfeld schaffen, das die nächste Generation willkommen heißt und fördert, sagte er. Er hob die Bemühungen der ARRL und der gesamten Amateurfunk-Community hervor, Wege für Jugendlichen zu fördern, die zu einer Weiterbildung und zu Karrieren in der Funktechnologie führen. Auch technisch gab es Neues. Ein japanischer Hersteller zeigte sein Mock-up seines neuen X026 Transceivers. Der Prototyp könnte ein möglicher neuer Mobiltransceiver für Kurzwelle 6 Meter sowie 2 Meter und 70 Zentimeter werden. Das Gerät wird als Nachfolger des IC7100 gehandelt. Es bleibt abzuwarten, ob die Besucher der Ham Radio in Friedrichshafen Ende Juni oder erst der Tokyo Ham Fair das fertig entwickelte Gerät zu Gesicht bekommen. Weiterhin präsentierte man den IC5200, ein neuer Mobiltransceiver für 2 Meter und 70 Zentimeter, der wie das X026-Projekt auf ein geteiltes Gehäusekonzept mit absetzbarem Display setzt. Genutzt wird ein Farbdisplay und weitere fortschrittliche Features. Einen Termin für die Hamvention 2027 gibt es auch schon. Es ist das Wochenende vom 21. bis 23. Mai. Das waren unsere heutigen Meldungen aus der Funkwelt für Sie. Nun, wo wir doch in den USA sind, bleiben wir gleich dort mit unserem nächsten Musiktitel. Hier ist Country Sound vom Feinsten. Hier ist John Fogerty, ja, der von Creedence Clearwater Revival mit seinem Blue Ridge Mountain Blues.

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1: Das Ende einer Ära. Kanadas Zeitzeichen-Legende Charlie Hotel Uniform wird im Juni verstummen. Für viele von uns gehört es zum festen Ritual. Man sitzt nachts im Scheck, schaltet den Transceiver oder den SDR ein, dreht über die Bänder und landet unweigerlich auf eine der charakteristischen Frequenzen knapp außerhalb der Amateurfunkbänder. Das vertraute rhythmische Ticken, gefolgt von einer markanten Stimme, die abwechselnd auf Englisch und Französisch die Uhrzeit verkündet. Für Kurzwellenhörer und Funkamateure in ganz Europa und in Nordamerika war diese Station ein verlässlicher Leuchtturm im Äther. Doch damit wird bald Schluss sein. Am 22. Juni 2026 wird das National Research Council of Canada den Kurzwellensendebetrieb seiner offiziellen Zeitzeichenstation Charlie Hotel Uniform dauerhaft einstellen. Ab diesem Tag bleiben die vertrauten Frequenzen 3330 kHz, 7850 kHz und 14670 kHz leer. Das NRC verweist für die Zukunft nüchtern auf moderne Alternativen, das Network Time Protocol für Computer, Webuhren und den klassischen Telefondienst. Für die DX-Community im Alter zwischen 25 und 49 Jahren, eine Generation, die zwar mit dem Internet aufgewachsen ist, aber die Faszination für analoge HF-Technik und die Physik der Ionosphäre teilt, geht damit ein Stück lebendige Radiogeschichte verloren. CHU war nicht nur ein Zeitanzeiger, der Sender diente auch als unschätzbare Barke, um die Bedingungen auf den Bändern 80, 40 und 20 Meter in Echtzeit zu beurteilen. Die Geschichte von CHU reicht erstaunlich weit zurück, in eine Epoche, als das Radio selbst noch in den Kinderschuhen steckte. Alles begann im Jahr 1923 unter der Ägide des Dominion Observatory in Ottawa. Die allerersten experimentellen Sendungen liefen unter dem Rufzeichen 9 Charlie Charlie auf der Langwelle von 275 Metern. Mit dem rasanten Fortschritt der Funktechnik erkannte man schnell das enorme Potenzial der Kurzwelle, um die riesigen, oft unzugänglichen Weiten Kanadas flächendeckend mit der exakten Uhrzeit zu versorgen. Eine Notwendigkeit für die Schifffahrt, die Eisenbahn und die Vermessung des Landes. 1929 starteten regelmäßige Tagesaussendungen unter dem Rufzeichen Victor Echo 90 Bravo auf einer Wellenlänge von etwa 40,8 Metern. 1933 machte die Einführung von Quarzkristallsteuerungen einen Quantensprung. Zuvor wanderten die Frequenzen von Röhrensender mangels präziser Bauteile oft spürbar umher. Das heute bekannte Rufzeichen Charlie Hotel Uniform erblickte offiziell das Licht der Welt im Jahr 1938. Der Sender strahlte damals ebenfalls in den heute bekannten Bändern aus, allerdings mit einer für heutige Verhältnisse winzigen Sendeleistung von gerade einmal 10 Watt. Im Jahr 1967 hielt die Moderne endgültig Einzug. CHU stellte auf Cäsium-Atomuhren um, was die Genauigkeit in astronomische Höhen schraubte. 3 Jahre später, 1970, wechselte die Verantwortung von den Astronomen des Observatoriums zu den Physikern des National Research Council. Für uns Funkamateure war CHU technisch immer ein faszinierendes Studienobjekt. Im Gegensatz zu vielen anderen Zeitzeichensendern nutzte CHU ein ganz besonderes Sendeformat, nämlich H3E, das ist Zwei-Seitenband-Amplitudenmodulation mit unterdrückten Unterseitenband, wobei der Träger voll erhalten blieb. Dies erlaubte es DXern, das Signal sowohl mit einfachen AM-Radios als auch im exakten SSB-Modus zu empfangen. So mancher von uns hat beim Testen eines neuen Transceivers als erstes CHU eingestellt, um die SSB-Filter zu überprüfen. Auch das akustische Design war durchdacht. In den letzten 10 Sekunden jeder Minute erfolgte eine zweisprachige Stationskennung und eine Zeitansage. Dabei wurden die 1000 Hertz-Sekunden-Impulse zu kurzen Ticks verkürzt. Ein Highlight für technikbegeisterte Hörer war der sogenannte Wabelton, ein ratterndes Modemsignal zwischen der 31. und 39. Sekunde jeder Minute. Dieser Code entsprach dem alten Bell 103 Standard mit 3000 Bit pro Sekunde. Er ermöglichte es Computern bis weit in die 1990er Jahre hinein, über ein einfaches Telefonmodem am Funkempfänger die Systemzeit vollautomatisch zu synchronisieren. Bis zum 1. April 1990 verkündete CAU die Zeit in lokaler Eastern Standard Time. Erst danach schloss man sich dem internationalen Standard an und stellte vollständig auf die koordinierte Weltzeit UTC um. Gleichzeitig wurden die Durchsagen digitalisiert. Seit 1990 hören wir denselben zwei Sprecher im wechselnden Ein-Minuten-Takt. Die englische Ansage stammt von Harry Mannis, einem ehemaligen CBC-Sprecher. Die französische Stimme hört Simon Durivage von Radio Kanada. Diese Stimmen haben sich tief in das akustische Gedächtnis von Generationen von Kurzwellenhörern eingebrannt. Warum schmerzt das nun bevorstehende Ende von CHU uns so sehr, obwohl wir die Uhrzeit auf jedem Smartphone ablesen können? CHU fungierte als globales Werkzeug, wenn man wissen wollte, ob die Grey Line, also die Tag-und-Nacht-Grenze, Richtung Nordamerika offen war, drehte man auf 7850 oder 14670 kHz. Kam das Signal aus dem Südwesten Ottawas mit S9 und mehr im Scheck an, wusste man, das Band ist offen, die Bedingungen sind exzellent. Zudem stirbt mit der Abschaltung ein Stück analoger Romantik. Das bewusste Heraushören eines Signals aus dem Rauschen und das synchrone Ticken im Hintergrund lässt sich nicht durch ein steriles NTP-Signal aus dem LAN-Kabel ersetzen. Wer noch keinen Empfangsbericht nach Ottawa geschickt hat, sollte die verbleibende restliche Betriebszeit bis zum Juni nutzen. Das NRC hat bestätigt, dass korrekte Berichte nach wie vor mit einer traditionellen QSL-Karte beantwortet werden. Die Karte zeigt historisch passend Sir Sandford Fleming, den kanadischen Eisenbahningenieur und Vater der weltweiten Zeitzonen. Das war ein Beitrag von Rainer Englert, Delta Fox 2, November Uniform.

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1: Hallo liebe DX-Freunde und Funkamateure. Sie kennen doch sicherlich den Werbespruch, der zu einem geflügelten Wort wurde. Wer hat's erfunden? Die Schweizer. Was ursprünglich für ein gewisses Kräuterhustenbonbon geschaffen wurde, trifft aber in ganz besonderem Maß für einen Schweizer Physiker und Elektrotechniker zu, dessen 50. Todestag wir kürzlich begehen konnten. Wobei, ein hundertprozentiger Schweizer war er nicht. Er war Sohn deutscher Eltern, die zu seiner Geburtszeit im Jahr 1886 aus beruflichen Gründen in der Schweiz lebten. Unser Jubilar war ein genialer Techniker, ohne den die Elektrotechnik heute sicherlich ganz anders aussähe. Den Eingeweihten dämmert vermutlich, von wem hier die Rede ist. Es ist Walter Hans Schottky. Und dessen Erfindungen sollten wir uns aus dem Anlass geschuldet heute einmal näher anschauen. Die wissenschaftliche Arbeit des Vaters als Professor für Mathematik an der Eidgenössischen Technischen Hochschule in Zürich erweckte im jungen Walter Schottky bereits großes Interesse für Physik. Nach der Rückkehr nach Deutschland erwarb er in Berlin das Abitur und begann im Jahr 1904 ein Physikstudium an der Humboldt-Universität. Schon zu dieser Zeit waren seine Leistungen so herausragend, dass ihm von keinem Geringeren als Max Planck eine Dissertation empfohlen wurde. Das war einer seiner Professoren. Nach seiner Promotion wurde Walter Schottky 1912 wissenschaftlicher Mitarbeiter am Physikalischen Institut der Universität Jena und untersuchte hier vor allem das Verhalten von Elektronen nach dem Austritt aus Metalloberflächen. Sie können sich wohl denken, wohin das führte, nämlich zur Entwicklung von Elektronenröhren. Da Schottky aufgrund gesundheitlicher Einschränkungen nicht zum Militärdienst im Ersten Weltkrieg eingezogen wurde, arbeitete er ab 1915 im Forschungslabor der Firma Siemens und Halske in Berlin, wobei er sich in erster Linie mit Elektronenröhren beschäftigte. Damals eine ganz neue Erfindung. Deren Einsatzbereiche waren noch sehr begrenzt und erst rudimentär. Das änderte sich aber 1916, als Walter Schottky ein Patent für den Aufbau einer besonderen Bauform einreichte. Das war die von ihm entwickelte Tetrode. Eine neuartige Röhre mit Kathode, Anode und zwei Gittern also, bei dem das sogenannte Schirmgitter zusätzlich eingeführt wurde. Wie der Name schon nahelegt, schirmt dieses Schirmgitter das schon bekannte Steuergitter vom elektrischen Feld der Anode ab. Die Vorteile liegen auf der Hand. Die vierpolige Röhrenkonstruktion ermöglicht deutlich höhere Verstärkungsgrade als bei der dreipoligen Triode. Und auch parasitäre Schwingungen lassen sich so deutlich besser unterdrücken. Walter Schottkys Tetroden werden auch heute noch eingesetzt, etwa in Leistungsendstufen von Funkamateuren oder auch in der Endstufe des Senders in Wufferten, wenn Sie diese Sendung auf Kurzwelle hören. Die jahrelang sehr beliebten Metallkeramik-Endstufenröhren der Typen 4CX250 oder GU35 gehören zu dieser Bauart. Nicht nur die Röhrentechnik revolutionierte der ambitionierte Physiker, sondern auch die Kommunikationstechnik schlechthin. So veröffentlichte er im Jahr 1918 einen wissenschaftlichen Beitrag zur Entstehung des Rauschens. Dieses identifizierte er als Produkt von Elektronenflüssen. Um weitergeleitet zu werden, müssen Elektronen nämlich eine Potentialbarriere überwinden. Der Gesamtfluss setzt sich aus der Bewegung einzelner Ladungsträger zusammen, wobei jeder einzelne die Barriere überspringen muss. Vorstellen kann man sich das anschaulich wie einen Topf mit kochendem Wasser, bei dem die Wassermoleküle als Dampf in die Luft springen. Dies geschieht jedoch nicht gleichmäßig, sondern als ein stochastischer Vorgang, also zufällig und nicht vorhersehbar. Schottky bezeichnete das so entstandene Rauschen als Schrottrauschen im Gegensatz zum thermischen Rauschen nach Johnson, das nach völlig anderen Prinzipien entsteht. Die Entdeckung des Schrottrauschens ist in der Elektronik, der Nachrichtentechnik und der grundlegenden Physik unverzichtbar, da es zur Messung von Rauschzahl und Rauschtemperatur elektronischer Bauteile verwendet werden kann. Dazu werden Halbleiterdioden mit Lawinendurchbruch als Rauschnormale an eine vorgegebene Wellenimpedanz angepasst und mit einer Kalibrationstabelle verglichen. Diese gibt die Rauschleistung als Funktion des Diodenstroms an. So macht man das übrigens bis heute. Das ist aber beileibe noch nicht alles. Schottky entwickelte das bis heute eingesetzte Prinzip des Überlagerungsempfängers, auch als Superhead bezeichnet. Dabei wird eine Empfangsfrequenz einfach oder mehrfach mit einem Oszillator gemischt, um eine Zwischenfrequenz zu erzeugen. Auch dieses Prinzip gibt es bis heute sogar in modernen Hybridkonzepten bei Software-Defined Radio. Man mag es kaum glauben, ersonnen wurde es in der Zeit des Ersten Weltkriegs. Nach Walter Schottky wurden auch der Schottky-Effekt, die Schottky-Leerstellen, die Schottky-Anomalie, das Schottky-Diagramm und die Schottky-Gleichung benannt, auf die wir hier aus Zeitgründen nicht mehr näher eingehen können. Erwähnen sollten wir allerdings unbedingt noch die von ihm entwickelte Schottky-Diode. Auch diese befindet sich bis heute in so manchem elektronischen Gerät. Sie hat keinen PN-Übergang wie bei Standarddioden, sondern stattdessen einen Metall-Halbleiterübergang. Wie beim PN-Übergang ist die Schottky-Diode ein Gleichrichter, aber mit entscheidenden Vorteilen. Sie schaltet extrem schnell und hat einen sehr geringen Spannungsabfall, was sie vor allem für Mikrowellenanwendungen geeignet macht. Das Durchbruchsverhalten ist zudem höchst nichtlinear, weist also einen recht scharfen Knick zwischen leitend und nichtleitend auf. Der amerikanische Physiker und Nobelpreisträger John Bardeen nutzte die Erkenntnisse von Walter Schottky als wichtige Vorarbeiten für die Erfindung des Transistors Ende der 40er Jahre. Schottky erhielt mehrere wissenschaftliche Ehrungen, so die Hughes Medal, die Carl-Friedrich-Gauß-Medaille und den Werner-von-Siemens-Ring. Die Deutsch-Physikalische Gesellschaft verleiht seit 1973 jährlich den nach ihm benannten Walter-Schottky-Preis für herausragende wissenschaftliche Leistungen. Mehrere Straßen- und Hochschulinstitute wurden nach ihm benannt. Walter Schottky verstarb am 4. März 1976 im oberfränkischen Forchheim im Alter von 90 Jahren. Dort hatte er zuvor bis zu seinem Ruhestand im Siemens-Labor gearbeitet und weiter die Grundlagenforschung im Bereich der Halbleiterphysik vorangetrieben. Wie ich schon eingangs sagte, ohne ihn sähe die Elektronik heute anders aus. Das dürfte nun klar sein, wenn ich Ihnen all diese wichtigen Erfindungen präsentiert habe. Ich meine, viel ärmer. Bis zum nächsten Mal, Eva Maria, DG9 MFG.

Bestimmt haben Sie sich die Frage nach den beiden Hauptakteuren der technischen Entwicklung von Rundfunk und Audiotechnik bereits beantwortet. Es geht um die Elektronenröhre, in Nordamerika als Tube und in UK als Valve bezeichnet. Außerdem geht es um den Transistor. Bevor wir zu technischen Details und historischen Fakten kommen, lassen Sie uns zum besseren Verständnis zunächst einmal die Gemeinsamkeiten betrachten. Zusammengefasst können wir mit Röhren und Transistoren kleinste Spannungen und Ströme verstärken. Die Grundlage für die Funktion einer Elektronenröhre war die Entdeckung des Elektronenflusses zwischen einer elektrisch beheizten Kathode und einer Anode in einem Glaskolben mit Vakuum. Die Elektronenwolke um die glühende Kathode wurde von einer positiv gespannten Anode angezogen. So kommt es zum gerichteten Stromfluss. An einer Elektrode dazwischen, dem sogenannten Steuergitter, wurde der Elektronenfluss gesteuert. Diese Funktion beschreibt die Triode, eine einfache Elektronenröhre zum Verstärken und Schalten. Der Betrieb einer Triode als Verstärkerröhre ist nicht frei von Nebenwirkungen. Im Audiobereich für Mikrofon und Gitarre scheinen diese aber eher willkommen zu sein. Zumindest Liebhaber des Sounds der 50er und 60er Jahre sehen das so. Zum Beispiel

Kommen wir nun zum Transistor. Der Transistor ist ein elektrischer Widerstand. Das kann man sich schon durch den Namen herleiten. Dieser setzt sich aus den beiden englischen Wörtern transfer, auf Deutsch Austausch, und resistor, übersetzt Widerstand, zusammen. Steuerbar wird dieser elektrische Widerstand durch Strom oder Spannung an einem dritten Punkt, also ähnlich der Triode. Die Leitungsvorgänge finden in Kombination von positiv oder negativ geladenen Leiterabschnitten statt, welche anstatt einer Heizung Stromsignale als Steuerfluss benötigen. Seit den späten 60er Jahren setzt sich der Transistor immer mehr gegen die Elektronenröhren durch. Bis auf wenige Anwendungsfälle sind inzwischen alle elektronischen Geräte transistorisiert. Der Integrationsgrad von Transistorfunktionen je nach Chip wächst stetig, wenn auch nicht mehr mit der Rate von früher. Der Heimanwender und Endbenutzer hält inzwischen schon mal ein Gerät mit 2 Milliarden Transistoren in der Hand. Auch zum Radio hören. Bis auf Elektronenröhren in der Sendetechnik und Spezialröhren haben Transistoren auch die Funktion der Studioübertragungs- und Empfangstechnik übernommen. Um den historischen Bezug zu Röhrenverstärkern nicht zu verlieren, bemühen sich nicht wenige Hersteller, Händler und Künstler um neue Tube-Amps. Mit dem heutigen Stand der Technik vermögen es Modeling-Amps, den Sound der Vergangenheit zu erzeugen. Der Musiker Steven Sanchez zum Beispiel hat im Jahr 2022 mit dem Song Until I Found You die Bühnen der Welt erobert. Und der kommt ganz im Gewand der 50er Jahre daher. Diesen Song möchte ich Ihnen jetzt zu Gemüte führen. Ob Röhre oder Transistor, bleiben Sie dem Radio treu. Ihr Tjorven Moser.

Eine kürzliche Meldung von The Register bringt einen etwas ins Grübeln. KI, künstliche Intelligenz, macht sich ja inzwischen überall breit. Meint der Investor Palliser nun etwa, die japanischen Supertoiletten, die Washlets, die Dusch-WCs von Toto, die jetzt schon jede Ausscheidung analysieren und das Ergebnis kundtun können, sollten das mit KI noch intensiver tun? Nein, ganz so schlimm ist die Angelegenheit nicht. Es geht zwar um einen Sanitärkeramikhersteller und künstliche Intelligenz, und wir haben da ja schon allen möglichen Blödsinn verkünden dürfen. Von stillen Örtchen, die laute Musik spielen, über stille Örtchen, die nach Hause telefonieren. Hier geht es aber um etwas anderes. Nicht um die Dusch-WCs, für die Toto bekannt ist, sondern es geht um dessen mit Keramikverarbeitung abgeleitete, doch bisher eher unbekannte Halbleiterproduktion bzw. Hilfsmittel dazu. In einer kürzlich veröffentlichten Präsentation bezeichnete die Investmentfirma Palliser nämlich Toto als den am stärksten unterbewerteten und übersehenen Nutznießer von KI-Speichertechnologie und erklärte, das Unternehmen habe sich zu einem strategisch wichtigen Innovator und Lieferanten von Halbleitermaterialien entwickelt. Der in Großbritannien ansässige Fonds erklärt, dass der Geschäftsbereich für Hochleistungskeramik des Unternehmens elektrostatische Spannfutter herstellt, die in kyrogenen Ätzwerkzeugen für die 3D-NAND-Flash-Speicherfertigung zum Einsatz kommen. Das ist zwar eine Nischen-, doch eine unverzichtbare Ausrüstung, die dabei hilft, Siliziumwafer stabil zu halten. Die Keramik ist so konzipiert, dass er bei extrem niedrigen Temperaturen stabil bleibt und trägt so dazu bei, die Wafer festzuklemmen, da Speicherchips immer mehr Schichten aufweisen und immer empfindlicher werden. Tja, da sieht man, es kann sich manchmal lohnen, mit eher anrüchigen Themen Geld zu verdienen, weil die dabei entwickelte Technologie dann auch noch ganz anderen Nutzen haben kann. Flash statt Flash. Ein Beitrag von Wolf Dieter, Delta Lima 2, Mike Charlie Delta.

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1: Ohne die bahnbrechenden Erfindungen des Physikers Walter Schottky gäbe es diese Sendung vermutlich nicht. Auch heute noch, im Zeitalter der modernen Elektronik, sind Schottky-Dioden und die von ihm entwickelten Tetrodenröhren noch immer fester Bestandteil der Elektrotechnik. Und werden es vermutlich noch für lange Zeit sein. Das trifft ebenso zu auf unsere geliebte Kurzwelle. Die wurde zwar nicht erfunden, sondern entdeckt und das in etwa zur gleichen Zeit, wie Walter Schottky lebte. Und auch hier gilt, sie ist noch immer aktuell. Details zu ihrem Zustand und zur aktuellen Entwicklung des Funkwetters gibt es daher nun wieder von unserem Spezialisten Christian Reiber, Delta Lima 8, Mike Delta Whisky vom HF-Referat des DARC.
2: Ansteigende Sonnenaktivität und ein ruhiges Magnetfeld. So kann es gern noch etwas weitergehen. Wie erwartet hat sich die Zahl der aktiven Regionen auf der Sonne erhöht. Einige kamen von der Sonnenrückseite, einige andere bildeten sich neu. Die Flare-Tätigkeit ist rege, allerdings bleibt sie aktuell auf dem Niveau von C-Flares und damit entstehen auch wenige koronale Masseauswürfe. Unser Zentralgestirn befindet sich also wieder in einer aktiven Phase und das sieht man natürlich auch am solaren Flux. Er legte flott zu, von 115 auf fast 150 Einheiten. Leider ist das nicht die Jahreszeit, wo das zu einem unmittelbaren Anstieg der kritischen Frequenz führt. Die liegt zwischen 5 MHz am frühen Morgen und knapp 8 MHz kurz vor Mittag. Das ist die FOF2, also die gerade noch zurückgeworfene Frequenz bei Strahlung genau nach oben. Strahlt man flach in die Ionosphäre ein, und das ist es ja, was die Funkamateure interessiert, dann übersetzt sich das in eine höchste nutzbare Frequenz zwischen 15 und 25 MHz. Das bedeutet, dass das 20-Meter-Band nachts nicht mehr schließt, dann aber natürlich eine gehörige tote Zone hat. In Mitteleuropa befindliche Stationen hören vom restlichen Europa dadurch kaum noch etwas. Umso besser holt man die weiter entfernten Stationen aus dem Rauschen, morgens aus östlichen Richtungen und abends aus westlichen. Tagsüber klappt es recht gut bis zum 15-Meter-Band. Gerade dem sollte die höhere Sonnenaktivität zugutekommen. Auch darüber gibt es Öffnungen, wenngleich nur eher kurz und schwer vorhersagbar. Allerdings dominiert dort zunehmend die Ausbreitung über die sporadische E-Schicht. Selbst vom 6-Meter-Band werden inzwischen täglich Öffnungen gemeldet. Wobei nicht jede für Delta-Lima-Station nutzbar ist, denn das reflektierende Gebiet in der E-Region in etwa 105 Kilometer Höhe ist räumlich begrenzt und daher geht es meist nur in eine Himmelsrichtung. Dorthin aber dafür mit sehr geringer Dämpfung. Die Signale sind also richtig laut, selbst bei sehr kleiner Sendeleistung, oft mit einem tiefen QSB. Wer das noch nie erlebt hat, einfach mal die Tage auf 10 oder 6 Meter reinhören. Auch Mehrsprungsporadik E wurde bereits vom 6-Meter-Band gemeldet, von den britischen Inseln in die Karibik und nach Nordamerika. Sporadik E wird weitergehen, da ist die Saison ja noch jung und auch für F2-Ausbreitung sieht es gut aus. Auf der Sonnenrückseite fädeln sich die aktiven Regionen gerade im Abstand von etwa 25 Längengraden wie auf einer Perlenkette auf, sodass alle ein bis zwei Tage eine von ihnen auf die Vorderseite rotiert. Der solare Flux bleibt daher weiter angehoben mit zumindest 130 bis 160 Einheiten. Es sind nur kleine koronale Löcher unterwegs. Die nächste größere Störung ist erst Ende der Woche zu erwarten. Nachdem es aktuell auch nicht danach aussieht, als ob eine aktive Region richtig explosiv

wird, haben wir gute Chancen, dass das Erdmagnetfeld weiter ruhig bleibt. Damit setzen sich die ruhigen Sommerbedingungen fort. Das höchste sicher öffnende Band ist 15 Meter tagsüber und 20 Meter nachts. Schöne Bedingungen, auch für die anstehenden Telegrafie-Conteste, den WPX an diesem Wochenende und den IARU Region 1 Field Day am nächsten, wo wieder viele Portabelstationen auf den Bändern zu hören sein werden. Good DX!

Das war's nun für heute. Wir sind leider schon wieder am Ende von Radio DARC angelangt. Die Sendung der vergangenen Stunde war ein Programmbeitrag des gemeinnützigen Deutschen Amateur-Radio-Clubs im Rahmen der Sendefolgen unserer Übernahmepartner. Redaktion und Musikauswahl hatte Rainer Englert, Delta Foxtrot 2, November Uniform. Wir hoffen, die Sendung hat Spaß gemacht. Wenn ja, sagen Sie es doch einfach weiter. Wenn Sie wollen, hören wir uns nächste Woche wieder. Gleiche Zeit, gleiche Frequenz. 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Auf Wiederhören, moin, tschüss, servus und 73, gut DX, bis zum nächsten Mal.

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1: Weiter geht's mit den Neuverstellungen. Jürgen Jürgens grüßt Sie recht herzlich und das nicht nur bis um 22 Uhr, sondern weit darüber hinaus. Bis um 5 Uhr, die lange Hey Music Nacht, wenn Sie wollen. Ich hoffe, Sie bleiben fit und bleiben dabei. Hier kommt jetzt erstmal Rihanna featuring Ne-Yo, Hate That I Love You. Warum denn bloß? Die 29.

0: Schönes Lied. I hate that I love you. Rihanna featuring Neo. Und das war wieder was Neues für die Hear Music. Wir kramen noch mal ein bisschen in der Vergangenheit. Mittlerweile hat sich unsere Runde erweitert. Bernd Lammel ist zu uns gestoßen. Und das ist ein Mensch, schön ist ja, wenn sich andere dann schon vorher mal gesehen haben. Wolfgang Martin kannte ihn bereits, weil er ist nämlich Fotograf, aber er ist nicht hierher gekommen, um Fotos zu machen, was er auch schon gemacht hat, sondern weil er auch eine ganz normale Geschichte erzählen kann, die normale Geschichte eines Hear Music-Hörers in der DDR. Ja, ist es so?
1: Er muss gleich sprechen. Ich sage aber vorher, er hat wirklich tolle Fotos gemacht. Ne? Also ich musste jetzt einen Moment überlegen, Moment mal, was war da? Und das waren damals in den, sagen wir, in der Ostbravo zum Beispiel, im Neuen Leben oder Musikzeitschrift Melodie und Rhythmus, Programmzeitschrift für Funk und Fernsehen, FF dabei. Und da hat der Bernd Lammel viele, viele Fotos gemacht. Also ich habe ihn damals auch schon als Musikfreak kennengelernt.
0: Aber eigentlich hat er auch Platten aufgelegt.
2: Ja, richtig. Also von Platten konnte man nicht so reden, denn es hieß zwar in der DDR Schallplattenunterhalter und nicht Discjockey, im Umgangssprachlichen natürlich Discjockey, aber man spielte die Musik ja vom Tonband ab und dazu brauchte man eben auch Musik und die Hear Music war die Sendung, wo die Titel ausgespielt worden sind und deshalb war sie die Nummer eins.
0: Wolfgang applaudiert da noch einmal. Etwas, was sich gar nicht mehr so durchgesetzt hat, dass man Titel noch ausspielt. Ich gebe mir hier auch immer noch ein bisschen Mühe, auch heute in der guten alten Tradition der Hear Music. Aber eigentlich ist es ja auch etwas, was gegen so den DJ spricht. Der will ja auf die Musik draufreden, damit es auch im besseren Fluss ist und nicht, dass da so große Pausen entstehen. Aber irgendwie hat es dann doch immer in der Hear Music noch funktioniert. Ja, das heißt, es gab ja da auch bei den DJs oder bei den Plattenauflegern Unterschiede. Es gab sehr viel Amateure und nur ganz wenige, die das auch richtig beruflich mit dem Schein machen durften.
2: Richtig, also das war so. Das waren ungefähr 150 landesweit, die den sogenannten Berufsausweis hatten. Aber Bedarf war natürlich wesentlich höher und so fuhren ungefähr 5000 Amateur-Discjockeys übers Land. Das muss man sich so vorstellen, mit einem PKW-Anhänger, Boxen drin, Schallplatten, Bänder, Abspielgeräte, Verstärker. Das ist natürlich vielleicht so, mit so vielen mobilen Diskotheken wirkt das heute ein bisschen absurd, aber das ging eigentlich gar nicht anders und man hat das mal so ein bisschen verglichen, früher so schmunzelnd, als würden Gastronomen mit ihrem Geschirr und Tischen durch die Gegend fahren, aber ja. Das hatte durchaus eine soziale Komponente, weil in den vielen Jugendclubs waren Jugendliche zu Hause und die Musik, für die sie geschwärmt hatten, die kam dann dort hin, nicht nur zu Hause ins Radio, sondern sie wurde auch dort abgespielt, wo man sich traf. Und ich muss mal sagen, ich habe aufgehört als DJ mit der Wende, weil das dann nur noch ein rein gastronomisches Geschäft war, die Diskothek, nicht? Das war nicht mehr ein sozialer Treffpunkt, sondern da bestimmte dann der Einlasser, ob man Black Music zu spielen hat oder nicht. In der Diskothek, in einem Jugendclub, bildete sich ein ganz spezielles Klientel heraus. Da gab es Diskotheken wie im Potsdamer Lindenpark, der ja heute noch ein Begriff ist. Da gab es sehr viel Jazz, der gespielt wurde. Da gab es richtige Reihen von Jazz-Diskotheken. Gab es vielleicht 4, 5 DJs, die das überhaupt bedienen konnten. Die universitären Clubs waren sehr, sehr beliebt. Dort wurde immer im Wechselspiel mit den Bands aufgelegt. Also wenn dort die Engerling Blues Band gespielt hat, dann wurde zwischendurch eben auch passende Musik von den Rolling Stones aufgelegt oder von Grand Funk Railroad oder sonst wem. Und da kam dann immer ein ganz spezielles Publikum, die immer wieder kamen und sich dort auch zu Hause fühlten.
0: Ich weiß auch, bei der IFA, eine der ersten IFAs, die ich gemacht habe, da habe ich auch Platten aufgelegt. Das war, und zwar richtig, Platten damals, weil du sagst, spezielle Musik. Die kamen dann alle Schüler, die haben ja auch mit Schulklassen diese internationale Funkausstellung besucht und die sind dann da geblieben. Bis zum Abend sind die da bei mir geblieben und haben die Musik gehört, nämlich genau auch alles, was so ein bisschen Progressive Pop war, fand dann dort statt. Ich weiß nicht, ob das der mich da eingekauft hatte, um da Platten aufzulegen, so gut fand, aber ich fand's toll und alle waren...
3: Eingekauft ist gut, du warst ja fester Bestandteil unseres Mitarbeiterstabes. Und
0: Klaus, haben wir uns eigentlich damals das ganz bewusst gemacht, dass in der DDR so viel mitgeschnitten wurde und dass das eine solche Kraft hatte?
3: Ich wollte eben gerade sagen, wir haben von vielen oder den meisten dieser ganzen Vorfälle und Ereignisse hier überhaupt nichts gewusst. Wir haben eine Zeit lang ja regelmäßig Post aus der DDR bekommen und das war dann schwierig. Wir durften ja dann nicht mal in der Verlesung der Gewinner oder so sagen, Herr Meier aus Cottbus oder irgend sowas. Das wurde mit Deckadressen gearbeitet, aber ein direkter Kontakt ist in all den Jahren leider Gottes überhaupt nie zustande
0: gekommen. Als die Mauer fiel, eine Geschichte, die ich immer gerne erzähle, stand dann auch sofort mal einer direkt hier am Haus des Rundfunks und hat mich abgefangen und hat mir die Geschichte erzählt, dass er sich mit einem Freund, der etwas außerhalb lebte, in so einem Funkloch, wo also wir nicht so gut zu empfangen waren, dass die sich immer zur Hey-Music getroffen haben. Da ist der angereist mit der S-Bahn hier zu seinem Freund gekommen. Dann haben die beide gemeinsam angestöpselt und haben dann zusammen mitgeschnitten. Und dann ist der am Abend noch oder ja am Abend noch wieder nach Hause, um dann zu Hause sich zu erfreuen daran, dass er mit bester Qualität, bestmöglicher Qualität die Titel aufnehmen konnte. Also es war nicht alles umsonst, was wir damals getan haben, kann ich an dieser Stelle immer nur sagen. Ich habe jetzt was rausgesucht wieder für meinen Schallplattenspieler, der hoffentlich das auch in richtiger Geschwindigkeit dann abspielt. Hat eine Bedeutung für eine Erinnerung, die nachher noch im Laufe des Abends noch mal ein bisschen genauer beleuchtet wird. In der Neuen Deutschen Wellezeit gab es eine Gruppe, die hieß Nonplusultra. Ist nicht so erfolgreich geworden, aber hatte auch in der Hey Music hier so ein paar Umdrehungen Erfolg. Das war der Titel Kanzlerfest mit der interessanten Zeile Loki, Helmut, Cha-Cha-Cha. Erinnern Sie sich noch?

0: Ja, ja, ja. Ein schöner Titel von damals aus der Neuen Deutschen Wellezeit. 82 war's. Ja, Wolfgang Martin, Chef von Antenne Brandenburg in Sachen Musik. Wir haben ja hin und wieder Dinge, die wir auch Schulter an Schulter gemeinsam tun. Und da haben wir im nächsten Jahr wieder mal was richtig Schönes, ne?
1: Genau, da schließt sich gewissermaßen der Kreis auch für das Thema dieser Nacht hier bei dir und bei euch. 40 Jahre Hey Music, das sind ja auch 40 Jahre Popmusikgeschichte, national und international. Und ich darf mal ein bisschen Werbung für dein Buch machen, in dem habe ich nämlich jetzt die ganze Zeit herumgeblättert. Und das kann ich wirklich nur jedem wärmstens ans Herz legen. Da kann man die Geschichte nochmal nachlesen. Es ist nicht nur die Geschichte der Hey Music und die des Jürgen Jürgens, des Senderfreies Berlin, jetzt beim RBB, eine Sendereihe, die es immer noch gibt und die Popmusikgeschichte ganz lebendig mitgeschrieben hat. Und das ist da nachzulesen und das kann man auch in wunderbaren Bildern nachsehen. Also du hast ja, glaube ich, so fast mit der gesamten Crème de la Crème der deutschen Pop- und Rockmusikszene sowieso. Die haben alle hier in diesem oder in den Vorgängerstudios gesessen und sind von dir interviewt worden. Und ihr habt viele, viele Gäste bei den Live-Veranstaltungen gehabt und auch präsentiert. Ja, und das sollte dann vielleicht mein Schlusswort sein. Ich und wir alle freuen uns darauf gemeinsam, also Radio Berlin 88.8 und Antenne Brandenburg und das RBB Fernsehen, gemeinsam im nächsten Jahr den Weltstar Céline Dion zu präsentieren. Ich glaube am 12. Juni 2008 ist das dann in der Berliner Waldbühne. Der Kartenvorverkauf geht ja demnächst los, aber das können die Hörer dann über unsere Wellen natürlich hören und da werden wir auch sicher viele Aktionen machen. Eine tolle Geschichte, finde ich.
0: So eine ähnliche Preisklasse wie Barbara Streisand. Nicht ganz so, aber dass die jetzt auch hier in die Waldbühne konnte, ist schon richtig klasse.
1: Was die kommerzielle Größenordnung angeht, wenn ich richtig liege, 180 Millionen verkaufte Tonträger, nicht also von Schallplatten bis CDs. Denk an deine Umdrehungen, falls du nachher Céline Dion aufliegen hast von der Schallplatte. Das soll ihr mal so schnell einer nachmachen.
0: Als ich durch die Platten gegangen bin, ist mir eine Maxi von Céline Dion in die Hände gefallen. Ich habe sie nicht wiedererkannt. Dachte, die kennt ja auch keiner, die Nummer. Ich bringe sie nicht mit.
1: Das muss die vom Eurovision Song Contest gewesen sein.
0: Nein, irgendwo dazwischen.
1: Irgendwas. Ah ja, okay.
0: Ja, vielen Dank, dass du vorbeigeschaut hast.
1: Ja, und auch dir danke und noch eine schöne Nacht. Ne?
0: Ja, hey, bis zur nächsten Sitzung, genau. Sozusagen. Da sehen wir uns ja spätestens dann mal. Nein, am nächsten Freitag bist du ja auch dabei. Da haben wir dann uns im Tempodrom ja alle verabredet. Ich hoffe, wir sehen Sie dann dort genauso. Hier kommt jetzt wieder was Neues. Daniel Stojanov mit Nur für dich. Ein weiterer Titel für die aktuelle Hey Music. Und das ist die Neuverstellung 30.

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1: Ja, eben war es ja in dem kleinen Lied zu hören. Ingrid Beilfuß hat auch in dieser Woche wieder mal alles zusammengetragen, was in der letzten Woche geschehen ist. Melanie Brown und Eddie Murphy streiten vor Gericht. Es geht um den Unterhalt für ihre gemeinsame Tochter. Das Gericht soll festlegen, wie viel Geld Murphy künftig an Mel C zahlen muss. Zur Erinnerung, der Hollywood-Star hatte sich im vergangenen Jahr überraschend von dem Ex-Spice Girl getrennt, obwohl man jetzt schon wieder Spice Girl sagen darf, und zunächst bestritten, der Vater ihres Kindes zu sein. Später erkannte er die Vaterschaft an, der Gerichtstermin wurde für Mitte November anberaumt. Wann und ob es zu einer außergerichtlichen Einigung zwischen Paul McCartney und Heather Mills kommt, steht weiterhin in den Sternen. In jedem Fall macht Sir Paul die Scheidung zu schaffen. Der Presse verriet er kürzlich, dass Musik für ihn wie eine Therapie sei. Die Schwierigkeiten und schmerzhaften Erfahrungen im Zusammenhang mit der Trennung hätten seine Sehnsucht nach Musik, gute Musik zu machen, nur noch verstärkt. Nun ist es amtlich. Madonna wechselt nach mehr als 20 Jahren bei der Plattenfirma Warner Bros. Zu dem Mega-Unternehmen Live Nation. Damit steht zum ersten Mal ein Weltstar bei einem Konzertveranstalter unter Vertrag. Der Deal umfasst einen 10-Jahres-Vertrag im Gesamtwert von rund 120 Millionen Dollar. Live Nation vermarktet dafür Madonnas gesamtes Wirken, ihre Musik, Studioalben, die Nutzung der Marke Madonna, Fernseh- und Filmrechte, Websites und vor allen Dingen Tourneen. Damit ist eins klar, auf die Pop-Diva warten abwechslungsreiche, arbeitsreiche Jahre. Nach Ablauf des 10-Jahres-Vertrages wird sie 60 Jahre alt sein und mega reich. Einen kleinen Makel soll die Geschichte aber dennoch haben. Bevor sie bei Live Nation loslegen kann, muss sie für Warner Music laut Vertrag noch ein Album aufnehmen. Bertrand Cantat ist aus dem Gefängnis entlassen worden. Vor 3,5 Jahren war der französische Rocksänger wegen Totschlags an seiner Freundin Marie Trintignant zu 8 Jahren Haft verurteilt worden. Jetzt kam er nur nach 3,5 Jahren wegen guter Führung frei. Der Bandleader von Noir Désir war nach Angaben der Justizvollzugsbehörden ein Vorzeigehäftling. Ricky Martin ist auf dem Hollywood Walk of Fame mit einem Stern geehrt worden. In der vergangenen Woche wurde die Plakette im Zement des berühmten Bürgersteigs eingeweiht. Der Latino-Star strahlte vor Freude über den unglaublichen Moment, während ihm hunderte Fans zujubelten. Die Vertriebswege in der Musikbranche werden immer ungewöhnlicher. Die Spice Girls haben einen Vertrag mit der Unterwäschefirma Victoria's Secret unterschrieben und werden ihr kommendes Album in Dessous-Läden verkaufen. Das Best-of-Album wird in Amerika ab Mitte November exklusiv in den Boutiquen und auf der Website des Unternehmens erhältlich sein. Erst ab Mitte Januar kommt der Longplayer in andere Geschäfte. Die CD enthält eine neue Single und 12 ältere Hits. Ja, und Slip oder so, keine Ahnung. Us 5 sind wieder zu fünft. Das neue Bandmitglied heißt Vincent Thomas und kommt aus Los Angeles. Vincent soll Michael Johnson ersetzen, der die Band kürzlich verlassen hat. Für das neue Bandmitglied geht damit ein Traum in Erfüllung. Zitat, mit 6 bin ich auf ein Backstreet Boys Konzert gegangen. Da wusste ich, das will ich auch machen. Jetzt freut er sich auf sein Leben in Deutschland. Michael Jackson steht neuer Ärger ins Haus. Ein Gericht in Los Angeles verurteilte ihn kürzlich, weitere $175.000 an seinen früheren Anwälte zu zahlen. Sie hatten ihn während seiner Anklage wegen Kindesmissbrauchs unterstützt. Die ausstehenden Zahlungen an die Kanzlei sollen sich jetzt auf mehr als $430.000 summieren. Damit nicht genug. Unerfreuliches droht aus Bahrain. Angeblich soll Prinz Abdullah Al-Khalifa von dem ehemaligen King of Pop $7 Millionen fordern. Es geht um nicht eingehaltene Vereinbarungen. Der Ex-King of Pop sollte 2 Alben produzieren, eine Broadway-Show plus CD auf die Beine stellen und eine Autobiografie schreiben. Doch nichts ist passiert. Stattdessen ließ sich Jacko 1 Jahr lang vom Prinzen aushalten und machte sich dann aus dem Staub. Die Negativschlagzeilen über Britney Spears wollen nicht abreißen. In der vergangenen Woche musste sie sich wegen eines Unfalls mit Fahrerflucht bei der Polizei in Los Angeles melden. Britney war vor 2 Monaten gefilmt worden, als sie beim Einparken ein anderes Auto rammte. Vor wenigen Tagen gab es erneut einen Zwischenfall. Demnach hat Britney beim Ausparken einen Fotografen verletzt. Aufnahmen belegen, sie hupt und fährt abrupt an, wobei sie offenbar einen Paparazzi trifft. Ein Paparazzo. Kollegen helfen dem Mann auf, während sie davonfährt. Also das mit dem Autofahren soll sie dann vielleicht doch besser sein lassen. Amy Winehouse hat in der vergangenen Woche eine Nacht im Gefängnis der norwegischen Stadt Bergen zugebracht. Der Grund? Polizeibeamte fanden bei einer Durchsuchung ihres Hotelzimmers Drogen. Sie war im Besitz von mehreren Gramm Marihuana und musste dafür ein Bußgeld von rund 500 Euro zahlen. Und Kylie Minogues neues Studioalbum X steht in den Startlöchern und soll im nächsten Monat veröffentlicht werden. Es ist der erste Longplayer seit ihrer Brustkrebserkrankung. Ungewöhnlich privat kann man Kylie in der Dokumentation White Diamond erleben. Im Mittelpunkt ihres bewegten Lebens steht dabei ihr Kampf gegen den Krebs. Bislang ist der Film nur in England zu sehen. Pläne für das nächste Jahr gibt es schon. Dann feiert sie nämlich ihren 40. Geburtstag und will auf riesige Welttournee gehen. Apropos 40. 40 Jahre hier Music am Freitag. Ich hoffe, wir sehen uns. Und eine weitere Neuvorstellung für heute haben wir von Nelly Furtado. in God's Hands heißt der Titel, die Nummer 31 unter den Neuen.

0: Nelly Furtado, die neue Single In God's Hand. Und das ist die Neuverstellung 31. Eine neue kommt noch, aber erstmal, weil wir uns heute in der langen Nacht der Hymn Music mit der Vergangenheit ganz viel beschäftigen werden, möchte ich Sie mit dem nächsten Ausschnitt noch ein bisschen auch auf das, was so ab Mitternacht speziell laufen wird, vorbereiten. Und vielleicht haben Sie ja Spaß dran, nochmal zu hören, wie das damals so war. Zum Beispiel am 29. April 1976.
1: Tja, und hier kommt sie wieder aus dem Studio 2 in der Amazonallee. Die internationale Hitparade des SFB. Die Hey Music. Mit im Studio sind als Gäste der Ralf, der Selle, Jörg, Norbert, Ulf und drei Jürgen. Und der letzte von den Jürgen, das bin ich. Herzlich willkommen allerseits. Wir haben ein übervolles Programm. Selten waren so viele Neuvorstellungen unter den Top 20 der Hey Music. Also sperrt die Ohren weit auf. Erstmal ausgespielte Neuvorstellungen. Peter Frampton war früher bei den Hurt, ging zu den Humble Pie. 1972 versuchte er es solo bis zum heutigen Tag ohne rechten Erfolg. Doch jetzt bahnt sich etwas Riesiges an. Gute Platzierung in USA und in England und bei uns? Fragezeichen, Fragezeichen. Show me the way, Peter Frampton.

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0: Diesen Titel können eigentlich nur all jene kennen, die in den 70er Jahren bei den Schulhymn-Musics dabei gewesen sind. Bei diesen Partys war das der absolute Abräumer. Ich glaube, dass über Berlin hinaus diesen Titel gar niemand kennt. Axis und Ela Ela. Es ist unser Titel, nicht wahr, Klaus?
1: Genau. Ich habe ja vorhin schon zu dir gesagt, wenn die Stimmung dann mal etwas absackte, dann bin ich zum Jürgen gerannt und gesagt, Jürgen, Ela Ela. Und schon kochte die Halle wieder.
0: Das war dann auch so ein bisschen Polonaise-Stimmung, noch lange bevor die Polonaise Blankenese erfunden wurde. Das war ja in der DDR, wenn ich da nochmal in diese Richtung blicken darf, Bernd Lammel, der dort ja DJ, Plattenaufleger und gar keine Platten im Gepäck, sondern mehr Tonbänder war. War das auch so ein bisschen Trauer, wenn diese Partys da stattfanden, weil das war ja nur etwas, was man nur hören konnte. Da konnte man nicht aufnehmen. Das war ja auch noch ganz schrecklich. Diese Feten in dieser Form gab es ja nicht in der DDR.
2: Ja, in der Form vielleicht nicht, aber in anderer Form.
0: Ihr habt dann, also ich meine jetzt nur die Hymn-Music-Partys, die gab es nicht. Dass ihr ansonsten die gefetet habt, das ist mir schon klar. Ihr habt dann mit den Bändern die Feten gemacht.
2: So ist es, nicht? Und das war sehr, sehr oft mit Live-Musik gepaart. Und da kenne ich noch die Zeiten, als in der Linienstraße Nina Hagen den Farbfilm gesungen hat und dabei auf dem Tisch getanzt hat. Oder
0: und heute will sie es nicht mehr wissen, dass er den Titel mal gesungen hat.
2: So ungefähr, ja. Aber war trotzdem eine schöne Zeit, weil sehr ausgelassen war und dieses Spiel zwischen Live-Musik und Diskothek war eigentlich das, was am meisten Spaß gemacht hat.
0: Auch hier in den Jugendclubs, da spreche ich wieder den Klaus Schäfer an, der dort speziell immer im Pop-In viel gearbeitet hat, gab es ja auch oft Veranstaltungen mit Live-Musik im Wechsel. Auch das hat eine lange Tradition. Ich erinnere mich, da habe ich Frank Zander bei euch im Pop-In zum ersten Mal gesehen, noch mit Erna und den Q. Also auch da ganz lange Tradition. Aber ihr habt das ja auch lange durchgehalten.
3: Ja, wir haben es eigentlich in den anderen Clubs länger durchgehalten, weil das Pop-In war immer sehr eng. Und wenn die dann da alle mit ihren Riesenanlagen kamen, dann ist da fast kein Gast mehr reingegangen. Und so haben wir das dann doch später dann eher in die Dachluke verschoben oder in Stupi, wo ja doch eine größere Arena war. Und wir hatten uns dann da doch mehr im Pop-In auf diese sogenannten Playback-Künstler konzentriert, weil das war platzmäßig dann doch besser zu bewerkstelligen.
0: Etwas, was wir nachher, weil wir machen ja bis um 5 Uhr durch, noch einmal genauer miterleben können, ist auch die Geschichte mit den Teens. Die Teens sind das erste Mal aufgetreten, nachdem ich sie in einer Diskothek gesehen habe, mit bei uns bei einer der Hymn-Musics in Schulen, und zwar in meiner alten Schule, im Albrecht-Dürer-Gymnasium. Und danach haben wir sie eingeladen auch ins Sloopy. Dorthin hatte ich dann wiederum jemanden von der Plattenfirma mit eingeladen. Und dann kam tatsächlich dieser Plattenvertrag zustande und eine kleine, größere Karriere der Teens. Auch da warst du dabei oder warst du nicht dabei?
3: Da waren ja die Mädels dann vollkommen hysterisch dann nachher. Wie heute bei Tokyo Hotel, so ähnlich war es damals auch schon.
0: Das kann sich keiner vorstellen, aber das war so. Robbie Bauer war der junge Mann, der hatte noch züchtige Haare im Gegensatz zu den Kollegen von Tokyo Hotel. Auch das steht in diesem kleinen Büchelchen. Ich blätter jetzt hier gerade mal drin rum, weil es gibt da auch ein paar Karikaturen von Ihnen, die ich seinerzeit gemacht habe und die dann hier also auch nochmal nachzulesen sind. In diesem Jahr, ja leider, muss man sagen, verstorben der Jörg Treptow von den Teens. Und auch das zeigt einem, wenn die Einschläge immer näher kommen, dass doch ein paar Jahre vergangen sind.
1: Ja, hätte mir nie einer sagen dürfen, dass ich so alt werde, wie ich inzwischen bin. Das hätte ich nicht geglaubt.
0: Larry Schuber ist auch mit uns ein bisschen älter geworden.
1: Ja.
0: Fleißig und aktiv mit Western Union. Und er hat einen Titel, Mississippi. Kennen wir noch? Aus den 70ern?
1: Bin ich nicht sicher.
0: Na, aber wenn du den jetzt hörst, dann singst du gleich mit. Das waren die Frauen um Pussycat, die aus Holland kamen. Und diesen Titel hat er sich jetzt rausgesucht und eine neue Version gemacht. Unsere Neuverstellung 32. Hier ist Larry Schuber und Western Union.

Immer wieder toll, Western Union auch live zu erleben. Live haben wir auch des Öfteren Gäste hier im Studio gehabt. 1975, großer technischer Aufwand für eine Gruppe aus Chile, Santiago.

0: Bravo, ich glaube, allein dieser eine Titel war den ganzen Aufwand wert, den wir hier gehabt haben, den technischen. Ist das richtig, dass das, was ihr da macht, so ein bisschen vom Vokalsatz so in Richtung Beatles klingt?
1: Nein.
2: Sowieso ist eine, ich glaube, ein bisschen klassische Arrangement.
3: Es geht nach, ich kann einen Vergleich machen, ja, mit an jede Vokalgruppe. Die Sache, das ist normal. Als jede Vokalgruppe, wir versuchen andere Harmonien zu finden und neue Strukturen und so.
4: Aber man kann schon in unsere Platten ein bisschen

0: den Einfluss merken, ja?
1: Danke.
2: Sowieso.
1: Ich dachte schon, ich bin total falsch hier wieder.
3: Die Jungs von Santiago haben dann in Deutschland große Karriere als Musiker bei vielen, vielen Produktionen gemacht. Allerdings als Santiago sind sie leider nicht so erfolgreich gewesen.
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3: Damit kommen wir zu den Besten, den Platzierten in der Hitmusik. Auf Platz 20, Marc Figuli und Liebeslieder.
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3: Take That mit dem Michael Bublé-Titel Home auf Platz 19 neu. Take That, Rule the World, Take That, die Tour in Berlin auch ausverkauft, aber hier auf Radio Berlin 88.8 demnächst nach der Hymn-Music Party Karten, exklusive Radio Berlin Karten. Elton John mit Blueberry Hill auf Platz 17. Christina Aguilera und ihr Titel Oh Mother in dieser Woche hier auf der Hymn-Music Platz.

Die erste allgemeine Verunsicherung auf 15. Wolf Mahn auf 14. Auf Platz 13, die Eagles.

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1: Schöne Vorstellung. Die Bee Gees spielen dazu die ganze Woche lang. Noch schöner die Vorstellung. How Deep Is Your Love im Remix in dieser Woche auf Platz 11. Gleich gibt's den Abendsegen und mit diesem Abendsegen machen wir dann weiter bis um 5 Uhr mit der langen Himmel.

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1: Es spricht Christina Maria Bammel.
2: Manchmal erlebe ich es, dass abends auf Partys und Gesellschaften die Menschen strahlen, hübsch anzusehen sind und sich spektakulär schön bewegen können. Später, wenn der Abend seinem Ende zugeht und die Gespräche etwas nachdenklicher geworden sind, spüre ich, wie sich das Strahlen der hübschen Kleider still und leis davonzumachen scheint. Mit den Augenringen und dem verstohlenen Gähnen kommt auch das eine oder andere ehrlichere Wort hinter der sorgfältig hergestellten Fassade hervor. Und es erinnert mich an eine Notiz von Elisabeth Kübler-Ross. Sie hat einmal gesagt, Menschen sind wie Kirchenfenster. Wenn die Sonne scheint, strahlen sie in allen Farben. Aber wenn die Nacht kommt, kann nur ein Licht im Innern sie voll zur Geltung bringen. Ich wünsche Ihnen, dass Sie in der heutigen Nacht und in den dunklen Nächten Ihres Lebens das Licht Ihres Inneren leuchten lassen, warm, strahlend und einladend.
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0: Hier ist Radio Nordsee International, hier ist der Deutsche Dienst, hier sind die Seesender-Hits und wenn ich richtig gerechnet habe, ist es die 50. Ausgabe der Seesender-Hits. Herzlich willkommen dazu und mit dieser Sendung erinnern wir an die glorreiche Zeit auf hoher See unserer Station und natürlich auch an die anderen Piratensender, die es damals gegeben hat. Erinnern immer mit Musikwünschen, mit Mitschnitten, mit Jingles, Infos und natürlich auch mit ganz viel Musik. Und heute muss ich sehr viel improvisieren. Wir wollen an Duncan Johnson erinnern, ein ganz beliebter DJ, der auch bei Radio Nordsee International gearbeitet hat, bei Big L, bei Radio London gearbeitet hat und bei Radio Luxemburg. Ja, wir werden ein bisschen von der Aktualität getrieben, deswegen kann ich jetzt auch ganz schlecht abschätzen. Ich muss heute ganz viel improvisieren, wie wir da mit der Zeit hinkommen. Und deswegen will ich auch gar nicht mehr lange viele Worte verlieren, sondern auch mit Musik anfangen. Aus dem Schlagercafé, da hatten wir heute eine deutsche Version von gespielt. Jeanette, Por qué te vas, 1974, großer Seesender-Hit. Und der liegt jetzt auf dem Plattenteller.
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2: 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Und das Jingle habe ich mit Absicht gewählt. Wir haben ja darauf hingewiesen, an diesem Wochenende war nicht nur Zeitumstellung letztes Wochenende im Oktober, sondern auch Testsendungen wurden angekündigt von Radio Channel 292 auf der Kurzwelle 7440 Kilohertz. Ich wiederhole 7440 Kilohertz und die reguläre Frequenz im 49 Meter Band, wo man sowieso drauf ist, das ist die 6070 Kilohertz. 6070 Kilohertz, wer reinhören möchte. Ich habe die Woche über mal ein paar Mal auf 7440 Kilohertz gehört und da erstmal noch nichts gehört, aber ich denke, jetzt am Wochenende sind die in der Luft, aber erstmal bitte erst schauen, wenn hier die Sendung vom Deutschen Dienst von Radio Nordsee international vorbei sind. Dann hat für großes Entzücken gesorgt die Meldung, dass vom Ram Island die Organisation Extra AM auf 1224 Kilohertz senden möchte. Und einige wollen wissen, mit wie viel Leistung. Ich habe auch noch keine näheren Informationen. Wir bleiben da natürlich dran, werden darüber berichten. Und es geht ja auch einfach darum, ob man Ram Island zu den internationalen Gewässern dazu zählen darf oder ob es schon holländisches Festland ist. Wenn es als holländisches Festland gilt, darf man natürlich die Frequenz, wenn man legal bleiben will, nicht mit mehr als mit 200 Watt belegen. 1224 Kilohertz, aber das Meerwasser leitet, denn es gibt große Hoffnung von den Engländern an der englischen Küste, dass die gerne was von diesem Signal abholen und hören möchten. Also Mitte November soll es Testsendungen geben auf 1224 Kilohertz. Von Extra AM und wie gesagt, wenn es da was Neues gibt, werden wir hier in den Seesender-Hits drüber berichten. Noch einen Seesender-Hit und dann gehen wir zu Duncan Johnson. Die Yardbirds liegen auf For Your Love.
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0: Radio Noordzee, de man op de zee, maar wel in de lucht. Der ist bei euch mit den Seesender-Hits und wir wollen jetzt an Duncan Johnson erinnern, ein ganz berühmter englischer DJ, auch bei Radio Nordsee International, der auch mal bei Radio Nordsee International gearbeitet hat, bei Radio Luxemburg und bei Big L. Ihr werdet, wenn ihr dran bleibt, ein bisschen mehr über Duncan Johnson erfahren, aber damit man seine Stimme ins Ohr kriegt. Der hatte immer so einen typischen amerikanischen Akzent, er stammte ja aus Kanada. Und um seine Stimme erstmal so in Erinnerung zu bringen, hier nicht ganz 4 Minuten Mitschnitt Duncan Johnson bei Radio Nordsee International.
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0: Andy Williams is number 25 in the Nordsee Nifty 50. 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You're listening to Radio Nordsee International. 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
5: Ich kann es nicht oft genug sagen für echte Radio Nordsee International Freaks. 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Und wer sich dafür interessiert, ganz viele tolle Fotos drin. Es lohnt sich, das im Internet zu bestellen oder mal zu einem Radiotag kommen und es da direkt käuflich erwerben und vielleicht sogar von ein paar R&I-DJs damals aus der Seesenderzeit signieren zu lassen. So, wir sind bei Radio Nordsee International in der Seesenderzeit. Bei Duncan Johnson, uns hat dann die Nachricht Mitte Oktober erreicht. Duncan Johnson ist am 11. Oktober im Alter von 80 Jahren in einem Hospital in West Middle Essex in England verstorben. Duncan Johnson, geboren am 17. August 1938 in Toronto, Kanada, jobbte schon in frühen Jahren bei einem kleinen Radiosender und erfuhr so Grundkenntnisse im Radiomachen. Als er dann bei CGOC in Lethbridge, Alberta, bei einem lokalen Radiosender in Kanada das erste Mal richtig beim Radio arbeitete, weil er dorthin gezogen war, schickte er eine Kassette von einer seiner Shows zu einem Freund, der bei einem Radiosender auf den Bermudas arbeitete. Es resultierte ein toller Radiojob und anderthalb Jahre Aufenthalt auf den Bermudas. An diese Zeit hat sich Duncan Johnson immer gerne erinnert. Und dazu passt Typical Tropical mit Barbados.
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1: Radio Nordsee International mit den Seesender-Hits und wir sind bei Duncan Johnson. Ich bringe in Erinnerung, er hatte anderthalb Jahre auf den Bermudas gearbeitet bei einer Radiostation. Richtiger Traumjob. Er war dazwischen noch mal ganz kurz wieder in Kanada und dann im August 1963 kam er nach England. Eigentlich nur, um kurz Verwandte zu besuchen und er ist dann in England geblieben. Er hat sich dann erstmal über Wasser gehalten. Er war ja ein richtiger typischer Radiomann mit Voice-Over-Arbeiten. Unter anderem für Radio Luxemburg und unter anderem dann, man muss es auch zeitlich einordnen, im August 63, da gab es die Seesender noch nicht, die sind dann erst 1964 gekommen mit Radio Caroline. Aber dann in dieser Zeit hat er dann auch für Screaming Lord Sutch auf einer Tour gearbeitet und durch diese Tour hat er dann einen Job bekommen bei Radio London, bei Big L. Und hat er angefangen am 1. Februar 1965 und er war erstmal wenige Wochen zwischendurch auf dem Schiff und hatte so seine ersten Sendungen gemacht. Aus dieser Zeit haben wir jetzt einen Mitschnitt von etwa 2 Minuten. Hier ist Duncan Johnson bei Radio London, Big L.
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2: Von Radio Veronica geht's wieder zu Duncan Johnson, zu Big L, zu Radio London. Er hat, wie gesagt, am 1. Februar 1965 seinen Job da angetreten und war dann sehr beliebt bei den Kollegen. Natürlich, weil er auch die jeweils der bei deren größerem Landurlaub vertreten hat und wenn die dann auch mal länger Urlaub hatten. Um es aber nochmal voll in Erinnerung zu bringen, er begann bei Big L am 1. Februar 1965, vertrat so gut wie jeden DJ, der bei Radio London dabei war, um dann für deren Landurlaub die Vertretung zu machen, also zu allen möglichen Tageszeiten. Über die Zeit war er dann bei Big L zu hören und später verlas er auch die Nachrichten und später übernahm er eine Late-Night-Show London nach Mitternacht, die er da präsentierte. Und aus dieser Zeit kennen ihn die meisten europäischen Radio-Freaks, die die 60s mitgemacht haben und die englischen Seesender gehört haben. Er hat dann später Radio London im Jahre 66 verlassen. Da kommen wir aber später zu. Jetzt erstmal nicht ganz 5 Minuten. Und da ist auch ein bisschen Musik dazwischen, denn Duncan Johnson hat auch die Fab 40 präsentiert, Radio Londons Hitparade. Und wir hören einen Zusammenschnitt, wie gesagt, nicht ganz 5 Minuten, vom 29. August 1965. Duncan Johnson bei Big L.
3: This is 266 on the hour, Radio London weather capsule.
4: It'll be mainly dry this afternoon and evening with the sunshine in the southern and central areas. This weather will be followed by a clear night. Temperatures will not rise above 19 degrees centigrade, 66 Fahrenheit. There will be fresh to moderate northwesterly winds.
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1: Und wenn ihr jetzt erst eingeschaltet habt, hier sind die Seesender jetzt bei Radio Nordsee International. Wir erinnern an Duncan Johnson, der im Alter von 80 Jahren, Mitte Oktober in diesem Jahr verstorben ist, mit Mitschnitten und Erinnerungen und Infos. Und es wird aber jetzt mal wieder Zeit für Musik in den Seesender-Hits. Gary and the Peacemakers liegt auf dem Plattenteller. Ferry Cross the Mersey.
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2: Mit den Seesender-Hits und wir sind bei Duncan Johnson, der uns im Alter von 80 Jahren verlassen hat und gehen zurück in seine Radiokarriere. Er verließ dann Radio London 1966. Den genauen Tag, den genauen Monat weiß ich leider nicht, aber er hat also bei Big L Radio London richtig sehr aktiv so ein ganzes Jahr gearbeitet und er ist dann zur BBC gegangen. Zur BBC und war einer der ersten DJs auf BBC Radio One, das 1967 als staatliche Antwort auf die Seesender gestartet wurde. Radio One sollte die Antwort sein und den Seesendern das Wasser abgraben. Natürlich ist dann ja auch noch das Anti-Piraten-Gesetz in Kraft getreten. Wie eine ganze Reihe von Disc-Jockeys brachte er auch mal eine Schallplatte heraus, 1968 The Big Architect, die später in Kenny Everett's Capital Radio Show die schlechtesten Schallplatten der Welt sogar mal eine Auszeichnung erhielt. In diese Schallplatte hören wir nur kurz rein für etwa 30 Sekunden.
3: In this age of great achievements, how easy it is to forget that however marvelous the inventions of man may appear, they seem no more than a child's simple toy when compared to the most miraculous achievement of all time, the creation of the very universe itself.

0: Ja, wer die ganze Schallplatte hören möchte, die gibt es auf YouTube zu finden. Peter T., unser Programmdirektor, hatte sogar einen Link auf seine Seite verlegt. The Big Architect Duncan Johnson muss man als Suchbegriff eingeben. Und dann kann man sich die ganze Schallplatte anhören. Die Rückkehr zum geliebten Meer fand für Duncan Johnson im April 1970 statt, indem er zu Radio Nordsee International wechselte und da auch einige Monate verbrachte, oft an Bord war, tolle Sendungen da abgeliefert hat. Und bevor er dann weiterzog, um bei Capital Radio in London zu arbeiten, ebenso bei Invicta Radio und immer wieder zwischendurch, hat er dann auch bei Radio Luxemburg wieder gearbeitet. Ich möchte in Erinnerung bringen, da hatte er mit seinen ersten Voice-Over-Jobs angefangen, als er nach England gekommen ist. Und mit Radio Luxemburg war er sehr verbunden. Wir hören kurz einen Anfang und ein Ende einer Radio-Doku über Radio Luxemburg, wo auch seine Stimme verwendet wurde.
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1: 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You'll be so glad you did.

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1: Da war sie also nochmal, die Stimme von Duncan Johnson, sehr verbunden mit Radio Luxemburg, und wie man raushören konnte, die Werbung hatte natürlich nur historische Bedeutung. Peter Stuyvesant hat damals noch Zigarettenwerbung gemacht auf RTL, und das behandelte, oder die Radio-Doku heißt ganz exakt The Beginning and the End of Radio Luxemburg und beinhaltet den Start des englischen Dienstes bis zum Jahre 1974, wie ich raushören konnte. Und diese Radio-Doku kann man sich sicherlich irgendwo ganz komplett runterladen, und da ist ganz viel Stimme drin von Duncan Johnson und von Bob Stewart, wie man gerade raushören konnte. So, mal wieder Zeit in den Seesender, jetzt natürlich auch für Musik. Herman's Hermits mit No Milk Today.
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1: Tolle Seite, offshoreradio.de, und auch da wird an Duncan Johnson erinnert. Auf News gehen, auf Newsflash und dann ein bisschen nach unten scrollen. Da gibt's mehrere Texte in Gedenken an Duncan Johnson und Links, die weiterführen zu englischen Seiten und auch zu einer tollen Seite von Offshore Echo France. Um das Leben von Duncan Johnson abzurunden. Bei Capital Radio machte er über viele Jahre eine viel beachtete und viel gehörte Nachmittagssendung. Davon bekomme ich auch noch einen ganz tollen Mitschnitt. Da haben sie sich mal 1974 einen ganz tollen April-Scherz ausgedacht, der auch irgendwie mit Offshore zu tun hat. Auf den Mitschnitt warte ich noch. Ich denke, dass ich den nächste Woche nachreichen kann. Und der zog sich dann im Juni 2004 von dem Medium Radio komplett zurück, zog nach Brinsworth House, um den Rest seines Berufslebens als Finanzcontroller für eine Agentur zu arbeiten. Später erkrankte Duncan Johnson an Parkinson und verbrachte die letzten Jahre in einem Altersheim für Show- und Geschäftsleute. Er starb am 11. Oktober im Alter von 80 Jahren in West Middlesex in einem Hospital. Soweit zum Leben von Duncan Johnson. Mitschnittsmäßig haben wir noch einiges. Ich sagte es, er war einer der ersten DJs bei Radio One, die Antwort auf die Seesender. Und beim nächsten Mitschnitt haben wir einen ganz tollen Übergang auch zur nächsten Musik. Barry Mason und Les Reed haben ganz viele Hits zusammen arrangiert, unter anderem auch für Tom Jones und Engelbert Humperdinck, und den ersten großen Hit für Graham Bonnie, Supergirl. Den haben sie auch gemacht. Ich habe Graham Bonnie vor kurzem live gesehen bei den Schlagerlegenden, und da hat er davon erzählt, dass er seine Karriere Barry Mason und Les Reed zu verdanken hat. Und davon hat's Duncan Johnson hier in einem kurzen Mitschnitt von 2 Minuten und 30 Sekunden bei BBC Radio One genau zuhören.
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0: Soweit hier Mitschnitte, Erinnerungen an Duncan Johnson und zu Barry Mason und vor allem Les Reed gesagt. Wer das jetzt nicht ganz begreift, Les Reed und sein Orchester, die haben unsere Titelmusik hier bei Radio Nordsee International. Man of Action haben die produziert und das ist unser Stationskenner, der immer zu jeder vollen Stunde erklingt. So klein ist die Welt und jetzt wollen wir den Graham Bonney auch hören mit Supergirl, sein erster großer Hit in Englisch und dadurch auch eine Riesenkarriere in Deutschland gemacht. Und wenn Sie Graham Bonney heute oder wenn du Graham Bonney heute live sehen möchtest, möglicherweise in Leipzig wohnst, in Fürth, in Bad Neustadt oder in Chemnitz, dann gibt es große Chancen, Papier bereitschlägen und irgendwie einen Stift. Ich gebe gleich die Infos. Und hier ist er erstmal, der Seesender-Hit mit Graham Bonney.
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0: 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Und jetzt noch weiterhin ganz viel Spaß mit den weiteren Sendungen von Radio Nord International. Die Seesender jetzt sind wieder ganz flugs umgegangen und einen Musikwunsch muss ich noch erfüllen für den Frank Hus. Der möchte gern die Classics hören mit My Russian Lady. Und tschüss, sagt der Roger. Und jetzt erstmal gleich ganz viel Spaß mit unserem Manfred.
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2: Im Studio Nanju Kuhlmann. Schönen guten Tag. Forschungsministerin Beer sieht die BAföG-Reform vor dem Aus. Das hat die CSU-Politikerin den Funke-Zeitungen gesagt und das mit Widerstand in den Regierungsfraktionen und Sparzwängen begründet. Die SPD widerspricht. Mehr von Tim Britztrup.
3: Bundestagsfraktionsvize Wiebke Esther sagte, Beers Äußerungen seien schlicht falsch und nicht zutreffend. Ihre Fraktion stehe geschlossen hinter der Koalitionsvereinbarung. Unter anderem sollen die Regelsätze und die Wohnkostenpauschale angehoben und Bürokratie abgebaut werden. Esther fordert die Union dazu auf, kein Chaos zu verursachen und sich an das zu halten, was vereinbart wurde.
2: Rauchen schadet der Gesundheit und doch greifen viele Menschen tagtäglich zur Kippe oder zur E-Zigarette. Genau darum geht's heute am Weltnichtrauchertag. Tom Husse, auch in Deutschland gibt's viele Aktionen.
4: Ja, eine davon kommt etwa von der Deutschen Krebshilfe. Mit Plakaten macht die Organisation auf die Gefahren durch Zigaretten und Vapes aufmerksam. In Deutschland ist Rauchen immer noch weit verbreitet. Fast jeder Fünfte macht das. Und was besonders auffällt, mittlerweile rauchen auch wieder mehr junge Leute. Der Drogenbeauftragte der Bundesregierung, Hendrik Streeck, ist besorgt. Er findet, Cola, Erdbeer oder Kiwi, solche Aromen müssen vom Markt.
2: In Deutschland fehlen rund 2000 Staatsanwälte. Das beklagt der Deutsche Richterbund. Verbandschef Rehbehn sagte der Bild am Sonntag, dass in fast allen Bundesländern 3 Ermittler die Arbeit von 4 machen. Strafverfahren würden dadurch immer länger dauern. Der bekannte Fernsehkoch Johann Larfer hat Krebs. Das hat er auf Instagram öffentlich gemacht. Der Bild-Zeitung sagte der 68-Jährige, dass die Krankheit bei ihm vor 2,5 Jahren entdeckt wurde. Anfang des Jahres habe sich sein Zustand dramatisch verschlechtert. Er glaube aber daran, dass er es schaffe. Trainer Adi Hütter kehrt zu Eintracht Frankfurt zurück. Wie der Verein heute mitgeteilt hat, bekommt Hütter einen 3-Jahres-Vertrag. Er folgt damit auf Albert Rierer, der zum Saisonende entlassen worden war. Hütter war bereits von 2018 bis 2021 Trainer bei der Eintracht.
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5: Mal mehr, mal weniger Wolken sind aktuell unterwegs und vor allem von der Mitte bis runter in den Süden sowie im Nordwesten knallt's teils mit kräftigen Schauern und Gewittern. Richtung Westen wird es bis zum Nachmittag nach und nach ruhiger, da lässt der Regen deutlich nach und es werden bis zum Abend meist 18 bis 29 Grad. Morgen geht's mit Wolken weiter, ab und zu dazu ein Schauer und vereinzelt Gewitter, maximal bis 26 Grad.

0: Es ist wieder Zeit für Wissen hier auf TechTime TV, liebe Zuschauer. Vielen, vielen Dank im Voraus für die vielen Fragen, die Sie uns wieder per E-Mail geschickt haben. Und der Mann weiß die Antworten. Das kennen Sie schon, das ist der Christian. Was?
1: Nicht alle weiß ich.
0: Du weißt alle Antworten? Nee, natürlich. Nein. Pass auf, okay. Ich beweise es dir. Probieren. Ich beweise es dir. Margarete H. zum Beispiel hat anscheinend einen Fehlkauf gemacht. Sie schreibt, ich betreibe ein kleines Schreibwarengeschäft und habe neulich im Internet den SAT-Receiver Grundig STR22A erworben. Da der Preis super günstig war, habe ich gleich 500 Stück als Restposten kaufen können. Ich wollte diese 500 Geräte in meinem Schreibwarenladen verkaufen. Jedoch bei Inbetriebnahme der Receiver erscheint kein Bild. Strom und LED blinken. Das Gerät funktioniert somit einwandfrei. Auch bei Kanalumschaltung reagiert er, nur leider kein Bild. Ich habe es an mehreren TV-Geräten ausprobiert. Überall das Gleiche.

0: Was kann ich tun?
1: Ja, ich habe die Frau Hubmüller, so heißt sie nämlich, sie hat inzwischen nochmal geschrieben, und zwar heute Nacht. Der hatte ich geschrieben und ihr gesagt, das ist Betrug. Oder eben ganz einfach, entweder könnte auch sein, dass das Zeug was wert ist, antiquarischer Wert, vielleicht sehr hoch ist, glaube ich aber nicht. Dieser Receiver, der SDR-22A, die stammen so ungefähr aus der Anfangszeit des analogen Satellitenfernsehens, 85, 86, 87, sind also nichts mehr wert. Jetzt hat aber die Frau Hubmüller heute Nacht geschrieben und gesagt, sie hat mit dem Verkäufer gesprochen, hat die E-Mail von uns gezeigt, der hat ihr das Geld wiedergegeben und für sie ist die Sache erledigt und sie möchte von uns natürlich herzlich gegrüßt werden. Das tun wir hiermit, oder?
0: Genau, und es lohnt sich immer wieder, uns zu schreiben, das sieht man daran.
1: Manchmal schon, ja. Eine Warnung an alle, eBay werden haufenweise analoge Receiver angeboten, manchmal für 5 Euro, manchmal für 6 Euro, was auch immer. Kaufen Sie es nicht, Sie können es einfach nicht mehr brauchen. Es sei denn, Sie sind Radioamateur und nutzen das Ding für ATV, nämlich für Amateurfernsehen.
0: Jetzt kommen wir zu einer E-Mail von Hartmut Wehring, dem laufen die Satelliten weg und er fragt, wir besitzen einen Aegis-Rotor mit automatischer Nachführung für Satelliten im Inclined Orbit. Diese Satelliten wandern etwas und bei einer großen Antenne werden sie nicht mehr durch den schmalen Öffnungswinkel erfasst. In analogen Zeiten war das kein Problem, da es Receiver mit einem AGC-Ausgang für den Aegis gab. Nicht so bei den digitalen Receivern. Was kann ich tun, um dieses Feature des Aegis-Rotors auch weiterhin nutzen zu können?
1: Ohne viel Geld auszugeben, eigentlich gar nichts. Die digitalen Receiver haben heute keinen analogen AGC-Ausgang mehr und den brauchen sie, weil die AGC-Spannung liegt an, steigt sie, geht die Schüssel auf das Maximum, nämlich da, wo das Signal dann wirklich ist. Und beim inklinierten oder inclined Orbit ist es so, dass die Satelliten wandern mal hoch, mal runter, mal links, mal rechts. Und das möchte man natürlich nicht immer manuell nachführen. Die Firma NTI im Schwabenland, die produziert eine Spektrabox, Spektrabox DX. Sie können mal hingehen auf die Homepage www.nti-online.de und sich das anschauen. Die wird mit ihrem Aegis-Rotor oder mit dem Steuergerät verbunden und dann funktioniert die ganze Sache wieder. Allerdings der Preis ist recht hoch, nämlich 997 Euro.
0: Gerhard H., der macht sich wohl Sorgen um die Drohnen, denn er schreibt, in einem Wochenmagazin las ich, dass die militärischen Drohnen nicht sicher seien, da ihr GPS-Signal, das sie für die Zielführung benötigen, gestört bzw. manipuliert werden könnte. Ist da etwas Wahres dran?
1: Da ist insofern was Wahres dran. Die militärische Frequenz von GPS liegt unter der zivilen Frequenz, nämlich rund um 1200 MHz. Die kann gestört werden oder konnte eigentlich gestört werden. Ein Russe hat mal vor Jahren, das war im Jugoslawienkrieg, einen kleinen Kasten entwickelt, hat er für 5000 verkauft an die Serben damals. Und dann sind die amerikanischen Raketen eben nicht dahin geflogen, wo sie hin sollten, sondern auch schon mal in Richtung Sofia geflogen, wo sie absolut nicht hin sollten. Das System war also sehr unsicher. Es gibt noch immer Raketen, die damit gesteuert werden. Und $5000 braucht kein Mensch ausgeben. Das kriegt man auch mit 50 Euro hin, wenn man ein bisschen selber basteln kann. Das haben die Amerikaner jetzt bemerkt, das geht nicht so weiter und sind ausgewichen, auch eine Frequenz 5000 MHz, also 5 GHz, mit einer anderen Kodierung. Diese Frequenz ist in der Tat noch einigermaßen sicher. Allerdings behaupten irgendwelche Terrorgruppen, Al-Qaida, dass sie auch diese stören können, nur bewiesen worden ist das noch nicht.
0: Das loben wir uns ja eigentlich sehr, wenn jemand dann noch einen Fachhändler sucht und nicht alles sofort online bestellen will, ne?
1: Das kommt mir mehr vor.
0: Ja?
1: Ja, bei größeren oder teuren Geräten, dass die Leute schon sagen, ich möchte ein bisschen Beratung haben. Das haben wir aber auch teilweise, erleben wir das in normalen Handel, also jetzt mal Home Entertainment, Fernsehgeräte, die etwas teurer sind, dass die Leute wieder schon mal zurückgehen zum Fachhändler, nur die existieren halt nicht mehr, das ist das Problem.
0: Und das ist auch das Problem bei Robert M. Er schreibt, meine alten Digital-Receiver werden ausgemustert und ich habe vor, zur Dreambox zu wechseln. Leider gibt es heute kaum noch eine persönliche Beratung, geschweige denn einen Service vor Ort, zumindest nicht in Warendorf und Umgebung. Bin ich wirklich auf Versandhändler angewiesen?
1: Nein, nicht unbedingt. Wenn Sie im Warendorf leben, ist Gütersloh nicht allzu weit weg und Ihr Computer ist wahrscheinlich noch näher dran als Gütersloh, tippen Sie, gehen Sie mal auf unsere Homepage, gleich auf der Startseite. Da können Sie den GT Dream Shop anklicken. Der ist nämlich in Gütersloh und der verkauft auch die Dreamboxen und zwar mit persönlicher Beratung. Sie können da tatsächlich hinfahren und sich das Ding vorführen lassen.
0: Jetzt muss ich an dieser Stelle sagen, ich war zuerst etwas verwundert und geschockt, weil ich gedacht habe, Patrick Swayze hätte uns eine E-Mail geschrieben.
1: Wer ist das denn?
0: Wie, Patrick Swayze, kennst du nicht?
1: Nein, ich kenne nur Karen Liebe.
0: Das ist der Hauptdarsteller aus Dirty Dancing. Der Film, den alle Frauen dieses Planeten gesehen haben und die Männer teilweise gezwungen haben, mitzuschauen. Ja, ja. Kannst du dich erinnern?
1: Nein.
0: Super. Dann mach mal die Frage von...
1: Es war vor meiner Zeit.
0: Aber er hätte auch keine E-Mail schreiben können.
1: Warum nicht?
0: Hallo Patrick. So, also auf jeden Fall heißt der nächste Peter Starik. Frag mich nicht, wie ich auf Patrick Swayze komme. Okay. Auf jeden Fall schreibt er, der Peter, ich wohne in Hamburg, St. Pauli und habe eine 30er-Schüssel auf 28,2 Grad eingestellt. Alle Programme laufen, außer auf dem Transponder 10.964, der vorher lief. Es kommt kein Signal. Ich habe alles probiert, nur dieser Transponder läuft nicht. Danke im Voraus für eine Lösung.
1: Hat er jetzt auf 38,2 eingestellt oder 28?
0: 28.
1: Dann wird es gut, ich hatte 38 verstanden.
0: Hab ich
1: 38
0: hätte
1: auch nichts
0: gesagt?
1: Gesehen. Ach nein, so. Er sieht eh nichts. Ich meine, das ist eine Pizzaschüssel, die er da hat, 30 Zentimeter. Das ist eine normale Pizzagröße, nehme ich mal an, oder eine LP-Größe, Vinyl, sagt man dazu. Nee, kann er auch nicht sehen, ganz einfach. Freesat nutzt jetzt einen UK-Beam-Transponder, das heißt, das Signal wirklich geht gebündelt auf England runter und bei uns kommt ganz wenig an. Im Norden haben sie ein bisschen mehr Chancen, man sagt, mit 1,20 Meter sollte es gehen, nur so richtig bewiesen worden ist es eigentlich noch nicht, zumindest ich habe keine zuverlässige Information, wer sie haben könnte. Der lebt nicht weit weg von Ihnen, nördlich von Ihnen. Der Jürgen Schanze, ein alter DXer und ein wirklicher Fachmann, der wirklich alles in der Praxis ausprobiert. Den sollten Sie kontaktieren und gehen Sie einfach zu www.kb-sat.de. Der wird Ihnen auf jeden Fall eine zuverlässige Auskunft geben können.
0: Die nächste Mail stammt von Jochen Eggert und der fragt, hier in Berlin habe ich Satellitenempfang. Nun möchte mein Bruder 5 Kilometer entfernt, auch in Berlin, per IP auf meine SAT-Anlage zugreifen und fernsehen können. Funktioniert das mit zum Beispiel der sogenannten Slingbox oder ist das auch mit dem SAT-Receiver VU Plus Duo 2 möglich?
1: Was
0: jetzt?
1: Ach so. Na gut, mit der Slingbox funktioniert es auf jeden Fall. Das heißt, Sie stellen diese Slingbox neben den Receiver, verbinden das Ganze und über das Webinterface können Sie dann 5 Kilometer weiter oder wie weit auch immer diesen Receiver steuern und natürlich auch die Inhalte sehen. Sollten Sie allerdings schon den VU Plus Duo 2 haben, dann brauchen Sie natürlich keine Slingbox mehr. Da reicht eben das Webinterface vom Duo 2. Das können Sie dann nutzen und so kann Ihr Bruder dort auch fernsehen. Allerdings, der kann Ihnen die Programme klauen. Wenn Sie jetzt gerade Programm A anschauen, er möchte C sehen und macht das, dann sehen Sie nichts mehr. Dann können Sie sich streiten. Aber es funktioniert auf jeden Fall. Oder Sie stellen eine Extrabox für Ihren Bruder hin, damit er unabhängig schauen kann. Das wäre auch eine Möglichkeit.
0: Wieder eine schöne E-Mail aus den Niederlanden, diesmal von Richard Klein. Er schreibt, gibt es taugliche SAT-Receiver für den Empfang von KA- und KU-Band mit einem universellen LNB, der auch KA-Bandfrequenzen empfangen kann? Ich weiß, dass der Triax HDS 110 es kann. Oder muss ich 2 verschiedene LNBs haben? Gibt es auch andere Receiver für diese Bänder?
1: Nein, wir sprechen über 2 grundsätzlich verschiedene Dinge. Wir haben einmal den Receiver, zum anderen haben wir den LNB. Beim Receiver ist es verhältnismäßig einfach. Jeder Receiver, der eine frei einstellbare Oszillatorfrequenz hat, zum Beispiel im unteren Band 957, die Sie verändern können, da funktioniert das. Dann nehmen Sie einfach die 957 raus, schalten das Ganze auf Singleband und geben jetzt die Oszillatorfrequenz des KA-Bandes ein. Zum Beispiel jetzt für den Eutelsat, glaube ich, ist es dann 22,5. Die geben Sie ein, also 22,5 GHz. Dann funktioniert das, dann stimmt auch die Empfangsfrequenz wieder. Beim LNB ist es anders. Es gibt keine Kombi-LNB, ganz einfach. Wir haben es mit 2 verschiedenen Hohlleitern zu tun. Der Hohlleiter von unserem Standard-LNB, wie wir es alle kennen, der ist fast doppelt so groß. Der Hohlleiter ist dieses hier vorne in der Mitte drin, da. Der ist praktisch doppelt so klein als die unseres normalen KU-Band-LNBs. Und das funktioniert nicht. Die Signale würden hier zerstört werden. Das heißt, Sie würden in der Tat nichts sehen. Es gibt also nur Single-Band-LNBs für das KA-Band, nämlich 3 verschiedene, für 3 verschiedene Oszillatorfrequenzen. Sie brauchen einen eigenen speziellen Feed dazu. Auch der Standard-Feed, den wir kennen, funktioniert dort nicht. Später kann es das mal geben in Kombination, indem man so ein Dual-LMB baut mit zwei Anschlüssen. Das wird mit Sicherheit kommen, wenn das Ka-Band mal stärker belegt ist.
0: Udo Bonert vermisst HBB-TV, denn er schreibt, wie bekomme ich bei meinem Giga Blue Quad mit neuester OpenATV-Firmware die HBB-TV-Funktion ins Gerät und auf die rote Taste? Übrigens geht bei meinem Panasonic Blu-ray-Recorder auch kein HBB-TV auf TechTime-TV.
1: Puh, das Letztere kann ich nicht beantworten. Es gibt einige Geräte, die können es halt nicht richtig. Also es liegt wirklich nicht an uns. Wir sind da nicht die Schuldigen. Aber es ist ganz gut, wenn Sie es uns nennen. Wir können dann immer mal wieder nachforschen, woran es vielleicht liegen mag. Jetzt zum Giga Blue. Also Hilfe für den Giga Blue bekommen Sie bei gigablue-support.org. Das ist ein Forum. Da sind eine Menge guter Tipps drin. Bei den Images ist Folgendes. Bei neueren Images gibt es öfter mal Probleme. Nehmen Sie eine ältere Version von diesem Image, was Sie da aufspielen wollen, dann sollte es eigentlich funktionieren. Aber bitte immer dran denken, es ist ein GUI-Neustart nötig. Nicht einfach damit weitermachen, sondern wirklich einen Neustart machen, damit das Ganze auch dann funktioniert.
0: Ich habe ja das Gefühl, dass uns immer mehr Damen schreiben, oder? Das nimmt zu,
1: dieser Trend. Das hat zugenommen, ja, deutlich.
0: Das finde ich
1: super. Deutlich. Naja gut, bei dem Anschaffen jetzt vom Flachbildschirm und dergleichen, da springen natürlich auch die Frauen irgendwie mit und sagen, ich möchte die Form haben, ich möchte die Farbe haben, was auch immer, und werden auch mit Problemen als erstes konfrontiert.
0: Petra Eng hat ein Problem.
1: Eine Dame.
0: Ja, genau.
1: Eindeutig.
0: Und schreibt, ich habe folgendes TV-Gerät, LG LW650S, und möchte mit dem eingebauten SAT-Receiver Sendungen aufzeichnen. Leider erhalte ich beim Drücken auf die Record-Taste die Meldung, kein aufnahmefähiges Signal. Egal welchen Sender ich wähle, welche Möglichkeiten gibt es, Sendungen aufzuzeichnen, ohne dass ich mir einen externen Receiver zulege?
1: Nur mit dem Kauf eines externen Receivers, nämlich dieser 650S, der hat zwar die Funktion zum Aufnehmen drin, aber leider nicht hier in Deutschland, sondern in Skandinavien, in den ganzen Ostblockstaaten, also Ukraine, Russland und so weiter, die da ausgeliefert werden, die können das tatsächlich, nur ihre kann es leider nicht. Es wurde immer wieder versprochen von LG, da was zu machen, man hat es halt nicht gemacht, das nächste teure Modell kann es nämlich dann, und das will man offensichtlich verkaufen. Tut mir leid.
0: Und schon der zweite Zuschauer aus Holland in dieser Sendung.
1: Ja, gut, also jetzt 80 Millionen gegen, was haben die, 17 Millionen, 13 Millionen?
0: Du hast doch da gewohnt.
1: Ja, da sind ein paar weggelaufen in der Zwischenzeit, ich weiß es auch nicht mehr. Aber da könnten es noch bei mir sein, aber es sind schon einige immer da, ja.
0: Unter anderem wohnt dort Tim van Fredestein und er fragt, ich habe all Ihre Bücher zum Thema Satellitenspionage gelesen. Inzwischen sind einige Jahre ins Land gegangen und die Technik der Spionagesatelliten soll sich verbessert haben. Stimmt es, dass der Aufenthalt von Bin Laden durch einen Satelliten beobachtet worden ist, bevor man zuschlug? Und können diese Satelliten wirklich ein Autonummernschild lesen?
1: Das muss ich mich erstmal bedanken bei Herrn Fredestein.
0: Ich wusste gar nicht, dass du Bücher geschrieben hast.
1: Jetzt habe ich einen Leser gefunden, der das schon mal gelesen hat. Das finde ich toll. Also, fangen wir an damit. Der Keyhole-Satellit, so heißen die nämlich von der NAO, des amerikanischen Geheimdienstes, der Keyhole 12, der hat in der Tat Bin Laden beobachtet und hat auch diese Wohnstätte da in Pakistan, nahe der Grenze zu Afghanistan, eine ganze Zeit lang beobachtet und eben auch die Bewegungen. Die Entwicklung ist in der Tat sehr schnell gegangen. Während dem Irakkrieg mussten die Amerikaner noch von einer amerikanischen Firma Space Imaging die Satellitenbilder kaufen, nämlich mit 70 cm Auflösung. Das brauchen sie heute nicht mehr. Der Keyhole 13, der ist wahrscheinlich im August gestartet worden. Das ist ja immer sehr geheim, die Geschichte, aber es müsste der 13 eigentlich sein. Der gehört schon der neuen Generation an, auch wieder 12. Und da denkt man, bewiesen ist es nicht, dass die Auflösung ungefähr 10 cm betrifft. Also ein Nummernschild kann man auf keinen Fall damit lesen und auch nicht, wie vor 20 Jahren schon behauptet worden ist. Da können die Zeitung von oben mitlesen. Das funktioniert nicht.
0: Aber interessante Frage.
1: Ist eine interessante Frage.
0: Und das war schon die letzte für heute.
1: Schon wieder die letzte? Ja. Können wir nach Hause gehen?
0: Ja, du schon. Ich mache noch ein bisschen sauber hier.
1: Du machst aber heute, bist du dran.
0: Der Besen steht schon in der Ecke. Okay. Also vielen, vielen Dank für Ihre tollen Fragen. Machen Sie weiter so, technische Fragen einfach an uns senden. Und wie das funktioniert, das weiß Christian.
1: Ja, ganz einfach. Schicken Sie uns eine E-Mail direkt oder über unsere Homepage. Da haben Sie ein Frageformular. Füllen Sie das aus. Eigentlich sollte man es begrenzen, damit Sie es nicht zu lange machen. Sonst müssen wir uns das stundenlang durchlesen. Keinen Lebenslauf bitte dabei legen. Und besuchen Sie uns doch bitte mal auf Facebook unter TechTime TV. Da können Sie Ihre Kommentare loswerden, keine technischen Fragen stellen und Sie erfahren immer, was bei uns gerade gespielt und was nicht gespielt wird. Und wenn Sie noch neugieriger geworden sind, dann bestellen Sie über unsere Homepage unseren Newsletter. Dann sind Sie wirklich voll informiert. Das war's auch von mir. Bis zum nächsten Mal. Tschüss.

0: Jetzt kommen wir.
1: Was war das?
0: Wir haben gelacht. Ich dachte, das wäre on air. Deswegen habe ich mich unterbrochen.
1: Ach so. So. Okay, das bist du so, oder?
0: Gut, nächste Frage. Klein Richard aus Venlo. Entschuldigung.
1: Hallo, Klein Richard.
0: Das darf kein Outtake werden. So. Die Richard.
1: Wo ist der?
0: Danach die Frage. Ich habe jetzt eine.
1: Ach so, okay.
0: Okay. Darf ich?

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1: Hallo liebe Radiofreunde in nah und fern, hier ist FM Kompakt mit dem Radiomagazin. Schön, dass ihr eingeschaltet habt. Ich bin Kruno Taufenbach und habe diese Sendung für euch zusammengestellt.

0: Hallo liebe Radiofreunde, ich begrüße euch recht herzlich zur Ausgabe 263 unseres Radiomagazins. Ich bin Kuno Taufenbach und habe diese Sendung für euch zusammengestellt. Heute habe ich mal wieder Beiträge dabei, die ich in den letzten Tagen von verschiedenen Hörerfreunden bekommen habe. Es ist doch immer wieder erstaunlich, wie viele Leute doch noch die Möglichkeit haben, rechtzeitig den Aufnahmeknopf zu drücken, um interessante Beiträge mitzuschneiden. Herzlichen Dank dafür. Unser Newsblog ist heute wieder randvoll und daher starten wir ohne weitere Vorrede mit den aktuellen News und Infos.
1: Herzlich willkommen zu einer neuen Ausgabe der DX-Tipps bei Radio HCJB und FM Kompakt. Am Mikrofon begrüßt euch wie immer Heinz Schulz. Alle Sendezeiten sind, sofern nicht anders angegeben, in UTC. Ich hatte es bereits in einer der letzten DX-Tipps mitgeteilt, nun wird es konkret. Der Abschalttermin der Langwellenfrequenz 198 kHz, über die das Programm BBC Radio 4 übertragen wird, ist auf den 27. Juni festgelegt worden. Dies teilt die BBC in ihrem Internetauftritt mit. Im laufenden Programm werden die Hörer der Langwelle mittlerweile täglich, meist jeweils kurz vor der vollen Stunde, auf die bevorstehende Senderabschaltung und alternativen Verbreitungswegen hingewiesen. Nach nur 2 Wochen Sendebetrieb kehrte Radio DARC wieder auf seine angestammte Kurzwellenfrequenz zurück. Wie Tom Kamp, Delta Foxtrot 5, Juliet Lima über die ADX-Liste mitteilte, hat der am 3. Mai durchgeführte Frequenzwechsel auf 6070 kHz entgegen aller Erwartungen zu starken Empfangsproblemen in Ost- und Süddeutschland geführt. Im Westen war jedoch eine deutliche Verbesserung zu verzeichnen. Um die aktuellen Probleme zu beheben, habe sich das Redaktionsteam zu einem kurzfristigen Wechsel zurück auf 9670 kHz entschlossen, schreibt Rainer Englert, Delta Foxtrot 2 November Uniform, in einer Mitteilung. Es würde an einer besseren Lösung gearbeitet. In Frage kommt eine Aussendung im 41 Meter Band etwa auf der Frequenz 7380 kHz. Das könnte nach bisherigen Erkenntnissen einen Kompromiss darstellen, um den Empfang unter den gegebenen Ausbreitungsbedingungen sowohl in Ost- als auch in Westdeutschland im Sommer stabil zu halten, so Englert. Bekanntlich sind deutschsprachige Sendebeiträge von Radio Vatikan als Teil des Programms von Radio Gloria, das auf 6140 kHz durch den Betreiber Radio Onda in Junglinster, Luxemburg ausgestrahlt wird, wieder auf Kurzwelle zu hören. Genaue Sendezeiten sind im Netz unter https://radiogloria.ch/Empfang nachzulesen. Beispielhaft sei hier nur die Sendung um 14 Uhr erwähnt. Wie Bernd Seiser vom RTI-Hörerclub Ottenau mitteilt, hat die deutschsprachige Redaktion jetzt eine eigene QSL-Karte aufgelegt, die Papst Leo XIV. Bei seinem Besuch an der Sendeanlage in Santa Maria di Galleria zeigt. Empfangsberichte können an deutsch@vatikannews.va gerichtet werden und sie werden zeitnah beantwortet. Die Karte wird sogar teilweise per Post mit mehreren Beilagen verschickt, wobei man allerdings laut Bernd Seiser mit längeren Postlaufzeiten rechnen müsste. In der letzten Ausgabe berichtete ich über den RTI-Hörerclub-Wettbewerb zur Fußball-WM 2026. Wie Bernd Seiser ergänzend mitteilt, wird die hierfür zu hörende Henry-Norman-Show vom 30. Mai zusätzlich dank Michael Bethke vom WWDXC per Abruf auf dessen Webseite zur Verfügung gestellt. Der Link hierzu lautet https://www.wwdxc.de www.norman.de/norman/. Das Signal von Radio Capodistria auf Mittelwelle 1170 kHz ist seit dem 12. Mai verstummt. Ursache ist ein Schaden an der betreffenden Sendeantenne am Standort Beli Krš bei Koper in Slowenien. Die zunächst auf einen Tag angesetzte Reparatur dauert bislang noch an und war bis zum Redaktionsschluss dieses Beitrages noch nicht abgeschlossen, was auf einen größeren Defekt schließen lässt. Das vom gleichen Standort ausgestrahlte Programm von Radio Koper auf 549 kHz ist vom Ausfall nicht betroffen. Die nächste Sendung von SM Radio Dessau findet am 14. Juni statt. Vorgestellt wird an diesem Tag das Album Casablanca der Gruppe City. Diesen Hörgenuss kann man ab 11 Uhr UTC auf 6095 kHz mit 100 kW via Nauen und zusätzlich auf 6070 kHz via Channel 292 mit 10 kW erleben. Wiederholt wird die Sendung am gleichen Tag ab 17 Uhr UTC ebenfalls mit 100 kW von der Sendeanlage in Gavar in Armenien. Die genaue Sendefrequenz hierfür steht noch nicht fest, es dürfte aber wie bei den bisherigen Ausstrahlungen von diesem Standort um die 12.060 kHz handeln. Am 28.06. feiert Michael Fischer sein 8-jähriges Stationsjubiläum mit Jake FM. Standesgemäß gibt es an diesem Tag eine 2-stündige Sondersendung ab 12 Uhr UTC via Channel 292 auf den Frequenzen 6070 und 9670 kHz. Ich danke hier Thomas Becker aus Bonn für diese Infos. Eine Meldung aus dem FM-Bereich. RTL hat seine UKW-Frequenz 93,3 MHz in Luxemburg neu belegt. Hier sendet jetzt anstelle des deutschen RTL-Radio das englischsprachige Programm RTL Today. Bisher hat RTL mit der 93,3 MHz Hörer im Saarland und dem Südwesten von Rheinland-Pfalz versorgt. Hier ist die bundesweite Version von RTL Radio weiter über DAB Plus und Webstream zu hören. Stellenweise ist auch noch die UKW-Frequenz 97,0 MHz vom Standort Hosingen hörbar. Diese verbleibt bis auf Weiteres beim deutschen RTL-Radioprogramm. Und zum Schluss noch eine Meldung aus dem Digitalradiobereich, und zwar aus Rheinland-Pfalz. Der Südwestrundfunk hat sein DAB Plus-Netz in Rheinland-Pfalz ausgebaut. Neu im Kanal 11a auf Sendung ist der Sender Neumagen, der eine Lücke an der Mosel zwischen Bernkastel-Kues und Trier schließt. Und das waren die DX-Tipps für heute. Beste 73 und 55 und auf Wiederhören bis zum nächsten Mal.
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3: So, Hörerclub, ich begrüße euch aus Ottenau recht freundlich, Bernd Zeiser.
4: Ihre Teilnahme an unserem monatlichen Teams Hörerclub Unterhaltung von April bedanken wir uns bei Agnes, Bernd, Dieter, Hartmut, Herbert,
5: Manfred, Majolin und Sabrina, die wir zumindest telefonisch zuschalten konnten. Teams macht leider weiterhin Verbindungsprobleme, doch Majolin ist es gelungen, die Hörerclub-Unterhaltung zu starten.
4: Wir hoffen, du bist auch am 9. Mai wieder dabei.
5: Für den Besuch am 8. April bedanke ich mich bei Julian Tamm für freundliche Grüße und lobende Worte. Im Hörerbriefkasten von Radio Tirana am 7. April bedanke ich mich bei Claudia Buchner und Volker Wilschrei. Für die lobenden Worte im RTI-Briefkasten vom 10. April bedanke ich mich bei Hans-Peter Themann, Birgit Denker, Siegbert Gerhard, Eva und Bihui. Für die freundlichen Glückwünsche im RTI-Briefkasten vom selben Tag bedanke ich mich bei Bihoi und Eva und für die freundlichen Glückwünsche vom 12. April im RSI-Hörerecho bei der deutschen Redaktion in Bratislava. Für freundliche Geburtstagsgrüße bei RTI am 17. April bedanke ich mich bei Franz Schanzer und am selben Tag bei KBS, bei Erich Kröpke und Volker Wilschrey. Für freundliche Geburtstagsgrüße im Briefkasten von Radio Tirana am 21. April bedanke ich mich bei Volker Wilschrey.
4: Für freundliche Grüße an den RTI-Hörerclub Ortenau in der Briefkastensendung Der Stimme der Türkei vom 10. April bedanken wir uns bei Hörerclub-Mitglied Arnold Heiles. Für die freundlichen Grüße an den RTI-Hörerclub Ortenau in der DRD-Sendung von 18. April bedanken wir uns bei Manfred Korn und Ufuk Sherim.
5: Für freundliche Grüße im TAT-Briefkasten vom 30. April bedanke ich mich bei Ufuk Kitschim, Manfred Korn, Ulrich Wigge und Shera Kopal. Zu ihrem 7-jährigen Jubiläum gratulieren wir Korches Radio und hoffen sehr, die Sendung am 10. Mai wird nicht die letzte sein und Sabrina mit Charlie sind auch weiterhin mal wieder auf Sendung. Am 7. Mai feierte Radio ohne Namen sein 10-jähriges Programmjubiläum. Dafür möchten wir ganz herzlich gratulieren. Leider beendet KBS-Postdame Frau Kim ihre Tätigkeit bei KBS. Für ihre vorbildliche Tätigkeit bedanken wir uns herzlich und wünschen ihrer Nachfolgerin ebenfalls viel Freude und Erfolg. Benedikt Kroll führt derzeit eine Hörerumfrage zum 40-jährigen Jubiläum von den deutschsprachigen Kurzwellenprogrammen aus Taiwan durch. Was bedeutet Ihnen die Kurzwelle ganz persönlich?
4: Was motiviert Sie fortgehend, Kurzwelle zu hören und sich im Hörerclub zu engagieren? Welche Rolle spielte Kurzwelle Ihrer Meinung nach vor 40 Jahren und wie hat sich das geändert? Was zeichnet die Kurzwelle heute noch aus? Haben Sie eine mit RTI zusammengehängende Anekdote, die Sie mit uns teilen können?
5: Keineswegs müssen alle Fragen beantwortet werden. Benedikt freut sich über jegliche Antworten, sowohl in Schriftform als auch als Sprachnachricht oder ein kurzes Video. Probleme gibt es derzeit mit der Internetseite der Henry Norman Show. Bisher konnten verpasste oder nicht empfangbare Sendungen von unserem Hörerclub-Mitglied Nuri Streichert dort abgerufen und nachgehört werden. Auch diese Berichte hat Nuri zuverlässig bestätigt. Nun hat sich unser Ehrenmitglied Michael Bethke bereit erklärt, die Programme der Henry Norman Show auch bei WWDXC Podcast-Server bereitzustellen.
4: Liebe Michael, vielen Dank an diese Stelle, die Erinnerung an den Viva WM Contest. Dafür ist für Henry Norman Shows am 30. Mai zu hören. Heute endet die Hörerclub-Ecke mit einer erfreulichen Meldung. Als neues Hörerclub-Mitglied begrüßen wir Andreas Mütze aus Neukirch-Schmoglau und hoffen, dass du dich in unserem Hörerclub wohlfühlst. Damit verbleiben mit freundlichen Grüßen und besten Wünschen, insbesondere auch an unsere erkrankten Hörerclub-Mitglieder, denen wir auf diesem Weg baldige Genesung wünschen, Sabrina
5: und Bernd.
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6: Während der beiden letzten Folgen von Auf Empfang haben wir uns mit der Zukunft der geostationären TV-Satelliten und der auf niedrigen Umlaufbahnen kreisenden LEO-Satelliten beschäftigt. Aktuell schaut es nicht allzu gut um die geostationären Satelliten aus. Die meisten sind schon ziemlich alt und sollten allmählich ersetzt werden. Doch vor einem großen Austausch alternder TV-Satelliten ist so gut wie nichts zu spüren. Wir haben bereits gehört, dass die Industrie für den Bau geostationärer Satelliten so gut wie tot ist. Wie tot, das haben wir erst im Februar 2026 vernommen. Da haben zwei große europäische Satellitenbetreiber verkündet, erst einmal keine neuen geostationären Satelliten in den Orbit bringen zu wollen. Zudem ist einer bereits in Auftrag gegebener geostationärer Satellit wieder abbestellt worden. Es wird also spannend werden, wie sich Satellitenfernsehen über geostationäre Satelliten entwickeln wird. Unbestritten ist zwar, dass geostationäre Satelliten universeller einsetzbar sind als für umlaufende LEO-Satelliten. Aber derzeit haben alle nur noch das Internet und IP-basierte Übertragungen im Kopf. Wer es Rennen bei den Satelliten machen wird, darf für den weiteren Sinne eine politisch motivierte Angelegenheit sein. Wobei vermutlich auch Investoren und staatliche Überlegungen eine gewisse Rolle spielen werden. Es ist unbestritten, dass Starlink das derzeit mit Abstand am besten funktionierende LEO-Satellitensystem ist. Allerdings hat in Elon Musks Starlink-System international gehörig an Vertrauen verloren. Das neue Verhältnis zwischen Elon Musk und Donald Trump hat dem Satellitensystem auf jeden Fall geschadet. Der Vorteil von Starlink ist auch, dass es das erste funktionierende System ist, das was auch für Privatpersonen zugänglich gemacht worden ist. Doch eine Reihe von weiteren LEO-Satellitensystemen stängend in den Startlöchern. Darunter etliche waren am meist kleine nationale Lösungen, die alleine aus dem Misstrauen gegenüber der politischen Zuverlässigkeit von Starlink geboren worden sind. Mit einigen der geplanten Satellitensysteme will man nationale Unabhängigkeit gewinnen. Aber auch größere internationale Projekte mit bis zu mehreren tausend Satelliten haben soweit bekannt zumindest zunächst kaum den Privatkunden im Visier. Meist geht es um die Anbindung von staatlichen Institutionen, nationalen Streitkräften, international agierenden Organisationen und um größere Firmen. Soweit man bis jetzt weiß, wird sich auch das gerade im Aufbau befindliche Starlink-Konkurrenzsystem Amazon Leo zunächst an diese Kundengruppe wenden. Abgesehen davon herrscht im erdnahen Orbit gerade richtige Goldgräberstimmung. Alleine die Chinesen arbeiten am Aufbau von drei eigenen LEO-Satellitensystemen und die sollen zusammen an die 40.000 Satelliten umfassen. Also grob das Vierfache von dem, was jetzt insgesamt über unseren Köpfen schwebt. Dem aber noch lange nicht genug. Während der nächsten Jahre sollen insgesamt an die 100.000 Satelliten gestartet werden. Damit wird das Alleinstellungsmerkmal von Starlink verloren gehen und es ist derzeit noch vollkommen offen, wer am Ende des Rennens machen wird. Jedenfalls ist davon auszugehen, dass künftig geostationäre und umlaufende Satelliten nebeneinander bestehen werden. Weiter werden auch geostationäre Satelliten auch in Zukunft Radio und Fernsehen verbreiten, wenn auch in geringerem Ausmaß wie heute. Es ist einfach so, dass quasi die geostationären Satelliten und die umlaufenden doch vollkommen unterschiedliche Aufgabengebiete erledigen. Stellt sich natürlich auch die Frage, warum sind die umlaufenden Satelliten nicht das allgemeine Allheilmittel? Warum ist das Ganze so? Man darf nicht vergessen, dass Internet über erdnahe umlaufende Satelliten nicht das allgemeine Allheilmittel schlechthin ist. Diese Satelliten können da alleine schon deshalb die terrestrische Infrastruktur nicht vollständig ersetzen, weil sie ja nur im Freien empfangbar sind. Also indoor geht da gar nichts. Wenn man mit dem Handy im Haus drinnen ist oder in der Wohnung, hast du keine Chance, dass du direkt eine Verbindung zum Starlink-Satelliten kriegst. Auch der Geschwindigkeitsvergleich zwischen Starlink und 5G-Mobilfunk ist ja nicht eindeutig. In gut ausgebauten Regionen hat der 5G-Mobilfunk gegenüber Starlink alleine die Nase in Sachen Geschwindigkeit und Latenz eindeutig voraus. Dort, wo der 5G-Ausbau nur zu wünschen übrig lässt, ist natürlich Starlink eindeutig im Vorteil. Aber eh kein Wunder, wo noch kein 5G da ist, ist Starlink zwangsweise das Bessere. Man muss aber auch berücksichtigen, dass die tatsächlich erreichbare Performance von der Menge der User abhängt. Greifen gleichzeitig viele auf Starlink zu, drosselt es die Geschwindigkeit für jeden Einzelnen. Außerdem müssen wir auch berücksichtigen, dass bei Starlink doch eine größere Wetterabhängigkeit da ist. So üben etwa Regentropfen eine stark dämpfende Wirkung aus und während extremer Wettersituationen kann der Service schon mal bis zu einer Stunde oder so ausfallen. Bleibt nur die Frage offen, wie es mit der Massentauglichkeit von Starlink bestellt ist. Sie ist ja beim Mobilfunk ja längst gelebte Praxis. Dass diese Massentauglichkeit von Starlink, noch nicht erfüllt wird, liegt auf der Hand. Und wird jetzt nochmal einer gesagt, der da bestens vertraut in der Materie ist, Er möchte sich in dieser Situation nicht auf das Satelliteninternet verlassen müssen. Wir sollten auch noch hinterfragen, was Starlink und Co. mit Satellitenfernsehen und sozusagen Rundfunk im klassischen Sinne gemeinsam haben. Das kann man kurz und bündig sagen, gar nichts. So Ausstrahlungen wie deutschsprachige TV- und Radioprogramme über Europa, die für alle nach dem üblichen Sat-TV-Standard DVB-S2 empfangbar sind, kann man da schlicht vergessen. Fernsehen über LEO-Satelliten wird nur IP-basiert stattfinden. Also sozusagen auf Basis von Einzelabrufen über Streaming-Plattformen, Mediatheken und in Form von Livestream. Außerdem bietet sich Starlink bereits als Alternative für Videoüberspielungen an. Die erfolgen ja seit geraumer Zeit fast nur noch über Mobilfunk. Aber dort, wo er nicht verfügbar ist, kann Starlink in der Tat aushelfen. Dass über Starlink oder ein anderes vergleichbares LEO-Internet-Satellitensystem aber Millionen von Haushalten mit linearen Fernsehsignalen versorgt werden können, das wird wohl nie kommen. Dies wird dann wohl auch in Zukunft eine Domäne der geostationären Satelliten bleiben. Für geostationäre Satelliten schaut's nicht gut aus. Aber sind umlaufende LEO-Satelliten wie Starlink und Co. wirklich das große Allheilmittel? Wohl kaum bis absolut nicht. Weil die LEO-Satelliten sind ein Fass ohne Boden, dass sie ständig durch neue Satelliten ersetzt werden müssen. Wir sollten aber auch den Umweltaspekt nicht außer Acht lassen. Stichwort CO2-Belastung. Bei einem einzigen Raketenstart wird etwa so viel CO2 freigesetzt, wie 100 Autos mit Verbrennungsmotor innerhalb eines Jahres ausstoßen, wobei von 20.000 Kilometer pro Jahr ausgegangen wird. 2025 hat es 330 Raketenstarts gegeben, davon 317 erfolgreiche. Im Vergleich dazu, 2015 waren es nur 87, davon 82 erfolgreiche. In der Vergangenheit waren Raketenstarts nur eine Randerscheinung in der CO2-Bilanz. Aber das ändert sich gerade und sie wachsen zu einer namhaften Größe heran. Bereits in der nächsten Zukunft sollen sie an die 5-6% der Jahres-CO2-Produktion ausmachen. Aber es geht nur weiter. Erdnahe LEO-Satelliten verglühen vergleichsweise schnell in der Erdatmosphäre. Dabei ist es aber nicht so, dass sie die mehrere hundert Kilo schweren Satelliten einfach in nichts auflösen. Dabei entstehen unzählige kleine Metallpartikel, die sie in den obersten Schichten der Atmosphäre ansammeln. Dass die in Zukunft sehr schnell sehr viel mehr werden, liegt auf der Hand. Was genau mit den Metallpartikeln passiert und welche Auswirkungen sie haben, ist noch nicht im Detail erforscht. Die Befürchtung ist aber groß, dass sie ihren Beitrag dazu leisten werden, dass sie die Erde noch weiter erwärmt. Irgendwie schaut das Ganze doch noch aus, als ob die Bestrebungen in Sachen Klimaschutz auf der anderen Seite mit beiden Händen wieder zunichte gemacht werden. Und das sollte uns zu denken geben. Ja, das war's auch schon wieder für heute. Mit besten Grüßen aus den Alpen, Ihr Thomas Riegler.

0: 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Herzlich willkommen zu den DIX und Mediennews im Mai 2026. Zusammengestellt und vor dem Mikrofon sitzend sind Harald Süß und Franz Bratzner. Satellit 19,2 Grad Ost, Deutschland. In SWR 4S, S für Stuttgart, beziehungsweise SWR 4MZ, MZ für Mainz, wurden die Kennungen der beiden Radiosender des Südwestrundfunks aus Baden-Württemberg bzw. Rheinland-Pfalz umbenannt. UKW Österreich Wien. Vom letztens genannten deutsch-serbokroatischen Sender IDEM FM auf 99,1 MHz gibt es jetzt auch die informative Homepage idm-fm.at. IDEM FM bedeutet demnach, wir gehen gemeinsam. Das Radio für Selbstständige, Arbeiternehmerinnen und die Ex-Diaspora in Wien. Recht, Karriere, Kultur und Musik. Live auf 99,1 MHz. Digitales Radio DAB Plus Österreich und Tschechien. Unter der Kennung AIR oder AIR wurde ein Austrian International Radio über den Wiener MUX 11C aufgeschaltet. AIR Radio sendet in Deutsch und Englisch und erinnert etwas an das ehemalige vom ORF produzierte Blue Danube Radio aus den Jahren 1979 bis 2000. Die Homepage dazu lautet air-radio.at und unter Radio Preston wurde ein tschechischer, meist mit Country-Music spielender Sender landesweit aufgeschaltet. Die Homepage lautet dazu radiopreston.cz. Die tschechischen DAB-Radiosender sind ja auch noch über die Grenzen hinaus, etwa im Wiener Raum bzw. Deutschland, zu empfangen. Auf der Homepage des ADXB Infoservice, adxb.at, findet man die genauen aktuellen Frequenzangaben etwa unter Österreichs Satellitenprogrammierung und der Astra-Senderliste Österreich-Sortierung, die mit der Windows-Open-Source-Software Chansort, einer Sende-Editier-App für Smart-TV-Geräte der Hersteller LG, Samsung, Panasonic, Toshiba und Hisense erstellt wird. Downloaden kann man Chansort unter heise.de/download/produkt/chansort-91711/download. Die erstellte Liste kann dann nach einem Astra-Vollsender-Zuglauf am Gerät via USB-Stick direkt ins TV-Gerät überspielt werden. Man erspart sich dann das meist mühsame manuelle Sendersortieren am Gerät. Weiter gibt es wie gewohnt auf adxb.at aktuelle Rundfunk-Fernsehlisten zum kostenlosen Runterladen, als auch die gesammelten DIX- und Mediennews. Und jetzt zu weltweiten Radioinfos. Vietnam. Die Stimme Vietnams ändert ab 1. Juni die Frequenz aus dem Sprachenblock zwischen 16 Uhr und 21.30 Uhr von 9730 auf die neue 9835 kHz, um Interferenzen mit CGTN/CAI Beijing zu vermeiden. Der Sendestandort bleibt in Son Thai, Hanoi, aber unverändert. Hier ein Auszug aus dem Sendeplan. Deutsch um 18.30 Uhr und 20 Uhr UTC, Englisch um 16 Uhr und 19 Uhr UTC, Französisch um 19.30 Uhr und 20.30 Uhr UTC. Ob sich das mit dem Programm Voice of Europe aus Teheran in Englisch von 19.20 Uhr bis 20.20 Uhr UTC auf der 9.835 in Englisch verträgt, wäre von uns Hörern beobachtungswert.
1: Südkorea. Far East Broadcasting Corporation, kurz FEBC, sendet von der Insel Jeju auf der Mittelwelle 1566 kHz und kann fallweise bei beginnender Dämmerung auch bei uns in Europa empfangen werden. Auf dieser Frequenz sind nur wenige Low-Power-Stationen und eventuell TWR Benin zu hören. Also bietet sich hier ein Hörversuch für Südkorea an. Jetzt im Sommer ist allerdings es erst mit 16:30 UTC frühestens eine Empfangschance gegeben. Hier ein Auszug des Programms. 16:30 bis 17 Uhr in Russisch mit dem Programm Radio Theos und danach FEBC mit Eigenprogrammen den ganzen Abend bis in die Früh. Für einen Empfangsbericht kommt von dem Direktor für International Relations, Jung Soo Kim, nach längerer Laufzeit eine EQSL, wenn man folgende E-Mail-Adresse verwendet: jungsookorea@gmail.com. Oder man verwendet einfach die Postadresse wie folgt: FEBC Korea, Mr. Jung Soo Kim, 67 Gamundong Sang 4-GIL in AEWOL-EUP in Jeju-SI und Jeju-DO in der Republik von Korea. Malaysia. Gerald Kallinger meldet den Empfang und die dazugehörige EQSL von RTM Radiotelevision Malaysia. Er hat den Sender vom Senderstandort Kayang im Mai via WebSDR in Nepal auf 15.295 kHz in der Zeit von 10.28 Uhr bis 11.30 Uhr UTC mit dem malaiischen Programm National FM gehört. Der Bericht erfolgte per E-Mail an folgende Adresse: pnk_rtmkayang@rtm.gov.my für Malaysia. Usbekistan. RFPI, Radio for Peace International France, mit Sitz in Südwestfrankreich, organisiert Sendungen unter dem Namen Iron Wire in Farsi, also in Persisch, mit folgendem Schedule: 19.30 Uhr bis 20.30 Uhr UTC auf 9.770 kHz und von 8.30 Uhr bis 9.30 Uhr UTC auf 15.500 kHz oder anderen Meldungen zufolge auch auf 9.770 kHz. Als Sendestandort fungiert die Taschkent-Kurzwellenstation. Der Organisator ist Herr Sylvain Clamont und er ist es auch, der via E-Mail Empfangsberichte bestätigt. Seine E-Mail lautet kontakt mit Cäsar geschrieben @rfpi.eu. Alternativ gibt es auch eine E-Mail vom Programmersteller Iran Wire info@iranwire.com. Ob von dort auch bestätigt wird, ist uns derzeit allerdings nicht bekannt. Slowakei, Luxemburg. RSI, also Radio Slowakei International, ersucht weiterhin um Empfangsberichte über die deutsche Sendung, die derzeit via Radio Onda bzw. Radio Gloria und dem Standort Junglister in Luxemburg ausgestrahlt wird. Und zwar von 13.30 Uhr bis 14 Uhr UTC auf der 6140 kHz. Die Berichte bitte an folgende E-Mail senden: rsi_german@stvr.sk oder auf dem Postwege an Slovenska Televizija a Roslas, Radio Slowakei International, deutsche Redaktion, Mlinska Dolina in SK 845-45 Bratislava in der Slowakei. Wer es in der Nähe von Bratislava hören möchte, kann nach Abschaltung von Radio Patria auf den UKW-Frequenzen in Bratislava auf 98,9 MHz, in Samorin auf 91,4 und in Senik auf 102,4 MHz täglich um 18 Uhr, 20 Uhr, 0 Uhr, 1.30 Uhr und 4.30 Uhr Lokalzeit ebenfalls das Programm empfangen oder eben via DAB Plus und im Internet. Die Homepage dazu lautet deresi.stvr.sk/wie-sie-uns-horen.
0: Und das waren die Mai 2026 DX und Medientipps von Harald Süß und dem ADXB Infoservice. Die nächsten Tipps werden voraussichtlich im Juni ausgestrahlt. Quellen waren diesmal Franz Bratzler, ADXB Infoservice, satindex.de, heise.de, die IB-Liste, die ADX-Mailingliste, Radio Slowakei International, Gerald Kallinger und Harald Süß. Über Reaktionen freuen sich nach wie vor Harald Süß via E-Mail h.zus@aun.at und Franz Bratzler via E-Mail franz.bratzler@gmail.com bzw. der ADXB Homepage adxb.at.
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3: Herzlich willkommen zu einer neuen Ausgabe des Strippenzieher und Tarifdschungel-Podcasts von teltarif.de. Hallo Michael.
4: Hallo Markus mal wieder. An einem wunderschönen Tag hier. Wir produzieren das heute am 1. Mai. Eigentlich Tag der Arbeit. Für uns ist es auch Arbeit. Wobei, wie gesagt, so ein Podcast, das machen wir ja wirklich gern. Und
3: auf jeden Fall.
4: Ja, das Thema ist leider nicht ganz so schön. Denn das deutsche Privatradio steckt doch mittlerweile ganz schön tief in der Krise. Und jetzt werden einige sich fragen, Moment mal. Ihr redet oder ihr schreibt doch immer mal über die Mediaanalyse. Und da heißt es doch immer, die Radio-Einschaltquoten sind stabil, teilweise sogar, die Radionutzung steigt sogar leicht. Ja, und da wollen wir jetzt mal ein bisschen eher die Hintergründe beleuchten. Warum geht's denn den Privatradios so dreckig, wo doch die Reichweiten scheinbar gar nicht das Problem sind?
3: Tja, das Problem ist einfach die Vermarktung. Privatradio lebt von Werbung. Gehen die Werbeeinnahmen zurück, geht's den Privatradios schlecht.
4: Ja, und jetzt ist die Frage, warum gehen denn die Werbeeinnahmen zurück? Ja, es ist ganz einfach. Man muss nur mal mittlerweile schauen oder mal vergleichen. Wir haben ja hier auch Lokalsender, Antenne Mainz beispielsweise und Antenne Wiesbaden gibt's ja jetzt auch hier in der Kante. Mhm. Es gibt Unternehmen, die ich über Jahre dort werblich gehört habe im Werbeblock. Plötzlich sind die dann nicht mehr da. Und dafür tauchen sie dann plötzlich mit kleinen Bannern oder Werbung, die halt geschaltet ist bei Facebook, bei Meta, bei Google, bei Alibaba, Instagram und so weiter auf. Und ja, warum ist das so? Radio hat natürlich ein Problem, gerade das lineare Radio. Man kann immer nur einen Werbeblock für alle ausstrahlen. Es ist keine Personalisierung möglich. Und so das kleinere Unternehmen.
3: Zumindest ist das ist das lizenzrechtlich halt eben so. Wenn ich an die frühen 80er Jahre denke, als Radio Luxemburg im Prinzip der einzige deutschsprachige Privatsender war, da gab's Einzelwerbung. Ohne Werbeschingel davor und danach sogar. Teilweise sogar die Werbung anmoderiert vom Moderator, also wirklich sehr, sehr prägnant auf das Produkt, auf das jeweilige hingewiesen. Das ist aber halt gesetzlich nicht machbar und insofern gibt's eben heute nur noch die Werbeblöcke, wo du halt einer von vielen Werbekunden bist, der möglicherweise vorkommt. Oder dem Sender geht's schon so schlecht, dass du dann auch wieder das einzige Produkt gibst. Gibt's tatsächlich, also das beobachte ich eigentlich nicht nur beim Privatradio, auch beim Öffentlich-Rechtlichen. Also wenn ich morgens HR1 höre und in der Frühsendung, also in der reichweitenstärksten Zeit, wo die meisten Leute Radio hören, wenn ich da teilweise vor der Vollstunde einen oder gar keinen Werbespot höre, das ist eher die Regel als die Ausnahme mittlerweile, das ist schon bedenklich, muss ich sagen. Das ist bei HR1 beobachte ich das schon seit 3, 4, vielleicht sogar 5 Jahren.
4: Ja, und das hast du halt bei den großen Tech-Konzernen im Internet nicht. Da hast du halt die Möglichkeit, das ist ja mittlerweile so, du hast ja dort Werbefirmen, die das Ganze quasi zentral übernehmen und dann quasi die Daten verwenden, die natürlich gespeichert werden mit jeder Suche, die du beispielsweise bei Amazon eingibst. Also wenn du nach Produkten suchst, generell nach deinen ganzen Kriterien. Du hinterlässt ja deinen kompletten Fingerabdruck, wenn du so willst, im Netz. Und das wird natürlich dann ausgenutzt und du wirst dann ganz gezielt dann natürlich mit Werbung dann, ich hätte fast gesagt, zugemüllt. Aber ich habe mich dann wirklich auch schon gewundert, wer tatsächlich dann auch werblich damit dabei ist. Also wir hatten zum Beispiel jetzt zuletzt mal eine Schreinerei hier beauftragt mit Dingen hier zu tun. Und da habe ich irgendwann mal gegoogelt nach dieser Schreinerei. Ja, und plötzlich taucht dann in den Diensten, die ich halt immer so im Internet nutze, dann genau diese Schreinerei auf. Und ich denke mal, diese Schreinerei hätte vielleicht noch vor ein paar Jahren dann auch beim lokalen Radiosender dann einen Spot gebucht. Aber das ist natürlich dann mittlerweile zu teuer und bringt denen im Prinzip auch nicht so viel. Und ja, deswegen gehen sie dann natürlich auch lieber dann zu den Unternehmen. Also jeder hat ja heute ein Smartphone, jeder ist oder fast jeder ist bei Social Media dabei, jeder ist macht man eine Google-Suche und so weiter. Und damit hast du natürlich eine immense Reichweite mittlerweile auch für kleinere Betriebe. Und die Werbebudgets sind natürlich dann auch begrenzt, gerade in Zeiten wie wir sie heute haben, wo es halt wirtschaftlich jetzt nicht so toll läuft. Hätten wir jetzt, sag ich jetzt mal, keine Wirtschaftskrise und die Wirtschaft boomt, da hätte natürlich dann Unternehmen vielleicht dann auch noch das Geld dann parallel neben den Tech-Konzernen dann auch noch beim lokalen Radio oder bei der lokalen Zeitung und so weiter zu buchen. Ja, ist im Moment leider nicht. Und ja, dann deswegen hast du im Moment da dieses Paradoxon, dass du auf der einen Seite wirklich nach wie vor sehr stabile Hörerzahlen hast. Sicher, in jungen Zielgruppen bricht das auch ein bisschen weg, aber ich sage jetzt mal alle so 40 plus, da ist das Radio nach wie vor immer noch ein Tagesbegleiter, sehr beliebt. Und aber auf der anderen Seite reichen halt mittlerweile die Werbeeinnahmen nicht mehr aus. Und es ist mittlerweile zum ersten Mal so seit Jahren, muss man sagen, dass bei den meisten Unternehmen mittlerweile die Ausgaben höher sind als die Einnahmen durch Werbung. Und Privatradio ist halt natürlich nur von Werbung abhängig. Da gibt's natürlich keinen Rundfunkbeitrag, wie bei den Öffentlich-Rechtlichen, der da noch hilft. Die Öffentlich-Rechtlichen können sich dann eher mal leisten, wenn dann tatsächlich, wie du jetzt gesagt hast, dann in einem Radioprogramm nur ein Werbespot verkauft wird. Geht beim Privatradio natürlich nicht. Und da kommen natürlich auch noch jede Menge Fixkosten dazu. Ja, jetzt können wir natürlich, wie die Sender selbst, ohne Ende jammern und den Podcast dann jetzt mit 20 Minuten jammern, dann irgendwann dann auch beenden. Wir können es aber auch mal so machen und mal überlegen, ja, welche Möglichkeiten gibt's denn dort überhaupt oder gibt's überhaupt Möglichkeiten, was man machen kann, damit vielleicht man aus diesem Dilemma auch wieder rauskommt. Denn wie gesagt, der Privatfunk ist ja genau genommen noch wichtig und gerade im lokalen Bereich, Lokalradio, das machen die Öffentlich-Rechtlichen nicht. So die Öffentlich-Rechtlichen senden halt für ein Bundesland oder sogar überregional. Manchmal auch mal in den Regionen. Es gibt halt auch Regionalfenster wie beim SWR, beim HR. Aber das sind dann eher größere Bereiche, also nicht nur eine Stadt und so. Und das gibt's tatsächlich, den klassischen Lokalfunk gibt's tatsächlich nur im privaten Radiosektor. Und es wäre sehr schade, sage ich jetzt mal, wenn das jetzt irgendwie wegfallen würde. Ja, was kann man machen? In NRW versucht man's inzwischen damit gemeinsame Funkhäuser zu gründen. Hat Vor- und Nachteile. Das heißt also, da gehen, ich sag jetzt mal, 6 Lokalsender gehen irgendwo an einem zentralen Standort jetzt zusammen, haben natürlich dann entsprechend auch weniger Kosten. Also in jedem Funkhaus hast du ja ansonsten Fixkosten, die jeder selbst tragen muss. Und da sitzen dann halt mal 6 oder 7 Stationen jetzt in einem Funkhaus, hat aber auch große Nachteile, gerade für ein lokales Radioprogramm. Du bist nicht mehr direkt im Sendegebiet drin. Studiogäste müssen teilweise jetzt 60, 70 Kilometer fahren, genauso die Mitarbeiter, um dorthin zu kommen. Die Strukturen sind auch jetzt nicht wirklich die flexibelsten, sage ich jetzt mal. Es gäbe auch noch andere Möglichkeiten in der heutigen Zeit. Und das hat man bei Corona gesehen. In der Corona-Pandemie waren viele ja nicht in Präsenz im Studio, sondern haben sich das Studio sozusagen selbst zu Hause eingerichtet.
3: Selbst die Öffentlich-Rechtlichen haben das gemacht.
4: Richtig. Und wir kennen ja auch Bekannte, die dann auch immer noch der ARD zuliefern und das Ganze von zu Hause aus machen. Und rein theoretisch wäre das heute, genauso wie wir es ja auch dezentral machen. Genau. Als Journalisten wäre das auch im Radio mittlerweile gar kein Problem mehr, cloud-basierte Lösungen zu nutzen. Quasi, du brauchst ja auch wirklich gar nicht viel. Also das heißt, du brauchst ein ordentliches Mikrofon, du brauchst ein Mischpult, muss gar nicht groß sein. Du kannst damit in einer sehr guten Qualität senden und du kannst auf zentrale Archive wie Musik und so weiter, Jingles zugreifen. Wie gesagt, das geht alles über die Cloud. Du bräuchtest rein theoretisch überhaupt kein Funkhaus mehr. Das ist aber dann die Frage, ja, es ist natürlich jede Menge Aufwand, das erstmal einzurichten, und es ist auch natürlich auch die Frage, wollen das die Sender überhaupt?
3: Ja, das ist natürlich die Frage. Also ich kenne ein Privatradio, das das tatsächlich so macht. Also ursprünglich lief das bei 80s zum Beispiel so. Ob das heute noch so ist, weiß ich gar nicht. Vielleicht ist es wieder so, nachdem sie die UKW-Frequenzen in Mecklenburg-Vorpommern aufgegeben haben. Und ich kenne tatsächlich ein Privatradio auf, oder eigentlich sogar zwei Privatradios auf Fuerteventura. Das deutschsprachige Ola FM und das englischsprachige Real FM, wo das tatsächlich so läuft. Also Real FM wollte ich tatsächlich mal besuchen. Und dann habe ich die angeschrieben, von wegen Studiobesuch. Wir haben gar kein Studio. Die Moderatoren machen uns alle zu Hause und im Prinzip gibt's nur ein Playout direkt am Senderstandort, wo das dann im Prinzip, wo dann der Content der einzelnen Moderatoren aufläuft, wo halt eben die Festplatte mit der Musik ist und Jingles, Werbung etc. Also gibt's tatsächlich und auch nicht kurzfristig, sondern die senden seit, keine Ahnung, vielen, vielen Jahren auf jeden Fall.
4: Ja, es gibt auch in Deutschland Beispiele, zum Beispiel Radio Schlagerparadies. Mhm. Ist in dem Sinne, also die sind zwar, die haben eine Zentrale im Saarland, aber die Moderatoren sitzen über ganz Deutschland verteilt, machen da über ihre Sendungen. Es gibt auch, wie gesagt, wir kennen ja ihn selbst, ich kann auch den Namen nennen, Ralf Hohn, sehr bekannter Name. Mhm. Er macht halt sehr viele Live-Sendungen, aber auch Voice-Tracking. Das macht er alles von zu Hause aus.
3: Absolut, ja.
4: Und das geht, wie gesagt, alles heute. Also das ist heute alles gar kein Hexenwerk mehr. Man kann natürlich, ich meine, ich bin jetzt nicht der ganz große Fan davon, man kann natürlich auch immer mehr jetzt auch KI-Unterstützung mit einbauen. Also wir kennen mittlerweile Radiosender, die machen Verkehrsservice, Wetterbericht, teilweise sogar Nachrichten. Da moderiert kein Mensch mehr. Das macht alles mittlerweile an der KI. Ne? Mhm. Ist teilweise dann etwas peinlich, wenn du dann in einer Verkehrsdurchsage dann hörst, zwischen Fall not found und und Herne West 3 Kilometer Stau.
3: Und für Bühne aus iOS braucht man nicht mal eine KI. Das konnte ein privater Nachrichtensender in Deutschland auch mit menschlichen Moderatoren vor 35 Jahren fast.
4: Ja, 35 Jahren, doch, kommt sogar hin. Ja, und das ist ja, wie gesagt,

0: ungefähr 2010, da ging es dem Privatfunk blendend. Man muss natürlich auch sagen, da gab es das Internet noch nicht. Man hatte einen Verbreitungsweg, das war die UKW-Verbreitung, die natürlich auch für die Sender einen gewissen Vorteil hatte, für die Hörer weniger, weil die Frequenzen waren irgendwann alle belegt. Hieß natürlich für die Veranstalter hieß es natürlich eine sehr komfortable Situation. Es konnte keine neuen Konkurrenten geben. Man war dann quasi in seiner Nische drin Lizenzen sind. Hin und wieder gab es mal eine Neuausschreibung. Ganz selten kam dann mal ein Konkurrent dann mal zum Tragen. Mhm. Aber in der Regel sind dann diese Lizenzen immer und immer wieder weiter verlängert worden. Also wie gesagt, da hatte der Privatfunk goldene Zeiten erlebt. Es gab zwar schon immer mal leichte Krisen, wo es dann mal ein bisschen geschwächelt hat, aber so wie es im Moment ist, war es halt wirklich noch nie. Die Situation ist mittlerweile dramatisch. Und ja, eine Sache haben wir auch schon angesprochen. Ja, die eine Sache ist die rückläufigen Werbeeinnahmen, wie du schon richtig gesagt hast. Die andere ist natürlich die technische Verbreitung. Es ist mittlerweile halt so. UKW reicht nicht mehr aus. Du hast heute Streaming. Du hast immer mehr Leute, die streamen, auch von unterwegs.
1: Natürlich.
0: Hören über Smartphone in der U-Bahn dann mal, wenn sie mal Radio hören, dann das Programm.
1: Was über UKW dort gar nicht möglich wäre.
0: Richtig, genau. Ist also quasi zum ersten Mal, wenn du so willst, dass du überhaupt den lokalen Sender dann auch mal unter Tage dann auch mal hören kannst.
1: Genau.
0: Du hast natürlich DAB Plus mittlerweile als einen weiteren Weg, der dazukommt. Und gerade diese gewachsenen Strukturen sind es aber. Ich sag mal, UKW kann man heute einfach noch nicht abschalten, weil es noch viel zu viele Leute nutzen. Aber wenn man so gerade die großen Privatradios sich anschaut, die besten Frequenzen haben, genau genommen ist für die immer noch DAB Plus immer noch dieses lästige Anhängsel, kannst du sagen. Also man kann nicht sagen, dass da wirklich jetzt so ein richtiger Elan ist, auch mal einen Umstieg in den nächsten 10 Jahren zumindest mal zu bewirken. Nein, es soll alles nach Möglichkeit so weiterlaufen wie bisher. Und man kommt da irgendwie aus dieser Nummer gar nicht mehr raus. Also es gibt keine Exit-Strategie aus FM. Es gab sogar jetzt Leute, die spekuliert haben, ja jetzt gerade in der aktuellen Krise, passt mal auf, nicht, dass die jetzt noch auf die Idee kommen, und DAB Plus wieder abzuschalten, um dann wie früher wieder nur über UKW zu senden. Man muss dann mal abwarten. Also so einem Verband wie dem VNet, muss ich ganz ehrlich sagen, traue ich das sogar zu, wenn man so die Statements der letzten Jahre sieht, gerade in Richtung DAB Plus. Das heißt ja auch immer noch heute, ja, UKW ist die Grundlage der Radioverbreitung, darf nie angefasst werden und so. Und die Politik hat auch darauf reagiert. Also bis auf Schleswig-Holstein gibt's halt nirgendwo ein festes Ausstiegsdatum. Und ob Schleswig-Holstein nicht auch noch wackelt, muss man natürlich dann auch erstmal schauen. Man überlässt jetzt tatsächlich dem Markt. Das Einzige, was jetzt gemacht wird, ist, ein Bundesland nach dem anderen beschließt jetzt halt, dass frei gewordene UKW-Frequenzen halt nicht mehr neu ausgeschrieben werden. Und man versucht dann jetzt auf den Weg dann halt jetzt UKW als alte Technologie ein bisschen zurückzufahren. Ob das was hilft, keine Ahnung. Eher ist es ja so, das heißt, man überlässt es ja nach wie vor dann den privaten Sendern selbst zu sagen, jetzt ist der beste Zeitpunkt gekommen. Der Vorteil ist natürlich auch, die Bereitschaft zum Umstieg ist natürlich dann relativ gering, wenn alles wie bisher weiterläuft. Also ich sage jetzt mal, da muss dann schon das alte Küchenradio nach 30 Jahren mal den Geist aufgeben.
1: Damit es ersetzt wird.
0: Und das ist dann in der Regel dann natürlich ein digitales Radio, das dann auch DAB Plus empfängt oder sogar Internetradio. Aber wie gesagt, die Bereitschaft von sich aus, da was zu ändern, ist doch relativ gering. Am ehesten noch in Autos, da ist ja DAB Plus mittlerweile Pflicht. Und da ist es auch tatsächlich so, wenn man dann ein Radio einschaltet, dass dann DAB Plus meistens als Default gewählt wird. Das heißt, so dieser Verbreitungsweg. Nur wenn der Empfang mal etwas schlechter wird, geht es dann halt auf UKW dann nochmal, gibt es ein Fallback.
1: Genau.
0: Und ja.
1: Je nach Auto geht es dann sogar mit Webradio noch weiter, wenn UKW auch noch ausfällt.
0: Genau. Und so hast du natürlich jetzt eine Marktdurchdringung, die dann immer mal jedes Jahr um mal wieder 1 oder 2% steigt. Und dann kann sich natürlich jeder ausrechnen, wie lange das noch dauern würde. Wahrscheinlich nochmal 20 Jahre, bis du dann wirklich mal so eine Marktdurchdringung von DAB Plus hättest. Und da kann ich jetzt schon prophezeien, wenn man dabei bleibt, gibt es irgendwann weder DAB Plus noch UKW. Denn dann setzt sich wahrscheinlich das Streaming jetzt schon durch. Und

0: Problem beim Streaming ist halt, ich habe den Eindruck oder ich habe ein bisschen die Befürchtung, dass man untergeht als Programmveranstalter. Du startest ein Antenne Wiesbaden, nur keiner kriegt's mit. In der Liste von 30, 40, 50 DAB Plus Programmen taucht sie halt irgendwo auf. Mit dem A sogar, ist jetzt Zufall, ganz weit oben in der Liste, weil in der Regel sind die ja alphabetisch geordnet. Aber wenn Antenne Wiesbaden zwischen 50.000 Sendern aus aller Welt irgendwo ist, ich habe noch keine Idee, wie man das lösen kann, dass dann so ein Veranstalter wirklich wahrgenommen wird, auch in seinem Sendegebiet. Das wird schwierig.
1: Also es gibt einige WLAN-Radios, die tatsächlich so eine Lokalsuche haben. Das machen eigentlich alle Portale.
0: Die aber nur bescheiden funktioniert. Da ist bei mir oft SWR4 Heilbronn mit drin, aber dafür fehlt dann Radio X oder Radio Frankfurt oder wie auch immer.
1: Ja, das ist dann, wie gesagt, auch wieder suboptimal. Nee. Es ist jetzt mal generell die Frage, was kann der Privatfunk da jetzt in Zukunft machen, aktiv machen? Ja, eine Möglichkeit ist, also was ich wirklich kritisiere, sehr stark kritisiere, man macht im Moment in meinen Augen genau das Falsche, man reduziert das Programm. Und wenn du jetzt siehst, selbst ein großes Medienhaus wie FFH, denen es ja jahrelang wirklich gut geht, die haben bei allen ihren Programmen, also es gibt ja drei Programme, strahlen die ja aus auf UKW und DAB+, Hitradio FFH, Planet Radio und 80er Radio Harmony, die haben bei allen drei Programmen jetzt programmlich ganz viel zusammengestrichen. FFH selbst das Hauptprogramm jetzt ab 21 Uhr unmoderiert.
0: Und nachts Nachrichten zugekauft, keine eigenen mehr.
1: Keine eigenen Nachrichten mehr. Also da sage ich mittlerweile, das kann jedes Spotify mittlerweile besser. Gerade in dem Bereich Programm müsste man eigentlich in meinen Augen viel mehr machen, dass das Radio wieder
0: Alleinstellungsmerkmal hat.
1: Ja, genau, Alleinstellungsmerkmal wieder sich auf seine alten Stärken konzentriert. Und gerade so eine Radioshow, die muss ja dann nicht nur linear ausgestrahlt werden. Wie wir schon gesagt haben, vor allem jüngere Leute, die hören auch immer nicht linear Radio, bauen dann auch mal so einen Podcast ein in eine Spotify-Playlist und so weiter und so fort. Und wenn du so eine richtige, toll moderierte Radioshow, die viele anspricht, die neugierig macht, in der auch mal neue Musik vorgestellt wird und so weiter, mit einem Top-Moderator. Ich kann mir schon vorstellen, das ist auch eine Sache, die würde auch noch jetzt in der digitalen Welt funktionieren. Aber wie gesagt, die Sender machen genau das Falsche in meinen Augen. Sie werden ein schlechteres Spotify, indem sie dann einfach Moderatoren rauswerfen. Und schau doch jetzt alleine mal das Programm Oldie-Antenne an. Jetzt sind die jetzt mal in der Media-Analyse gelandet, aber was machen die? Sie werfen tatsächlich ihre besten 3, 4 Moderatoren raus. Ja. Also klangvolle Namen wie Viktor Worms, den viele sogar noch von der ZDF-Hitparade von früher kennen.
0: Stefan Lehmann,
1: in Bayern sehr bekannt. Also das ist ja wirklich schon traurig, dass genau an dieser in meinen Augen falschen Stelle eingesperrt wird. Ne? Also da sage ich jetzt mal klar, natürlich muss man sich's leisten können. Und dann kommen wir aber jetzt zum Thema Finanzierung. Wie ist das denn in den USA? In den USA hat sich ein ganz anderes Konzept entwickelt. Klar, da sind die Radiosender auch von Werbung abhängig und auch da gehen die Werbeeinnahmen zurück. Das ist ja nicht nur ein deutsches Phänomen, das ist ja ein globales Phänomen, weil auch da gibt es natürlich die großen Tech-Konzerne und auch da gibt es Online-Werbung. Aber es gibt ganz viele Menschen, die tatsächlich Radiosender finanziell unterstützen in den USA. Ganz normale Radiohörer. Und die sagen, wenn ich ein super Programm bekomme, dann ist mir das so viel wert, dass ich da auch mal, keine Ahnung, $50 im Monat überweise. Ne? Und das hat sich hier in Deutschland bis jetzt kaum durchgesetzt. Es gibt zwei Beispiele, wo ich das kenne. Das eine ist Byte FM. Also ein bislang fast nur Webradio. Mittlerweile senden sie auch auf UKW in Berlin und in Hamburg noch zusätzlich auf DAB+. Berlin auch und auf DAB+. Mhm. Musikjournalisten, die dort wirklich ein sehr spezifisches, aber wirklich ein Programm machen, das unwahrscheinlich gut in der Zielgruppe ankommt, wo aber auch tatsächlich die Hörer das Ganze aktiv unterstützen. Also wenn du so willst, ein Crowdfunding-Projekt im Radio. Und derjenige, der das auch gemacht hat, war Ego FM aus einem anderen Grund. Die waren halt insolvent. Und um überhaupt noch den Sendebetrieb zu finanzieren, haben sie einen Aufruf gestartet, die Hörer sollen da versuchen, mitzuhelfen. Mhm. Und das hatte tatsächlich funktioniert und mittlerweile haben sie sich tatsächlich aus der Insolvenz erstmal rausgeritten. Es gibt einen neuen Eigner. Ob der natürlich das Programm jetzt besser und erfolgreicher platzieren kann, das muss man jetzt natürlich auch erstmal abwarten.
0: Klar.
1: Aber man hat gesehen, stimmt das Programm, sind Hörer durchaus auch bereit, da auch einen kleinen Obolus vielleicht mal zuzusteuern. Ne?
0: Ego FM macht noch eine andere Sache. Die bieten ihr Programm werbefrei an als Pay-Radio für ein paar Euro im Monat. Auch eine Möglichkeit, Einnahmen zu generieren und gleichzeitig zufriedenere Hörer zu haben, die eben keine ellenlangen Werbeinseln möglicherweise im Programm ertragen müssen. Was Ähnliches macht tatsächlich Sunshine Live als auch Star FM in Zusammenarbeit mit TuneIn. Mhm. Wenn du TuneIn Premium abonnierst, dann hast du die Streams dieser Programme auf TuneIn werbefrei. Die verrechnen halt dann die Programmveranstalter jeweils mit TuneIn, nicht direkt mit dem Hörer. Sowas ist eine Möglichkeit, gibt's auch in Großbritannien. Der Bauer-Konzern hat dort, wie auch in Skandinavien, die Rajo-App. Und in Skandinavien ist es recht teuer, 100 Euro im Jahr in Finnland zum Beispiel, in Großbritannien umgerechnet so 40 Euro im Jahr. Und du hast die ganzen Programme von Planet Frog über Greatest Hits Radio bis zur Kreischpopwelle, keine Ahnung, also irgendein Hitradio haben die halt auch. Auf jeden Fall diese Programme kannst du alle werbefrei hören, plus zusätzliche Streams, wo dann nochmal, was weiß ich, Classic Rock 70er, Classic Rock 80er, Alternative Rock, Oldies der 60er, wie auch immer. Ist auch eine Möglichkeit, Werbung im Prinzip zu ersetzen durch Pay. Wer linear auf UKW oder DAB Plus hört, der hört es eben mit Werbung. Gibt auch die werbefinanzierte Version, wer jetzt kein Geld ausgeben möchte, als Stream, aber eben als Option, als zusätzliche Einnahmequelle, die Möglichkeit, Abonnenten zu generieren. Ich muss sagen, tolle Sache. Ich leiste mir das, dürfte ich eigentlich gar nicht, weil ich nicht in England wohne, aber ich leiste mir das sogar, ist mir die 40 Euro im Jahr definitiv wert, wirklich tolle Musiksparten-Programme werbefrei zu hören.
1: Wer das in Deutschland auch macht, ist ja Klassikradio. Die haben ja diesen Dienst Klassikradio Select mit zig Kanälen.
0: Genau.
1: Unterschiedliche Genres der klassischen Musik von einem Komponisten, dann aber auch ein gewisses Ensemble und so weiter und so fort. Also
0: ja.
1: Also zig Kanäle, du zahlst halt einmal dafür, hast keine Werbung, hast dann halt quasi dein Streaming. Das sind halt so ein paar Medienhäuser, die da tatsächlich auch schon investiert haben. Und ich sag jetzt mal rein theoretisch, bräuchte jeder Radiosender in Deutschland so einen Digitalstrategen, der solche Dinge entwickelt, einen zusätzlichen Podcast. Kleine Formate, die bei TikTok oder Instagram und so weiter
0: ja, und wie du schon sagst, läuft, beliebte Sendungen als Endlosschleife auch als Stream.
1: Ja.
0: Damit man sie nachhören kann.
1: Genau, also du kannst da schon einiges machen, aber es ist natürlich unwahrscheinlich viel arbeitsaufwendig. Und jetzt komme ich nochmal auf das Thema Verbreitung zurück. Wir haben natürlich in Deutschland ein Problem, dass die technische Verbreitung in der Hand von quasi Monopolisten ist, um jetzt mal ein Wort unseres Ex-Chefs zu gebrauchen. das heißt, du hast also in der UKW-Verbreitung eigentlich mittlerweile nur noch ein großes Unternehmen, das dann quasi dort das große Geld macht. Da kommen natürlich auch noch andere Strukturen hinzu. Das heißt, dieses Unternehmen muss dann auch noch relativ teuer dann Antennen anmieten. Die Antennen haben Eigenbesitzer, die Antennen hängen dann wieder an Türmen. Das ist dann meistens dann noch eine Tochter von der Telekom. Mhm. Und das ist alles relativ teuer. Auch DAB Plus, das sind im Prinzip nur zwei Unternehmen, die du jetzt da noch hast.
0: Genau.
1: Du hast ein paar ganz kleine Netzbetreiber, aber die spielen eher eine untergeordnete Rolle. Also die Kosten sind einfach für die technische Verbreitung viel zu hoch. Und UKW ist davon natürlich der mit Abstand teuerste Weg, weil die analoge Verbreitung ist klar. Du hast eine Frequenz, oft mit einer sehr hohen Sendeleistung, und auf eine Frequenz passt dann halt nur ein Programm drauf. Das ist nicht so wie bei DAB Plus, wo du eine Frequenz hast, die sich von, wo sich dann 16 bis 20 Sender je nach Ensemble-Ausnutzung das Ganze dann teilen können. Also das ist natürlich dann auch ein Problem und deswegen sage ich nach wie vor, wenn man auch aus UKW heute nicht aussteigen kann, man sollte zumindest doch mal so eine grobe Exit-Strategie entwickeln. Ich sage jetzt mal, ein gutes Datum in meinen Augen wäre so irgendwann zwischen 2032 und 2035, denn die ARD bekommt 2032 eventuell kein Geld mehr von der KEF über den Rundfunkbeitrag für die UKW-Ausstrahlung. Die muss also bis dahin rein theoretisch auf DAB Plus reduziert haben, UKW komplett abgeschaltet haben. Es sei denn, man finanziert es aus anderen Mitteln, aber das geht dann natürlich auch wieder zulasten von Programmen oder anderen Dingen, was sich die ARD nicht mehr leisten kann und ob sie das wirklich will, muss man dann mal abwarten.
0: Absolut.
1: Also ich sage jetzt mal, so eine Exit-Strategie wäre da schon in meinen Augen ganz gut. Und das macht natürlich dann auch Gelder frei für solche neuen Geschäftsmodelle wie Podcasts, wie, keine Ahnung, wer weiß, was wir bis dahin für Plattformen haben. Wir wissen ja jetzt noch nicht, was es mal 2032, 2035 geben wird. Und denn ich sage jetzt mal, dieses klassische lineare Programm, auch wenn es vielleicht in der Relevanz immer geringer wird, aber es ist ja nach wie vor noch sehr beliebt und ich sage immer jetzt mal, selbst wenn wir 60 oder 70 sind, also uns alte Hasen kann man nicht mehr auf, also ich sage jetzt mal, ich bin jetzt überhaupt kein großartiger Spotify-Nutzer. Ich habe zwar Spotify installiert, aber wenn ich so sehe, dass in unserem Bekanntenkreis 20 25-Jährige das wirklich nur noch nutzen.
0: Nutze also, ich auch so gut wie gar nicht.
1: Also da höre ich höre tatsächlich noch am Tag, wenn ich was höre, dann ist das tatsächlich im Audiobereich noch, ich sag jetzt mal so, 80% klassisches lineares Radio, 10% vielleicht Podcasts und 10% Musikstreaming. Mhm. Und das ist aber, sage ich jetzt mal, nicht unnormal für jemanden mit Mitte 50, wie wir es halt sind. Ne? Und das heißt also, deswegen bleibt das Ganze auch noch bestehen. Das Einzige, was eigentlich nicht passieren darf, ist, dass noch mehr Sender pleite gehen, dass noch mehr Sender aufgeben, dass noch mehr fusioniert wird. Wir haben es in Bayern ja schon erlebt.
0: Genau.
1: Es gab zwei Lokalradios, die mussten ihren Sendebetrieb nach Jahren übrigens Jahrzehnten komplett einstellen. Es gab andere, die haben dann fusioniert mit benachbarten Stationen. Mhm. Da gibt es im Prinzip auch nur noch ein Programm, was vorher zwei war. Und das ist natürlich eine sehr traurige Entwicklung und ich fürchte, das wird noch so weitergehen, denn wie gesagt, es sieht im Moment wirklich nicht rosig aus, aber ich hoffe trotzdem, dass man sich da mal zusammensetzt, dass man nicht nur jammert, denn das macht die private Radiobranche sehr gerne, halt jammern, vielleicht in der Hoffnung, dass dann doch mal irgendwie eine Politik sagt, ja, okay, dann schießen wir euch nochmal ein paar Fördermittel rein, aber das kann ja auch nicht die Lösung sein.
0: Nein.
1: Jedes Unternehmen muss umdenken, wenn es halt eine Transformation gibt. Und da ist ja das Privatradio auch nicht ausgeschlossen.
0: So ist es.
1: Ja.
0: Wir werden es auf jeden Fall weiterhin beobachten, darüber berichten, wenn es neue Erkenntnisse gibt. Und ansonsten, ja, hören wir uns demnächst wieder.
1: Das machen wir. Bis dahin und tschüss.
2: Das war zum Schluss unseres Newsblogs. Nach längerer Pause wieder ein Beitrag von Markus Weidner und Michael Fuhr. In der letzten Ausgabe des Radiomagazins hatte ich für euch und insbesondere für die Jingle Freaks zwei Airshacks aus Italien. Hier kommt nun ein weiterer Airshack aus Italien. Er stammt von Radio Sonnenschein aus dem Jahr 1984.

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3: Ebenfalls in der letzten Ausgabe habe ich euch einige historische Aufnahmen einer Sturmflut bzw. dessen Ansage im Radioprogramm des Norddeutschen Rundfunks präsentiert. Dank Andreas Knedlik liegen uns diese Aufnahmen heute in digitaler Form vor. Viele erinnern sich vielleicht noch an den enormen Schneefall im Januar und Februar 1979. Und auch dazu findet sich etwas im Archiv von FM Kompakt. Die Aufnahmen stammen vom 15. Februar 1979.
4: Autobahn A29, Oldenburg-Wilhelmshaven zwischen Varel und Wilhelmshaven in beiden Richtungen gesperrt. Autobahn A27, Bremen-Bremerhaven in Fahrtrichtung Norden ist sie einspurig befahrbar. In Fahrtrichtung Süden ist sie weiterhin gesperrt. Autobahn A28, Delmenhorst-Oldenburg in beiden Fahrtrichtungen nicht passierbar. Autobahn A2 Dortmund-Hannover, sie war Richtung Dortmund zwischen Lauenau und Bad Nennendorf, vorübergehend gesperrt, diese Sperrung ist aufgehoben. Schwierigkeiten auf dieser Autobahn weiterhin Richtung Hannover, bitte ab Bad Eilsen und Wunstorf, Kohlenfeld nicht die Auffahrten benutzen, sondern fahren Sie auf den Bundesbahnen Richtung Hannover. Dann folgende Bundesstraßen. In Niedersachsen sind weiterhin gesperrt. Die 68 zwischen Osnabrück und Bielefeld. Die 72 Kloppenburg-Aurich zwischen Strücklingen und Aurich. Die 437 zwischen Rodenkirchen und Varel. Die 212 zwischen Brake und Nordenham. Die 213 zwischen Delmhorst und Wildeshausen. Die 69 zwischen Oldenburg und Wilhelmshaven. Die 442 zwischen Wunstorf und Bad Nennendorf. Die B83 zwischen Hesches-Oldenburg und Weibeck, die B6 Bremerhaven-Cuxhaven, die B70 Ortschaft Estringen Richtung Peine, die B1 Hameln-Koppenbrücke und die B73 im Bereich Ottendorf ist gesperrt. Und wir müssen Ihnen noch einmal die Fahrverbote durchgeben. In Niedersachsen Fahrverbote Landkreis Cuxhaven, Stadt Cuxhaven, Landkreis Stade-Verden, die Landkreise Rothenburg, Osterholz, Emsland, die Stadt Emden, die Landkreise Friesland, Leer ohne die Stadt Leer, Landkreis Oldenburg, Kloppenburg, Ammerland, Aurich, die Stadt Wilhelmshaven, Landkreise Vechta, Diepholz, Wesermarsch, Nienburg, die Stadt Nienburg und die Städte Cuxhaven, Wilhelmshaven und Nordenham. Und nach diesen Durchsagen zunächst kurz aus technischen Gründen eine Unterbrechung.
5: Und nun Informationen aus Schleswig-Holstein. In Schleswig-Holstein ist auf allen Autobahnen und anderen Straßen aufgrund der extrem schlechten Wetterlage ein Fahrzeugverkehr kaum noch möglich. Folgende Autobahnen sind voll gesperrt. A1 Hamburg-Lübeck-Neustadt, A7 Hamburg-Neumünster-Flensburg-Dänemark, A23 Hamburg-Pinneberg-Elmshorn, A24 Hamburg-Horn-Neuschönningstedt und A215 Neumünster-Kiel. Ein absolutes Fahrverbot auch innerhalb geschlossener Ortschaften gilt in den Kreisen Rendsburg-Eckernförde, Plön, Herzogtum Lauenburg, Pinneberg, Steinburg und Dithmarschen sowie in den Städten Kiel, Neumünster, Norderstedt, Ahrensburg, Burg auf Fehmarn, Heiligenhafen und Malente. In den kreisfreien Städten Lübeck und Flensburg ist kein Fahrverbot angeordnet. In Flensburg sind die Straßen Norderhof-Enden, Süderhof-Enden, Untere Rathausstraße, Schiffbrücke und der Hafendamm, das ist die Bundesstraße 199, wegen Überflutung gesperrt. In Lübeck sind die Hafenstraße und der Straßenzug Untertrave an der Obertrave und die Wallstraße ebenfalls wegen Überflutung gesperrt. Im Kreis Herzogtum Lauenburg wird der öffentliche Busverkehr in den Städten und auf der Bundesstraße 5 zwischen Lauenburg und Bergedorf aufrechterhalten. In Kiel verkehren die öffentlichen Verkehrsmittel soweit möglich fahrplanmäßig. Für den Straßenbahnverkehr wurde ein Busersatzdienst eingerichtet. In Elmshorn sollte der Linienverkehr jetzt so gegen 10 Uhr wieder aufgenommen werden. In Lübeck ist ein Busverkehr nach den Außenbezirken zurzeit nicht möglich. Der Grenzübergang Schlutup zur DDR ist gesperrt. Und noch ein wichtiger Hinweis: Das technische Hilfswerk Pinneberg bittet alle Helfer, die noch nicht zum Einsatz gerufen worden sind, sich zur Dienststelle des Ortsverbandes Pinneberg zu begeben.
4: Und nun nach Hamburg. Bei den öffentlichen Verkehrsmitteln sieht es nach unseren Informationen in etwa wie folgt aus. Die U-Bahn verkehren weitgehend fahrplanmäßig, Ausnahmen. Zwischen Garstedt und Ochsenzoll ein Pendelverkehr. Und zwischen Großhansdorf und Volksdorf soll in diesen Minuten ein Pendelverkehr aufgenommen werden. Diese Strecke war ja stundenlang blockiert. Bei der S-Bahn keine Verbindung möglich. Blankenese-Altona und Ohlsdorf-Hauptbahnhof Altona. Die anderen Strecken werden befahren, zum Teil mit Dieselzügen. Mit Verspätungen müssen Sie rechnen. Es sind auch Ersatzbusse, Linien eingerichtet worden zwischen Blankenese und Altona. Der Busverkehr zwischen Bergedorf und Billstedt ist verstärkt worden und es gibt einen Pendelverkehr zwischen Elbgaustraße und Hagenbeeks Tierpark. Auch sonst sind die Busse im Hamburger Stadtgebiet im Einsatz, aber verständlicherweise müssen sie dort mit Verspätungen rechnen. Und nun noch einige Straßenzustandsmeldungen. A7 zwischen Stelling und Heimfeld in beiden Richtungen einspurig, ab Heimfeld nur mit Schneeketten befahrbar, ab Horster Dreieck Richtung Hannover ist die A7 gesperrt. A1 zwischen Autobahndreieck Hamburg-Ost und Maschen in beiden Richtungen einspurig befahrbar. Die A24 zwischen Jenfeld und Horner Kreisel einspurig befahrbar. Autobahn A7 Fletstedt Richtung Hamburg und die A1 südliche Umgehung Richtung Moorfleet. Starke Schneeverwehung, zum Teil nur einspurig befahrbar. Und wir haben noch mehrere Nachfragen gekriegt zur Hansa-Linie zwischen Hamburg und Bremen-Osnabrück. Dort sind uns keine größeren Behinderungen gemeldet.
3: 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Weiter geht es nun mit einem Beitrag zum Start der sorbischen Hörfunksendungen in Ostdeutschland am 14. Oktober 1948.
6: 27,5 Stunden sorbisches Programm sendet der MDR heute in seinen Radioformaten, vor allem jetzt am Morgen aus dem Studio Bautzen. Dazu kommen Sendungen in Niedersorbisch vom RBB und Fernsehmagazine. Alles ganz wichtige Beiträge sind es zum Erhalt von Sprache und Kultur dieses slawischen Volkes. Hier wird jetzt erzählt von den Anfängen des sorbischen Rundfunks vor 75 Jahren, Ende 1948. Manche sagen im Oktober, andere auch November, Dezember. Da wurde die allererste sorbischsprachige Sendung in Deutschland ausgestrahlt. Und das war damals kurz nach dem Krieg und kurz nach der Nazi-Diktatur keineswegs eine Selbstverständlichkeit, wie Sven Hecker mit dem Stichtag nochmal auseinanderfaltet.
7: Jahrhundertelang wurden die Sorben gegen die Deutschen gegen die Sorben gehetzt. Jetzt stehen sie als Gleichberechtigte zusammen. Nicht schiehe Serbski Lut!
8: Es lebe das sorbische Volk. DDR-Präsident Wilhelm Pieck 1950 als Gast beim Kulturtreffen der Domo Wiener des Dachverbandes Sorbischer Vereine. Es lebe das sorbische Volk. Für die Sorben damals mehr als nur eine Phrase, denn für sie ging und geht es um die Existenz. Seit Jahrhunderten eben, erst recht während des Nationalsozialismus, als ihre Verbände verboten, ihre Kultur unterdrückt wurde, ihr Volk zur Deportation vorgesehen war. Insofern ein wichtiges Bekenntnis des ersten Mannes der gerade gegründeten DDR. Doch ob es tatsächlich gemeinsam geht in Zukunft, das steht für viele Sorben nach 1945 keineswegs fest. Der Historiker Detlef Kotsch schreibt:
9: Mit den Deutschen, so die überwiegende Meinung der Sorben bei Kriegsende, wollte und konnte man nicht mehr gemeinsam leben. Nur in einer völligen Lostrennung von Deutschland erblickte man die Garantie, sich national emanzipieren und als Ethnie entfalten zu können.
8: So steht im Osten der sowjetischen Besatzungszone die sorbische Frage im Raum. Selbstverwaltung, ein eigenes Land Lausitz oder eben gar die Loslösung von Deutschland, Anschluss an die Tschechoslowakei. Die sowjetische Besatzungsmacht beendet schließlich die Debatte. Nein zur sorbischen Autonomie, ja zur Bewahrung von Kultur und Sprache, zur Gleichberechtigung. Diese Moskauer Linie ist nun auch maßgebend für die Funktionäre der gerade gegründeten SED. In Sachsen wird im März 1948 vom Landtag das Gesetz zur Wahrung der Rechte der sorbischen Bevölkerung verabschiedet. Ein großes Ereignis, so erinnert sich später der Domowina-Vorsitzende Pavol Nedo.
10: Es wurde ein großes Volkstreffen einberufen zur Verkündung des Gesetzes im größten Saal der Stadt Bautzen mit über 1000 Menschen. Und es zeigte sich, dass es weit mehr war als irgendein Gesetz, und es war die Magna Carta eines neuartigen Zusammenlebens.
8: Orte erhalten ihre sorbischen Namen zurück. Neben Volkstheater, Volkshochschule und Buchhandlung wird auch ein sorbisches Kultur- und Volksbildungsamt eingerichtet. Hier ist der junge Schriftsteller Juri Bräsan verantwortlich für Presse, Film und Rundfunk. Und auch da tut sich nun Ende 1948 Historisches. Die erste sorbischsprachige Radiosendung auf deutschem Boden. Später 1953, inzwischen ist die DDR gegründet, wird eine eigene sorbische Redaktion beim staatlichen Rundfunk eingerichtet.
11: Hier ist der Deutsche Demokratische Rundfunk Studio Görlitz. Wir bringen ein Programm in sorbischer Sprache.
8: Später wird aus Cottbus und Bautzen gesendet, in Ober- und Niedersorbisch. Ein eigenes Musikarchiv mit tausenden Aufnahmen entsteht. Es sind in der DDR zwiespältige Jahrzehnte für die Sorben. Einerseits per Verfassung gesicherte Rechte, die Förderung ihrer Kultur, andererseits die Bedrohung und Zerstörung ihrer traditionellen Lebensformen durch LPG-Gründung, Industrialisierung, Braunkohletagebau. Das Radio bleibt ein wichtiger Anker bis in die Gegenwart.
12: Bramborske Serbske Radio. Zanas, Wonas.
13: Durch den sorbischen Rundfunk, so will ich sagen, habe ich eigentlich Sorbisch sprechen gelernt. Der Rundfunk begleitet mein Leben.
8: Der sorbische Rundfunk, eine Art Lebensmittel, seit seinen Anfängen vor 75

0: Der Konflikt zwischen dem Iran und Israel ist ja nicht neu. Bereits 2013 gab es unter anderem ein Radioprogramm aus Israel für den Iran. Radio Radizin. Mehr dazu im folgenden Beitrag.
1: Aus diesem Einkaufszentrum bei Tel Aviv sendet Radio Radizin. Gesendet wird aber nicht auf Hebräisch, sondern in persischer Sprache, denn das Programm richtet sich an iranische Zuhörer in Israel und vor allem im Iran. Dort kann Radio Radizin online empfangen werden. Die 35 iranischstämmigen Journalisten wollen eine Alternative zu den staatlichen Medien ihres Landes bieten.
2: Ich liebe das iranische Volk und deshalb sollen sie die Wahrheit erfahren. Die iranischen Nachrichten sind voller Lügen. Hier in Israel bekommen wir die richtigen Nachrichten aus dem Land. Ich möchte, dass unsere Zuhörer im Iran sie kennen.
1: Das Radioprogramm ist sehr vielseitig. Politik und Kultur sind ebenso dabei wie eine Kochshow. Radio Radizin gibt es seit 3 Jahren. Seitdem ist die Zuhörerzahl deutlich gewachsen. Aber die Popularität ruft die Behörden auf den Plan.
2: Wir wurden gesperrt und unsere Internetseite wurde beschädigt. Die Behörden wollen einfach nicht, dass unser 35-köpfiges Team gehört wird. Aber was wir tun, ist wichtig für die Iraner.
1: Die Journalisten lassen sich nicht so leicht zum Schweigen bringen. Radio Radizin sendet über Satellit wie zahlreiche andere Medien auch. Auf diese Weise haben die Behörden kaum eine Chance, den Sender stumm zu schalten.
0: Nicht wesentlich jünger ist der Konflikt zwischen Russland und der Ukraine. Aus Kiew sendet Romanske Radio für die besetzten Gebiete in der Ostukraine. Hört selbst.
3: Ihr Handy war für Irina Semyuta aus Kiew immer die Verbindung zu ihren Geschwistern. Sie leben im russisch besetzten Teil von Donetsk. Wenn wir früher noch über Telegram oder Instagram miteinander kommuniziert haben, sind jetzt all diese Plattformen blockiert. Bei Romatske Radio in Kiew haben sie zu Beginn des Kriegs begriffen, wie wichtig analoge Technik auch im 21. Jahrhundert ist. In Butscha etwa waren sie die Stimme der freien Ukraine. Die Leute haben sich in den Kellern versteckt vor russischem Beschuss und sie haben auf einem kleinen alten Radio gehört. Sie haben uns gehört. Für die Zuhörer in den besetzten Gebieten gibt es 2-mal die Woche ein spezielles Programm. Unsere heißt es. Dort gibt es keine auffällige Sprache, sondern eine ziemlich neutrale Präsentation der Nachrichten, damit es für die Menschen nicht so gefährlich ist, dieses Programm zu hören. Ihre Website ist von Russland auch blockiert, aber sie bieten ihre Sendungen über einen speziellen Webbrowser an, ein Schlupfloch vorbei an russischer Zensur. Irina hofft, dass auch ihre Familie den Kontakt nicht verliert. Sie weiß aber auch, wie schwer das ist. Die Propaganda ist allumfassend und für Menschen, die mehr als 10 Jahre in diesem Informationsraum leben, ist es sehr schwer, dagegen anzukämpfen. Freies Internet, eine freie Presse. Für Millionen Ukrainer in den besetzten Gebieten wird der Zugang immer schwieriger.

0: Ihr hört das Radiomagazin und das vielleicht auch via Radio Sunrise. 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Kürzlich war der folgende Bericht über Radio Sunrise zu hören.
1: Aus den Weiten Ostfrieslands kommt ein ganz besonderer Sound.
2: Und eine ganze Menge Musik haben wir wieder dabei. Mein Name ist Paul Meyer. Ich sage hier Hallo und einen schönen guten Morgen oder Moin, wie man hier in Ostfriesland sagt. Hier ist wieder Rockmix, 2 Stunden lang mit alten Sachen und mit neuen Sachen. Alles gemischt aus dem Sunrise-Archiv in Großheide.
1: Radio Sunrise ist ein Internetradio ohne Werbung. Sie senden Rock jeglicher Art. Rund um die Uhr. Der 73-jährige Paul Meyer sitzt im Landkreis Aurich. Seine 22 Teamkollegen senden verteilt über Deutschland und England aus ihren Heimstudios.
2: Wenn man schon mal Radio irgendwann angefangen hat, Radio zu machen, das ist eine Sache, das lässt einen dann nicht mehr los.
1: Seit Paul Meyer als Kind ein altes Radio auseinanderbaut, brennt er für das Medium. Der Wahlostfriese wurde Radio- und Fernsehtechniker, entschließt sich dann, selber Radio zu machen. Er sendet auch im Zeitalter von Streaming-Apps.
2: Ich finde, ein moderiertes Radio ist immer noch etwas anders als Spotify. Man kann Informationen an die Hörerinnen und Hörer weitergeben.
1: Pro Monat schalten 4.000 bis 6.000 Menschen Radio Sunrise ein. Der Sender hat eine spannende Geschichte. Es ist die Zeit der sogenannten Seesender in den 60er und 70er Jahren. Damals spielen offizielle Radios nicht die Musik, die junge Leute hören wollen. Private Radiostationen senden deshalb Beatles, Rolling Stones und Co. von Schiffen aus, außerhalb der Hoheitsgewässer, finanziert mit Werbung. Doch bis 1974 verbieten Staaten nach und nach die Finanzierung. Um trotzdem weiter Rockmusik zu hören, gründet Paul Meyer mit Mitstreitern den Piratensender Radio Sunrise unter verschiedenen Namen, illegal.
2: Es war abenteuerlich, es war sehr abenteuerlich. Und wir mussten immer darauf achten, wenn irgendwo mal Peilwagen auftauchten, dass wir dann auf der Hut waren. Aber man gewöhnt sich an alles und da wir das damals ja 9 Jahre lang gemacht haben, wurde die Furcht vom Erwischen wurde immer kleiner.
1: Peilwagen der Deutschen Bundespost suchen damals emsig nach illegalen Sendern.
3: Die Bundespost fahndet im Äther nach dem Standort des wahrscheinlich mobilen Schwarzen Kanals.
1: Eines Tages beim Schützenfest wird auch Radio Sunrise erwischt.
2: War schönes Wetter, Pfingsten 1982, wurde gegrillt draußen, das Studiofenster war sogar auf und dann guckte auch mal die Polizei durchs Fenster. Wir haben dann also praktisch nur noch Mikrofon aufgelassen, dass wir den ganzen Vorgang noch mit über den Sender gekriegt haben, wie wir dann praktisch gekapert wurden. Und die Hörer wussten dann auch Bescheid.
1: Und die Hörer sind solidarisch. Mit ihrer Hilfe stemmen die Radiomacher die Geldstrafe von 2.500 deutschen Mark. Heutzutage die einzige Herausforderung, störungsfreies Internet in Ostfriesland. Und fehlender Nachwuchs.
4: Die nächste, die kommt, die ist ja schon auf dem FTP.
2: Ja, hast du schon was im Voraus produziert? Oder,
4: ja.
2: Für die Zukunft wünsche ich mir, dass uns unsere DJs, die ja nun auch nicht die jüngsten sind, noch lange erhalten bleiben.
1: Sie drehen weiter auf, inzwischen legal, aber mit genauso viel Enthusiasmus und Herzblut wie zu den wilden Zeiten.
0: Danke für die Einsendung der Beiträge. Nur so kann unser Radiomagazin auch tatsächlich unser Radiomagazin sein. Weiter geht es mit einem Beitrag von Olaf Kuhlbrot aus Bad Segeberg. In seiner aktuellen Reihe geht es um die UKW-Abschaltung in Schleswig-Holstein.
5: Lolly Secret Diamonds präsentiert das Ende der Ultrakurzwelle Teil 12, die Abschaltung von Radio Bob Teil 5.
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5: Ja, herzlich willkommen hier wieder bei Lolly Secret Diamonds, eurer Reihe zur Abschaltung der Ultrakurzwelle. Hier sind wir bei Teil 11. Wir hatten ja schon Radio Bob machen wir gerade. Delta Radio hatten wir schon abgefrühstückt. Ich ergänze das immer durch witzige Mitschnitte. Und bei Radio Bob haben wir beim letzten Mal die letzte Sendestunde, die moderiert war, gehört. Das war gar nicht schön. War ich unzufrieden. 29.04.2016, 16 bis 18 Uhr. Und das war einfach ein ganz normales Programm. Das toppen wir heute noch. Heute kommt die wirklich die letzten Sendeminuten aus der automatischen Programmrotation von Nora. Dann am 1.05.2016, 22.49 Uhr bis 0.10 Uhr habe ich das mitgeschnitten. Und ich habe euch hier mal einen kleinen Cut, eine Zusammenstellung dazu gebracht. Ich habe es ja beim letzten Mal schon angedeutet und mit Big L Final Hour verglichen, also Radio Landen, dem Seesender-Pirat, der seine Abschaltung am 14.08.67 amtlich und gebührend gefeiert hat, mit Tränen in den Augen, rührenden Reden, Einspielungen von Stars und so, und hier einfach nur Automation fertig. Ihr könnt ja mal darauf achten, ob irgendwas hier bei Nora auf das Ende hinweist. Hört euch das mal an. Wir sind also jetzt bei der letzten Sendestunde, 1.05.2016, ab 22.49 Uhr, UKW, 101,1 MHz, Kistorf, Schleswig-Holstein.
7: Aus bei maximal 19 Grad. Der Dienstag bringt dann den Regen. Da ist mit wenig Sonne zu rechnen. Das Thermometer kommt auf bis zu 14 Grad.
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0: Ja, habt ihr es erkannt?
1: Gab es irgendeinen Hinweis auf eine Abschaltung, dass ein Sender jetzt offline geht, dass jetzt hier komplett Schluss ist, Tränen in den rührenden Augen, bedeutungsvolle Regen? Ja, habt ihr irgendwas gehört?
2: Nein, was ihr gehört habt, war der neue Abend auf Nora mit noch mehr Musik. Freut euch drauf, ab morgen geht's los.
1: Und der einzige Hinweis in der Automatikredaktion war dann eben Thank You for the Music als letzten Titel. Das ist schon mal ganz okay. Aber sonst, der neue Abend auf Nora, ich glaub's ja aber nicht. Also, meldet euch bei mir. Ihr erreicht mich übrigens unter meiner Webadresse, wo das ganze Archiv auch da ist und ein Audioimpressum auch für Blinde unter olaf.robbenradio.de. Und oder ihr meldet euch in der Urfunkradiothek oder bei Kuno im Radiomagazin, nachdem wo ihr das jetzt hier hört. Und erzählt mir mal, falls ihr mehr davon weiß, was da los war. Das geht ja wohl gar nicht. Ja gut, und Radio Bob hat dann richtig zur Sache gemacht. Ist nicht meine Welt, aber okay, wer es mag, dem sei es gegönnt. Die haben dann übernommen mit dem Gongschlag. Eigentlich, wenn man denn sowas mag, eine ganz coole Aktion. Und ja, sehr satt, sehr fetzig. Warum nicht? Okay, Leute, das war's mal wieder. Das war Lolly Secret Diamonds, das Ende der Ultrakurzwelle, Teil 11. Mit der Abschaltung von Radio Bob auf UKW, Teil 5. Nächstes Mal geht's weiter und dann wird da auch abgeschaltet. Bye, bye.

0: 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Ich habe als Abschluss noch einen aktuellen Airshack von Radio Sonnenschein aus Italien.
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2: 13 Uhr und 59 Minuten. 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
3: Weltweite Staatsverschuldung steigt weiter an. Verkehr über den Brenner verursacht laut Studie externe Kosten von über 2,1 Milliarden Euro jährlich. Holzbaufonds in Südtirol wird auch für Privatpersonen geöffnet. Freizeitmesse in Bozen ist ab heute geöffnet. Das Wetter: Sonne mit harmlosen Quellwolken am Nachmittag, Höchstwerte 26 Grad.
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3: Im Studio Barbara Bonnmann, guten Tag. Und schon gewusst, wo immer man sich in Florida befindet, man ist niemals weiter als 60 Meilen vom Strand entfernt. Soweit die aktuellen Meldungen.
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4: Das war's vom Landeswetterdienst mit Philipp Tartarotti.
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Guten Nachmittag aus der Landesverkehrsmeldezentrale. Von der Brenner Autobahn und von den restlichen Hauptstraßen Südtirols wurden uns keine Störungen gemeldet. Das Grödeljoch ist täglich von 13 bis 21 Uhr aus Sicherheitsgründen gesperrt. Allen unterwegs, gute Fahrt!

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Kunos Radiothek bittet seine Hörer um Mithilfe. Zur Gestaltung weiterer Beiträge suche ich aktuell Mitschnitte deutscher Programme aus Dänemark, wie zum Beispiel Mitschnitte der deutschen Sendungen von Danmarks Radio, Radio Flensburg, Radio Viborg, Radio Rie, Radio West, Koldingner Radio und Christiania Radio. Weiterhin suche ich Mitschnitte des dänischen Programms des Deutschlandfunks und Mitschnitte der Regionalprogramme von Radio DDR. Wenn ihr etwas in dieser Richtung habt, egal ob analog oder digital, dann meldet euch bitte unter der Mailadresse kunus-radiothek@web.de bei mir. Wenn eure Mitschnitte in meinen Beiträgen verwendet werden, dann werdet ihr selbstverständlich genannt. Also schaut bitte in eure Archive. Die redaktionellen Beiträge des Radiomagazins könnt ihr im Download-Bereich auf der Website des Worldwide-DX-Clubs herunterladen und nachhören. Leider ist die Bereitstellung der kompletten Sendung manchmal aus urheberrechtlichen Gründen dort nicht möglich.

Das war das Radiomagazin von FM Kompakt, zusammengestellt und präsentiert von Kuno Taufenbach. Ich danke allen Radiofreunden, Clubs und Vereinen, die mit Beiträgen zum Gelingen dieser Sendung beigetragen haben.

Anregungen, Fragen und Kritiken sowie Empfangsberichte für unsere Kurzwellensendungen richtet bitte an die Adresse kunus-radiothek@web.de. Empfangsberichte per Post bitte an die Adresse FM Kompakt, CO Thomas Kircher, Staudinger Weg 9, 74081 Heilbronn, Deutschland. Bitte Rückporto für einen Standardbrief beilegen. Bitte keine fertigen Umschläge schicken. Für heute verabschiedet sich euer Kuno.

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Wir wünschen unseren Hörerinnen und Hörern in ganz Europa und dem Nahen Osten gute Unterhaltung mit Meldungen und Berichten aus der Welt der Funktechnik sowie störungsfreien Empfang mit S9++.

Liebe Hörerinnen und Hörer, kaum zu glauben, aber heute können wir Ihnen bereits die 590. Sendung von Radio DARC präsentieren. Herzlich willkommen dazu. Das Datum der Erstveröffentlichung ist Freitag, der 29. Mai 2026. Ich bin Cordy Farren und werde Sie durch das kommende Technikmagazin des Deutschen Amateur-Radioclubs führen. Kennen Sie den Namen eines der wichtigsten Erfinders aus dem Bereich der Elektronik? Ohne ihn gäbe es viele Meilensteine der Technik nicht, wie spezielle Elektronenröhren oder Schottky-Dioden. Die Rede ist natürlich von dem genialen Physiker und Erfinder Hans-Walter Schottky, dessen Todestag sich zum 50. Mal jährt. Wir stellen Ihnen heute unter anderem seine Person und sein bahnbrechendes Lebenswerk einmal genauer vor. Wenn Sie uns auf der Kurzwelle aus Wuferten hören, wie fühlen sich 10.000 Kilowatt Strahlungsleistung an, die wir in die Luft blasen? Eine mögliche Antwort darauf gibt uns die Rockband Bonfire aus Ingolstadt in Bayern mit »You Make Me Feel«.

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1: Heute mit diesen Themen. Radio DARC macht am 7. Juni Doppelfrequenztest. BBC beschließt Einstellung ihrer Langwelle 198 kHz. Amateurfunkkommunikation vom Mond wird vorbereitet und US-Amateurfunkmesse Hamvention begrüßte zahlreiche Besucher. Am Mikrofon Conny Farren. Der zeitweise Wechsel der Radio DARC-Hauptsendung aus Wooferton auf 6070 kHz hat entgegen aller Erwartungen nicht zu einer deutlichen Verbesserung des Empfangs geführt. Die Frequenz 9670 kHz liefert hervorragende Signalstärken im Süden und Osten Deutschlands, die 6070 hingegen eher im Westen. Nach einigen Diskussionen um die beste Lösung möchte das Redaktionsteam daher am kommenden Sonntag, dem 7. Juni, einen möglichen Kompromiss testen. Eine zusätzliche Ausstrahlung im 41-Meter-Band, also bei 7,3 MHz. Hierzu wird uns der englische Sendepartner Encompass zwei identische Sender mit je 125 Kilowatt Ausgangsleistung sowie zwei baugleiche Vorhangantennen zur Verfügung stellen. Damit wird ein direkter 1:1-Vergleich der Empfangsqualität möglich. Die kommende Radio DARC-Sendung am Sonntag, dem 7. Juni 2026, wird also parallel wie bisher auf 9670 kHz zu hören sein und gleichzeitig auf 7380 kHz. Wir bitten alle Hörerinnen und Hörer, beide Frequenzen zu beobachten und uns Bericht zu erstatten, damit wir eine Entscheidung für die Zukunft treffen können. Erreichbar ist das Radio DARC Redaktionsteam unter der E-Mail-Adresse radio@darc.de. Bleiben wir in Großbritannien. Die dortige öffentlich-rechtliche Rundfunkanstalt BBC hat nun offiziell die Einstellung der Langwelle 198 kHz für den 27. Juni 2026 angekündigt. Dort wird momentan noch das Programm BBC 4 gesendet mit 250 Kilowatt vom Standort Droitwich, dazu in Gleichwelle von den Nebenstandorten West Irglin und Birkenhead in Schottland mit je 50 Kilowatt. Obwohl es wahrscheinlich nur noch sehr wenige Zuhörer gibt, die auf Langwelle hören oder hören können, fühlt es sich trotzdem an wie das Ende einer Ära. Die 198 kHz galten lange Zeit als eine der Traditionsfrequenzen des britischen Rundfunks, die nach rund 90 Jahren Betrieb nun ein Ende finden wird. Als Gründe für die Abschaltung werden die hohen und nicht mehr zeitgemäßen Betriebskosten für die alternden Sendeanlagen genannt, deren Wartung und Erneuerung zu teuer geworden sei. Das Ende der britischen Langwelle war über die Jahre hinweg immer wieder ein Thema. Am Ende hat man von einer Stilllegung bisher abgesehen, da aber die Anlagen nicht nur für BBC Radio 4, sondern auch ein Steuersignal zur Tarifumschaltung von Stromzählern übertragen wurde. Nun hat die britische Energiewirtschaft die Umstellung auf neue digitale Stromzähler abgeschlossen, sogenannte Smart Meter, die eine Umschaltung per Funk nicht mehr benötigen. Im Vereinigten Königreich wird BBC Radio 4 auf UKW über 217 Senderstandorte flächendeckend ausgestrahlt. Über DAB das Programm sogar über 415 Standorte. Im Ausland wird der Sender aber terrestrisch nicht mehr zu hören sein. Während ihres Vortrags auf der US-amerikanischen Amateurfunkfachmesse Hamvention vergangene Woche gab ARIS die Gründung von Amateur Radio Exploration, kurz AREX, sowie ihre Zusammenarbeit mit der NASA bekannt. 25 Jahre nach Aufnahme von Funkkontakten zur internationalen Raumstation ISS könnte dies nun innerhalb künftiger Mondmissionen eine mögliche Amateurfunkpräsenz auf dem Mond zur Folge haben. AREX ist ein gemeinsames Konsortium von AMSAT und ARIS. Obwohl zum jetzigen Zeitpunkt noch nichts feststeht, spekulierte ARIS über die Art der Funkausrüstung, die es Funkamateuren ermöglichen könnte, über den Mond zu kommunizieren. Das Projekt könnte Caviar lauten und bedeutet übersetzt Kommunikation, Audio, Video und Bildgebung mittels Amateurfunk. Mit dabei sein könnten Kameras für die Bildgebung von Erde, Mond und Fahrzeugen, die Unterstützung von Sprache, digitalen Daten und Video, HF-Links auf 10 und 5 GHz unterstützt durch ein Netzwerk von Bodenstationen. Laut dem Vortrag sollte man die ARIS-Webseite für Ankündigungen in der Zukunft im Auge behalten. Der US-Amateurfunkverband ARRL blickt auf eine erfolgreiche Hamvention zurück. Die US-Amateurfunkmesse fand vom 15. bis 17. Mai in Senior im US-Bundesstaat Ohio statt. Schon zu Beginn strömten zahlreiche Besucher in die 5 Ausstellungshallen, 4 Vortragsräume und auf den riesigen Flohmarkt. Im Expo-Bereich der ARRL tauschten sich die Besucher mit Programmvertretern und ehrenamtlichen Führungskräften aus, darunter ARRL-Geschäftsführer David Minster, November Alpha 2 Alpha Alpha und Präsident Rick Roderick, Kilo 5 Uniform Romeo. Im Mitglieder- und Verkaufsbereich der ARRL waren die großen Themen dieses Jahr der Field Day, die Aktion America 250 und eine Handvoll neuer Buchvorstellungen des US-Amateurfunkverbandes. Junge Funkamateure konnten unter Aufsicht Löten üben, Morsezeichen entschlüsseln und die Frage beantworten, welchen Rat würdest du Funkamateuren der älteren Generation geben? Ebenfalls vor Ort waren Vertreter der International Amateur Radio Union und mehrere ausländische Amateurfunkverbände. Bob Enderbitzen, November Quebec 1 Romeo, Senior Director of Marketing and Innovation bei der ARRL, hielt am Freitagabend die Grundsatzrede beim Flex Radio Bankett. Wir alle in diesem Raum haben die Aufgabe, dafür zu sorgen, dass die Innovation weitergeht, indem wir ein Umfeld schaffen, das die nächste Generation willkommen heißt und fördert, sagte er. Er hob die Bemühungen der ARRL und der gesamten Amateurfunk-Community hervor, Wege für Jugendlichen zu fördern, die zu einer Weiterbildung und zu Karrieren in der Funktechnologie führen. Auch technisch gab es Neues. Ein japanischer Hersteller zeigte sein Mock-up seines neuen X026 Transceivers. Der Prototyp könnte ein möglicher neuer Mobiltransceiver für Kurzwelle 6 Meter sowie 2 Meter und 70 Zentimeter werden. Das Gerät wird als Nachfolger des IC7100 gehandelt. Es bleibt abzuwarten, ob die Besucher der Ham Radio in Friedrichshafen Ende Juni oder erst der Tokyo Ham Fair das fertig entwickelte Gerät zu Gesicht bekommen. Weiterhin präsentierte man den IC5200, ein neuer Mobiltransceiver für 2 Meter und 70 Zentimeter, der wie das X026-Projekt auf ein geteiltes Gehäusekonzept mit absetzbarem Display setzt. Genutzt wird ein Farbdisplay und weitere fortschrittliche Features. Einen Termin für die Hamvention 2027 gibt es auch schon. Es ist das Wochenende vom 21. bis 23. Mai. Das waren unsere heutigen Meldungen aus der Funkwelt für Sie. Nun, wo wir doch in den USA sind, bleiben wir gleich dort mit unserem nächsten Musiktitel. Hier ist Country Sound vom Feinsten. Hier ist John Fogerty, ja, der von Creedence Clearwater Revival mit seinem Blue Ridge Mountain Blues.

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1: Das Ende einer Ära. Kanadas Zeitzeichen-Legende Charlie Hotel Uniform wird im Juni verstummen. Für viele von uns gehört es zum festen Ritual. Man sitzt nachts im Scheck, schaltet den Transceiver oder den SDR ein, dreht über die Bänder und landet unweigerlich auf eine der charakteristischen Frequenzen knapp außerhalb der Amateurfunkbänder. Das vertraute rhythmische Ticken, gefolgt von einer markanten Stimme, die abwechselnd auf Englisch und Französisch die Uhrzeit verkündet. Für Kurzwellenhörer und Funkamateure in ganz Europa und in Nordamerika war diese Station ein verlässlicher Leuchtturm im Äther. Doch damit wird bald Schluss sein. Am 22. Juni 2026 wird das National Research Council of Canada den Kurzwellensendebetrieb seiner offiziellen Zeitzeichenstation Charlie Hotel Uniform dauerhaft einstellen. Ab diesem Tag bleiben die vertrauten Frequenzen 3330 kHz, 7850 kHz und 14670 kHz leer. Das NRC verweist für die Zukunft nüchtern auf moderne Alternativen, das Network Time Protocol für Computer, Webuhren und den klassischen Telefondienst. Für die DX-Community im Alter zwischen 25 und 49 Jahren, eine Generation, die zwar mit dem Internet aufgewachsen ist, aber die Faszination für analoge HF-Technik und die Physik der Ionosphäre teilt, geht damit ein Stück lebendige Radiogeschichte verloren. CHU war nicht nur ein Zeitanzeiger, der Sender diente auch als unschätzbare Barke, um die Bedingungen auf den Bändern 80, 40 und 20 Meter in Echtzeit zu beurteilen. Die Geschichte von CHU reicht erstaunlich weit zurück, in eine Epoche, als das Radio selbst noch in den Kinderschuhen steckte. Alles begann im Jahr 1923 unter der Ägide des Dominion Observatory in Ottawa. Die allerersten experimentellen Sendungen liefen unter dem Rufzeichen 9 Charlie Charlie auf der Langwelle von 275 Metern. Mit dem rasanten Fortschritt der Funktechnik erkannte man schnell das enorme Potenzial der Kurzwelle, um die riesigen, oft unzugänglichen Weiten Kanadas flächendeckend mit der exakten Uhrzeit zu versorgen. Eine Notwendigkeit für die Schifffahrt, die Eisenbahn und die Vermessung des Landes. 1929 starteten regelmäßige Tagesaussendungen unter dem Rufzeichen Victor Echo 90 Bravo auf einer Wellenlänge von etwa 40,8 Metern. 1933 machte die Einführung von Quarzkristallsteuerungen einen Quantensprung. Zuvor wanderten die Frequenzen von Röhrensender mangels präziser Bauteile oft spürbar umher. Das heute bekannte Rufzeichen Charlie Hotel Uniform erblickte offiziell das Licht der Welt im Jahr 1938. Der Sender strahlte damals ebenfalls in den heute bekannten Bändern aus, allerdings mit einer für heutige Verhältnisse winzigen Sendeleistung von gerade einmal 10 Watt. Im Jahr 1967 hielt die Moderne endgültig Einzug. CHU stellte auf Cäsium-Atomuhren um, was die Genauigkeit in astronomische Höhen schraubte. 3 Jahre später, 1970, wechselte die Verantwortung von den Astronomen des Observatoriums zu den Physikern des National Research Council. Für uns Funkamateure war CHU technisch immer ein faszinierendes Studienobjekt. Im Gegensatz zu vielen anderen Zeitzeichensendern nutzte CHU ein ganz besonderes Sendeformat, nämlich H3E, das ist 2-Seitenband-Amplitudenmodulation mit unterdrücktem Unterseitenband, wobei der Träger voll erhalten blieb. Dies erlaubte es DXern, das Signal sowohl mit einfachen AM-Radios als auch im exakten SSB-Modus zu empfangen. So mancher von uns hat beim Testen eines neuen Transceivers als erstes CHU eingestellt, um die SSB-Filter zu überprüfen. Auch das akustische Design war durchdacht. In den letzten 10 Sekunden jeder Minute erfolgte eine zweisprachige Stationskennung und eine Zeitansage. Dabei wurden die 1000 Hertz-Sekundenimpulse zu kurzen Ticks verkürzt. Ein Highlight für technikbegeisterte Hörer war der sogenannte Wabelton, ein ratterndes Modemsignal zwischen der 31. und 39. Sekunde jeder Minute. Dieser Code entsprach dem alten Bell 103 Standard mit 3000 Bit pro Sekunde. Er ermöglichte es Computern bis weit in die 1990er Jahre hinein, über ein einfaches Telefonmodem am Funkempfänger die Systemzeit vollautomatisch zu synchronisieren. Bis zum 1. April 1990 verkündete CAU die Zeit in lokaler Eastern Standard Time. Erst danach schloss man sich dem internationalen Standard an und stellte vollständig auf die koordinierte Weltzeit UTC um. Gleichzeitig wurden die Durchsagen digitalisiert. Seit 1990 hören wir denselben zwei Sprecher im wechselnden Ein-Minuten-Takt. Die englische Ansage stammt von Harry Mannis, einem ehemaligen CBC-Sprecher. Die französische Stimme gehört Simon Durivage von Radio Kanada. Diese Stimmen haben sich tief in das akustische Gedächtnis von Generationen von Kurzwellenhörern eingebrannt. Warum schmerzt das nun bevorstehende Ende von CHU uns so sehr, obwohl wir die Uhrzeit auf jedem Smartphone ablesen können? CHU fungierte als globales Werkzeug. Wenn man wissen wollte, ob die Gray Line, also die Tag-und-Nacht-Grenze, Richtung Nordamerika offen war, drehte man auf 7850 oder 14670 kHz. Kam das Signal aus dem Südwesten Ottawas mit S9 und mehr im Scheck an, wusste man, das Band ist offen, die Bedingungen sind exzellent. Zudem stirbt mit der Abschaltung ein Stück analoger Romantik. Das bewusste Heraushören eines Signals aus dem Rauschen und das synchrone Ticken im Hintergrund lässt sich nicht durch ein steriles NTP-Signal aus dem LAN-Kabel ersetzen. Wer noch keinen Empfangsbericht nach Ottawa geschickt hat, sollte die verbleibende restliche Betriebszeit bis zum Juni nutzen. Das NRC hat bestätigt, dass korrekte Berichte nach wie vor mit einer traditionellen QSL-Karte beantwortet werden. Die Karte zeigt historisch passend Sir Sandford Fleming, den kanadischen Eisenbahningenieur und Vater der weltweiten Zeitzonen. Das war ein Beitrag von Rainer Englert, Delta Fox 2, November Uniform.

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1: Hallo liebe DX-Freunde und Funkamateure. Sie kennen doch sicherlich den Werbespruch, der zu einem geflügelten Wort wurde. Wer hat's erfunden? Die Schweizer. Was ursprünglich für ein gewisses Kräuterhustenbonbon geschaffen wurde, trifft aber in ganz besonderem Maß für einen Schweizer Physiker und Elektrotechniker zu, dessen 50. Todestag wir kürzlich begehen konnten. Wobei ein hundertprozentiger Schweizer war er nicht, er war Sohn deutscher Eltern, die zu seiner Geburtszeit im Jahr 1886 aus beruflichen Gründen in der Schweiz lebten. Unser Jubilar war ein genialer Techniker, ohne den die Elektrotechnik heute sicherlich ganz anders aussähe. Den Eingeweihten dämmert vermutlich, von wem hier die Rede ist. Es ist Walter Hans Schottky. Und dessen Erfindungen sollten wir uns aus dem Anlass geschuldet heute einmal näher anschauen. Die wissenschaftliche Arbeit des Vaters als Professor für Mathematik an der Eidgenössischen Technischen Hochschule in Zürich erweckte im jungen Walter Schottky bereits großes Interesse für Physik. Nach der Rückkehr nach Deutschland erwarb er in Berlin das Abitur und begann im Jahr 1904 ein Physikstudium an der Humboldt-Universität. Schon zu dieser Zeit waren seine Leistungen so herausragend, dass ihm von keinem Geringeren als Max Planck eine Dissertation empfohlen wurde. Das war einer seiner Professoren. Nach seiner Promotion wurde Walter Schottky 1912 wissenschaftlicher Mitarbeiter am Physikalischen Institut der Universität Jena und untersuchte hier vor allem das Verhalten von Elektronen nach dem Austritt aus Metalloberflächen. Sie können sich wohl denken, wohin das führte, nämlich zur Entwicklung von Elektronenröhren. Da Schottky aufgrund gesundheitlicher Einschränkungen nicht zum Militärdienst im Ersten Weltkrieg eingezogen wurde, arbeitete er ab 1915 im Forschungslabor der Firma Siemens und Halske in Berlin, wobei er sich in erster Linie mit Elektronenröhren beschäftigte. Damals eine ganz neue Erfindung. Deren Einsatzbereiche waren noch sehr begrenzt und erst rudimentär. Das änderte sich aber 1916, als Walter Schottky ein Patent für den Aufbau einer besonderen Bauform einreichte. Das war die von ihm entwickelte Tetrode. Eine neuartige Röhre mit Kathode, Anode und zwei Gittern also, bei dem das sogenannte Schirmgitter zusätzlich eingeführt wurde. Wie der Name schon nahelegt, schirmt dieses Schirmgitter das schon bekannte Steuergitter vom elektrischen Feld der Anode ab. Die Vorteile liegen auf der Hand. Die vierpolige Röhrenkonstruktion ermöglicht deutlich höhere Verstärkungsgrade als bei der dreipoligen Triode. Und auch parasitäre Schwingungen lassen sich so deutlich besser unterdrücken. Walter Schottkys Tetroden werden auch heute noch eingesetzt, etwa in Leistungsendstufen von Funkamateuren oder auch in der Endstufe des Senders in Wufferten, wenn Sie diese Sendung auf Kurzwelle hören. Die jahrelang sehr beliebten Metallkeramik-Endstufenröhren der Typen 4CX250 oder GU35 gehören zu dieser Bauart. Nicht nur die Röhrentechnik revolutionierte der ambitionierte Physiker, sondern auch die Kommunikationstechnik schlechthin. So veröffentlichte er im Jahr 1918 einen wissenschaftlichen Beitrag zur Entstehung des Rauschens. Dieses identifizierte er als Produkt von Elektronenflüssen. Um weitergeleitet zu werden, müssen Elektronen nämlich eine Potentialbarriere überwinden. Der Gesamtfluss setzt sich aus der Bewegung einzelner Ladungsträger zusammen, wobei jeder einzelne die Barriere überspringen muss. Vorstellen kann man sich das anschaulich wie einen Topf mit kochendem Wasser, bei dem die Wassermoleküle als Dampf in die Luft springen. Dies geschieht jedoch nicht gleichmäßig, sondern als ein stochastischer Vorgang, also zufällig und nicht vorhersehbar. Schottky bezeichnete das so entstandene Rauschen als Schrottrauschen im Gegensatz zum thermischen Rauschen nach Johnson, das nach völlig anderen Prinzipien entsteht. Die Entdeckung des Schrottrauschens ist in der Elektronik, der Nachrichtentechnik und der grundlegenden Physik unverzichtbar, da es zur Messung von Rauschzahl und Rauschtemperatur elektronischer Bauteile verwendet werden kann. Dazu werden Halbleiterdioden mit Lawinendurchbruch als Rauschnormale an eine vorgegebene Wellenimpedanz angepasst und mit einer Kalibrationstabelle verglichen. Diese gibt die Rauschleistung als Funktion des Diodenstroms an. So macht man das übrigens bis heute. Das ist aber beileibe noch nicht alles. Schottky entwickelte das bis heute eingesetzte Prinzip des Überlagerungsempfängers, auch als Superhead bezeichnet. Dabei wird eine Empfangsfrequenz einfach oder mehrfach mit einem Oszillator gemischt, um eine Zwischenfrequenz zu erzeugen. Auch dieses Prinzip gibt es bis heute sogar in modernen Hybridkonzepten bei Software-Defined Radio. Man mag es kaum glauben, ersonnen wurde es in der Zeit des Ersten Weltkriegs. Nach Walter Schottky wurden auch der Schottky-Effekt, die Schottky-Leerstellen, die Schottky-Anomalie, das Schottky-Diagramm und die Schottky-Gleichung benannt, auf die wir hier aus Zeitgründen nicht mehr näher eingehen können. Erwähnen sollten wir allerdings unbedingt noch die von ihm entwickelte Schottky-Diode. Auch diese befindet sich bis heute in so manchem elektronischen Gerät. Sie hat keinen PN-Übergang wie bei Standarddioden, sondern stattdessen einen Metall-Halbleiterübergang. Wie beim PN-Übergang ist die Schottky-Diode ein Gleichrichter, aber mit entscheidenden Vorteilen. Sie schaltet extrem schnell und hat einen sehr geringen Spannungsabfall, was sie vor allem für Mikrowellenanwendungen geeignet macht. Das Durchbruchsverhalten ist zudem höchst nichtlinear, weist also einen recht scharfen Knick zwischen leitend und nichtleitend auf. Der amerikanische Physiker und Nobelpreisträger John Bardeen nutzte die Erkenntnisse von Walter Schottky als wichtige Vorarbeiten für die Erfindung des Transistors Ende der 40er Jahre. Schottky erhielt mehrere wissenschaftliche Ehrungen, so die Hughes Medal, die Carl-Friedrich-Gauß-Medaille und den Werner-von-Siemens-Ring. Die Deutsch-Physikalische Gesellschaft verleiht seit 1973 jährlich den nach ihm benannten Walter-Schottky-Preis für herausragende wissenschaftliche Leistungen. Mehrere Straßen- und Hochschulinstitute wurden nach ihm benannt. Walter Schottky verstarb am 4. März 1976 im oberfränkischen Forchheim im Alter von 90 Jahren. Dort hatte er zuvor bis zu seinem Ruhestand im Siemens-Labor gearbeitet und weiter die Grundlagenforschung im Bereich der Halbleiterphysik vorangetrieben. Wie ich schon eingangs sagte, ohne ihn sähe die Elektronik heute anders aus. Das dürfte nun klar sein, wenn ich Ihnen all diese wichtigen Erfindungen präsentiert habe. Ich meine, viel ärmer. Bis zum nächsten Mal, Eva Maria, DG9 MFG.

Bestimmt haben Sie sich die Frage nach den beiden Hauptakteuren der technischen Entwicklung von Rundfunk und Audiotechnik bereits beantwortet. Es geht um die Elektronenröhre, in Nordamerika als Tube und in UK als Valve bezeichnet. Außerdem geht es um den Transistor. Bevor wir zu technischen Details und historischen Fakten kommen, lassen Sie uns zum besseren Verständnis zunächst einmal die Gemeinsamkeiten betrachten. Zusammengefasst können wir mit Röhren und Transistoren kleinste Spannungen und Ströme verstärken. Die Grundlage für die Funktion einer Elektronenröhre war die Entdeckung des Elektronenflusses zwischen einer elektrisch beheizten Kathode und einer Anode in einem Glaskolben mit Vakuum. Die Elektronenwolke um die glühende Kathode wurde von einer positiv gespannten Anode angezogen. So kommt es zum gerichteten Stromfluss. An einer Elektrode dazwischen, dem sogenannten Steuergitter, wurde der Elektronenfluss gesteuert. Diese Funktion beschreibt die Triode, eine einfache Elektronenröhre zum Verstärken und Schalten. Der Betrieb einer Triode als Verstärkerröhre ist nicht frei von Nebenwirkungen. Im Audiobereich für Mikrofon und Gitarre scheinen diese aber eher willkommen zu sein. Zumindest Liebhaber des Sounds der 50er und 60er Jahre sehen das so. Zum Beispiel

Kommen wir nun zum Transistor. Der Transistor ist ein elektrischer Widerstand. Das kann man sich schon durch den Namen herleiten. Dieser setzt sich aus den beiden englischen Wörtern transfer, auf Deutsch Austausch, und resistor, übersetzt Widerstand, zusammen. Steuerbar wird dieser elektrische Widerstand durch Strom oder Spannung an einem dritten Punkt, also ähnlich der Triode. Die Leitungsvorgänge finden in Kombination von positiv oder negativ geladenen Leiterabschnitten statt, welche anstatt einer Heizung Stromsignale als Steuerfluss benötigen. Seit den späten 60er Jahren setzt sich der Transistor immer mehr gegen die Elektronenröhren durch. Bis auf wenige Anwendungsfälle sind inzwischen alle elektronischen Geräte transistorisiert. Der Integrationsgrad von Transistorfunktionen je nach Chip wächst stetig, wenn auch nicht mehr mit der Rate von früher. Der Heimanwender und Endbenutzer hält inzwischen schon mal ein Gerät mit 2 Milliarden Transistoren in der Hand, auch zum Radio hören. Bis auf Elektronenröhren in der Sendetechnik und Spezialröhren haben Transistoren auch die Funktion der Studioübertragungs- und Empfangstechnik übernommen. Um den historischen Bezug zu Röhrenverstärkern nicht zu verlieren, bemühen sich nicht wenige Hersteller, Händler und Künstler um neue Tube-Amps. Mit dem heutigen Stand der Technik vermögen es Modeling-Amps, den Sound der Vergangenheit zu erzeugen. Der Musiker Steven Sanchez zum Beispiel hat im Jahr 2022 mit dem Song Until I Found You die Bühnen der Welt erobert. Und der kommt ganz im Gewand der 50er Jahre daher. Diesen Song möchte ich Ihnen jetzt zu Gemüte führen. Ob Röhre oder Transistor, bleiben Sie dem Radio treu. Ihr Tjorven Moser.

Eine kürzliche Meldung von The Register bringt einen etwas ins Grübeln. KI, künstliche Intelligenz, macht sich ja inzwischen überall breit. Meint der Investor Palliser nun etwa, die japanischen Supertoiletten, die Washlets, die Dusch-WCs von Toto, die jetzt schon jede Ausscheidung analysieren und das Ergebnis kundtun können, sollten das mit KI noch intensiver tun? Nein, ganz so schlimm ist die Angelegenheit nicht. Es geht zwar um einen Sanitärkeramikhersteller und künstliche Intelligenz, und wir haben da ja schon allen möglichen Blödsinn verkünden dürfen. Von stillen Örtchen, die laute Musik spielen, über stille Örtchen, die nach Hause telefonieren. Hier geht es aber um etwas anderes. Nicht um die Dusch-WCs, für die Toto bekannt ist, sondern es geht um dessen mit Keramikverarbeitung abgeleitete, doch bisher eher unbekannte Halbleiterproduktion bzw. Hilfsmittel dazu. In einer kürzlich veröffentlichten Präsentation bezeichnete die Investmentfirma Palliser nämlich Toto als den am stärksten unterbewerteten und übersehenen Nutznießer von KI-Speichertechnologie und erklärte, das Unternehmen habe sich zu einem strategisch wichtigen Innovator und Lieferanten von Halbleitermaterialien entwickelt. Der in Großbritannien ansässige Fonds erklärt, dass der Geschäftsbereich für Hochleistungskeramik des Unternehmens elektrostatische Spannfutter herstellt, die in kyrogenen Ätzwerkzeugen für die 3D-NAND-Flash-Speicherfertigung zum Einsatz kommen. Das ist zwar eine Nischen-, doch eine unverzichtbare Ausrüstung, die dabei hilft, Siliziumwafer stabil zu halten. Die Keramik ist so konzipiert, dass er bei extrem niedrigen Temperaturen stabil bleibt und trägt so dazu bei, die Wafer festzuklemmen, da Speicherchips immer mehr Schichten aufweisen und immer empfindlicher werden. Tja, da sieht man, es kann sich manchmal lohnen, mit eher anrüchigen Themen Geld zu verdienen, weil die dabei entwickelte Technologie dann auch noch ganz anderen Nutzen haben kann. Flash statt Flash. Ein Beitrag von Wolf Dieter, Delta Lima 2, Mike Charlie Delta.

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1: Ohne die bahnbrechenden Erfindungen des Physikers Walter Schottky gäbe es diese Sendung vermutlich nicht. Auch heute noch, im Zeitalter der modernen Elektronik, sind Schottky-Dioden und die von ihm entwickelten Tetrodenröhren noch immer fester Bestandteil der Elektrotechnik. Und werden es vermutlich noch für lange Zeit sein. Das trifft ebenso zu auf unsere geliebte Kurzwelle. Die wurde zwar nicht erfunden, sondern entdeckt und das in etwa zur gleichen Zeit, wie Walter Schottky lebte. Und auch hier gilt, sie ist noch immer aktuell. Details zu ihrem Zustand und zur aktuellen Entwicklung des Funkwetters gibt es daher nun wieder von unserem Spezialisten Christian Reiber, Delta Lima 8, Mike Delta Whisky vom HF-Referat des DARC.
2: Ansteigende Sonnenaktivität und ein ruhiges Magnetfeld. So kann es gern noch etwas weitergehen. Wie erwartet hat sich die Zahl der aktiven Regionen auf der Sonne erhöht. Einige kamen von der Sonnenrückseite, einige andere bildeten sich neu. Die Flare-Tätigkeit ist rege, allerdings bleibt sie aktuell auf dem Niveau von C-Flares und damit entstehen auch wenige koronale Masseauswürfe. Unser Zentralgestirn befindet sich also wieder in einer aktiven Phase und das sieht man natürlich auch am solaren Flux. Er legte flott zu, von 115 auf fast 150 Einheiten. Leider ist das nicht die Jahreszeit, wo das zu einem unmittelbaren Anstieg der kritischen Frequenz führt. Die liegt zwischen 5 MHz am frühen Morgen und knapp 8 MHz kurz vor Mittag. Das ist die FOF2, also die gerade noch zurückgeworfene Frequenz.

bis zum 15-Meter-Band. Gerade dem sollte die höhere Sonnenaktivität zugutekommen. Auch darüber gibt es Öffnungen, wenngleich nur eher kurz und schwer vorhersagbar. Allerdings dominiert dort zunehmend die Ausbreitung über die sporadische E-Schicht. Selbst vom 6-Meter-Band werden inzwischen täglich Öffnungen gemeldet. Wobei nicht jede für Delta-Lima-Station nutzbar ist, denn das reflektierende Gebiet in der E-Region in etwa 105 Kilometer Höhe ist räumlich begrenzt und daher geht es meist nur in eine Himmelsrichtung. Dorthin aber dafür mit sehr geringer Dämpfung. Die Signale sind also richtig laut, selbst bei sehr kleiner Sendeleistung, oft mit einem tiefen QSB. Wer das noch nie erlebt hat, einfach mal die Tage auf 10 oder 6 Meter reinhören. Auch Mehrsprungsporadik E wurde bereits vom 6-Meter-Band gemeldet, von den britischen Inseln in die Karibik und nach Nordamerika. Sporadik E wird weitergehen, da ist die Saison ja noch jung und auch für F2-Ausbreitung sieht es gut aus. Auf der Sonnenrückseite fädeln sich die aktiven Regionen gerade im Abstand von etwa 25 Längengraden wie auf einer Perlenkette auf, sodass alle ein bis zwei Tage eine von ihnen auf die Vorderseite rotiert. Der solare Flux bleibt daher weiter angehoben mit zumindest 130 bis 160 Einheiten. Es sind nur kleine koronale Löcher unterwegs. Die nächste größere Störung ist erst Ende der Woche zu erwarten. Nachdem es aktuell auch nicht danach aussieht, als ob eine aktive Region richtig explosiv wird, haben wir gute Chancen, dass das Erdmagnetfeld weiter ruhig bleibt. Damit setzen sich die ruhigen Sommerbedingungen fort. Das höchste sicher öffnende Band ist 15 Meter tagsüber und 20 Meter nachts. Schöne Bedingungen, auch für die anstehenden Telegrafie-Konteste, den WPX an diesem Wochenende und den IARU Region 1 Field Day am nächsten, wo wieder viele Portabelstationen auf den Bändern zu hören sein werden. Good DX!

Das war's nun für heute. Wir sind leider schon wieder am Ende von Radio DARC angelangt. 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Redaktion und Musikauswahl hatte Rainer Englert, Delta Foxtrot 2, November Uniform. Wir hoffen, die Sendung hat Spaß gemacht. Wenn ja, sagen Sie es doch einfach weiter. Wenn Sie wollen, hören wir uns nächste Woche wieder. Gleiche Zeit, gleiche Frequenz. 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Auf Wiederhören. Moin, tschüss, servus und 73, gut DX. Bis zum nächsten Mal.

0: 1999. Avril Rose, As It's Thorn, mit der Gruppe Poison. Was würdest du sagen, war nun DDR-typisch, Günter Schneider?
1: Von diesen dreien, ohne jetzt mal dahin zu gucken, wer hat da wen gewählt. Ja. Richtig typisch eigentlich nicht, obwohl es ein paar metallene Freaks natürlich auch bei uns gibt, aber doch nicht diese Bands unbedingt. Und diese Pop-Version von Phil Collins ist wahrscheinlich den eingefleischten Phil Collins-Fans gar nicht recht, obwohl die einzige Notierungen auf Platz 111, wie es gelandet, von uns kamen. Also wenn überhaupt, dann letztere.
0: 14 Minuten vor 8 Uhr. Am Donnerstagmorgen, man verliert langsam so ein bisschen das Zeitgefühl. Uns geht's jedenfalls so hier im Studio, die verschiedenen Wechselschichten.
1: Ganz besonders schwierig ist es, wenn man von Dingen redet. Du hast gestern gesagt und vorgestern gemeint und heute Morgen, man kommt da völlig durcheinander.
0: Geht es auch so, ja?
1: Ja, denn morgen ist heute schon gestern, ne?
0: Ja.
1: Denke mal drüber nach.
0: Another Day in Paradise, was nicht heißt, dass das Paradies am Samstag aufhört. Es geht selbstverständlich weiter hier im Wilden Süden und in DT64. Wir haben viel voneinander gelernt, so viel kann man sagen. Und ich denke mir, dass uns das allen schon genützt hat, diese Riesenaktion, die wir da nun zusammen durchgezogen haben. Dies ist ein Gedicht von Keiner Fee, schreibt uns hier Tarek Bader aus Schwetzingen. Dies ist ein Gedicht von Keiner Fee, und zwar auf Top 2000. Und D, der Sinn dieses Satzes ist nicht ganz frisch, das muss so sein, sonst reimt sich's nicht. Das stimmt ja. Ich hoffe, die Stimmung ist jetzt groß. Setzt euch hin, jetzt geht es los. Ganz Deutschland und auch Baden-Baden kann sich jetzt vom Radio laben. Auch Baden-Baden. Die Regler hoch, hoch in die Hehe, wenn zu laut, tun die Ohren weh. Der Elmi, der ist blass vor Schreck, ihm laufen noch die Hörer weg. Der sehnt sich schon nach einem Ende, er klatscht dann freudig in die Hände. Aber ist es am Wochenende dann vorbei, hören wir trotzdem SDR3.
1: Eine gewisse Treue muss schon bleiben, ne?
0: Nur ein paar, die schalten nach drüben.
1: Ihr seid, wer ist jetzt gemeint?
0: Ja, ihr nicht.
1: Ihr nicht. So geht ja auch nicht teilweise. Es ist euer Nachbar, ne? Euer westlicher oder östlicher Nachbar vermutlich.
0: Südwestlicher. Der Schlaue.
1: Der
0: Schlaue hört im wilden Süden, schreibt uns Tarek Bade. Vielen Dank für dieses wunderschöne Gedicht. Die Gedichte sind mir sowieso am liebsten. Sind mir fast so lieb wie die Trabi-Witze.
1: Warum? Nein!
0: Gib mir noch eine Chance.
1: Es ist völlig aus der Jahreszeit. Na gut, mach mal. Ja, der nächste Winter kommt bestimmt. Fang an.
0: Also warum hat ein Trabi eine beheizbare Heckscheibe? Wusste ich auch nicht.
1: Du, das gibt's doch noch nicht lange. Ich erzähl dir nachher was drüber. Mach mal.
0: Ein Trabi eine beheizbare Heckscheibe, damit im Winter die Finger beim Anschieben nicht anfrieren. Ich fand, das leuchtet irgendwie ein.
1: Denn die beheizbare Heckscheibe ist ja erst seit jüngerem Datum wirklich serienmäßig eingebaut. Ja. Das gab es dann vorher so als Plastikmodell zum Aufkleben. Und da konnte es dir wirklich schon mal passieren, dass du beim Anschieben das Ding dann an den Händen hattest. Wenn du von innen geschoben hast.
0: Hat der echt hör doch auf. Wenn er noch niemand Handschuhfach hat, hat er doch keine beheizbare Heckscheibe.
1: Ich habe eine beheizbare Heckscheibe, aber ich habe gemerkt, dass du deine Fenster zum Beispiel auch runterkurbeln musst. Das habe ich bloß hinterher mitgekriegt. Wenn ich meinen verkaufe, würde ich mir nie so eine kleine Schüssel kaufen, wie du sie hast.
0: Das ist schon klar.
1: Aber dein hat ja, du hast ja nicht die Vorgeschichte durch,
0: wie ich. Ich habe das Sportmodell. Gegen Aufpreis wurden die elektrischen Fensterheber weggelassen. Aber was ich dir jetzt noch fragen wollte, ist eine beheizbare Heckscheibe. Wenn du die einschaltest, dann mal flammt da das ganze Ding nicht ab, du. Ich meine, der ist doch aus Umweltpapier, der Trabi. Man kann mit beheizbarer Heckscheibe, flammt das nicht einfach runter, das ganze Ding.
1: Das ist doch dadurch völlig isoliert. Wie du weißt, leitet das ja nicht. Kann überhaupt nicht passieren. Dadurch sitzt er aber auch in diesem faradäischen Käfig nicht so ganz, ne?
0: Das war der Trabi-Witz, meine Damen und Herren, des heutigen Tages. Wir machen weiter mit ein bisschen Musik.
1: Zum achten Mal Madonna.
0: Was schreibt sie hier? Schade, dass bei Madonna, irgendwo habe ich hier einen Fax gehabt. Ah, hier. Schade, dass bei Madonna mein Hamster eingegangen ist. Ansonsten finde ich eure Top 2000 und D tierisch, schreibt uns hier jemand. Und ich hoffe, dass sie nicht noch einen Hamster hat, denn könnte sein, dass der denn jetzt auch einen Geist aufgibt. Glaube ich aber nicht, denn La Isla Bonita, übrigens der Lieblingstitel einer sehr lieben Kollegin von mir, von Udo Dressen. Freue mich, dass wir die Maxi-Version auflegen haben. Madonna mit La Isla Bonita auf Position 488. Dann geht's los mit Herbert Grönemeyer, geht's dann weiter mit Gott und mit Herbert Grönemeyer in der Reihenfolge.
1: Und das zum 13. Mal, Herbert Grönemeyer.
0: Auf Position
1: das für die Statistin.
0: 87 und ich sag schon mal, wie es in der nächsten Stunde weitergeht. Dann kommt schon Jennifer Rush mit The Power of Love auf 486. Hier ist Madonna.

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3: Die Zeit 8 Uhr und eine Minute.
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3: Berlin-Stuttgart. Top 2000D hat Weltrekord gebrochen. Die Bestmarke der längsten Hitparade aller Zeiten fiel heute Morgen mit dem 1502. Titel Give It a Try von Bonfire. Die ersten deutsch-deutschen Megacharts laufen noch bis diesen Samstag. Um 15 Uhr soll dann die musikalische Nummer 1 in Deutschland gekürt werden.

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1: Am Mikrofon nach wie vor Matthias Holtmann.
2: Und Günther Schneidewind in alter neuer Frische.
1: Wir sind bei Platz 486 schon angesagt. Brettern wir sie los. Jennifer Rush und The Power of

0: The Power of Love, Jennifer Rush, die Ex-Wahlmünchnerin, inzwischen lebt sie wieder in New York oder Los Angeles, mit The Power of Love auf Position 486 in unseren Megacharts, in unseren SDR3DT64 Top 2000 MD. Die nächste Gruppe ist...
1: Mir nicht bekannt, muss ich sagen. Pur. Pur klingt aber fast so, als könnte es eine Band aus der DDR sein. Diese Art von Namensgebung hatten bei uns eine ganze Menge. Und ich habe auch erst geglaubt, Mensch, ist die dir irgendwie entgangen? Konnte mich aber wirklich in meinem Hirne nirgendwo an diese Truppe erinnern. Wer oder was ist Pur?
0: Eine hervorragende Band, hervorragende Liveband, die sich mit originellen Texten und, wie ich finde, sehr guten Kompositionen bundesweit inzwischen einen Namen gemacht hat. Pur kommt aus dem mittleren Neckarraum, aus Bietigheim. Die Gruppe um Hartmut Engler, den Sänger von Pur. Und was das Bemerkenswerteste ist, finde ich, an dieser Band, abgesehen davon, dass sie hervorragend spielt, ist der Gesang, dieser Harmoniegesang. Den sie sowohl im Studio hervorragend bringen, als auch live auf der Bühne. Also sicherlich eine der besten Live-Bands Deutschlands mit deutschen Texten, die auch, und das sage ich auch einfach mal so, stehen wir so in den Raum, die sicherlich auch in der DDR hervorragend ankommen. Dieses eine Gelegenheit, Pur über Bundesdeutschland hinaus auch in der DDR bekannt zu machen.
1: Immer wenn du eine bundesdeutsche Band erwähnst, hast du auch gleich die Namen derjenigen drauf. Und mit einem kleinen Schlenker kriegt man mit, dass du sie persönlich zu kennen scheinst. Machst du öfter Interviews mit den Musikern?
0: Den einen oder anderen kennt man natürlich durch die Radioarbeit. Die meisten von den deutschen Bands, wenn sie auf Promotion-Tour sind, wenn sie ihre diversen Schallplatten eben promoten, machen natürlich die große Tour über die Radios und den einen oder anderen kennt man. Den kennt man auch aus anderen Kontexten heraus, nämlich Pur zum Beispiel. Mit Pur haben wir viele Live-Sendungen gemacht. Mit Pur haben wir öfter schon mal auf der Bühne zusammengestanden, haben sie engagiert für die eine oder andere Veranstaltung von SDR3. Und ich muss sagen, wir haben sehr gute Erfahrungen mit den Jungs. Sie spielen nicht nur sehr gut, sondern sie kommen eben auch hervorragend an, was ja nicht unbedingt immer dasselbe ist.
1: Könnte man von einer Nummer 1 Band hier aus der Gegend sprechen?
0: Also hier aus der Gegend sicherlich eine Nummer 1 Band, die sich im Bundesdeutschen, ich will den Begriff nicht überstrapazieren, im bundesdeutschen Hitparaden-Kontext ebenso gut ausnimmt wie im Bereich Rockbands. Es ist eigentlich eine Rockband, aber sie machen natürlich schon Texte, die weit über die Akzeptanz beim Rockpublikum, beim reinen
1: Also deutschsprachige Texte.
0: Deutschsprachige Texte. Dieser Song hier, Kowalski, ist ein Urlaubslied. Das Lied über einen Kowalski, der sich in Griechenland rumtreibt und was er da alles so erlebt, beziehungsweise was er nicht erlebt, wird hier musikalisch illustriert. Das wäre dann die Position 485 von Pur, Kowalski, dann Philip Collins, der mit One More Night ein weiteres Mal vertreten ist in den Top 2000 auf Position 484. Und dann geben wir uns passend zum Frühstück noch ein Tässchen Bommerlunder, und zwar eisgekühlten, die Toten Hosen, wie auch sonst, auf Position 483. Also Pur, dann Phil Collins und dann die Toten Hosen, oder wie sie nicht nur bei Insta dann heißen, die Hosen.

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0: So hört sich das an, wenn die Sache eskaliert. Eisgekühlter Bommerlunder, die Toten Hosen und wer auch sonst auf Position 483. Das richtige Getränk zu frühen Morgen. Wir haben ein paar Gäste, die uns auch richtig einschätzen. Die drei Jungs, die hier zielstrebig das Studio angelaufen haben, haben uns Original Irish Cream mitgebracht, also ein Whisky-Likör. Und wenn Günther Schneiderwind und ich uns den jetzt geben, dann spätestens ist alles zu spät. Die Frühstücksfrage steht ja nach wie vor im Raum, aber nicht nur die, sondern es ist natürlich auch die Frage, wann die ersten gefälschten Listen, wann die ersten richtig gefälschten Listen auf den Markt kommen. Und die Jenny Pollock ist jetzt als Frühstücksgast bei dem Oberfälscher der Bundesrepublik und ich höre schon im Hintergrund die ersten Fälschergeräusche. Wie sieht's denn aus? Was gibt's denn zum Frühstück? Ja,
1: guten Morgen, Matthias.
0: Guten Morgen.
1: Wir sitzen hier bei Kaffee und Butterbrezeln in der Galerie von Konrad Kujau.
0: Sind das auch echte Brezel oder sind die gefälscht?
1: Die sind echt. Also wenn sie aus Gummi wären, dann hätte ich es vorher merken müssen, aber sie sind echt. Sie riechen auch danach. Wir sitzen also, wie gesagt, in der Galerie von Konrad Kujau. Von Beruf eigentlich Maler, allerdings besitzt er eine Fähigkeit, die einen, je nachdem, wie man sie anwendet, entweder ins Gefängnis bringt oder berühmt machen kann. Im Fall von Kujau ist beides eingetreten. Das Fälschen der Hitler-Tagebücher, die dann später im Stern abgedruckt wurden, das hat ihn 3 Jahre ins Gefängnis gebracht. Und das Fälschen im Stil alter Meister, das hat ihn bekannt, berühmt, bei der Staatsanwaltschaft auch berüchtigt gemacht. Und deswegen haben wir gedacht, wir besuchen ihn mal in der Galerie der Fälschungen, das besagt schon der Name. 180 Bilder hängen, stehen, liegen, sitzen, hätte ich beinahe gesagt, hier in diesem winzigen, ja, na so winzig ist es nicht, aber sie müssen untergebracht werden und es scheint beinahe übervoll hier. Und wenn man diesen Raum betritt im Stuttgarter Süden, dann hat man das Gefühl, Farben prasseln auf einen hernieder. Also man, Regenbogen ist nichts dagegen sozusagen. Rot, Grün, Gelb, Blau, Lila in allen Schattierungen und vor allen Dingen in allen Leuchtkompositionen. Das erstaunt sehr. Man hat wirklich das Gefühl, man befände sich in einem hochheiligen Museum, wo eine Kostbarkeit neben der anderen hängt. Aber wie gesagt, es befinden sich hier 180 Fälschungen. Und ich habe mir von Herrn Kujau mehrmals sagen lassen, ich soll Fälschungen sagen und nicht Kopien. Warum, Herr Kujau?
2: Ja, weil das keine Kopien sind. Kopie ist ja etwas, was haargenau dem Original gleicht. Aber das sind ja jetzt Bilder, die, das heißt, ich nehme mir ein Thema und male das in Stil, nehmen wir mal an, Dali oder Franz Marc oder Macke oder Picasso. Das heißt, ich nehme mir ein Thema und dann male ich.
1: Also wer sich jetzt gerade wundern mag, dass es im Hintergrund so rumpelt, hier fallen nicht etwa Bilder von der Wand, sondern die Müllabfuhr tut ihre Pflicht. Dies nur zur Erläuterung. Und das ist vielleicht gerade, was Herr Kujau gesagt hat, auch seine große Fähigkeit. Also er kopiert nicht nach einer Vorlage, sondern er empfindet den Stil alter Meister nach. Und ich muss gestehen, ich habe nicht unbedingt sehr viel Ahnung von Kunst, aber wenn wir jetzt mal hier so auf diesem Ledersofa uns ein bisschen zurücklehnen, dann lachen mich da 2 Van Goghs an, von denen ich nie vermutet hätte, dass sie Fälschungen sind. Einmal ein Herr, der ja mit der Sense Ehren bearbeitet und einmal eine Dame, vermute ich, in blau, grün, gelb, wie es Herr Van Gogh immer früher gemacht hat, die gerade Gaben zusammenbindet und es ist sozusagen ein Van Kujau, der aber nicht gekennzeichnet ist, Herr Kujau, oder?
2: Doch, der ist jetzt, sehen Sie, Sie sehen da diese Signatur von Vincent, das heißt Van Gogh und gegenüber die Signatur Kujau.
1: Ich habe absichtlich nach der Kennzeichnung gefragt, weil diese Bilder ja, sagen wir mal, seit einer Woche knapp wieder in ihrem Besitz sind. Sie waren vorher bei der Staatsanwaltschaft, weil die der Meinung war, sie seien nicht anständig gekennzeichnet.
2: Also diese Bilder waren nicht bei der Staatsanwaltschaft.
1: Verzeihung, hier sind einfach zu viele.
2: Ja, also diese, die da unten stehen, die waren bei der Staatsanwaltschaft und die Staatsanwaltschaft war eben der Meinung, dass ich diese Bilder nicht richtig gekennzeichnet hätte. Das heißt, ich habe vorne nicht sichtbar Kujau draufgeschrieben.
1: Sondern nur hinten im Stempel Kujau. Jetzt haben wir uns mal hier umgeguckt. Also jetzt steht mittlerweile auf den Miros, auf den Mackes, auf den Chiles, auf Picasso, auf Dali, auch wenn es keine originalgetreuen Kopien, sondern eben Fälschungen sind, überall vorne drauf. Links unten Herr Kujau und rechts dann der entsprechende Meister. Wie schnell malen Sie eigentlich, Herr Kujau? Geht es am Fließband? Also bei 180 Bildern, die sich hier befinden, müssen Sie sich ganz schön ranhalten.
2: Also Sie müssen mal eins überlegen. Man muss genauso schnell sein wie der Meister selbst. Das heißt, Van Gogh hat teilweise an einem Tag 2 Bilder gemalt. Also, nun besagt das nicht, dass ich jeden Tag da 2 Van Goghs male. Aber man muss genauso schnell sein, wie der Meister war. Das heißt, nehmen wir mal an, dieser Van Gogh, der da diese Gabenbinderin, die Sie gerade erwähnt haben, da malt man einen Tag.
1: um möglichst originalgetreu zu sein. Genau. Wie schaffen Sie das mit den Farben hier? Weil dieses Leuchtmeer, also es blendet einen geradezu. Matthias, muss man sich vorstellen, wie original, gut ausgeleuchtet in einem richtig edlen Museum. Wie schaffen Sie das mit den Farben, Herr Kujau?
2: Ja, das ist ich weiß es nicht, wie ich das schaffe. Aber ich muss es eben genauso schaffen wie der alte Meister.
1: Also den Experten, den bluten die Herzen, wenn sie hier loslegen, weil es eben so originalgetreu ist. Was zahle ich denn für einen echten Kujau?
2: Ja, nun, Sie meinen einen echten Kujau, eine Fälschung.
0: Ja, Geld halt, mit Geld meinen Sie. Mit richtigem Geld zahlen wir. Was kostet das?
2: Ach, was? Mit richtigem Geld? Sie können doch mit falschem Geld kommen.
1: Ja, Matthias, in diesem Fall wäre das vielleicht naheliegend. Was kostet zum Beispiel, nehmen wir mal die Gabenbinderin da unten von Van Kujau.
2: 1800 Mark.
1: Und das ist bemessen an dem Preis, den Van Gogh gegenwärtig auch auf dem Markt hat, ja?
2: Ja, also wenn das jetzt ein Original wäre, würde das ungefähr 45 Millionen kosten.
1: Matthias, noch Fragen?
0: Ja, sag doch Herrn Kujau. Herr Kujau, hören Sie mich?
2: Ja, bitte.
0: Super, wir kommen irgendwann vorbei mit ein paar 30-Mark-Scheinen und dann leuchten wir uns ein paar Van Dycks aus.
2: Ja, bringen Sie doch einen 45-Mark-Schein.
0: Ja, das mache ich gerne. Da hätte ich mal gerne 15 Mark raus, aber nicht als Schein.
2: Jederzeit.
0: Ich wünsche Ihnen noch viel Spaß mit Frau Pollock beim Frühstück.
2: Danke.
1: Und Matthias, wir werden ihm jetzt etwas Fälschungssicheres übergeben und SDR3-Aufkleber.
0: Bring noch mal ein paar Sachen mit nachher, dass wir mir die Farben wirklich, dass wir das mal angucken können.
1: Ist klar.
0: Dass wir die auch noch hier an die Wand kleistern können. Viel Spaß noch und vielen Dank für den Bericht. Es geht weiter mit der Position, lasst uns nicht lügen. Jetzt wird nicht mehr gefälscht hier.
3: 482.
0: Danke vielmals. 482, Tunnel of Love, The Dire Straits. Auf Position 482, wir haben es gehört, Konrad Kujau ist eigentlich Maler und ich klaue eigentlich Radkappen.

0: The Dire Straits in CD-Qualität auf Position 482 unserer Supercharts. Dire Straits mit The Town of Love, knapp dahinter und knapp vor Konrad Kujau. Die Toten Hosen mit dem eisgekühlten Bommerlunder. Jetzt mal erstmal ein bisschen auf die Straßen gucken, auf die bundesdeutschen Straßen. In der DDR ist wenig los im Augenblick. Zumindest verkehrsmäßig. 8 Uhr und 39 Minuten, in genau 5 Sekunden, ist der 3 und DT64 mit dem aktuellen Verkehrsüberblick. Im Sendegebiet von DT64 im Augenblick keine Verkehrsstörungen. A5 Karlsruhe Richtung Basel zwischen Offenburg und Lahr, Unfall 4 Kilometer Stau. A81 Heilbronn Richtung Stuttgart zwischen Stuttgart-Feuerbach und dem Dreieck Leonberg, Streckenüberlastung 2 Kilometer stockender Verkehr. Sag mal, bei euch ist auch immer Sonntagmorgen, ne? Verkehrsmäßig, oder? Wie sehe ich
1: Geht
0: das?
1: Eben alles reibungslos, genau wie der Fahrt in die deutsche Einheit, was soll sein?
0: So, ich habe hier einen Glückwunsch-Fax.
1: Na?
0: Von,
1: zum Weltrekord oder ja, geht es diesmal um was anderes? Hast du Geburtstag oder so?
0: Hier steht SWF 3 Südwestfunk, Elmar Hörig, Baden-Baden. Faxt uns zu an das Moderatorenteam Top 2000D in 7000 Stuttgart. Ein Glückwunsch-Fax von SWF 3 steht hier. Ist dies nicht... Gott sei Dank, viel schlimmer. Dies ist ein psychiatrisches Diagnosefax von Karin Friedemann, Stefan mit PH und Uwe aus Pforzheim. Unsere Diagnose, ihr habt die Topula 2000 Doxitis, haben wir bereits hier. Also Anzeichen steht hier, ist erstmal eine Leistungskurve.
1: Ist Ferndiagnose, ich lag nie auf der Couch dann.
0: Leistungskurve geht total in den Keller bei uns. Da steht hier also beim Holtmann, da wird man schon bang. Der Schmidt, der kriegt auch nichts mehr mit. Der Siller wird auch immer stiller. Auf Leinert sich nichts reimert. Der Günther war auch schon mal gesünder, kannst du das bestätigen, ja?
1: Unbedingt. Ja. Das ist aber Jahre her.
0: Ja. Die Marion kreischt ins Mikrofon, kommt der Lutz, sucht alles Schutz. Der Rest ist auch nicht besser, das sind alles unkontrollierte Gummibärchenfresser. Wir sind alles unkontrollierte Gummibärchenfresser.
1: Mit dem Rest meinen Sie unsere Technikleute wahrscheinlich und alle, die so dahinter stehen.
0: Alles unkontrollierte Gummibärchenfresser hier, ist doch klar. Dann haben wir noch einen Anruf von Herrn Uwe Bräutigam. Er war im Urlaub, der Herr Bräutigam, auf einem Campingplatz auf der Insel Rügen und hat dort zum ersten Mal die Top 2000D gehört. Er fand das so toll, dass er zu Hause in Leverkusen am Radio gedreht und nun über Mittelwelle auf der Frequenz 65,7 ebenfalls die Top 2000D empfangen kann. Ich möchte die Hörer auf dem Campingplatz Nonnewitz auf Rügen grüßen, die sich bereits dort zu Dauerhörern versammelt haben. Aber noch ein Fax hier von Christiane, die schreibt uns, ich habe keinen Goldfisch zu verschenken, aber eine Kollegin.
1: Zu verschenken?
0: Ja, aber eine Kollegin, Dagmar, sie ist pflegeleicht, sehr anpassungsfähig, braucht aber viel Streicheleinheiten. Könnt ihr sie gebrauchen? PS, sie ist Dauerhörerin. Können wir die gebrauchen?
1: In dem Moment nicht. Und alles, was wir hier brauchen, sind wartungsfreie Einheiten.
0: Ja, man müsste die Lady
1: haben. Sind die Kollegen, vor allen Dingen die Kolleginnen unbedingt. Da wird höchstens mein Nippel abgeschmiert und dann läuft das wieder.
0: Ich lese auch den nächsten Titel vor.
1: Das wäre eine Band, die aus der Punk-Szene hervorgegangen ist und hat sich inzwischen als kunterbunter Falter schon fast der Popmusik entwickelt. Dazu passt auch der Titel, der schon fast ein bisschen herbstlich anmutet. Golden Brown 481. Die Rede ist von den Stranglers und hinten dran noch die Nena, die also auch in Dresden livehaftig dabei sein wird. Auf 480 eröffnen wieder eine neue Dekade und beschließen sie, du bist überall und das trifft für sie ganz bestimmt auch zu.

0: Nena Kerner mit dem Song von Pantau. Du bist überall, die Position 480, auch fast eine Schnaps. Also mal, wie ist die Musik eigentlich in DT64 sonst, Günther? Wie ist die? So wie bei uns, wie bei SDR3, wir kennen ja relativ wenig von.
1: Was ihr in SDR3 sonst fahrt, weiß ich nicht. Ich habe von den Leuten, die hier ein- und ausgehen, auch so ein bisschen gehört, das Profil hätte sich bei euch in den letzten Jahren auch ein bisschen geändert und ihr wird wesentlich populärer geworden, hattet früher viele Specials. An der Tendenz, dass hier sehr viele aktuelle Musik eingeflossen ist, durch die Hörer von DT64 lässt schon ablesen, dass die da natürlich auch läuft, obwohl wir natürlich auch unsere Specials haben und auch unsere Oldies-Kisten machen. Also, ansonsten unterscheidet sich das gar nicht sehr. Wir haben natürlich unsere Anteile an DDR-Musiken früher pflichtgemäß gemacht, aber es hat sich dadurch auch ein echtes Bedürfnis entwickelt, zumal die Bands ja auch was zu sagen hatten, gerade in der letzten Zeit.
0: Das ist sicher richtig. Also relativ übereinstimmend, die Musikprofile von SDR3 und von DT64, wenn man von den speziellen DDR-Bands einmal absieht, die bei uns natürlich naturgegeben nicht so jetzt die Rolle spielen, wie sie bei euch im Sendegebiet.
1: Gegenfrage, vermissen die bundesdeutschen Bands ihre Präsenz bei euch im Radio? Die ist ja nicht ganz so wie bei uns, also bei uns früher staatlich gefördert war den Leuten ja nicht ganz unangenehm. Wir haben zum Beispiel nationale Charts, also aber handverlesen.
0: Ja, ich denke mir, dass die Präsenz der bundesdeutschen Pop- und Rockszene in den Radioprogrammen, in den populären Radioprogrammen doch so ist, dass sich im Prinzip niemand beklagen kann. Ich meine, jeder denkt wahrscheinlich, er müsste viel mehr gespielt werden. Jede Band denkt, die Platten von ihm müssten rauf und runter gedudelt werden. Das ist schon klar. Aber ich denke, dass unsere Musikprofile doch gut durchsetzt sind von deutschen und deutschsprachigen Gruppen auch hier. Aber jetzt geht's weiter mit einer amerikanischen Sängerin, die von einem deutschen Producer, nämlich von Jack White, Nomen est Omen, zu Erfolg gepusht worden ist. Es ist Laura Branigan mit Self Control auf Position 479 und dann haben wir noch Michael Oldfield mit 5 Miles Out auf Position 478. Vielleicht schaffen wir den noch vor der Werbung. Müssen wir mal schauen. Laura Branigan mit Self Control auf jeden Fall auf Position 479.

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2: Im Studio Gisa Weber. Schönen guten Abend. Die SPD widerspricht Forschungsministerin Bär in Sachen BAföG. Die CSU-Politikerin hatte den Funke-Zeitungen gesagt, dass die Reform der Ausbildungsförderung wohl nicht so schnell kommen wird, weil die Regierungsfraktionen das Ganze nicht mehr mittragen würden. SPD-Fraktionsvize Wiebke Esther sieht das anders. Ihre Partei stehe hinter den Plänen, die Regelsätze zu erhöhen. Sie rate der Union, hier kein Chaos zu verursachen und sich an die Absprechen zu halten. Rauchen schadet der Gesundheit. Und doch greifen viele Menschen tagtäglich zur Kippe oder zur E-Zigarette. Genau darum geht es heute am Weltnichtrauchertag. Thomas, auch in Deutschland gab und gibt es heute viele Aktionen.
3: Ja, eine davon kommt etwa von der Deutschen Krebshilfe. Mit Plakaten macht die Organisation auf die Gefahren durch Zigaretten und Vapes aufmerksam. In Deutschland ist Rauchen immer noch weit verbreitet. Fast jeder Fünfte macht das. Und was besonders auffällt, mittlerweile rauchen auch wieder mehr junge Leute. Der Drogenbeauftragte der Bundesregierung, Hendrik Streeck, ist besorgt. Er findet, Cola, Erdbeer oder Kiwi, solche Aromen müssen vom Markt.
2: In Hamburg läuft nach dem Olympia-Referendum die Auszählung. Und zurzeit sieht es eher nach einem Nein aus. Ein vorläufiges Endergebnis wird aber erst gegen 22 Uhr erwartet. Bei der Abstimmung geht es darum, ob sich die Stadt für die Olympischen Spiele 2036, 40 oder 44 bewerben soll. Neben Hamburg gehen auch Berlin, München und die Rhein-Ruhr-Region ins Rennen. Wie kann die Wirtschaft im Osten Deutschlands weiter vorangebracht werden? Darum geht es seit heute in Bad Saarow. Das Ostdeutsche Wirtschaftsforum hat begonnen. Mit Vertretern aus Wirtschaft, Wissenschaft und Politik. Auch Kanzler Merz und Wirtschaftsministerin Reiche werden erwartet. Die Fußball-WM rückt näher und heute hat das DFB-Team den letzten Test vor der Abreise Richtung USA vor der Brust. In Mainz geht es gegen Finnland. Zuletzt hat Deutschland 2016 gegen die Skandinavier gespielt. Bei der Abschiedspartie von Weltmeister Bastian Schweinsteiger gab es einen 2:0 Erfolg.
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4: Mal mehr, mal weniger Wolken ziehen durch den Abend und vor allem in der Mitte kann es auch mal kräftig krachen mit Schauern und Gewittern. An der Küste bleibt es meistens trocken. Zum Abend hin wird es von Westen her nach und nach ruhiger. In der Nacht geht es im Osten und Süden noch mit Schauern und Gewittern weiter. Sonst lässt das langsam nach bei Tiefstwerten zwischen 16 und 9 Grad. Morgen dann wieder Sonne und Wolken im Wechsel, im Osten und Südosten ab und zu Schauer, dazu maximal 26 Grad.

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1: Ja, hallo und herzlich willkommen zu unserem Podcast Handwerk to go. Schön, dass ihr wieder eingeschaltet habt. Schön, dass ihr wieder alle dabei seid. Ein herzliches Willkommen all denen, die neu hinzugekommen sind und ein herzliches Willkommen all den Fans, die immer wieder regelmäßig dabei sind. Vielen, vielen lieben Dank für eure wirklich guten und tollen Rückmeldungen zu unseren letzten Aufnahmen. Das freut uns wirklich sehr. Animation an euch auch. Gerne wieder Rückmeldungen geben zu Gästen, zu Vorschlägen, zu Themen und dergleichen. Ja, es wird ein bisschen emotional. Ich freue mich sehr, dich hier heute im Studio zu haben. Mr. Glückstour, Ralf Heilbrock, ein herzliches Willkommen. Schön, dass du es zeitlich einrichten konntest, trotz aller Hektik, trotz aller nervenaufreibenden Situationen, kurz vor der Glückstour. Ein Dankeschön an dich, dass du die Zeit gefunden hast, hierher zu kommen.
2: Ja, vielen lieben Dank, Christian. Ich weiß, dass du hier auch mit Herzblut bei der Glückstour dabei seid und von Anfang an. Und wenn ich hier zu euch raufgefahren bin, ist das für mich ein unheimlich erhabenes Gefühl, darüber nachzudenken, wie das alles war, wo wir das erste Mal hier waren, zweite Mal, kommen viele Emotionen hoch und das werde ich alles nie vergessen. Ich soll es schon lange hin.
1: Ja, das 21. Tour steht jetzt an. Wir fahren am 25., 26. Mai geht's los mit Start in Braunschweig. Kommen wir gleich zu, wie das alles läuft, was da passiert ist und so weiter. Und für diejenigen, die vielleicht noch gar nicht so viel wissen, was die Glückstour ist oder was damit zusammenhängt, vielleicht ein bisschen Geschichtliches. Ralf, ihr seid, du sagst immer wir, ne?
2: Also, genau.
1: Ja, du willst ja nie, dass du derjenige bist halt, ne?
2: Bin
1: aber
2: ich auch nicht.
1: Es ist letztendlich alles dein Verdienst, aber.
2: Quatsch.
1: Also, es ist die größte Charity-Aktion, die größte private Charity-Aktion Deutschlands, wo wirklich Spendengelder gesammelt werden, Gelder gesammelt werden für krebs- und schwerstkranke Kinder, die 1:1 an Institutionen direkt weitergegeben werden.
2: Absolut. Also bei uns kommen die Spendengelder ein und werden auch 1:1 dafür eingesetzt. Es verfließt nicht in irgendwelche Gassen oder Kanäle, wo man was weiß ich davon macht. Nein, die Spenden kommen bei uns 1:1 an. Wir kümmern uns um Krebs. Wir haben das dann erweitert Krebs und schwersterkrankte Kinder und seit letztem Jahr auch noch obendrein für schwerst traumatisiert Kinder, das sind Kinder, die missbraucht, misshandelt worden sind und wir haben das Spektrum erweitert, die also nebenan dann durch eigentlich auch schwerst traumatisiert sind. Nein, wir machen alles ehrenamtlich, uns kommt, und das ist mir unheimlich wichtig oder uns unheimlich wichtig, das Geld 1:1 an.
1: Ja, und das sieht man auch immer, die Institutionen werden auf jeder Etappe, auf jeder Tour, aber auch unterjährig immer wieder bedient und wird halt wirklich das Geld direkt eingesetzt. Die Glückstour selber sind fahrende Schornsteinfeger, die quasi radelnd Geld einsammeln einmal im Jahr. So war die Aktion vor 21 Jahren oder vor über 21 Jahren, wo gesagt worden ist, okay, wir wollen für einen guten Zweck Geld sammeln und wir fahren zum Bundesverbandstag hin, der Schornsteinfeger, und machen an verschiedenen Etappen Halt und versuchen Geld einzusammeln. Das hat sich aber sowas von geändert und sowas von professionell geworden. Vielleicht kannst du mal so ein paar Eckdaten mitgeben, was da so passiert. Nicht, dass man nur in Instagram sieht, okay, da fahren 30 lustige Schornsteinfeger durch die Gegend, sondern das ist ja enorm, wie das explodiert ist.
2: Ja, wir müssen das ja begrenzen. Wir haben also immer nur eine begrenzte Teilnehmerzahl, die wir auch mitnehmen können, weil wir können auch immer nur für einen Tag dann auch mehr oder weniger die Hotels buchen. Das ist dann schwierig bei so einer riesengroßen Gruppe. Außerdem ist es natürlich auch rechtlich schwierig geworden. Seit der Love Parade dürfen wir eigentlich nur noch mit 30 Leuten auf der Straße fahren. Aber wir bezahlen alles selbst. Wir bezahlen Unterkünfte selbst. Wir bezahlen den Sprit für die Bullis selbst. Jeder, der da mitfährt, verpflichtet sich, eine Spendensumme zu sammeln, das ganze Jahr über. Und das machen mittlerweile ganz, ganz viele Kollegen. Aber dann überlegen wir natürlich heraus, was machen wir mit den Geldern? Wo gehen die Gelder hin? Wie können wir das transparent machen? Dann laden wir immer, dadurch, dass die Tour immer jedes Jahr auch woanders ist, Leute oder Institutionen zu uns auf der Tour ein und sagen, was macht ihr mit dem Geld? Eure Institution, wie geht ihr mit dem Geld um? Und dann übergeben wir jeder Institution das gleiche Geld. Mhm. Und auch in diesem Jahr, wenn wir wieder an 71 Institutionen je 3.000 Euro übergeben.
1: Das ist 71 Institutionen mal 3.000 Euro.
2: Ja, ne? Ganz genau.
1: Ja, ja, ja. Ja, ja, ja. Wahnsinn.
2: Mhm. Ja, aber das ist, darauf bin ich auch sehr stolz, dass wir das können in dieser Größenordnung. Aber stolz bin ich auch darauf, dass wir treuhändisch Paten haben, die sich das ganze Jahr um diese Familien kümmern, die hergehen, einhergehen und sagen, was, wo drückt der Schuh, was können wir tun, nachdem die sich bei uns registriert haben, und kaufen dann was weiß ich, was gerade nötig ist, wo der Schuh drückt, für die Familie irgendwas, oder unterstützen die dann da. Und das ist auch riesig. Also wir haben alleine in den letzten insgesamt mehr als 7 Millionen Euro schon unterstützt, und wir haben alleine über 590.000 Euro nur in einem Jahr schon unterstützt. Mhm.
1: Es ist ja nicht nur das Geld, was quasi auf der Tour eingesammelt wird, wo ja, kommen wir gleich noch zu, bei den Etappen auch jeweils noch Spendengelder gesammelt werden, sondern mittlerweile unterjährig so viele diverse Veranstaltungen stattfinden von Kollegen, Kolleginnen, externen Partnern, Firmen und sonst dergleichen, die bei jeder Sache versuchen, Geld einzusammeln für diesen guten Zweck. Ne?
2: Ja, uns ist es gelungen, dadurch, dass das sehr transparent gemacht wird, auch unsere Mitmenschen in der Bevölkerung zu begeistern, Kolleginnen und Kollegen natürlich vor Ort, ist ganz klar, aber dadurch natürlich haben wir die mit in die Pflicht genommen, das transparent auch mal aufzuzeigen, auch woanders zu zeigen, und wir nehmen quasi unsere Gesellschaft mit, und die sind dadurch eigentlich begeistert, dass sie sehen, was mit dem Geld passiert.
1: Und wenn du so ein bisschen zurückblickst über die letzten Jahre, unabhängig, dass es so professionell geworden ist, das ist ja auch eine hoch emotionale Sache, ne? Ich meine, ihr habt die Eltern da, wir haben die Eltern da, wir haben die Kinder da. Das sind ja alles Sachen, die man nicht mal eben so an einer halben Stunde abgibt und wieder weiterfährt oder wieder weitergeht.
2: Christian, mich bewegt wirklich jede Spendenübergabe. Und wenn auch Eltern dabei sind oder auch Institutionen, das sind ja oftmals auch Ehrenamtliche, die wahrscheinlich auch durch ihr persönliches Schicksal genau dahin gekommen sind. Und die wissen genau, wovon sie reden, also unmittelbar. Und wenn man direkt mit diesen Menschen zu tun hat, fällt einem auf, wie viel man eigentlich auch noch tun kann. Weil das sind wirklich Leute, die bei uns, oder Menschen, die durch unser Raster fallen, wo man wirklich auch den Hebel ansetzen muss, um diese Leute aufzufangen, denen einen Halt zu geben. Und es ist schon eine ganz, ganz wichtige Sache geworden. Also, und je mehr das man macht, desto mehr fällt auch auf, wie viel man noch mehr machen kann.
1: Das ist so in unserer Gesellschaft ja nicht so präsent, ne? Man sieht das im täglichen Leben nicht. Man guckt da vielleicht gerne vorbei oder denkt so, vielleicht da nicht hingucken, nicht hinmachen. Aber wenn du erstmal das miterlebst und wie man dann auch helfen kann und vor allen Dingen, was auch wieder zurückkommt davon, das ist ja unwahrscheinlich viel wert.
2: Also menschlich habe ich bisher viel mehr zurückbekommen, als ich je gegeben habe. Und auch diese Berührung zu diesen Menschen, dass sie es auch zulassen, dass man daran teilhaben darf, diesen Menschen helfen zu dürfen, ist nicht gerade so mal eben gemacht. Also es ist nicht selbstverständlich. Ja. Und wir haben natürlich auch Eltern, die haben Kinder verloren. Wir haben Eltern, da sind die Kinder geheilt worden. Und die sind uns immer unendlich dankbar und vergessen das nie, in welcher Situation wir diesen Menschen geholfen haben, und das auch langwierig.
1: Und das sind ja auch Sachen, die ja zusätzlich kommen, ne? Also ich meine, die ärztliche Versorgung irgendwo, die man vielleicht erfahren kann, ist eine Sache. Aber die Frage ist, wenn man nicht mehr weiterkommt, wenn man noch zusätzliche Unterstützung braucht. Es gibt ja Spenden für unterschiedlichste Art, für ein Bett, ne? Ich erinnere mich, dass du erzählt hast, wir haben einfach mal ein Bett gespendet oder geholfen oder halt eine Delfinkur oder ähnlich. Ich weiß nicht, ob das richtig jetzt sage. Aber also das sind Kleinigkeiten, die aber eine ganz, ganz große Wirkung und gerade dann für so eine Familie haben, die das gar nicht mehr wissen, wie es weitergehen kann.
2: Ob es ein Umbau für ein Auto ist oder vielleicht auch der Umbau, da warst du auch mit involviert, vergesse ich auch nie, auch hier im Paderborner Raum, mit einem umgebauten Lastenrad, um der Familie eine gewisse Mobilität zu ermöglichen. Es ist unterschiedlich. Wir haben selbst auch Beerdigungen bezahlt. Zuschüsse für Behandlungsmethoden, die hier in Deutschland gar nicht auf dem Tableau stehen. Wir haben wirklich was man sich überhaupt nicht vorstellen kann. So geringste Mittel, was nicht bezahlt wird, was eben nicht auf den Leistungskatalog der Krankenkassen steht, wird dann ergänzt, auch der Mutter mal die Möglichkeit zu geben, vielleicht mal 3 Tage ins Sauerland zu fahren, auch sich nur zu erholen, mit den, vielleicht auch mal mit den Schattenkindern, mit den Geschwisterkindern, einfach nur mal Luft zu schnappen, in ganz unterschiedlichster Form. Da gibt es so viele Facetten, die man sich wirklich nicht vorstellen kann.
1: Ja, weil das ist ja nicht nur das Kind in dem Falle, was krank ist, sondern die ganze Familie ist ja quasi in dem gleichen gefangenen Situation und können auch nicht sich von selber helfen. Ne?
2: Ich glaube, jeder, der schon mal in der Familie jemanden hat, der krank wurde, fühlt sich dann hilflos. Und ich glaube, noch hilfloser wird man beim Kind. Und da ist es wichtig, dass man unterstützt. Da ist es wichtig, wo können wir helfen? Wo können wir den Ansatz machen? Wie kriegen wir da irgendwas geregelt? Wie kann man da helfen? Es ist eine ganz, ganz schwierige Situation. Ist auch jede Geschichte ist da ganz individuell.
1: Und ihr schafft es aber immer wieder sehr, sehr persönlich, sehr emotional und immer wieder einen Zugang zu finden, um zu helfen. Es ist nie wie ein Automatismus, es ist nie irgendwie wie eine Behörde, sondern es ist wirklich immer auf der ganz persönlichen Hilfe, auf der ganz persönlichen Hilfe angesiedelt, wo ihr unterstützt, wo direkte Hilfe möglich ist.
2: Absolut. Das ist natürlich auch eine Vertrauenssache. Wir überlegen schon, bei uns kann man sich im Internet bewerben, auf der Homepage, wenn man davon weiß oder gehört hat, dass wir unterstützen, das ist überhaupt gar kein Problem. Und dann gucken wir nach, wer zum Beispiel in Hintertupfing gerade ist, wen könnte man dann in unserem Bekannten und unserem Umfeld, Kollegenkreis, Kolleginnenkreis ansprechen, wer würde zum Beispiel eine Patenschaft übernehmen oder von den Firmen, die uns unterstützen, wer wäre der Ansprechpartner, wer könnte da den Zugang zu dieser Familie finden. Dann setzen wir uns mit denen in Verbindung, dann schließen wir uns kurz, sprechen mit der Familie und verknüpfen die miteinander und dann läuft das eigentlich ganz, ganz prima.
1: Und dann sehr unbürokratisch, sehr schnell und ganz einfach. Genau. Ne? Und das ist ja das Einzigartige, wie ich das noch nie kennengelernt habe. Direkter Draht ist da und die sagen, komm, hier ist die Nummer, da ist das Geld, jetzt machen wir das einfach, fertig.
2: Ne? Absolut.
1: Ja, und ich meine, ich durfte schon ein paar Mal auch dabei sein bei Übergaben auf der Tour oder parallel, mit welchen Schicksalsschlägen da gearbeitet werden muss in der Familie. Ne? Egal, ob es die Großeltern sind oder die Kinder sind und mit welcher Tapferkeit das tatsächlich auch geschafft wird. Und was ich auch sagen muss, mit wie viel Herzblut, mit wie viel Leidenschaft ihr, wir, die Fahrer, alle, die da dabei sind, ne? Das ist wie eine ganz, ganz große Familie, die einfach an einem Strang da zieht.
2: Christian, du hast absolut recht. Du hast gesagt, wir, und da gehören wir alle zu. Die Glücksfee bin ja nicht ich.
1: Das sagst du immer.
2: Das ist auch genauso richtig, das bleibt auch so. Und wenn all die anderen nicht wären, wäre das auch so überhaupt nicht möglich. Und jeder muss es auch mittragen. Und ich glaube auch, dass wir in unserer Gesellschaft eigentlich auch eine gewisse Verpflichtung haben, etwas weiterzugeben. Meine Tochter und Enkelkinder sind gesund, strotzen für Energie. Von daher haben wir großes Glück gehabt. Ich finde, dann kann man auch etwas zurückgeben. Ich glaube, wir müssen das gerade in der heutigen Zeit unserer Gesellschaft vorleben, dass es uns persönlich gut geht. Das hat nicht nur was mit finanziellen Dingen zu tun, sondern wir müssen anderen aufzeigen, sozial zu sein, mitzunehmen, vor- und aufzuzeigen, welche Schicksale es wirklich gibt. Und das ist eine Verpflichtung.
1: Das ist eine starke Verpflichtung, ist auch gut, der nachzukommen, ist auch ganz wichtig, glaube ich, für die nachfolgenden Generationen, den nachzukommen. Es muss aber auch gezeigt werden, ne? Also es muss auch nach außen getragen werden. Und das hast du auch wie kein anderer geschafft, quasi ein Netzwerk aufzubauen, wer alles mithilft, wer mit ins Rad greift, um diese Glückstour, um diese Aktion bekannt zu machen. Also du hast ja nicht nur jährlich Unterstützerinnen und Unterstützer da, die prominent sind, die das Ganze mittragen, sondern die ja schon von Anfang an mit dabei sind halt. Ne? Vielleicht kannst du mal so ein bisschen, naja, ich will nicht sagen, aus dem Nähkästchen plaudern, vielleicht dürfen wir nicht alles erzählen, aber so ein paar Sachen kannst du ja schon erzählen, wer mit dabei ist und warum das gemacht wird und wie.
2: Ach Christian, du weißt ganz genau, wir kennen uns jetzt schon so lange und auch hier die Firma Wöhler ist von Anfang an mit dabei. Und natürlich geht es darum, diese Menschen auch zu begeistern. Und wie schafft man Begeisterung? Indem, dass man das, was man macht, eigentlich aufzeigt. Und dabei ist man auch selber oder selbst gar nicht so wichtig. Wir sind dann damals angefangen zu dritt und haben das, hatten eine Idee, das hinzukriegen. Wir hatten im Ziel 46.000 Euro oder 43.000 Euro. Mit so viel Geld hatten wir nie gerechnet. Wir sind banalst angefangen. Und heute versuchen wir das so professionell zu machen, wie es eben nur geht. Und wir versuchen uns aufzustellen, wie es nur geht, aber auch genauso transparent zu machen, wie es eben geht und auch jeden mitzunehmen. Und dabei steht meine eigene Persönlichkeit überhaupt nicht in den Vordergrund, sondern all die anderen. Und das ist so wichtig, weil das, Christian, ohne all die anderen geht das nicht. Man kann sich hier nicht selbst in den Vordergrund spielen und sagen, ich bin der tolle Ralf oder so, hurra, hurra. Nein, das tut es eben nicht, ne?
1: Aber das machen auch die wenigsten, muss man sagen. Man merkt das ja, es ist eine große Gemeinschaft. Jeder hilft mit, jeder versucht irgendwie seinen kleinen Teil dazu beizutragen, was es geht.
2: Kleinen Teil, das sind aber ganz, ganz große Teile. Ja. Es ist erstaunlich, was überall geleistet wird, wo man sagt, okay, das leisten wir und machen wir für die Glückstour. Mhm. Und das funktioniert aber auch nur dann, wenn die, die das auch machen, von dieser Geschichte überzeugt sind und das immer im wiederholten Male. Und wir nehmen die mit und zeigen denen auf. Natürlich wissen die ganz genau, was mit dem Geld passiert und sind froh, dass es uns so gibt. Und wenn die auch ein Problem haben, lösen wir das auch für die. Also die Frage stellt sich überhaupt nicht.
1: Rückwärts sticht, sagst du immer.
2: Rückwärts sticht, genau. Und dafür sind wir natürlich da. Und die Frage ist ja, was können wir helfen? Als Beispiel, wenn jetzt bei euch jemand hier in irgendeiner Form betroffen wäre, und das ist schon bei vielen Firmen so gewesen, dann ist man doch völlig geschockt. Und ob das jetzt ein Mitarbeiter ist oder ein Kind vom Mitarbeiter, und schon verändert sich die ganze Geschichte. Und man ist doch hilflos. Und wenn man da in irgendeiner Form irgendwie nur helfen kann, dann geht es doch schon besser.
1: Aber nochmal zurück, dass diese Transparenz da ist, dass diese Öffentlichkeitswirksamkeit da ist. Das ist ja auch ein Vielfaches dein Verdienst, euer Verdienst, um das Ganze nach außen zu tragen. Und ich weiß, auf jeder Tour sind immer prominente Leute dabei. Also wir sind schon mit, weiß ich, mit welchen Leuten geradelt und durften dabei sein. Also Erik Zabel, nur mal als Beispiel, ist glaube ich so ein Schlachtross, wenn ich das nennen darf, weil der schon immer wieder gerne mitfährt. Nicht nur, weil er gerne Fahrrad fährt, sondern weil er die Sache begeistert. Ich weiß, Eckart von Hirschhausen war mal mit dabei. Ich kann mich an diese Szene in Köln erinnern. Unwahrscheinlich emotional. Fruchtalarm.
2: Ich
1: will jetzt nicht einen hervorheben oder sowas. Das weißt du alles viel, viel besser. Aber es sind ja ganz, ganz viele, die unwahrscheinlich viel mit Rad greifen.
2: Ja, man muss auch diese Menschen dafür begeistern. Und da gibt es nichts für. Wir haben zurzeit den Uwe Rode, der selber eine Patenschaft übernommen hat. Das ist der Schauspieler und Sänger. Wir haben eine ehemalige Ministerin dabei, die selbst betroffene Mutter ist, die schon zweimal hintereinander Schirmherrin dadurch wurde. Also da gibt es ganz, ganz viele, auch in diesem Jahr auch wieder Überraschungen sind dabei, ganz große, kann ich jetzt schon ankündigen. Aber wenn die einmal dabei sind, kriegen wir die auch immer wieder und ja, auch damit leben. Aber so eine Veranstaltung ist nicht nur vom Prominenten abhängig, sondern dass man das wirklich öffentlich macht, dass man die Kollegen vor Ort, die vor Ort sind, oder die vor Ort sind, als Beispiel, wenn wir in Braunschweig sind, auch ranholt und sagt, wir übergeben da Geld, guck mal, wer ist denn da überhaupt an Institutionen? So sind in Braunschweig, glaube ich, insgesamt 14 Institutionen, wenn wir da am Start sind, die je 3.000 Euro kriegen. Und ich glaube, dann wird in der Bevölkerung auf dem ersten oder auf dem Pfingstmontag nochmal wirklich deutlich aufgezeigt, wer da überhaupt sich überall um Krebs und schwersterkrankte Kinder kümmert. Wer ist denn da überhaupt? Und das ist schon nicht unerheblich. Ja,
1: das ist das, was in der Gesellschaft nicht so gesehen wird. Ne?
2: Genau.
1: Da kriegt man mal in der Zeitung irgendeinen Bericht drüber oder sowas, aber das verinnert man dann nicht so, sondern man nimmt dann eher irgendwelche Krisen oder irgendwas in dieser Welt halt wahr als solche Sachen. Ne? Und aber ihr braucht oder wir brauchen ja auch diese Aufmerksamkeit. Ne? Also damit wird es ja auch transparent. Damit kann man auch weiter andere Firmen ansprechen und auch mitnehmen auf der Reise.
2: Ja, man muss es pflegen. Es ist, wir beide kennen uns auch viele Jahre und man darf nicht fordernd sein, sondern da geht es auch mal, wie kriegen wir das hin? Was meinst du denn, wie wir das wieder schaffen könnten, dass wir das wieder auf die Beine stellen? Wie willst du das sehen? Was können wir uns erlauben? Was können wir verbessern? Wohin geht die Reise? Und wir versuchen nie aufzutreten als die ganz Großen. Ist ja Quatsch. Also wir sind ganz klein und wir haben immer den Anspruch, noch größer zu werden. Denn je größer das man wird, umso mehr kann man Spenden akquirieren und je mehr Spenden wir akquirieren können, umso mehr kann man auch helfen. Eine ganz klare Kiste.
1: Und wenn man das mal als Beispiel sieht, jedes Jahr kommt ja am Ende so einer Tour, also nur des Fahrens, also nur der 7-8 Tage fahren und Spenden einsammeln, jede Menge Geld zustande. Ne? Letztes Jahr in Berlin eingefahren mit einer Spendensumme von
2: über 400.000 Euro.
1: 400.000 Euro nur eingefahren halt, ne? Und das ist nur auf der Tour sozusagen erfolgt. Ja. Zusätzlich zu allen anderen Aktionen, ich weiß nicht was alles, Fußballturniere, Verkäufe in Fußgängerzonen und so weiter halt noch laufen. Ne?
2: Ob es Geburtstage sind, auch selbst wenn Kunden sterben, die sagen, Mensch, wir kennen doch den Schornsteinfeger, der hat das doch immer gemacht und so, dann geht das dann auch anstatt Blumen, dann, ja, es ist wirklich unterschiedlich, selbst Kinder, wir haben auch ein Kind, was selbst schwerst krank ist und das kümmert sich um diese kranken Kinder und der stellen wir natürlich auch jedes Jahr was zur Verfügung und ja, dass sie damit arbeiten kann. Also wenn man das sieht, das ist schon toll, schon echt toll, was sich manche Menschen einfallen lassen und man kriegt so viel wieder zurück dadurch, dass ja, man muss es vorleben.
1: Jeder kann helfen.
2: Jeder.
1: Jeder kann helfen, auch mit nicht monetären Sachen, einfach bekannt machen, ein paar Flyer durch die Gegend tragen, Social Media irgendwie aktiv betreiben, ein bisschen Werbung machen, jemanden ansprechen, der vielleicht ein bisschen mit unterstützen möchte oder ähnliches. Es gibt eine ganz tolle Homepage, ne,
2: glückstour.de,
1: wo auf alle Fälle weitergeholfen wird und gesehen wird, wo ihr auch jederzeit tatkräftig mithelfen könnt. Mithelfen als Stichwort, jetzige Tour steht an, wir stehen jetzt so knapp, naja, 3,5 Wochen davor, es ist nicht mehr lang, du sagst täglich bei dir und euch zu Hause kommen halt ganz, ganz viele Pakete an, weil die müssen alle ausgestattet werden, es muss alles gesammelt werden, es muss alles organisiert werden, es muss strukturiert werden, irgendwie muss alles da sein, wenn es dann losgeht zu Pfingsten. Kannst du uns ein bisschen mitnehmen für die Woche, was da passiert oder wie es so vonstatten geht?
2: Ja.
1: Wahrscheinlich ist der Tag, wo es losgeht, für dich der entspannteste, ne?
2: Ja, dann kann man nicht mehr viel ändern, dann läuft es eben. Ne? Also die eigentliche Vorbereitung liegt ja schon, wir sind ja jetzt eigentlich schon wieder in der Vorbereitung für nächstes Jahr. Ja. Hört sich jetzt banal an, aber letztendlich ist es so. Und ja, man kann es sich nicht vorstellen. Wir haben natürlich Position, wir haben T-Shirt, wir sehen alle ganz toll eingekleidet aus und auch dank den Firmen, die uns dahingehend unterstützen. Und dann sagen wir, boah, was habt ihr alle angezogen, was habt ihr dies, was habt ihr das? Wir arbeiten viel mit dem Künstler Hermann zusammen, Hermann Reichhold hier aus Paderborn, der unser Jahresmotiv gestaltet, die Trikots mitmacht und so. Wir wollen natürlich auch Aufmerksamkeit und je mehr Aufmerksamkeit wir auch erregen, umso mehr kann man natürlich auch akquirieren. Also sprich, dass man Gelder bekommt. Desto mehr muss man aber auch aufpassen, dass man das Ganze auch transparent macht, wohin geht das Geld. Das ist ja. Wir machen alles ehrenamtlich. Wir haben ein Gremium mit circa 18 Leuten, die da wirklich tatkräftig alle am Arbeiten sind und aber bundesweit verstreut. Das ist dann noch ein bisschen schwierig. Aber unser Hauptsitz ist eigentlich hier in Bielefeld auf dem Windelgelände. Und wenn man da einmal gewesen ist, dann findet man kein Reichtum. Bei uns jedenfalls nicht. Und da sieht man, dass wir wirklich da vernünftig arbeiten, dass da wirklich viel Engagement hinter sitzt. Und ja, das macht diese Tour eigentlich aus, dass das alles so eigentlich ehrlich ist.
1: Mhm. Aber nichtsdestotrotz ist es auch eine körperliche Anstrengung, ne? Also 7 Tage oder die Fahrzeit, es sind ja ein paar Etappen, die zu tätigen sind. Du sagst, das sitzt jetzt auf einem Schenkel ab, aber jeden Tag so knapp 110 Kilometer, die auf dem Rennrad gefahren werden, über ein paar Berge, um immer wieder von einer Etappe zur anderen zu kommen, das ist jetzt auch nicht ganz ohne, ne?
2: Christian, letztes Jahr sind wir, ich glaube, 3-mal hintereinander 160 Kilometer im Regen gefahren. Das kann man alles schaffen. Wenn man sich aber überlegt, und wir sind fast jeden Tag nur im Regen gefahren im letzten Jahr, wenn man sich aber überlegt, welche Belastung eine Familie hat, die betroffen ist, ist jeden Tag 8 Stunden oder 9 Stunden oder 10 Stunden Radfahren eigentlich nichts. Das ist gar nichts. Und dessen sollte sich auch mal jeder bewusst sein. Was sind denn 10 Stunden Radfahren für eine Belastung? Dann fährt man etwas langsamer oder wie auch immer. Wichtig ist, dass man gesund ankommt. Aber wenn man eine andere Belastung hat, das ist ja viel, viel schlimmer. Ja, und darum ist das gar nicht so schlimm.
1: Emotional und genau. Viel, viel belastender auf alle Fälle. Genau. Halt. Das ist genau. Dann schon eher Erholung halt zu rollen. Genau. Ne? Das ist halt Stichwort Aufmerksamkeit, bei aller Bescheidenheit, Ralf, Bundesverdienstkreuz bekommen. Ich weiß, das will er nicht hören, da will er mal gleich wieder von ablenken. Ehrenamtspreis NRW bekommen, reichlich Unterstützerinnen und Unterstützer. Ich weiß, aber beim Herrn Gauck warst du auch. Man munkelt, du hast die Luft aus den Reifen gelassen, aber ne, all solche Sachen.
2: Bei VW. Also, im goldenen Bulli.
1: Den du nicht gewonnen hast.
2: Genau, im zweiten Platz.
1: Ja, aber Ralf, auch das, egal wie, zahlt ja darauf ein, auf die Karte präsent zu sein, Aufmerksamkeit zu erzeugen und das bekannt zu machen.
2: Ja, das ist richtig. Aber ich würde das nie für mich allein in Anspruch nehmen. Und wenn wir eine Auszeichnung, darum sage ich wir, eine Auszeichnung bekommen, würde ich das nochmal, wenn es all die anderen nicht geben würde, würde es nicht funktionieren. Und auch so eine Glücksuhr oder diese Geschichte so zu gestalten, es ist stetig jedes Jahr gewachsen, ist auch nur deshalb möglich, oder leichter möglich gewesen, weil wir vom Beruf her so gut strukturiert sind. Mhm. Und hätten da all die anderen in ganz Deutschland nicht mitgearbeitet, hätten wir das nie so weit hingekriegt. Darum ist es unfair, sich als Alleiniger nach vorne zu stellen. Mag ja sein, dass der ein oder andere meine Fratze kennt oder so, aber die anderen sind genauso wichtig.
1: Gut, das Schornsteinfeger Handwerk an sich ist schon eine große Familie und ich glaube, dass dieser Teil der Glückstour halt noch unwahrscheinlich mehr dazu beigetragen hat, dass diese Familie lebt und natürlich auch noch ein ganz bestimmtes Ziel hat, um zu helfen. Und da gibt es Land auf, Land ab so viele von Ost nach West, von Süd nach Nord, die da wirklich mit ins Rad greifen. Das sieht man nicht nur auf den Etappen, sondern auch unterschiedlich im Jahr, wo das überall gelebt wird, auf welchen Versammlungen, Kreisgruppen gesammelt wird, einfach von sich aus wirklich, man rumgeht mit dem Zylinder und sagt hier, komm, wir machen das und tut was rein. Und da kommt unwahrscheinlich viel zusammen.
2: Wir haben aber auch schon, und das ist ja auch so, bundesweit auch schon überall unterstützt. Das heißt also, die da sammeln, wissen auch, das Geld kommt auch irgendwie auch an. Mhm. Also auch in den Bereichen, wo die halt stecken. Und das kann auch in Hintertupfingen sein. Ja. Und das wissen die Leute auch, die Kolleginnen und Kollegen. Mhm.
1: Dieses Jahr geht es vom Braunschweiger Straubing. Klingt, wenn man es mal ein bisschen auf der Zunge vergehen lässt, Straubing im Süden, ne? Braunschweig so ein bisschen in der Mitte, sind schon ein paar Kilometer, immer über die 1000 Kilometer wird gefahren. Wir hoffen auf gutes Wetter. Wichtig ist, finde ich schon, dass es einigermaßen trocken ist. Alle heile ankommen vor allen Dingen. Das ist, glaube ich, ganz entscheidend, dass das klappt. Da hat man auch die einen oder anderen kleineren Unfälle, die es zu vermeiden gilt in dem Falle. Ne? Aber mittlerweile sehr, sehr professionell aufgestellt. Mit Versorgungswagen, mit vorweg, vor, hinterher. Leute, die aufpassen, die Route kennen.
2: Auch ja, das ist nicht ganz selbstverständlich.
1: Ausgearbeitet haben, ja. Es ist alles, ne? Also das war alles, glaube ich, früher gar nicht so. Ne?
2: Ja, mittlerweile, man hat ja heute die Technik und so, da kann man sich die Routen ausarbeiten. Und wenn man das auch sieht, schwieriger ist es geworden mit Material. Früher waren die Räder leichter zu reparieren. Heute ist es nicht jeder, hat ja mittlerweile ein anderes Rad. Der eine hat Hochflanschfell, der nächste hat eine elektronische Schaltung und der dritte, der weiß gar nicht, wie viel Luft er eigentlich auf dem Reifen auffüllen muss. Das ist ganz unterschiedlich geworden. Und wir haben natürlich auch einen Materialwagen. Also das Letzte, was ich gekauft habe, habe ich, glaube ich, eben schon mal erzählt, ist eine Waschmaschine, dass wir jeden Abend dann unsere Trikots oder unsere Rennhosen waschen können. Ne? Also es ist schon sehr professionell. Ja, klar. Und so haben wir dann am anderen Morgen immer frische Sachen anzuziehen. Das war letztes Jahr.
1: Es hieß immer, die Hose hängt kalt am Bett abends und wurde gewaschen.
2: Ja, aber wenn es dann draußen sehr kalt ist und nass ist, dann auch in der Jugendherberge oder im Altenheim haben wir auch schon mal geschlafen, dann trocknet. In einem unbeheizten Altenheim vergesse ich auch nie, nach 130 Kilometer Regen, dann trocknet auch keine Rennhose.
1: Das stimmt.
2: Nee, es ist im Gegenteil.
1: Was ist für dich persönlich so rückblickend über die letzten 10, 15 Jahre so hängen geblieben?
2: Christian, eine ganze Menge. Und das ist so viel, ist da hängen geblieben. Aber es wäre ungerecht, irgendetwas davon nach vorne zu bringen. Weil dann würde ich einem anderen schon damit wehtun, weil mir das genauso wichtig wäre. Ich wüsste es nicht. Für mich ist das eine unheimlich menschliche Erfahrung geworden. Eine riesengroße menschliche Erfahrung. Und ich kann dir nur sagen, ich habe in meinem ganzen Leben noch nie etwas Sinnvolleres gemacht. Mhm. Wirklich nicht. Und ich helfe, wo ich helfen kann und überlege natürlich stetig, was man besser, größer machen kann, wie auch immer. Das kostet viel Kraft, vor allen Dingen die mir hinterherlaufen. weil die denken, was hat er jetzt schon wieder oder so, ne? Wie kriege ich die Waschmaschine bewältigt darauf? Wie will er das denn machen? Ich kriege sie ja nicht mal zu Hause bewältigt oder so. Aber es gibt viele Dinge, die mich berühren und die mich auch immer wieder sensibilisieren. Und ich sag mal, so ein bisschen so auf den Boden der Tatsachen bringen.
1: Das hilft auf alle Fälle, gerade da, wo die Übergaben sind, da, wo man das live miterlebt, halt, um wen es geht, um wie das geht und wie das angenommen wird und aufgenommen wird. Ne? Also es ist schon Wahnsinn.
2: Wenn man das sieht, wie die Kinder drauf sind, wie diese Menschen drauf sind, wie die Eltern drauf sind, und guckt in deren Augen und man verliert sich dann da drin und denkt nur ein bisschen mit, wie die wohl fühlen müssen und welche Aufgaben, welche Belastungen sie damit haben, wie wenig sie eigentlich auch Zeit haben, sich selbst dabei zu erholen, dann kann ich doch nur sagen, mir geht's gut und wie kann man jetzt irgendwas machen und so. Und ich vergesse ja auch nie, was wir mal gemeinsam auch hatten, das Projekt oder so, das habe ich nie vergessen. Und das reduziert einen schon.
1: Ja, deutlich, ganz stark und Gott sei Dank auch.
2: Ja, bin ich
1: auch. Und dafür darf man auch dankbar sein und stolz sein, dass man das machen darf.
2: Ne? Ja.
1: Was ist dein Wunsch für die Etappe oder für das, was dann kommt?
2: Ich möchte ganz gerne, dass wir heile ankommen. Ich hoffe, dass wir noch mehr Menschen für die Zukunft begeistern können, dass unsere Glückszone noch groß und größer wird, damit wir noch mehr helfen können. Dass es ein wichtiger Standfuß für unseren ganzen Beruf ist, dass das wirklich überall ankommt. Und dass meine Frau mir weiterhin noch die Kraft und die Möglichkeit gibt, hier weiterzumachen.
1: Grüße gehen an Uschi raus.
2: Jo, ja. Absolut. Genau.
1: Ralf, diese Sache mit helfen und unterstützen ist mal eine Sache. Du weißt, dass wir ja schon Ewigkeiten von Anfang an mit dabei sind. Auch wir durften ja über unsere Sterneaktion wieder ein bisschen sammeln. Und ja, ich würde es einfach zum Anlass nehmen, dir einfach noch diesen kleinen Scheck mit zu übergeben.
2: Das gibt's doch nicht.
1: Den wir sicherlich dann auf dem
2: Bundesverbandstag dir nochmal geben. Ja, den musst du aber nochmal zeigen.
1: Ja,
2: nein, 5.000 Euro, das ist unglaublich.
1: Wir versuchen das seit Jahren mitzumachen und weil wir wissen natürlich, wie viel Herzblut nicht nur bei euch, bei uns da drin steckt, ist natürlich auch eine Herzensangelegenheit, das immer wieder miteinander zu unterstützen.
2: Christian, und ich möchte, dass ihr das auch wirklich so seht, dass das unser aller ist. Wir sitzen alle gemeinsam in einem Boot, ob ihr das als Zulieferer seid oder als direkte Kolleginnen und Kollegen. Du selber kommst ja aus unserem Beruf, dein Vater auch. Es muss ein Teil von uns sein und das kann nur so funktionieren. Anders funktioniert es nicht. Vielen, vielen, vielen lieben Dank.
1: Und ich glaube, wir können noch viele identifizieren und infizieren, die da mitmachen wollen und sollen, vor allen Dingen halt, damit das noch größer wird. Wir haben Urs nur als ein Beispiel, der ist ja auch ein Verrückter halt.
2: Ja.
1: Der sammelt jeden Tag. Man sieht das in den Gruppen und so weiter. Das ist ja unwahrscheinlich, was Einzelne machen.
2: Ja, der Urs ist unglaublich, aber genauso ziehe ich auch vor vielen anderen auch den Hut.
1: Ja, ja.
2: Also der Russ ist wirklich einzigartig und aber jeder Mensch ist einzigartig.
1: Ja, man kann nicht einen rausgreifen, das ist immer diese Gefahr halt, weil alle so viel auch im Hintergrund machen und auch so viel Kleinigkeiten leisten, die sonst ein anderer nicht machen kann und der andere steht dann lieber vor der Kamera. Ralf, ganz viel Kraft, körperlich, gesundlich, also auch für dich ganz persönlich vor allen Dingen, das ist glaube ich auch ganz wichtig, dass du auch dabei nicht zu kurz kommst. Und dass du weiterhin die Stange halten kannst.
2: Tja, oder den Lenker, mal gucken. Aber mal, also nochmal, ich habe in meinem ganzen Leben noch nie was Wichtigeres und Schöneres gemacht, als mich darum zu kümmern und die Möglichkeit, auch mit dem Rad etwas zurückzugeben, mit dem Rad auch etwas aufzuzeigen. Das Rad selber gibt mir auch viel zurück, wenn ich dann manchmal auf dem Rad sitze. Kann ich mich auch erholen, da müssen auch gar keine anderen dabei sein, das kann ich auch immer ganz alleine ganz gut. Aber sich dann einfach nur mal zu zwicken und zu sagen, Mensch, was geht's uns gut, oder wo wir eben auch hier hingegangen sind und wir haben uns umgedreht, gesagt, guck mal, wie schön die Sonne scheint, guck mal, wie herrlich das ist, riecht mal, wie herrlich das gerade ist, so. Einfach nur, dass man sich hin und wieder mal selber so zwickt und sagt, Mensch, ich lebe auch nur ein einziges Mal und was geht's mir eigentlich gut?
1: Ein schönes Schlusswort. Du hast aber das Schlusswort noch an die Kolleginnen und Kollegen da draußen und die zuhören und an denen du was noch mitgeben möchtest.
2: Ja, ich möchte mich ganz gerne einfach dafür bedanken, dass für all das, was ihr über die ganzen Jahre schon immer wieder für uns, sprich auch für die Kinder oder für unsere Idee getan habt. Ich möchte, dass ihr nicht damit aufhört. Ich möchte, dass ihr darin auch diesen gleichen Sinn vielleicht seht wie ich auch. Und dass dies, was wir hier auch in den 20 Jahren oder in den 21 Jahren gemacht haben, praktisch weiterführt, wie auch immer, aber ganz egal, was da auch immer passiert, weil das ist sowas Schönes, sowas Wichtiges. Ich hoffe, dass ihr alle weitermacht. Und ja, vielen Dank und schön, dass es euch gibt.
1: Danke, Ralf, dass du da warst.
2: Sehr gerne.
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2: Im Studio Gisa Weber, schönen guten Abend. Forschungsministerin Bär sieht die BAföG-Reform vor dem Aus. Das hat die CSU-Politikerin den Funke-Zeitungen gesagt. Und das mit Widerstand in Regierungsfraktionen und Sparzwängen begründet. Die SPD widerspricht. Mehr von Tim Peritztrup.
3: Bundestagsfraktionsvize Wiebke Ester sagte, Bärs Äußerungen seien schlicht falsch und nicht zutreffend. Ihre Fraktion stehe geschlossen hinter der Koalitionsvereinbarung. Unter anderem sollen die Regelsätze und die Wohnkostenpauschale angehoben und Bürokratie abgebaut werden. Ester fordert die Union dazu auf, kein Chaos zu verursachen und sich an das zu halten, was vereinbart wurde.
2: An vielen Orten hat es heute Aktionen gegeben, die auf Gefahren von Tabak, Nikotin und Co. aufmerksam machen sollen. Denn es ist Weltnichtrauchertag. In Deutschland raucht fast jeder Fünfte. Vor allem bei Jugendlichen sind Kippen und E-Zigaretten in den letzten Jahren wieder beliebter geworden. Der Bundesdrogenbeauftragte Hendrik Strick sagt:
4: Aromen, die den Einstieg für Kinder und Jugendliche erleichtern, müssen vom Markt. Cola, Kaugummi, Erdbeer machen ein Abhängigkeitsprodukt am Ende angenehmer, süßer und sozial auch anschlussfähiger, wenn es eben nur nach Kiwi riecht und nicht nach Rauch. Und solche Aromen senken insgesamt die Hemmschwelle fürs Rauchen und den Konsum solcher Produkte.
2: Die Wirtschaft im Osten steht seit heute im Fokus eines Treffens in Bad Saarow. Das Ostdeutsche Wirtschaftsforum ist gestartet. Es geht darum, was passieren muss, damit der Osten im Vergleich mit dem Westen nicht den Anschluss verliert und auf Sicht im besten Fall aufholen kann. In der FDP bleibt die Stimmung nach dem Führungswechsel angespannt. Der neue Parteichef Kubicki sagte der Bild-Zeitung in Richtung seiner unterlegenen Gegenkandidatin Strack-Zimmermann: Jetzt weißt du, wo der Hammer hängt. Gleichzeitig hat er sie vor Kritik an der neuen Führung gewarnt. Über dem Nordosten der USA ist ein Meteor explodiert. Das laute Knallgeräusch erschreckte Menschen auf dem Boden. Häuser sollen durch die Druckwelle geschwankt haben. Vor 13 Jahren gab es einen ähnlichen Fall in Russland, allerdings 1000 Mal stärker. Damals wurden über 1600 Menschen verletzt.
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5: Mal mehr, mal weniger. Wolken ziehen durch den Abend und vor allem in der Mitte kann es auch mal kräftig krachen mit Schauern und Gewittern. An der Küste bleibt es meistens trocken. Zum Abend hin wird es von Westen her nach und nach ruhiger. In der Nacht geht es im Osten und Süden noch mit Schauern und Gewittern weiter. Sonst lässt das langsam nach bei Tiefstwerten zwischen 16 und 9 Grad. Morgen dann wieder Sonne und Wolken im Wechsel, im Osten und Südosten ab und zu Schauer. Dazu maximal 26 Grad.

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1: Sonntag, 28. August 2022. Ich bin Christian Milling und das sind unsere Themen. Nach über 12 Jahren ist die Restaurierung des historischen Sendergebäudes von Radio Andorra nahezu abgeschlossen und wird im September seiner neuen Bestimmung übergeben, als Sitz des Tourismusministeriums von Andorra. Ein Blick zurück und in die Zukunft. Die Menschheit befindet sich im 21. Jahrhundert. Doch wo befinden sich die Auslandsdienste? Ein Kommentar zur Lage des internationalen Rundfunks. Seit 33 Jahren war er die Stimme des Privatdetektivs Philip Maloney, der jeden Sonntag um 11 Uhr haarsträubende Kriminalfälle löste. Vergangenen Samstag starb der Schauspieler Michael Schacht, 81-jährig. Wir widmen uns diesem Kulthörspiel aus der Schweiz, das seit Jahrzehnten tausende Menschen sonntagsmorgens vom Radio versammelt.
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1: Aber zunächst dies. Tag 186 des russischen Angriffskrieges auf die Ukraine. Und er geht auch nicht am Rundfunk vorbei. Verschiedene Initiativen sind seit Kriegsbeginn entstanden. Einerseits, um Geflüchteten aus der Ukraine in Europa aktiv Hilfestellung zu leisten. Andererseits aber auch, um der russischen Staatspropaganda etwas entgegenzusetzen. Wir werfen mal einen Blick auf die Programme. Daniel Kehler.
2: Ja, bereits kurz nach Ausbruch des Krieges hat der polnische Rundfunk über seine digitalen DAB+-Sender einen Programmplatz sozusagen für den ukrainischen Rundfunk reserviert. Dadurch sollen die vielen Geflüchteten in Polen Informationen ihrer Muttersprache aus der Heimat erfahren. Übertragen wird da das öffentlich-rechtliche Programm UA1.
3: Вы слушаете украинское радио.
2: Das ist eine Initiative, die dann sozusagen auch nach Tschechien rübergeschwappt ist. Fast zeitgleich sind dort auch Übertragungen des ukrainischen Rundfunks auf DAB+ losgegangen. Das hat in Deutschland ein bisschen länger gedauert und hier ist auch die Verbreitung des Programms UA1 wirklich noch sehr regional begrenzt. Aber immerhin, das ist jetzt seit Mitte Juli so, dass Ukrainerinnen und Ukrainer im Großraum Bad Kreuznach, Wiesbaden, Alzey das entsprechende Programm über DAB+ hören können. Solche Initiativen machen auch schon Sinn, weil einerseits kriegsbedingt die Webstreams des ukrainischen Rundfunks oft ausfallen oder die Server stark überlastet sind. Und man muss ja auch sagen, zum Beispiel in Deutschland hat DAB+ ja auch entsprechend eine gewisse Verbreitung, auch in vielen, ich sag mal, Gasthaushalten. Und es ist ja wie immer beim terroristischen Radio, das kostet kein Datenvolumen, hören über Smartphone kostet aber hingegen Datenvolumen, wenn man irgendwo unterwegs ist und kein WLAN zur Verfügung hat.
1: Aber es gibt ja nicht nur 1:1 Übernahmen aus der Ukraine, sondern es wurden auch eigene neue Programme ins Leben gerufen, oder?
2: Ja, genau. Also wir können ja gleich auch da in Deutschland anfangen. Da gibt's auch ein Projekt vom öffentlich-rechtlichen Rundfunk, Nachrichten, Information und Service für Geflüchtete und Ukrainerinnen in Deutschland will, so heißt es, aktuell und community-nah der WDR bieten, mit geprüften Infos aus sicheren Quellen. Das schreibt eben der WDR zur ukrainischen Deutschland-Minute im Programm Cosmo.
4: Вітаю, це Космо українською. Мене звуть Лена Крохмаль і сьогодні, 24 серпня.
2: Da ist täglich die Sendung ab 18 Uhr über die Cosmo Homepage zu hören und ab 10 Uhr, also 22 Uhr abends, über DAB+ und UKW in den Cosmo Sendegebieten Bremen, Berlin, sowie auch Teilen Brandenburgs und natürlich NRWs. In Belgien gibt's auch ein entsprechendes Angebot. Da hat der öffentlich-rechtliche Sender der französischen Gemeinschaft RTBF das Programm RTBF Ukraine gestartet. Bereits im März war das. Und seitdem gibt's da rund um die Uhr einen Programmblock, der eben auf DAB+ ausgestrahlt wird, ausschließlich in ukrainischer Sprache.
5: RTBF Ukraine. Для вас.
6: Українці, які вимушено покинули Україну, починають поступово повертатися додому.
2: Der Konzept des Ganzen ist es im Großen und Ganzen, den Geflüchteten Belgien zu erklären. RTBF sagt, die sollen sozusagen verstehen und wissen, wie das Land funktioniert, die Stadt, das Dorf oder wo auch immer sie aufgenommen werden.
1: Diese Programme sind ja der Service für Ukrainerinnen und Ukrainer im Ausland, also hier bei uns in Europa. Wie sieht es mit Initiativen aus, die der russischen Staatspropaganda etwas entgegensetzen wollen?
2: Ja, neben den Sendungen, die es schon seit Jahrzehnten in Richtung Russland gibt, also zum Beispiel Radio Free Europe, Radio Liberty, haben sich seit Kriegsausbruch noch zwei bemerkenswerte Initiativen gegründet, die auf unterschiedlichsten Wegen nach Russland senden. Die erste kommt aus Deutschland und nennt sich Radio Pravda dla Russia, zu Deutsch Radio Wahrheit für Russland. Das ist ein Programm, das mehrmals pro Woche auf Kurzwelle mit einem Großleistungssender in Richtung Russland abstrahlt. Parallel ist man auch auf YouTube vertreten. Und in einem Promotion-Video stellt man sich selbst so vor.
7: Wir Journalistinnen aus der Ukraine, Russland und Deutschland haben eine Informationsfront eröffnet mit Hauptstab in München und Sendestellen in Frankreich und Österreich.
8: Wir sind sehr unterschiedlich, aber uns verbindet eine Berufung, die Wahrheit nach Russland zu bringen. В эфире Radio Pravda для России.
2: Ja, die Macherinnen und Macher sagen, sie arbeiten komplett ehrenamtlich. Finanziert werden die Sendungen über die Plattform Fundraiser. Bisher sind da über 8.000 Euro zusammengekommen und seit dem 14. August produziert man allerdings nicht, denn es sind Sommerferien, sagen sie selbst. Man spricht aber schon von einer Wiederaufnahme der Sendungen im September. Und dann gibt's noch ein weiteres großes Projekt, das aus dem Ausland nach Russland sendet. Das kommt aus den Niederlanden und heißt Radio Nasha Lenta. Nasha Lenta ist übersetzt sozusagen das Laufband im TV, wo immer aktuelle Nachrichten durchscrollen oder eingeblendet werden. Hinter diesem Projekt steckt ein Verein aus Amsterdam. Schon an der Aufmachung, an dem ganzen Sound hört man, das ist wirklich ein Programm. Da stecken Radioprofis dahinter. Das Programm klingt wirklich wie ein professioneller, privater Nachrichtensender.
3: Nasha Lenta. Коротко и ясно. Важные новости.
9: Турция никогда не признает российскую оккупацию территории Украины, включая Крым.
2: Ja, so klingt das. Aber ansonsten muss man sagen, halten sich die Macherinnen und Macher äußerst bedeckt. Offizielle Interviews gibt man eigentlich keine. Wir hatten immerhin die Möglichkeit, mit einem Insider dort zu sprechen. Man betont, dass man weder antirussisch noch prorussisch noch antiukrainisch noch proukrainisch sei. Man sei ein unabhängiger Programmanbieter, dessen Finanziers hier auch Sponsoren und Spender, also keinerlei Einfluss auf das Programm hätten. Im Gegensatz übrigens zu Radio Pravda dla Russia sendet man bei Nasha Lenta ausschließlich auf Mittelwelle und auch im Livestream natürlich, aber eben terrestrisch nur auf Mittelwelle. Das sei im Unterschied zur Kurzwelle eben noch in vielen Autoradios und anderen Empfängern leicht empfangbar und die Chance, dass jemand auf die Sendefrequenz stößt, sei höher eben als auf Kurzwelle. Die Geschichte, wie sie gerne von Funkamateuren erzählt werde, sagen die Macher auch, dass sich auf russischen Dachböden noch tausende Kurzwellenradios befinden würden, die nur auf die Entstaubung warten im Prinzip, um damit dann unzensierte Nachrichten empfangen zu können. Da sagt man, das trifft nicht zu. Interessant ist, dass Nasha Lenta für die Verbreitung wirklich extra eine Mittelwellensendeanlage zum Leben erweckt hat, die eigentlich vor 5 Jahren geschlossen wurde. Das ist der Sender Sitkunai in Litauen. Zwar wurden die alten Gerätschaften da entfernt, aber die Antennenmasten, die stehen noch, sodass man eben mit einem relativ modernen 50 Kilowatt Sender, der vorher in den Niederlanden seinen Dienst verrichtet hat und ja, den hat man halt genommen und den an den geografisch günstigen Standort in Litauen installiert und der sendet dort eben in den Abend- und Nachtstunden und erreicht tatsächlich einen guten Teil des russischen Staatsgebiets, sagen die Macherinnen und Macher. Auf 1557 Kilohertz sendet die Station seit Anfang des Monats jeden Abend. Ist auch gut in Deutschland zu empfangen meistens. Parallel ist man aber eben auch unter lentaonline.com und bei YouTube vertreten.
1: 6 Monate nach der Invasion Russlands in die Ukraine haben sich zahlreiche Initiativen in Europa gegründet, um geflüchteten Ukrainerinnen und Ukrainern helfen zu können, aber auch um der russischen Staatspropaganda da etwas entgegenzusetzen. Nach über 12 Jahren ist die Restaurierung des historischen Sendergebäudes von Radio Andorra nahezu abgeschlossen und das Gebäude wird im September seiner neuen Bestimmung übergeben. Als Sitz des Tourismusministeriums von Andorra. Klingt komisch. Wo bleibt das Radio? im Gebäude von Radio Andorra, das seit 1981 seine Pforten schließen musste und dessen Erbe erst 2009 nach langen Rechtsstreitigkeiten an die andorrianischen Behörden übergeben konnte. Ein Blick zurück und in die Zukunft.
2: 13 Meter lang und 3 Meter hoch ist er. Der Mittelwellensender von Radio Andorra aus dem Jahr 1939. Hergestellt von der französischen Firma SFR. Ein raumfüllender Apparat mit allerhand Hebeln, Schaltern und Drehknöpfen. Genannt das Schwarze Biest. Scheinbar unbezwingbar und gleichzeitig stark verwundet stand der Trümmer im ersten Stock des ikonischen Sendergebäudes im Dorf Encamp. 30 Jahre mehr oder minder Wind und Wetter ausgesetzt, zerborstene Fensterscheiben, eindringendes Wasser, herunterfallender Putz. Viel war nicht mehr übrig vom einstigen Rundfunkprestigeobjekt des kleinen Landes zwischen Spanien und Frankreich, das während 42 Jahren von Skandinavien bis Nordafrika gehört werden konnte. Doch wo ein Biest ist, ist auch die Schöne nicht weit weg und die Geschichte des Senders von Radio Andorra verläuft ähnlich wie diejenige im französischen Märchen. Das Biest liegt im Sterben, es hat alle Hoffnung auf Rettung aufgegeben, doch dann kam die Schöne zurück zum Biest und erwachte als Prinz. Und auch unsere Geschichte geht mit einem Happy End aus. Im übertragenen Sinne heißt die Schöne hier Mireille Garcia. Sie ist Restauratorin und seit 2013 mit dem Biest liiert sozusagen. Diesen Montag war aber ihr letzter Tag beim Biest nach 9 Jahren.
10: Saps què? Avui entrego les claus de Radio Andorra i em volia acomiadar de tu.
11: Weißt du was? Heute gebe ich die Schlüssel von Radio Andorra ab und möchte mich von dir verabschieden. Ganz allein, nach diesen intensiven letzten 5 Monaten. Dich ein letztes Mal streicheln, die sanfte Berührung des polierten, schwarzen Lacks spüren, der wie am ersten Tag glänzt, nach all den Behandlungen, die wir mit dir gemacht haben. Ich spiegele mich in deinem Antlitz, dich aus der Ferne ansehend, so strahlend mit deinen 83 Jahren und nach allem, was du erlitten hast. Schläge, Kratzer und Zerstörung. Aber jetzt bist du wieder sauber und gesund. Wir haben dich aus dem Albtraum geweckt, der 1981 begann, als Radio Andorra geschlossen wurde. Kannst du mir sagen, wie viele Stunden wir zusammen verbracht haben? Puh, ich kann's nicht.
10: Ostras, sabrías dir-me las horas que hem passat junts? Uff, jo no, eh?
2: Der Weg bis hierhin war steinig und er ist auch noch nicht zu Ende. Wechselnde Regierungen, immer wieder neue Ideen, was man mit dem Gebäude und seinem Interieur machen solle. Das Erbe eines Radiosenders, den man eigentlich nie so recht haben wollte, gehörte er doch einem Franzosen. In den 80er Jahren wollte Andorra mehr Unabhängigkeit von Frankreich und Spanien, die das Land bis dato kurfürstlich regierten. Dieser Wunsch nach mehr Selbstbestimmung bedeutete dann auch 1981 das Aus für Radio Andorra. Jahrelange Streitigkeiten zwischen den Erben des Inhabers von Radio Andorra, Spanien und Andorra ließen die Sendeanlagen mehr und mehr verfallen. Erst 2009 konnte eine Einigung erzielt werden und das Sendergebäude mit all seinem Inhalt ging an den andorranischen Staat über. 2013 beauftragte schließlich die Abteilung für kulturelles Erbe im Ministerium für Kultur Mireille Garcia, die noch im Sendergebäude vorhandenen Anlagen zu inventarisieren.
10: I remember that the entire floor was covered with half-sorted strange objects.
11: Ich erinnere mich, dass der gesamte Boden mit für mich völlig merkwürdigen, unsortierten Dingen übersät war, mit denen ich absolut nichts anfangen konnte. Als wir dann den Raum betraten, wo der alte, imposante SFR-Mittelwellensender aus dem Jahr 1939 stand, entglitt meinem Mund ein langes Wow. Ein Wow. So lang, wie der Sender lang ist. Das geht allen so, die dieses Gerät zum ersten Mal sehen. Ich erinnere mich noch gut daran, dass dieser erste Besuch einen sehr starken Eindruck bei mir hinterlassen hat. Ich hatte Albträume in den ersten Nächten und sah vor meinem geistigen Auge diese ganzen Dinge, die staubbedeckt auf dem Boden lagen. Und ich hatte damals keine Ahnung, was mich die nächsten Jahre alles in diesem Gebäude erwarten würde.
2: Dafür musste Mireille Garcia viele Fotos machen, sich mit ehemaligen Mitarbeiterinnen und Mitarbeitern der Station austauschen, alte Unterlagen wälzen, Informationen zusammentragen und tief in die Rundfunktechnologie der frühen 1940er Jahre eintauchen. Aber nur den aktuellen Zustand der Anlage dokumentarisch festzuhalten, das war ihr nicht genug.
10: As a restorer that I am, obviously it crossed my mind if I would be able to restore that enormous machine that I baptized with the name of Black Beast.
11: Als Restauratorin, die ich bin, schoss mir die Frage durch den Kopf, ob ich in der Lage wäre, diese Riesenmaschine, die ich das schwarze Biest getauft habe, zu restaurieren. 8 Monate nachdem die Inventarisierung begann, hatte ich so viel Erfahrung mit der Radiotechnik gemacht, dass ich die Zusammenhänge dieser Maschinen begriff, die wie aus einem Frankenstein-Film wirkten. Später gewann ich eine öffentliche Ausschreibung zur Restaurierung des Senders. Mir war klar, dass das ein Privileg war, dieses einmalige historische technische Erbe bearbeiten zu dürfen. Aber auch, dass es die größte Herausforderung in meinem beruflichen Leben sein wird.
10: At the same time, a great professional challenge for me.
2: Der Restaurationsprozess war langwierig. Asbestfund in der Anlage und im Gebäude machten eine zeitintensive und kostspielige Dekontamination notwendig. Die Corona-Pandemie hat die Arbeiten auch ausgebremst. Jetzt glänzt der alte Mittelwellensender aus dem Jahr 1939 fast wieder wie am ersten Tag. In Betrieb gehen wird er aber nie wieder, denn durch die Asbestentfernung und den Bau eines Straßentunnels unterhalb des Gebäudes von Radio Andorra mussten viele Komponenten entfernt werden, die für eine Funktion dringend notwendig gewesen wären. So verbleibt der Sender als Schaumodell aus der Frühzeit des Rundfunks. Ob, ab wann und in welchem Umfang die Anlagen für die Öffentlichkeit anzuschauen sind, darüber herrscht noch Unklarheit. Jetzt, nach den abgeschlossenen Restaurierungsarbeiten, zieht im September zunächst das Tourismusministerium von Andorra ins Gebäude ein. Angesprochen auf das Thema Radiomuseum, sagte die Leiterin der Abteilung für kulturelles Erbe Andorras, Isabel de la Parte, gegenüber dem Sender RTVA, dass man bis 2024 entschieden haben will, wie die Geschichte von Andorra der Welt präsentiert werden könnte.
11: Die Idee ist, die Geschichte von Radio Andorra ausgehend vom Raum, wo der Sender steht, zu zeigen. Dazu sollen virtuelle Räume kommen, die zum Beispiel auf Smartphones der Besucherinnen und Besucher die Möglichkeit bieten, in die Historie einzutauchen, in alle technischen Aspekte, wie das Programm geklungen hat und wie es sich entwickelt hat.
2: Auch kulturelle Veranstaltungen seien im Gebäude geplant, so de la Parte wieder. Ob dem so sein wird, ist abzuwarten. Das Thema Museum steht seit fast 10 Jahren immer wieder auf der Agenda. Geschehen ist bisher nichts. Schade, findet Restauratorin Mireille Garcia.
10: My wishes for the SFR transmitter, for its mercury rectification bulbs, for the entire transmitter room and its building.
11: Mein Wunsch für den Sender, für seine Quecksilberdampfgleichrichter, für den gesamten Senderraum und das Gebäude ist, dass sie den Platz in der Welt einnehmen, der ihnen zusteht. Dieses historische Erbe ist einmalig und besonders aus vielerlei Gründen. Wir alle sollten das Recht haben, diesen Ort besuchen zu können und von seiner Ästhetik, seiner Größe, seiner Geschichte und Technik beeindruckt zu werden.
10: By its aesthetics, its magnitude, its history and its technology.
2: Mit sich und Radio Andorra im Reinen sowie voller Stolz ging sie am Montag noch einmal durch das Sendergebäude in Encamp und nahm ganz alleine Abschied vom schwarzen Biest, das hofft in Zukunft als strahlender Prinz die einmalige Rundfunkgeschichte des kleinen Landes in den Pyrenäen der Welt erzählen zu dürfen.
11: Ich bin sehr stolz auf das Team, das wir gegründet haben, um dich zu retten. Ich werde diese Erfahrung nie vergessen. Niemals. Denn du bist der Letzte deiner Art auf dieser Welt, nicht wahr? Ich hoffe, du wirst die Mona Lisa des Radioerbes.
10: Yo espero que te acabes convertint en la Mona Lisa del patrimoni radiofònic.
11: Mach's gut.
10: A reveure.
1: Wenn Sie gelegentlich verschiedene Kurzwellensender einschalten sollten, dann sind Sie auf den internationalen Rundfunkfrequenzen vielleicht auch schon mal diesem, ich tue mich schwer, es als Programm zu bezeichnen, auf jeden Fall diesem Ding hier begegnet. Ob man es jetzt glauben mag oder nicht, aber so klingt seit Jahren, wenn nicht sogar seit Jahrzehnten, der Auslandsrundfunk von Ägypten, Radio Kairo. Sicherlich eines der stärksten Negativbeispiele für die in die Jahre gekommenen Auslandsmedien. Mein Kollege Daniel Kehler ist von Sendeanstalten wie diesen, aber auch von deutlich moderneren Programmanbietern enttäuscht. In seinem Kommentar meint er, die Sender verspielen ihr Potenzial.
12: Am liebsten würde ich den Programmverantwortlichen zurufen, bitte wacht auf, wir sind in der Medienwelt des 21. Jahrhunderts angekommen. Seit einiger Zeit übrigens schon. Ich habe das Gefühl, die Entscheiderinnen und Entscheider in zahlreichen internationalen Rundfunkanstalten, von Taiwan bis Korea, von Rumänien bis Polen, geben sich einfach keine Mühe, wenn es um die Zukunft ihrer eigenen Sender geht. Was ich meine? Ganz einfach. Die politische Weltlage ist so brisant wie seit einigen Jahren nicht mehr. Schauen wir in Richtung Taiwan oder nach Russland und in die Ukraine. Für den internationalen Journalismus sind das bewegte Zeiten, denn das Interesse an Geschichten und Informationen zu diesen und vielen weiteren Themen ist groß. Dank der Globalisierung erlebt aber nicht nur der Politik, sondern auch der Kultur- und Gesellschaftsjournalismus neue Impulse. Vom großen Thema Klimawandel jetzt mal ganz abgesehen. Doch ich habe das Gefühl, die internationalen Radiosender haben diese Veränderungen mit Blick auf die aktuelle Medienszene verschlafen. Dass einige von ihnen noch auf Kurzwelle senden, freut mich ja persönlich, aber das ist schlicht und ergreifend nicht der richtige Weg, um eine große Hörerschaft in Mitteleuropa zu erreichen oder das Bild ihres Landes im Ausland aktiv zu beeinflussen, was bekanntlich der Grundauftrag der meisten Auslandsdienste ist. Auf Kurzwelle gewinnt man damit keinen großen Blumentopf mehr. Angesagt sind hingegen Podcasts. Diese Szene ist in den vergangenen Jahren im deutschsprachigen Raum massiv gewachsen. Jeder dritte Deutsche nutzt regelmäßig Podcasts, knapp ein Viertel sogar mindestens wöchentlich, sagt die Podcast-Studie des Audiovermarkters RMS. Da mischen doch bestimmt auch die deutschsprachigen Auslandsradios mit, oder? Okay, war eine rhetorische Frage. Und die Kurzwelle ist in den aktuellen Studien übrigens gar nicht mehr enthalten. Ich frage mich also konkret, wo sind die Auslandssender in dieser Podcast-Szene, die doch sowohl von jüngeren wie auch älteren Nutzerinnen und Nutzern genutzt wird? Gerade nischige Themen sind dort ideal aufgehoben. Oder noch konkreter, wo ist der News-Podcast über die Unabhängigkeit von Taiwan und den Umgang im Alltag mit der ständigen Bedrohung vom Festland? Wo ist der Storytelling-Podcast über den Aufstieg einer südkoreanischen K-Pop-Band? Warum gibt es keinen Podcast, in dem ukrainische Geflüchtete in Polen begleitet werden? All das fehlt, weil viele der internationalen Auslandsdienste die Entwicklung der Podcast-Szene, die doch wie gemacht für ihre Themen wäre, zu großen Teilen verschlafen haben. Sicher, manche Sender bieten ihre Magazinprogramme auch als Podcast, doch klingen sie nach dem, was sie sind, nach Mitschnitten von Radioprogrammen. Und in den großen beliebten Audio-Apps von Spotify, Apple oder Amazon finde ich wenige bis keine deutschsprachigen Angebote von Auslandsmedien. Versuche in diese richtige Richtung hat beispielsweise Radio Prag international gemacht mit einem tschechisch-deutschen Klimapodcast. Sehr gut. Doch da könnte noch so viel mehr kommen, was sogar den Erhalt der Auslandsdienste sichern könnte. Nochmals, dieses Versäumnis laste ich nicht den Mitarbeitenden an, die bei den Sendern seit Jahren ihre Arbeit leisten. Ein Podcast lässt sich auch nicht von heute auf morgen realisieren. Es braucht technisches und organisatorisches Know-how, Schulungen, Themenideen und vor allem Zeit und Geld. Und damit auch Veränderungen im bestehenden Programmportfolio, um Ressourcen für die neuen Podcasts freizuschaufeln. Das sind Managemententscheidungen, die nötig sind, um den Bestand des Auslandsrundfunks zu sichern. Doch ich habe den Eindruck, vielen Entscheidungsträgerinnen und Entscheidungsträgern ist das schlicht und ergreifend egal. Sie schauen sich nicht gut beispielsweise den deutschsprachigen Medienmarkt an, obwohl sie genau für den doch Programm machen sollten. Lieber produziert man halbherzige Online-Angebote und Radio auf Kurzwelle und sendet damit an den eigentlichen Zielgruppen vorbei. Die Zukunft des Auslandshörfunks sehe ich deshalb leider ziemlich schwarz.
1: Ein Kommentar von Daniel Kehler. Am Samstag vor einer Woche verstummte eine der prägnantesten Stimmen des Schweizer Radios für immer. Während 33 Jahren verlieh der Schauspieler Michael Schacht Sonntag für Sonntag im Radio und später auch auf der Bühne dem kauzigen Privatdetektiven Philip Maloney seine Stimme. Michael Schacht starb im Alter von 81 Jahren nach längerer Krankheit. Ein Porträt über die beliebteste Hörspielserie der Schweiz.
13: Es begann damit, dass mich eine weibliche Stimme mitten in der Nacht weckte.
14: Beim nächsten Ton ist es 11 Uhr, 15 Minuten, 20 Sekunden.
13: Die Stimme kam mir irgendwie bekannt vor. Ich drehte mich noch zwei, dreimal um und stand dann auf.
1: Mit diesen Worten begann im August 1989 die Kulthörspielserie Die haarsträubenden Fälle des Philip Maloney. Eine Stimme wie ein Reibeisen und ein Charme wie eine Flasche Bourbon-Whisky. In über 400 Folgen ständig von Geldsorgen geplagt, hangelte er sich von Fall zu Fall und von Frau zu Frau und schlief dabei meistens unter seinem Schreibtisch. Seine Fälle verliefen immer nach dem gleichen Muster. Sie wurden ihm von seinen Klientinnen und Klienten zugetragen und begannen meist harmlos, doch Maloney stieß im Laufe der Ermittlungen meistens auf eine Leiche. Widerwillig musste er mit der Polizei zusammenarbeiten, denn der zuständige Beamte war nämlich auch nicht der hellste und löste lieber Kreuzworträtsel als Kriminalfälle. Am Ende klärte Maloney immer die Fälle. Absurditäten auf rund 9000 Manuskriptseiten, das entspricht mittlerweile 10.000 Minuten Hörspiel oder anders gerechnet 7 Tage am Stück, wollte man alles hintereinander hören. Erfunden wurde die Serie vom Zürcher Autor Roger Graf, der seit 1989 Folge für Folge schreibt und produziert.
15: Maloney war eigentlich ein Zufallsprodukt. Also ich habe weder Auftrag gehabt, so eine Krimiserie zu schreiben oder zu produzieren, noch war eigentlich vorgesehen, dass DRS3 Hörspiele sendet. Ich habe für den Sonntagmorgen etwa 2 Jahre lang so einzelne Sketches und Nonsens und Spiele und alles Mögliche geschrieben und habe dann spaßeshalber mal gedacht, anstatt 4 einzelne Dinge pro Stunde zu schreiben, einfach etwas in Fortsetzung zu machen, und als Krimi-Fan war dann naheliegend, einen Krimi zu machen.
1: Und daraus entstand dann zunächst eine Parodie des amerikanischen Detektivgenres. Aus der Romanfigur Philip Marlowe von Raymond Chandler wurde Roger Graffs Philip Maloney. Eher nur so zum Spaß und ohne Absicht, daraus mal eine dauerhafte Serie zu machen. Angesprochen auf seine ersten Folgen, sagte der Autor gegenüber dem Schweizer Radio:
16: Wenn ich das höre, dann ist ganz klar, ich kann es ja nicht mehr senden, weil der Maloney am Anfang nicht als Serienfigur ausgelegt war und das Ganze sehr stark auf so Einzelpointen, auch Geräuschpointen ausgelegt war. Er hat am Anfang wirklich mit dem Maschinengewehr um sich geschossen und Leute niedergemetzelt. Es ist ganz am Anfang wirklich eine reine Parodie gewesen auf das Detektivgenre und hat sich dann erst mit der Zeit eigentlich zur eigenständigen Krimiserie entwickelt.
1: Maloney war anfänglich bei den Hörerinnen und Hörern beliebter als hausintern beim Schweizer Radio. Vor allem Redakteurinnen und Redakteure sowie die Produzenten der Hörspielabteilung waren düpiert. Während Roger Graf einfach darauf losproduzierte, sahen Hörspieldramaturgen den guten Ruf des Genres gefährdet. Es gab Interventionen auf höchster Ebene, um Autor Roger Graf zu verbieten. Zitat: weiterhin solchen Schrott produzieren zu lassen. Doch es kam anders. Maloney war bereits drauf und dran, ein Geheimtipp zu werden. Mit den Jahren wurden die Gifteleien weniger und eher zu freundlichem Applaus. Und das, obwohl die Produktionen immer mit sehr wenig Budget auskommen mussten.
16: Ja, es ist ja eigentlich nie wahnsinnig viel Geld rum gewesen. Es ist einfach dann irgendwann einmal die Situation ein bisschen komfortabler geworden. Am Anfang habe ich vielleicht 2 Schauspieler können zahlen extern und den Rest von den Leuten habe ich mir im Haus zusammengesucht. Und glücklicherweise hat es dort noch relativ viele Leute rum gehabt. Also auch der Uli Beck und so, die haben ja dazu mal noch bei DRS1 gearbeitet. Und die habe ich einfach so in der Kantine nochmal angehauen und gefragt, ob sie nicht einmal wollten, für etwas anderes mitmachen.
1: So Roger Graf im Schweizer Radio. Auch der Sprecher der Maloney-Figur, Schauspieler Michael Schacht, kam zur Rolle seines Lebens durch solch ein zufälliges Zusammentreffen und verlieh bis zuletzt dem Detektiven seine Stimme.
17: Ich war in Bern und er hat mich gekannt und hat mich genommen am Anfang und dann bin ich auch so hineingewachsen und mit dem Maloney weitergewachsen. Und ich wachse immer noch nach innen, ja.
1: Sagte er in einem Interview vor einigen Jahren. Was bleibt, sind über 400 Hörspielfolgen und viele schöne Erinnerungen an den Schauspieler und Menschen Michael Schacht. Er ist am Samstag, den 20. August, für immer eingeschlafen. Die rund 400 Folgen der Hörspielserie werden aber auch weiterhin im Schweizer Radio SRF3 laufen, immer sonntags um 11 Uhr, also auch gleich nach dieser Sendung im Netz unter srf3.ch. Und alle Folgen gibt's auch als Audio-Streaming oder auf CD im Netz.
18: So geht das!
1: Und es war die Ausgabe August 2022 von Radio Menschen und Geschichten. Daniel Kehler und Christian Milling sagen Danke fürs Einschalten und einen schönen Sonntag.

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2: Zum 30-minütigen deutschsprachigen Programm von Radio Taiwan International begrüßt sie Eva Trindl. Folgendes haben wir heute am Freitag, dem 29. Mai 2026 im Programm. Zuerst die Nachrichten des Tages, danach folgt der Hörerbriefkasten. Nun zuerst die Nachrichten.
3: Taiwans Präsident warnt vor Folgen blockierter Verteidigungsbudgets. Taiwan und Tuvalu bekräftigen Bündnis beim Ministerbesuch in Taipei. Und Japan und die Philippinen stärken Allianz. Taiwan begrüßt Erklärung zur Taiwanstraße. Und nun die Meldungen im Einzelnen. Taiwans Präsident Lai Ching-te hat vor gravierenden Lücken in der Landesverteidigung durch jüngste Budgetkürzungen gewarnt. Bei der Inspektion von Militär- und Rüstungseinrichtungen im südtaiwanischen Kaohsiung drängte er heute auf einen raschen Ausbau der heimischen Waffenproduktion und eine stärkere Einbindung der Zivilwirtschaft. Zusammen mit Verteidigungsminister Wellington Gu besuchte Lai das für Munition und Infanteriewaffen zuständige Werk 205 des staatlichen Rüstungsamtes. Scharfe Kritik übte der Präsident an den im Parlament von der Opposition durchgesetzten Streichungen von militärischen Sonderbudgets. Als Beispiel nannte er 6 ursprünglich geplante neue Produktionslinien im Werk 205, die Produktionskapazität von Munition verdoppeln sollten. Ein Vorhaben, das durch die fehlenden Mittel nun auf der Kippe steht. Um Projekte wie den Ausbau der Luftverteidigung, unbemannte Systeme und die Ausrüstung von Reservisten zu sichern, kündigte das Staatsoberhaupt alternative Finanzierungswege an. Die Regierung prüfe spezifische Sondergesetze, Nachtragshaushalte oder eine Erhöhung des regulären Wehretats. Zudem forderte Lai, bei der Rüstungsproduktion künftig verstärkt Aufträge an private Unternehmen zu vergeben, um durch Synergien die Qualität und Kapazitäten zu steigern. Der pazifische Inselstaat Tuvalu und Taiwan wollen ihre diplomatischen und wirtschaftlichen Beziehungen weiter ausbauen. Bei einem Treffen mit Tuvalus Außenminister Paulson Panapa in Taipei würdigte Taiwans Außenminister Lin Jialong am Donnerstag die Solidarität des diplomatischen Verbündeten. Panapa hielt sich anlässlich des Forums für demokratische Zusammenarbeit in Taiwan auf. Lin dankte der Regierung in Tuvalu und ausdrücklich für ihre jüngste diplomatische Unterstützung. Als China im April Druck auf Drittstaaten ausübte, um die Überflugrechte für eine Afrika-Reise des taiwanischen Präsidenten zu blockieren, hatte sich Tuvalu umgehend mit einer öffentlichen Erklärung an die Seite Taipeis gestellt. Diese Loyalität wisse man in Taiwan zutiefst zu schätzen, betonte der Außenminister. Beide Seiten bekräftigten ihre Beziehungen auf Basis des 2025 unterzeichneten Vertrags über Solidarität und gemeinsamen Wohlstand weiter zu vertiefen. Außenamtssprecher Xiao Guangwei erklärte, die Regierung wolle die bilaterale Zusammenarbeit im Rahmen dieses Abkommens proaktiv vorantreiben, um den Wohlstand beider Völker zu fördern. Panapa sicherte Taiwan im Gegenzug weiterhin Tuvalus volle Unterstützung bei der angestrebten Teilhabe an internationalen Organisationen zu. Das in dem Vertrag festgeschriebene Bündnis umfasse neben einer engen Abstimmung bei der Klimaresilienz auch strategische Kooperationen in den Bereichen digitale Verwaltung, Telekommunikation, smarte Landwirtschaft, erneuerbare Energien sowie Medizin und Bildung. Das taiwanische Außenministerium hat eine gemeinsame Erklärung der japanischen Premierministerin Sanae Takaichi und des philippinischen Präsidenten Ferdinand Marcos Jr. ausdrücklich begrüßt. Nach einem Gipfeltreffen am Donnerstag hatten die beiden Staats- und Regierungschefs in einem Kommuniqué die zentrale Bedeutung von Frieden und Stabilität in der Taiwanstraße hervorgehoben. Wie das Außenministerium in Taipei am Freitag mitteilte, äußerte sich die Spitzen beider Länder damit erstmals in dieser Form gemeinsam zur Taiwan-Frage. Dies verdeutliche, dass die Sicherheit der Region längst im gemeinsamen Interesse der internationalen Gemeinschaft liege. Außenminister Lin Jialong kündigte an, Taiwan werde im Rahmen seiner integrativen Diplomatie weiterhin eng mit gleichgesinnten Staaten kooperieren, um die demokratische und regelbasierte internationale Ordnung zu verteidigen. Neben der Taiwanstraße äußerten Takaichi und Marcos auch tiefe Besorgnis über die wachsenden Spannungen im Ost- und Südchinesischen Meer. Sie wandten sich gegen jegliche Versuche, den Status quo durch militärische Gewalt oder Nötigung einseitig zu verändern. Zudem nutzten die beiden maritimen Staaten das Treffen, um ihre bilateralen Beziehungen offiziell zu einer umfassenden strategischen Partnerschaft aufzuwerten. Tokio und Manila planen künftig eine deutlich engere Zusammenarbeit in den Bereichen Sicherheit, maritimes Recht, wirtschaftliche Entwicklung sowie bei der Sicherung kritischer Mineralien und der Resilienz von Lieferketten. Eine Delegation des Auslandssenders Radio Taiwan International, kurz RTI, hat in diesem Monat erstmals am Lviv Media Forum, kurz LMF, in der Ukraine teilgenommen. Wie LMF-Organisationsleiterin Ola Midowitsch am Mittwoch in einer Videobotschaft erklärte, stand der Austausch über den Erhalt unabhängiger Berichterstattung unter Kriegsbedingungen im Zentrum der Gespräche. Das 2013 gegründete LMF gilt als wichtige internationale Plattform für Medienentwicklung. An der Konferenz nahmen über 700 Vertreter aus 36 Ländern teil. RTI, vertreten durch Intendantin Cheryl Lai und stellvertretenden Generalmanager Chris Liu, fungierte als erster taiwanischer Medienpartner des Forums. Ein von Liu geleitetes Panel zur geopolitischen Lage Taiwans stieß auf großes lokales Interesse. Laut Midowitsch sahen viele ukrainische Journalisten deutliche Parallelen zur Bedrohungslage ihres eigenen Landes und debattierten intensiv über die Widerstandsfähigkeit von Demokratien. Midowitsch teilte zudem wertvolle Lektionen aus dem ukrainischen Abwehrkampf. Vor der russischen Invasion 2022 habe das LMF frühzeitig Notfallpläne entwickelt. Um den Sendebetrieb bei Zerstörung der Hauptquartiere aufrechtzuerhalten, setze man auf alternative Stromversorgung, dezentrale Ausweichstandorte und werbeunabhängige Finanzierungsmodelle durch Community-Spenden. Zudem versorgte das Forum rund 200 Journalisten und deren Familien, darunter Geflüchtete aus Mariupol, mit Schutzräumen, schusssicheren Westen und psychologischer Betreuung. Da die taiwanische Regierung RTI offiziell als kritische Infrastruktur für den Katastrophen- und Kriegsfall einstuft, betonte die ukrainische Expertin abschließend den unschätzbaren Wert des öffentlich-rechtlichen Rundfunks. Dessen redaktionelle Unabhängigkeit müsse in Krisenzeiten zwingend geschützt werden, um die Gesellschaft verlässlich zu informieren. Der neue Botschafter von St. Vincent und den Grenadinen, Canton X. Chance, hat am Donnerstag dem taiwanischen Präsidenten Lai Ching-te offiziell sein Beglaubigungsschreiben überreicht. Der karibische Staat ist einer der 12 verbliebenen diplomatischen Verbündeten Taiwans. Der neue Gesandte nutzte seine Ankunft, um Bedenken über einen möglichen diplomatischen Kurswechsel seines Landes entschieden auszuräumen. In einem Interview betonte Chance, die 45-jährige Partnerschaft beider Länder basiere auf langfristigen gemeinsamen Interessen. Die bilateralen Beziehungen seien längst über eine reine Freundschaft hinausgewachsen und fühlten sich familiär an. Als neuen Schwerpunkt kündigte der Botschafter eine aktive Wirtschaftsdiplomatie an. Sein Ziel sei es, vermehrt taiwanische Investoren für Projekte in seinem Heimatland zu gewinnen, insbesondere im Tourismussektor. Für den neuen Botschafter ist der Posten eine Rückkehr in vertraute Gefilde. Vor 20 Jahren kam Chance mit einem Stipendium nach Taiwan, wo er 6 Jahre lang lebte und Abschlüsse in Massenkommunikation und internationalen Beziehungen erwarb. Kommen wir zur Börse. Der Aktienindex TAIEX ist heute um 1096,5 Punkte gestiegen, was 2,51% sind. Damit lag der Abschlusskurs bei 44.732,94. Das Handelsvolumen an diesem Freitag betrug 1,82 Billionen Taiwan-Dollar, umgerechnet rund 57,29 Milliarden US-Dollar bzw. 49,22 Milliarden Euro. Es folgt das Wetter. Heute Nacht bleibt der Himmel im Großteil Taiwans bedeckt bei Temperaturen von 25 bis 27 Grad. Am morgigen Samstag werden im Norden Taiwans klarer Himmel und Sonnenschein erwartet. Im Süden soll es vereinzelt gewittern. Die Höchsttemperaturen liegen bei 31 bis 32 Grad Celsius. Sie hörten die Tagesnachrichten am Freitag, den 29. Mai 2026 von Radio Taiwan International.
2: Nun folgt der Hörerbriefkasten.
4: Ja,

0: Herzlich willkommen, liebe Hörerinnen und Hörer, zum Hörerbriefkasten auf Radio Taiwan International, heute am Freitag, dem 29. Mai 2026. Im Studio begrüßt Sie ganz herzlich Eva Trindl. Bihue ist heute wieder nicht mit mir im Studio. Sie ist jetzt in Berlin. Dort findet ja morgen am Samstag, dem 30. Mai, das RTI Hörertreffen statt, und zwar ab 14 Uhr in der Galerie im Restaurant Ännchen von Tharau. Und ich schicke hier natürlich die allerbesten Wünsche nach Berlin und allen viel Spaß beim Hörertreffen morgen. Das RTI-Hörertreffen in Gaggenau fand ja bereits am 16. Mai statt. Und Sie können einen Bericht von Bernd Seiser auf unserer Website lesen, auch Artikel über das Hörertreffen, Fotos und einiges mehr. Das finden Sie unter www.rti.org.tw, dann auf Deutsch klicken, dann über RTI, dann auf Mitteilungen und Hörertreffen RTI Ottenau am 16. Mai 2026. Außerdem Bericht von Bernd Seiser und zwei Artikeln über das Treffen. Finden Sie dort auch einen Link zu einem Interview bei TRT mit Bernd Seiser und einem kurzen Video. Außerdem Fotos am Mobiltelefon. Können Sie einfach bei den Fotos nach links oder nach rechts wischen. Da kommt dann das nächste Foto. Beim Desktop-Computer, da sind zwei Pfeile, einer nach links und einer nach rechts. Die rutschen leider in den Text hinein. Da müssen Sie vielleicht ein bisschen suchen und da können Sie dann zu den nächsten Fotos weiterklicken. Wenn Sie noch Fotos haben, dann schicken Sie uns die einfach. Wir können sie dann noch dazusetzen auf diese Seite. Reinhard Schumann hat geschrieben, er hat das Internet von RTI geöffnet und konnte nicht scrollen, nur feste Bilder. Er hat mehrfach versucht, ohne Erfolg. Dann hat er auf den Link geklickt von Bernd Seiser in der E-Mail vom Hörertreffen in Gaggenau und das hat funktioniert. Das ist mir auch ein Rätsel, warum das Scrollen nicht funktioniert hat. Ich weiß nicht, ob andere Hörer und Hörerinnen auch ein Problem hatten, aber ich habe es mit mehreren Browsern versucht und das hat eigentlich alles funktioniert. Wir haben eine Mail bekommen von Peter Bartsch. Er schreibt, er ist zurzeit im Urlaub an der Côte d'Azur in Frankreich. Und er hört fast jeden Abend die halbe Stunde das deutsche Programm. Er hat uns einen Empfangsbericht geschickt über das Programm am 21. Mai. Wir schicken natürlich gerne eine QSL-Karte, noch eine richtige per Post. Sie müssen uns nur Ihre Postanschrift geben. Dann schicken wir gerne die QSL-Karten für Ihre Empfangsberichte. Dieter Pitsch hat uns geschrieben. Erstmals noch vielen Dank für die QSL-Karte für die deutsche Sondersendung im Jahr 2025. Heute habe ich einen sehr interessanten Bericht in unserem lokalen Informationsradiosender BR24 empfangen. In der Reihe BR24 Reportage gab es den Beitrag Taipeh zwischen Chips und China, das wahre Taiwan. Er hat uns auch den Link dazu geschickt. Herzlichen Dank. Ich habe mir diese Reportage auch angehört. Sie können, wenn Sie sich dafür interessieren, diese Reportage hören unter ARD Sounds, früher ARD Audiothek. Sie müssen eigentlich nur den Titel eintippen, Taipeh zwischen Chips und China, das wahre Taiwan. Herzlichen Dank für diesen Tipp und den Link. Und Dieter Pitsch schreibt noch, gibt es eventuell wieder deutsche Sondersendungen im Juli 2026? So wie es aussieht, wird es auch in diesem Jahr wieder direkt Sendungen aus Danshui geben. Sobald wir Näheres wissen über Termine, Frequenzen und so weiter, werden wir das natürlich auf unserer Website posten, wieder unter über RTI und dann mit Teilungen. Dann haben wir einen Veranstaltungstipp erhalten. Ein Taiwan-Kulturtag am 6. Juni in Berlin. Es geht los um 12 Uhr und endet gegen 18 Uhr. Eintritt ist frei, Anmeldung ist nicht erforderlich. Es gibt unter anderem Stände, taiwanische Spezialitäten, Kalligrafie, Bastelecke, Mahjong-Spiel sowie eine Kochdemonstration von zwei taiwanischen Spitzenköchen. Ort ist Gneisenau Straße 27 in Berlin-Kreuzberg. Sie können das nochmals nachlesen bei Taiwanherz, www.taiwanherz.de oder auf den Facebook- oder Instagram-Seiten von Taiwanherz. Bernd Seiser hat geschrieben, ein Empfangsbericht ebenfalls vom 15. Mai. Er schreibt, gerne bedanke ich mich auch bei Ulrich Wicke für die netten Geburtstagsgrüße an mich sowie nochmals viele Grüße an alle Teilnehmer unseres Hörertreffens vom letzten Samstag. Franz Schanzer hat geschrieben, ein Empfangsbericht, und er schreibt, sehr interessant war der Bericht über das Radiomuseum und die Radiogeschichte in Taiwan. Dieter Leupold hat geschrieben, vielen Dank für die QSL-Karte, die mich in dieser Woche per Post ohne Probleme erreicht hat. Meine Anfrage, wann genau feiert die deutsche Redaktion von RTI das 40-jährige Bestehen? Also die Feier hier in Taipeh ist nun für den 17. Oktober geplant. Und Dieter Leupold schreibt noch, wenn alles klappt, sehen wir uns am 30. Mai. Ich kann morgen natürlich leider nicht dabei sein beim Hörertreffen, aber Bihoi freut sich schon sehr und auch viele Hörer und Hörerinnen haben geschrieben, dass sie sich auf das Treffen freuen. Volker Wildschrei hat geschrieben, er hat uns mehrere Empfangsberichte geschickt. Nun sind schon wieder 5 Wochen vergangen seit meiner letzten E-Mail an euch und es wird Zeit, dass ich eine weitere sende. Vielen Dank für weitere schöne Programme und vor allem für die ausführliche und sehr informative Beantwortung meiner Frage nach Bieren in Taiwan. Ich hoffe, Bihoi konnte bzw. kann eine interessante Zeit in Deutschland verbringen und sowohl in Berlin als auch Ottenau auf viele bekannte Hörerfreunde treffen. Leider konnte ich in diesem Jahr nicht nach Ottenau kommen. Vielleicht klappt es ein anderes Mal. Vielleicht klappt es dann beim nächsten Mal. Hans Schöler hat uns einen Empfangsbericht geschickt. Er würde sich über eine QSL-Karte freuen. Da er seit vielen Jahren krank ist, fällt es ihm schwer, Empfangsberichte anzufertigen und auch sein Gehör hat durch die vielen Therapien gelitten. Sie können auch einen kurzen, einfachen Empfangsbericht schicken, wenn Ihnen das Schreiben schwerfällt. Martina Pohl hat geschrieben, ich möchte mich recht herzlich für die 2 tollen QSL-Karten bedanken. Am Ball wieder ein Empfangsbericht für den Monat Mai, ein Empfangsbericht vom 18. Mai. Herzlichen Dank. Sandro Blatter hat uns auch eine Mail mit Empfangsbericht geschickt. Hier bin ich mit dem Mai-Bericht. Vor 2 Tagen habe ich die April-QSL-Karte erhalten. Ich habe mich sehr darüber gefreut. Und er hat einen Empfangsbericht beigelegt über die Sendung am 14. Mai. Herzlichen Dank. Gabriel Fralschko hat uns auch einen Bericht geschickt. Er hört uns meist über YouTube auf dem Mobiltelefon, über das Internet. Isao Yamanaka hat geschrieben aus Japan. Er hat uns einen Empfangsbericht geschickt vom 6. Mai. Er schreibt, ich glaube, die Programme Ihres Senders gehören zu den wertvollsten Quellen für aktuelle Informationen über Taiwan. Ich hoffe, dass die Kurzwellensendungen noch lange fortgesetzt werden. Herzlichen Dank für den Empfangsbericht. Erich Kröpke hat einen Empfangsbericht geschickt. Er hat uns gehört am 8. Mai mit einem Röhrenradio Telefunken Rhythmus 1163. Herzlichen Dank. Sigmar Boberg hat geschrieben, einen Empfangsbericht vom 15. Mai, und er schreibt, dass das Gegenüber auf einmal die Sprache wechselt und es nicht merkt. Das ergibt immer schöne Situationen. So ist der Onkel meiner Frau vor Jahrzehnten nach Amerika ausgewandert und hat dort auch eine Amerikanerin geheiratet. Des Öfteren führen wir Videogespräche, bei denen wir mit den beiden Englisch sprechen. Einmal wandte er sich im Gespräch an seine Frau Gina und sprach mit ihr auf Deutsch weiter. Sie machte amüsiert mit und machte ihn erst später darauf aufmerksam, dass er gerade Deutsch mit ihr spricht. Er war verdutzt und bemerkte es erst dann. Und wir alle hatten etwas zu lachen. Dann will ich auch wieder Bihoy dazu holen, beziehungsweise Bihoys Stimme mit der ein oder anderen Frage, die wir schon vor Bihoys Abreise aufgezeichnet haben. Klaus Irgang hat geschrieben, gestern gesehen, auch hier in der Stadt, in Deutschland, gibt es schon Fellbabys. Ein betagter Hund, der nicht mehr gut oder kaum noch laufen kann und dann im Kinderwagen von seinen Haltern herumkutschiert wird. In diesem Fall vielleicht sehr praktisch und sehr sinnvoll. Und Klaus Irgang schreibt noch, in Taiwan gab es ja schon mal einen Halter, der hat seinen Goldfisch umhergefahren. Aber okay. Gibt es denn auch schon Lederhautbabys in Taiwan? Jemanden, der sein Reptil, seine Python, seine Anaconda oder sein Krokodil im Kinderwagen herumkutschiert? Das habe ich noch nicht gesehen oder erlebt oder irgendwo gelesen, dass jemand seine Schlange oder sein Krokodil oder sowas rumfährt. Nee.
1: Nein, eigentlich fiel mir jetzt auf jeden Fall nicht ein.
0: Ich glaube, das würde auch nicht so akzeptiert werden, wenn jemand so eine Schlange oder ein Krokodil rumfährt.
1: Aber zurück zu der ersten Frage. Tatsächlich, früher hatte ich eine Nachbarin gehabt und sie fuhr jeden Tag ihre Tiere in Kinderwagen zum Spaziergang. Und ich hatte einmal gesehen, ein Hund hat nur ganz, ganz dünne Beine. Dieser Hund konnte gar nicht richtig stehen, weil die Beine so dünn waren. Auf jeden Fall schon nicht normal. Tut mir wirklich leid.
0: Ich sehe hin und wieder mal, dass jemand sein Papagei oder seine Papageien spazieren führt. Zwar auf der Schulter oder auf dem Fahrrad.
1: Oder im Rucksack. Die haben extra Rucksack durchsichtig und auch Löcher drin, damit Luft rein und rauskommen kann.
0: Also zum Transport ist das auch ganz praktisch.
1: Genau, habe ich ein paar Mal gesehen und
0: Katzen
1: finde das auch ganz
0: und Kaninchen.
1: Toll.
0: Kaninchen habe ich da schon drin gesehen, in so einem Tierrucksack. Und ich kann mich erinnern, früher, da gab es ja noch, die sind jetzt zum großen Problem geworden, diese grünen Leguane oder diese grünen Echsen. Ich glaube, die waren vielleicht so vor, ja,
1: 20 Jahre. 20,
0: 30 Jahre. Da hatten manche, da habe ich in der U-Bahn mal, da hatte einer so ein Tier auf der Schulter und das hat mich dann so angeguckt, so über die Schulter. Ja, aber jetzt sieht man das auch nicht mehr. Hunde, ja, vielleicht noch eine Katze, aber ansonsten wird, glaube ich, nichts im Kinderwagen spazieren gefahren. Andreas Mütze hat einen Kommentar zu den Nachrichten. Er schreibt, als ein Bürger eines ehemals geteilten Landes hatte mich schon lange interessiert, wie die Taiwaner zum Status quo ihres Landes stehen. War es bei uns in der DDR eine überwiegende Mehrheit, die wieder ein Deutschland wollten? So ist es in Taiwan nach einer aktuellen Umfrage mit über 80% die überwiegende Mehrheit, die die Eigenständigkeit Taiwans befürworten. Es ist gut, dass das Land diesbezüglich nicht zerrissen ist, sondern eine eindeutige Meinung hat, die jeder, auch die Regierung der anderen Länder, respektieren und unterstützen sollten. Also es ist wirklich die überwiegende Meinung, den Status quo aufrecht zu erhalten, zumindest für jetzt. Und zwar die neueste Umfrage, die wird jedes Jahr, mindestens jedes Jahr, von der Festlandkommission in Auftrag gegeben und da ist es eigentlich, ja, das verschiebt sich eigentlich kaum bei dieser Frage. Und zwar habe ich die Ergebnisse von dieser Umfrage, die vom 19. März bis 23. März telefonisch gemacht wurde und da wurde eben auch wieder gefragt, unterstützen Sie erstens eine Vereinigung mit China so schnell wie möglich die Aufrechterhaltung des Status quo oder eine möglichst schnelle Unabhängigkeitserklärung. Und 84,7% der Befragten unterstützen die Aufrechterhaltung des Status quo. 1,5% unterstützen eine möglichst schnelle Vereinigung mit China. Und 7,4% unterstützen eine möglichst schnelle Unabhängigkeitserklärung. Also 84,7% unterstützen die Aufrechterhaltung des Status quo. Und da gibt's dann noch 4 verschiedene Unterfragen, und zwar Aufrechterhaltung des Status quo und dann Richtung Vereinigung gehen. Das unterstützen 6,3%. Aufrechterhaltung des Status quo und hinterher entscheiden, je nach Situation, ob man eine Vereinigung oder die Unabhängigkeit will. Das unterstützen 24,1%. Für immer den Status quo aufrechterhalten, das unterstützen 33,9%. Und den Status quo aufrechterhalten und danach Richtung Unabhängigkeit gehen, unterstützen 20,4%. Und 6,5% haben keine Angaben gemacht. Ist eigentlich schon relativ eindeutig, ne?
1: Ja, genau. Als ein Taiwaner kann ich nur sagen, wegen der langen Trennung, da hat man natürlich keinen Wunsch, dass man zusammen sein sollte. Und zum anderen, ob Taiwan wirklich zu China gehörte in der Geschichte, da weiß man wirklich nicht. Und vor allen Dingen, wenn China, so wie damalige Westdeutschland, eine Demokratie, unter diesen Umständen wäre Taiwan vielleicht noch ein bisschen überlegen, ob die mit China vereinigen würden. Aber unter all diesen Umständen glaube ich, dass die absolute Mehrheit von Taiwan nicht diesen Wunsch haben, mit China zu vereinigen. Und daher, wenn China immer noch diese Absicht hat, dann soll China vielleicht nochmal überlegen, wie sie sich verbessern könnten, damit China sich irgendwann zu so einem Staat entwickelt, das so attraktiv sein könnte für die Taiwaner. Dann kann man vielleicht über Vereinigung zwischen Taiwan und China sprechen. Obwohl bis dahin gewöhnt man sich eigentlich die Trennung, und da ist die Chance für eine Einigung wahrscheinlich noch kleiner.
0: Also du meinst, wenn China ein System ähnlich hat wie Taiwan, also demokratisch, freiheitlich und die Menschen
1: rechtsstaatlich,
0: wäre es vielleicht noch möglich, aber du denkst, dass einfach die meisten Taiwaner sich als Taiwaner fühlen und gerne mit China dann befreundet sind, aber man muss ja nicht unbedingt sich vereinigen.
1: Ja, genau.
0: Dann kommen wir zu den Geburtstagsglückwünschen für heute. Bernd Seiser hat geschrieben, er möchte gerne heute ganz herzlich zum Geburtstag beglückwünschen RTI-Hörerclub Ortenau-Mitglied Horst Zersowski in Sangerhausen, Ruth Schulze in Zwickau, RTI-Hörerclub Ortenau-Mitglied David Merkle in Berlin, RTI-Hörerclub Ortenau-Ehrenmitglied Manfred Theile in Basel, Jürgen Martens in Inningen, Angelika Kalkbrenner in Hildesheim und Liesel Hofmann in Meßkirch. Den Glückwünschen schließen wir uns an. Und das war's für heute im Hörerbriefkasten. 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Vielen Dank fürs Zuhören. Am Mikrofon verabschiedet sich Eva Trindl.

Herzlich willkommen zur Freitagsausgabe des deutschen Programms von KBS World Radio. In den ersten 10 Minuten hören Sie die Nachrichten. Anschließend bringen wir die Sondersendung Die buddhistische Tempelküche Koreas – Speisen für Leib und Seele. Gute Unterhaltung und nun die Nachrichten. Vorzeitige Stimmabgabe bei Kommunalwahlen beginnt. Südkorea und USA beraten nächste Woche über Sicherheitsvereinbarungen. Produktion, Konsum und Investitionen im April gesunken. In Südkorea hat am heutigen Freitag die vorzeitige Stimmabgabe bei den landesweiten Kommunalwahlen und Nachwahlen zur Nationalversammlung begonnen. Wahlberechtigte können ihre Stimmen in einem beliebigen der landesweit 3.571 Wahllokale für die vorzeitige Stimmabgabe abgeben. Die Wahllokale sind am Freitag und Samstag jeweils von 6 bis 18 Uhr geöffnet. Für die Stimmabgabe ist ein staatlich ausgestellter Lichtbildausweis erforderlich. Auch digitale Ausweise auf dem Smartphone werden akzeptiert. In den Wahllokalen sind Fotos, die die eigene Wahlteilnahme dokumentieren sollen, ebenso verboten wie Aufnahmen von ausgefüllten Stimmzetteln. Südkorea und die USA nehmen in der kommenden Woche Gespräche über die Umsetzung der sicherheitspolitischen Vereinbarungen ihres Gipfeltreffens auf. Wie das Außenministerium in Seoul am Freitag mitteilte, wollen beide Seiten am 2. und 3. Juni zu Auftaktgesprächen über die Folgemaßnahmen im Sicherheitsbereich zusammenkommen. Grundlage ist das gemeinsame Informationsblatt, in dem die Ergebnisse des südkoreanisch-amerikanischen Gipfeltreffens festgehalten sind. Das US-Außenministerium kündigte an, dass Alison Hooker, Staatssekretärin für politische Angelegenheiten, vom 1. bis 3. Juni Südkorea besuchen werde. Sie soll eine ressortübergreifende US-Delegation leiten. Der Vertreter des Nationalen Sicherheitsrats im Weißen Haus, des Außenministeriums, des Energieministeriums und des Verteidigungsministeriums angehören. Dabei soll es um zentrale Punkte gehen, auf die sich die Staatschefs beider Länder bei ihrem Treffen im vergangenen Oktober verständigt hatten. Dazu zählen der Bau nuklear angetriebener U-Boote, die Urananreicherung und Wiederaufbereitung abgebrannter Kernbrennstäbe auf südkoreanischer Seite sowie eine engere Zusammenarbeit im Schiffbau. In Südkorea sind im April Industrieproduktion, Konsum und Investitionen gegenüber dem Vormonat zurückgegangen. Damit wurde deutlich, dass der Krieg im Nahen Osten messbaren Einfluss auf die Konjunktur hat. Nach Angaben des Amtes für Daten und Statistiken vom Freitag sank der Produktionsindex für die Gesamtindustrie im April um 0,6% auf 117,8 Punkte. Die Halbleiterproduktion legte zwar um 3,1% zu, die Automobilproduktion brach jedoch um 10% ein. Insgesamt sank die Industrieproduktion um 0,7%. Der Index der Einzelhandelsumsätze, ein Gradmesser für den privaten Konsum, sank um 3,6%. Die Anlageinvestitionen gingen gegenüber dem Vormonat um 3,6% zurück. Der Wert der abgeschlossenen Bauarbeiten ging um 1,4% zurück. Südkoreas nationale Rentenkasse hebt ihre Zielquote für einheimische Aktien in diesem Jahr von 14,9 auf 20,8% an. Das beschloss der Verwaltungsausschuss des Fonds am Donnerstag. Damit wird die Quote bereits zum zweiten Mal in diesem Jahr nach oben korrigiert. Ursprünglich hatte sie bei 14,4% gelegen und war im Januar zunächst auf 14,9% angehoben worden. Wegen des starken Anstiegs des südkoreanischen Leitindex KOSPI war der Anteil heimischer Aktien am Portfolio der Rentenkasse jedoch bereits Ende Februar auf 24,5% gestiegen und lag damit deutlich über dem bisherigen Zielwert. Mit der höheren Zielquote soll verhindert werden, dass der Rentenfonds in großem Umfang südkoreanische Aktien verkaufen muss. Ein solcher Schritt könnte den Markt belasten.
Singapurs Außenminister Vivian Balakrishnan sieht derzeit keine Bereitschaft Nordkoreas zu Gesprächen mit Südkorea oder den USA. Das sagte Balakrishnan am Donnerstag in einem Interview mit singapurischen Medien nach einem Besuch in Pyongyang. Demnach sei Nordkorea derzeit noch nicht bereit, in einen ernsthaften Dialog mit den USA, Südkorea oder Japan zu treten. Stattdessen konzentriere sich Pyongyang auf seine Eigenständigkeit sowie den Ausbau seiner militärischen Abschreckung. Balakrishnan hatte Nordkorea am Dienstag und Mittwoch besucht und dort Gespräche mit Außenministerin Choi Soon-hee geführt. Am Donnerstag reiste er nach Südkorea weiter und traf hier Außenminister Cho-hyun. Cho erklärte, er habe Balakrishnan vor dessen Pyongyang-Besuch gebeten, dort die Nordkorea-Politik der Regierung von Präsident Lee Jae-myung darzulegen und Seouls Bereitschaft zum Dialog zu übermitteln. Samsung Electronics hat nach eigenen Angaben als weltweit erstes Unternehmen einen Prototypenchip seines neuen HBM4E-Speichers ausgeliefert. Der Hochleistungsspeicher gilt als Schlüsselkomponente für Anwendungen der künstlichen Intelligenz. HBM4E ist die siebte Generation von High Bandwidth Memory oder HBM. Erst im Februar hatte Samsung als erstes Unternehmen mit der Serienauslieferung des HBM4-Speichers begonnen, der sechsten Generation des Speicherstandards. Der neue HBM4E-Speicher soll eine branchenweit führende Leistung erreichen. Die Übertragungsgeschwindigkeit liegt Samsung zufolge bei 14 bis 16 Gigabit pro Sekunde je PIN. Das entspricht einer Steigerung um mehr als 20% gegenüber dem Vorgängermodell HBM4. Chung Mong-kyu, Präsident des koreanischen Fußballverbands KFA, will nach der Fußballweltmeisterschaft 2026 in den USA, Kanada und Mexiko zurücktreten. Das teilte Chung am Freitag in einer Erklärung mit. Es sei seine letzte Aufgabe als Verbandschef, die Nationalmannschaft bei der Endrunde zum Erfolg zu führen. Dafür wolle er sich mit ganzer Kraft einsetzen. Chung steht seit 2013 an der Spitze des südkoreanischen Fußballs. Zuletzt geriet er jedoch zunehmend in die Kritik. Für Kontroversen sorgten unter anderem das enttäuschende Ausscheiden Südkoreas im Halbfinale des Asiencups 2024, die Verpflichtung von Jürgen Klinsmann als Nationaltrainer sowie später die Ernennung des derzeitigen Nationaltrainers Hong Myung-bo. Der neue Film des südkoreanischen Regisseurs Na Hong-jin ist bereits vor seinem Kinostart in mehr als 200 Länder und Regionen verkauft worden. Wie der Filmverleih Plus M Entertainment am Freitag mitteilte, wurde Hope im internationalen Vorverkauf zu einem Rekordpreis für einen koreanischen Film verkauft. Die Rechte für die weltweite Auswertung seien inzwischen für mehr als 200 Märkte gesichert. Hope war in den Wettbewerb der 79. Internationalen Filmfestspiele von Cannes eingeladen worden. Der Film handelt von einer Hafenstadt in der demilitarisierten Zone, in der plötzlich ein Wesen unbekannter Herkunft auftaucht. Die Hauptrollen spielen Hwang Jong-min, Cho In-song und Chong Ho-yeon. Die Hollywood-Schauspieler Michael Fassbender, Alicia Vikander und Taylor Russell verkörpern außerirdische Figuren. In Südkorea sind über 100.000 Wohnungen und Häuser in ausländischem Besitz. Nach Angaben des Ministeriums für Land, Infrastruktur und Verkehr vom Freitag besaßen Ausländer zuletzt 108.231 Wohnimmobilien im Land. Damit waren es 8.015 mehr als ein Jahr zuvor. Der Anteil am gesamten Bestand an Wohnimmobilien in Südkorea lag damit bei 0,55%. Insgesamt gibt es in Südkorea rund 19,65 Millionen Wohnungen und Häuser. Den größten Anteil unter den ausländischen Eigentümern stellten Chinesen mit 61.439 Immobilien. Dahinter folgten US-Amerikaner und Kanadier. Die meisten Immobilien in ausländischem Besitz lagen in der Hauptstadtregion. Nach Immobilientyp entfiel der größte Anteil auf Wohnungen in Apartmentanlagen mit ca. 65.800 Einheiten. Sie hörten aktuelle Meldungen aus Seoul, gesprochen von Sebastian Ratzer.

0: KBS World Radio Sondersendung 2020. Die buddhistische Tempelküche Koreas. Speisen für Leib und Seele. Oktober 2020. Eine Bank im Bezirk Songbuk. Ein paar Leute mit großen Paketen betreten das Bankgebäude. Kim Mi-jung, die Filialleiterin, kommt heraus, um die Gäste zu begrüßen. Sie wurde ausgewählt als Gewinnerin des Wettbewerbs Geschichten vom Tempelspeisen-Lieferservice, der von der buddhistischen Kulturvereinigung Koreas organisiert wurde.
1: Ich bin Kim Boram vom Tempel Food Team der buddhistischen Kulturvereinigung Koreas. Wir haben überlegt, wie wir den Menschen während der Covid-19-Pandemie ein wenig Trost und Kraft geben und zugleich das Interesse für buddhistische Speisen fördern könnten. So kamen wir auf die Idee, Botschaften von Menschen zu sammeln, die ihre Erfahrungen mit der Überwindung der Pandemie teilen wollten. Unter allen Teilnehmern haben wir einige Gewinner ausgewählt, die nun von uns Snacks oder Lunchboxen mit buddhistischen Tempelspeisen und kleine Geschenke erhalten.
2: Wir haben alle unter dem Corona-Blues gelitten und deshalb wollte ich unsere Mitarbeiter ein bisschen aufmuntern. Ich wollte ihnen während der Arbeitszeit eine schöne, warme Mahlzeit anbieten. Das war eigentlich mein einziger Gedanke. Ich glaube, dass Essen die Kraft hat, uns zusammenzubringen und dass es zur Heilung beitragen kann.
0: Eine warme Mahlzeit aus dem buddhistischen Tempel, die an den Arbeitsplatz geliefert wird. Im Büro herrscht plötzlich gute Laune.
2: Das ist wirklich liebevoll zubereitet. Nicht nur der Reis in Lotusblättern. Der Klebreis enthält auch Pinienkerne und Ginkgo-Nüsse. Es sieht wirklich lecker aus.
1: Ich weiß nicht, was ich am liebsten mag. Es schmeckt alles gut. Die süß-sauren Pilze sind köstlich. Wir hatten, glaube ich, alle ein paar Vorurteile gegenüber dem buddhistischen Essen, aber das hier ist wirklich alles köstlich.
2: Es ist ein sehr reiner Geschmack. Die gewürzten Kräuter sind überhaupt nicht salzig und schmecken genau richtig. Es gibt Lotuswurzeln in diesem Pilzgericht, leicht und knusprig. Ich kann sagen, dass man sich wirklich viel Mühe gegeben hat, dieses Essen zuzubereiten. Es ist wirklich lecker.
0: Dies ist keine gewöhnliche Mahlzeit, die die Mitarbeiter jeden Tag zu sich nehmen. Zwar können sie aufgrund der sozialen Distanzierungsmaßnahmen wegen der Covid-Pandemie nicht eng beieinander sitzen, aber das gemeinsame Essen spendet ihnen doch einen gewissen Trost und die Hoffnung, dass bald wieder bessere Tage kommen mögen.
2: Man könnte vielleicht denken, dass Essen nicht so wichtig ist, aber es ist doch untrennbar mit unserem täglichen Leben verbunden. Ich denke, eine einfache Mahlzeit kann uns innerlich bewegen, glücklich machen und trösten.
1: Das beste Gefühl der Welt ist, sich zum Essen an einen Tisch zu setzen. Dieser Kimchi-Eintopf schmeckt wie von meiner Mutter oder meiner Großmutter gekocht. Es ist eine Mahlzeit voller nahrhafter Zutaten. Ich bin so dankbar für das Essen. Im Moment kann man ja leicht das Gefühl bekommen, als wäre die ganze Welt wegen Covid-19 geschlossen. In diesen schwierigen Zeiten ist gutes Essen ein Schlüssel zum Glück und deshalb bin ich wirklich froh über diese Mahlzeit.
0: Die traditionellen Zubereitungsmethoden der buddhistischen Tempelspeisen werden seit 1700 Jahren weitergegeben. Mit dem zunehmenden Interesse an gesunden Lebensmitteln ist auch die Zahl der Menschen, die sich für buddhistisches Essen interessieren, in diesen Tagen gewachsen. Warum erlangt der Esstisch der bescheidenen, praktizierenden Buddhisten in einer Welt voller extravaganter und exotischer Lebensmittel plötzlich so viel Aufmerksamkeit? Sage mir, was du isst, und ich sage dir, wer du bist, sagte Jean-Antelme Briat-Savarin, ein französischer Anwalt aus dem 19. Jahrhundert, der als Genießer und Gastronom berühmt wurde. In unserer heutigen KBS World Radio Sondersendung »Die buddhistische Tempelküche Koreas – Speisen für Leib und Seele« möchten wir unsere Zuhörer einladen, das koreanische Tempelessen einmal etwas genauer unter die Lupe zu nehmen und über all die Lebensmittel, die wir jeden Tag zu uns nehmen, vielleicht ein wenig nachzudenken. Durch die Sendung begleitet Sie am Mikrofon Jan Dirks.

0: Der Tempel Pongyonsa liegt am Berg Hongyo in Suwon und wurde vor 800 Jahren von Wongak, einem berühmten Mönch aus der mittleren Goryeo-Zeit, errichtet. Hier fanden bis vor der Corona-Pandemie zweimal im Monat regelmäßig Kurse zur buddhistischen Tempelküche statt. Der Unterricht wurde im Oktober im Zuge der Senkung der Corona-Beschränkungen zwischenzeitlich wieder aufgenommen. Die Ausbilderin ist Sonje Sunim, eine der bekanntesten Expertinnen für koreanisches Tempelessen. Heute kochen wir Brei aus braunem Reis und Erdnüssen. Brauner Klebereis wird eine Weile in Wasser eingeweicht und dann gekocht, bis er leicht cremig wird. Dann werden eingeweichte und fein gemahlene Erdnüsse zum Reis hinzugegeben und eine Weile geköchelt. Nun noch eine Prise Salz und fertig. Das Gericht ist sehr leicht zuzubereiten und es ist gesund für Körper, Herz und Seele. Viele der Teilnehmerinnen und Teilnehmer des Kurses interessieren sich, wie wir erfahren, grundsätzlich für gesundes Essen.
1: Ich habe mein eigenes Geschäft geführt. Ich musste jeden Tag Leute treffen und mit ihnen essen gehen, was für mich sehr stressig und ungesund war. Deshalb habe ich nach Lebensmitteln gesucht, die gesund und sauber sind. Die buddhistischen Tempelspeisen sind wirklich bekömmlich und lecker.
2: Ich hatte gesundheitliche Probleme und wollte Essen kochen, das für unsere ganze Familie gesund ist. Meine Kinder sagten am Anfang, dass sie das Tempelessen nicht mochten, aber nun gewöhnen sie sich langsam daran. Mein Mann und meine 9-jährige Tochter haben ein schwaches Immunsystem und leiden an Neurodermitis. Der Kurs hat mir geholfen, mehr über verschiedene Zutaten zu lernen. Zum Glück hat sich der Zustand meiner Tochter nun stark verbessert und jetzt braucht sie keine Medikamente mehr.
0: So hat das Interesse für gesunde Ernährung viele Leute hierher geführt. Im Kurs können sie eine Menge lernen.
1: Ich glaube, dieses Essen macht den Kopf frei. Ich habe das Gefühl, dass mein Geist beim Kochen und beim Essen klarer wird. Man braucht nicht viele Zutaten und es ist einfach zu kochen, aber die Wirkung ist enorm.
2: Wir haben gelernt, allen Lebewesen auf dem Planeten dankbar zu sein, wenn wir kochen. Das hat mich sehr angesprochen. Ich glaube, ich habe gelernt, was es heißt, etwas wirklich mit Hingabe zu tun.
0: Anna, eine Künstlerin aus der Schweiz, die in Korea tätig ist, ist zufällig auf das Kursangebot in Pongyonsa gestoßen. Sie sagt, dass sie vom besonderen Reiz der Tempelspeisen fasziniert ist.
2: Ich habe etwas über neue Geschmacksrichtungen gelernt, insbesondere über den Geschmack verschiedener Arten von Kimchi. Ich habe auch gelernt, wie man Gemüse und Obst auf ganz neue Art und Weise kocht. Es war eine sehr schöne Erfahrung und ich habe viele neue Erfahrungen gemacht.
0: Durch den Kurs wurde Anna bewusst, dass Tempelspeisen nicht nur gewöhnliches Essen sind, sondern mehr dahinter steckt.
2: Ich habe etwas über die Schönheit und über die Natur gelernt und über die Harmonie zwischen Mensch und Natur. Das Kochen selbst war wie eine spirituelle Übung. Als ich die Zutaten geschnitten, sie mit Gewürzen gemischt, gekocht und probiert habe, kam eine große innere Ruhe über mich. Ich habe mich nur auf meine Atmung und auf das Kochen konzentriert. Es ist wirklich faszinierend.
3: Respiration tranquille en pleine conscience et c'est merveilleux.
0: Die Philosophie der buddhistischen Speisen überschreitet die Grenzen der Religion und der Kultur. Die Zahl der Menschen, die sich für das Essen im Tempel interessieren, hat zugenommen. Und die berühmte Kochschule Le Cordon Bleu in London hat das Essen im Tempel sogar als offizielles Thema ausgewählt. Viele berühmte Köche aus der ganzen Welt haben Korea besucht, um mehr über die Tempelküche zu erfahren.

0: Tempelspeisen sind die Gerichte, die buddhistische Mönche täglich essen. Nicht alle buddhistischen Länder haben eine spezifisch buddhistische Kochtradition. Diese existiert aber in Ländern wie China und Japan und vor allem in Korea. Gastronomiekritiker Hwang Kwang-hae erläutert.
1: 특히 결정적으로 달라진 부분이 일본은
2: Der größte Unterschied zwischen dem japanischen und dem koreanischen Buddhismus ist, dass japanische Mönche grundsätzlich heiraten und ein Familienleben führen durften. Dies macht es den Mönchen unmöglich, zusammen in einem Tempel zu leben und zu meditieren. In China haben sozialistische und kommunistische Einflüsse die Religionsfreiheit eingeschränkt. So hat sich der Buddhismus in Korea, China und Japan in der Neuzeit unterschiedlich entwickelt und Koreas Tempel sind nun die einzigen, in denen buddhistische Mönche ein echtes Zusammenleben praktizieren, um zu meditieren und zu praktizieren.
0: Für buddhistische Mönche bedeutet Essen etwas anderes als für normale Menschen. Sie essen nicht, um dem Gaumen Freude zu bereiten oder dem Genuss zu frönen. Für Mönche bedeutet Essen, ihren Körper zu schützen, der das Gefäß für das buddhistische Studium ist. Hören wir mehr von zwei buddhistischen Nonnen, Dongwon Sinim und Kaeho Sinim.
3: Viele Leute denken ja, dass das Tempelessen irgendwie etwas Besonderes sei, aber für die Mönche und Nonnen ist es vollkommen gewöhnlich. Es ist nichts Besonderes, nur Essen für den praktizierenden Buddhisten. Die Bewegungen beim Kochen, das Zubereiten des Essens und das anschließende Aufräumen, für uns ist all dies spirituelle Übung. Deshalb betrachten wir das Essen selbst als eine Form der spirituellen Übung.
0: Der Buddhismus kam im 4. Jahrhundert nach Korea. Das koreanische Tempelessen und die in ihm gesammelte Weisheit haben also eine über 1700-jährige Geschichte. Aber was bedeutet es wirklich, das Essen zu einem Teil der asketischen Übung zu machen? Lernen wir mehr darüber, indem wir selber das Essen in einer buddhistischen Tempelküche zubereiten.

0: Jingguanza ist ein alter Tempel am Bukhansan im Bezirk Eunpyeonggu in Seoul. Der Tempel wurde im Jahr 1011 gegründet, hat also eine über 1000-jährige Geschichte. An einem schönen Herbsttag, Anfang November, trafen wir am Iljungun-Tor des Tempels ein bekanntes Gesicht. Alberto Mondi, der es in Korea als italienische TV-Persönlichkeit zur Berühmtheit gebracht hat. Warum ist er hier?
1: Ich habe schon einmal Tempelessen probiert, aber ich wollte mehr darüber erfahren. Viele Leute denken, Tempelessen sei langweilig, aber das stimmt nicht. Es hat sehr vielfältige Aromen und einen einzigartigen Geschmack. Es ist eine wunderschöne Esskultur.
0: Alberto ist hier, um etwas über die buddhistischen Tempelspeisen zu lernen. Nun, da ist er mit Sicherheit am richtigen Ort. Den Tempel Jingguanza haben schon Jill Biden, die Frau des designierten US-Präsidenten, der Hollywood-Schauspieler Richard Gere, der Chefkoch des Weißen Hauses, des ehemaligen US-Präsidenten Obama, andere weltberühmte Köche sowie das UNESCO-Weltkulturerbe-Team besucht, um mehr über das Essen im Tempel zu erfahren. Alberto betritt den Tempel und wird von Nonne Keho Sinim herzlich begrüßt.
2: Sinim, 안녕하세요.
3: 오셨어요.
1: Hallo.
4: Herzlich willkommen. Es ist ziemlich kalt geworden.
1: Stimmt, heute ist es wirklich kalt. Ich habe gehört, ich kann hier etwas über das Tempelessen lernen.
0: Allein die vielen Tontöpfe mit eingemachten Soßen, die hier draußen aufgereiht sind, sagen schon etwas über die Geschichte des Tempels aus. Keho Sunim bittet Alberto, die Sojasauce zu probieren.
4: Wir nehmen unsere kleinen Finger, um zu probieren. So ähnlich, wie wenn man Medizin probiert.
1: Es ist köstlich. Es schmeckt anders als normale Sojasauce.
4: Sie ist anders. Normale Sojasauce verwendet Gewürze, aber wir verwenden nur fermentierte Sojabohnen.
1: Hier gibt es bestimmt Tonkrüge mit Sojasauce, die schon sehr alt sind, oder?
4: Ja, wir haben einige, die 20 oder 30 Jahre alt sind. Aber heute werden wir beim Kochen Sojasauce verwenden, die etwa 10 Jahre alt ist.
1: Meine Frau bringt nächste Woche unser zweites Kind zur Welt. Ich bin hierher gekommen, weil ich etwas Besonderes für meine Frau und mein Kind machen wollte.
4: Oh, sehr gut. In den heißen Sommermonaten schwitzen wir viel. Im Herbst gibt es viele Gerichte mit Wurzeln. Wir werden nahrhafte Reis mit der Yamswurzel machen. Ich denke, das wird deiner Frau helfen, stärker zu werden, bevor sie das Kind zur Welt bringt.
0: Alberto scheint wirklich ein sehr fürsorglicher Familienvater zu sein. Nun kann es losgehen. Keho Sinim wird ihm und uns zeigen, wie es geht. Nahrhafter Reis mit Yamswurzeln, Pfannkuchen aus Rettich und Kohl und mit Birnensaft gewürzte Perilla-Blätter. Zuerst müssen wir die Zutaten holen. Aber woher? Wir steigen einige Steintreppen hinauf und sehen eine alte Steinpagode. Sonu Sinim bringt uns dorthin. Der Weg dorthin ist etwa 300 Meter lang und Alberto gerät schon außer Atem.
1: Wow, das ist ja eine ziemliche Wanderung. Es ist wirklich weit. Müssen Sie jedes Mal hierher kommen, wenn Sie kochen wollen?
4: Ja, jeden Tag. Aber anstatt an die Anstrengung zu denken, denken wir an das Gemüse, das in der Sonne gewachsen ist und daran, dass wir es essen dürfen, um gute Praktizierende zu werden, die anderen Menschen helfen können.
5: 큰 수행자가 되자라는 마음이 있기 때문에.
0: Nachdem wir ungefähr 50 Meter bergauf geklettert sind, erreichen wir einen kleinen Gemüsegarten mit Kohl und Rettich. Erstaunlich, dass es mitten im Berg einen solchen Gemüsegarten gibt. Da sehen wir die reifen Rettiche und den Kohl. Wir pflücken nur so viel, wie wir brauchen. Jetzt ist es Zeit für die Pereja-Blätter.
1: Wir kaufen unser Gemüse ja normalerweise im Supermarkt, aber frisch gepflückt schmeckt es sicher besser.
4: Wir werden nur das auswählen, was wir heute brauchen.
1: Um nichts zu verschwenden?
4: Es sollte nicht lange dauern, bis das Essen aus dem Garten auf den Tisch kommt. Wir bewahren auch keine Lebensmittel im Kühlschrank auf. Und beim Pflücken der Blätter ist eines zu beachten. Wir müssen den Samen intakt halten. Dies alles ist ein Teil der buddhistischen Praxis.
5: 잎을 딸 때는 주의해야 될 게 있어요. 네. 깨를 손상시키면 안 돼요. 이런 것들이 수행인 거예요.
0: So pflücken die beiden nur das, was sie brauchen und gehen zurück zum Tempel.

0: Hatte
1: zurück, gute Arbeit.
2: Es war wirklich ein weiter Weg.
1: So, dann machen wir jetzt Pfannkuchen aus dem Rettich und dem Kohl und würzen die Perilla-Blätter mit der Birne.
3: Die Zutaten stehen bereit, nun können wir anfangen. Wir beginnen mit dem Yamswurzelreis, der am längsten dauert. Die gleiche Menge an Klebereis und normalem Reis wird gewaschen und etwa 3 bis 4 Stunden lang eingeweicht.
2: Ich mag Yamswurzelsaft sehr gerne.
1: Versuch mal, die Yamswurzeln zu schneiden, aber nicht zu dünn.
2: Die sind wirklich frisch.
3: Kastanien und Shiitake-Pilze werden ebenfalls eingeweicht und in 1 Zentimeter große Würfel geschnitten. Außerdem werden Jujuben entkernt und geschnitten. Nun wird der Reis im Topf gebraten. Dann werden die Yamswurzeln, die Pilze und die Kastanien zusammen mit der Gemüsebrühe in den Reis gegeben und bei hoher Hitze gekocht. Sobald der Reis zu kochen beginnt, wird die Hitze reduziert und am Ende, wenn der Reis noch einmal kräftig gedünstet wird, kommen Pinienkerne hinzu. Der frische Rettich wird in 0,7 cm dicke Scheiben geschnitten und in Salzwasser gekocht. Dann das Wasser abgießen und die Rettichstücke mit Mehl überziehen. Dann werden sie in gewürzten Teig getaucht und auf einen Grill gelegt, bis sie schön gar sind. Für den Kohlpfannkuchen wird der Kohl gewaschen und weich geklopft.
1: Bring mal den Kohl mit dem Mehl bestreichen und in den Teig geben. Da in die Mitte. Vorsicht, das brennt an.
2: Ich habe zu viel geredet.
3: Alberto war kurz abgelenkt und schon wäre der Kohlpuffer beinahe angebrannt. Nun ist Alberto wieder konzentriert bei der Sache.
1: Sehr gut, du bist jetzt schon ein richtiger Experte. Leg die rote Peperoni auf den Pfannkuchen. Das sieht dann noch hübscher aus. Man sagt, dass Essen, das appetitlich aussieht, auch besonders gut schmeckt. Wir betrachten das Essen mit dem Auge und schmecken es mit dem Mund, aber auch mit dem Herzen. Deshalb ist es wichtig.
2: Es ist wirklich hübsch. Ich denke, wenn ich dem Essen viel Aufmerksamkeit schenke, fühle ich mich wohler.
1: Du musst dich dem Essen richtig widmen. Das beste Gewürz ist das Herz. Die Person, die das Essen macht, muss ein gutes Herz haben.

0: Die drei Hauptmerkmale der Tempelküche sind Reinheit, Geschmeidigkeit und der Einklang mit den Lehren des Buddha. Die Zutaten für das Essen müssen sauber sein, aber auch das Herz der kochenden Person muss rein sein. Damit das Essen geschmeidig ist, sollte es nicht zu fest und der Geschmack nicht zu kräftig sein. Den Lehren Buddhas zu folgen bedeutet, dass das Essen von der Ernte der Zutaten bis zum Servieren des fertigen Gerichts nach den Gesetzen der Natur zubereitet werden muss. Das gewürzte Periya-Blattgericht ist ein spezielles Essen, das Keo Suning extra für Alberto zubereitet. Rote und grüne Peperoni werden zuerst in Scheiben geschnitten. Dann werden Sojasauce, Bambussalz, Pflaumenextrakt, Sesamöl, Sesam und geschnittene grüne und rote Peperoni mit Birnensaft vermischt, um die Soße herzustellen. Sobald die Soße fertig ist, wird sie vorne und hinten auf den Periya-Blättern verteilt.
1: Die Soße auf die Vorder- und Rückseite der Blätter geben?
2: Ja, aber nicht zu viel.
1: Ich habe ja vorhin schon gelernt, dass ich sparsam mit den Zutaten sein soll, also nur ein bisschen.
0: Zu viel Soße verhindert, dass man die Originalzutaten richtig schmeckt. So wenig Soße wie möglich zu verwenden, bedeutet, den Geschmack der Zutaten zu würdigen und sich vom Bedürfnis nach aufregenden Geschmacksreizen zu trennen.
1: Das Tempelessen ist gesund und der Kochvorgang ist einfach. Warum diese Einfachheit?
2: Wenn du willst, dass dein Leben einfach ist, muss dein Essen einfach sein.
0: In einer Welt, in der das ständige Hinzufügen und Auffüllen als Tugend betrachtet wird, betont die Tempelküche das Loslassen und das Entleeren. Gastronomiekritiker Han Gwang-hae erklärt.
1: Beim Essen im Tempel geht es um Selbstbeherrschung. Selbstkontrolle bedeutet, sich davon abzuhalten, etwas zu tun, was man tun könnte, und darum etwas herauszunehmen, anstatt es hineinzutun. Deshalb geht es beim Tempelessen nicht darum, eine besonders kräftige Geschmackswirkung zu erzielen, sondern man konzentriert sich eher darauf, die Soße, die starken Aromen und die Farben herauszunehmen.
3: 체험이 아니고 비움의 음식이다.

0: Und nun ist es soweit, das selbstgekochte Essen darf verzehrt werden. Alberto kann es kaum erwarten, das Essen zu probieren, aber bei allem vergisst er nicht, sich zu bedanken.
1: Ich habe Hunger, aber ich möchte mich für das Essen bedanken. Ich hoffe, dass das Essen meinen Körper wieder auffüllt. Danke für das Essen.
0: Auch nachdem Alberto sich bedankt hat, wartet er noch. Warum fängt er denn nicht an zu essen?
1: Mir ist beim Kochen bewusst geworden, dass es sich um eine Form der Übung handelt. Welche Einstellung sollten wir denn beim Essen haben?
2: Auch ein Tropfen Wasser und ein Reiskorn haben den Segen der Natur. Auch ein Reiskorn enthält die harte Arbeit der Menschen. Wir müssen an all die Bauern denken, die hart gearbeitet haben, damit dieses Essen auf unseren Tisch kommen konnte. Probier es aus und sieh, was dir am Herzen liegt.
0: Das koreanische Tempelessen spielt eine wichtige Rolle für die Bewahrung der koreanischen Esskultur Hanshik insgesamt. Es zeichnet sich vor allem durch drei Hauptmerkmale aus. Es ist vegetarisch, natürlich und wird maßvoll verspeist. Fleisch ist aufgrund der buddhistischen Lehre, alle Lebewesen zu respektieren, grundsätzlich verboten. Die Tempelküche ist also vegetarisch, unterscheidet sich aber vom normalen Vegetarismus. In der Tempelküche werden 5 Arten von würzigen oder scharfen Kräutern bewusst vermieden, darunter Knoblauch, Frühlingszwiebeln, Lauch, Schnittlauch und wilder Schnittlauch. Gemäß der buddhistischen Schrift Shurangama Sutra sollen diese 5 scharfen Kräuter unzüchtige Gefühle hervorrufen, wenn sie gekocht gegessen werden, und Ärger, wenn sie roh verzehrt werden. Buddhistische Praktizierende, die einen ruhigen Geisteszustand anstreben, um den Weg ins Nirvana zu finden, sollten diese Kräuter also meiden. Aber wieso ist die Tempelküche trotz dieser Einschränkungen so schmackhaft? Dies ist Koreas fermentierten Lebensmitteln zu verdanken. Hören wir dazu Gastronomiekritiker Hang Wang-hae.
3: 외국에서 이른바 이제 그 채식주의자들 그런 분들이 한국의 사찰 음식을 보고 굉장히 놀라는 거는
1: Vegetarier aus dem Ausland sind manchmal sehr erstaunt, wenn sie zum ersten Mal die koreanische Tempelküche probieren, weil sie so anders schmeckt als das, was sie normalerweise essen. Koreanische Tempelspeisen verwenden fermentierte Soßen wie Sojabohnenpaste und Sojasauce. In westlichen Speisen wird der Geschmack oft durch Butter oder Käse verstärkt, aber Veganer können so etwas nicht essen. Sojabohnenpaste und Sojasauce sind jedoch pflanzlich, ebenso wie rote Chilipaste, und wenn diese Soßen beim Kochen verwendet werden, schmecken sie anders und geschmackvoller.
3: Gochujang까지 지금 쓰니까 맛이 다를 수밖에 없습니다.
0: Die zweite Besonderheit der koreanischen Tempelspeisen besteht in der ausschließlichen Verwendung natürlicher, also unverarbeiteter, saisonal üblicher Lebensmittel. Im Frühjahr werden für die Gerichte vor allem Sprossen verwendet. Im Sommer, wenn die Sonne scheint, stehen Blattgemüse, Stangengemüse sowie reichlich Obst auf dem Speiseplan. Im Herbst sind nahrhafte Wurzeln die Hauptzutaten und im Winter, wenn es schwierig ist, frisches Gemüse zu finden, greift man auf Algen und Meerespflanzen zurück. Immer geht es darum, im Einklang mit der natürlichen Logik der Welt zu leben. Tongwon Sinim erklärt.
4: 우리 제철 채소를 쓴다는 건
2: Der Grund, warum wir Gemüse der Saison verwenden, liegt darin, dass es bei der richtigen Temperatur, angemessener Luftfeuchtigkeit und dem richtigen Sonnenlicht für die Zeit angebaut wird, in der es reif wird. Der Mensch ist doch auch Teil der Natur. Und so müssen wir auch nach den Regeln der Natur leben und Gemüse und Obst der jeweiligen Jahreszeit verwenden. Das ist die Philosophie, der die Tempelküche folgt.
0: Eine weitere Tugend, an die sich die Tempelküche hält, ist das maßvolle Essen. Die buddhistischen Praktizierenden essen in kleinen Portionen, um einen gesunden Körper aufzubauen, aber auch einen gesunden Geist, der frei ist von Geiz und Bosheit. Hören wir Sonje Sinim.
2: Viele Menschen essen zu viel. Wir brauchen nicht so viel Protein in unserer täglichen Ernährung, aber trotzdem essen unwahrscheinlich viel davon. Essen in kleinen Portionen bedeutet, dass wir unsere Gier loslassen. Wenn wir unsere Gier loslassen, werden wir gesünder und unser Körper fühlt sich wohler. Deshalb betonen auch viele buddhistische Sutras, dass man in kleinen Portionen essen soll.
0: Das chinesische Schriftzeichen für kleine Portion im Begriff Essen in kleinen Portionen kann übrigens auch Gemüse und Lachen bedeuten. Mit anderen Worten, der Verzehr einer kleinen Menge Gemüse macht glücklich.

0: Alberto interessiert sich für Essen und kann gut kochen. Und so war es für ihn einfach, die neuen Gerichte zu lernen. Er sagt, dass die Zubereitung des Tempelessens ihm auch die Möglichkeit gab, über die Umwelt nachzudenken.
1: Es gibt die Philosophie, hauptsächlich Zutaten zu verwenden, die man bei sich im Garten hat. Wir kochen aber oft mit Zutaten, von denen wir nicht einmal wissen, woher sie kommen. Wir verursachen Umweltverschmutzung, ohne es zu wissen. Bevor das Essen auf unseren Tisch kommt, gibt es den Prozess der Lieferung, der Kühlung, der Verpackung und so weiter. Und all diese Dinge schaden der Umwelt. Ich denke, es ist wirklich wichtig für uns, unter diesem Aspekt über die Philosophie der Tempelküche nachzudenken.
0: Der Mensch kommt aus der Natur und ist ein Teil der Natur, weshalb er im Einklang mit der Natur leben muss. Die Tempelküche hat Respekt vor der Natur und dem Leben. Son Jae-sunim erklärt.
2: Wenn die Umwelt verschmutzt wird, werden auch die Dinge, die aus dem Boden wachsen, verschmutzt. Wenn wir diese verschmutzten Dinge essen, wird unser Körper krank. Dies ist auch bei Tieren der Fall. Deshalb folgt das Tempelessen der Philosophie, dass alle Lebewesen gleich sind und jedes Leben respektiert werden. Zum Beispiel sind Wasser und ich eins. Wenn das Wasser sauber ist, werde ich gesund, aber wenn es verschmutzt ist, werde ich krank, wenn ich es trinke. Und andere Pflanzen und Tiere ebenfalls werden krank. Wasser und ich sind also im Grunde genommen keine zwei voneinander getrennten Einheiten, sondern ein einziger lebender Organismus.
0: Viele Menschen sagen, dass sich ihre Sicht auf die Welt und ihr Leben geändert hat, nachdem sie in die Tempelküche eingeführt wurden. Pan Jihan ist eine von ihnen. Sie wollte ihre Erfahrungen mit vielen anderen teilen und so schrieb sie das Buch Brunch mit einer buddhistischen Nonne. Pan Jihan war ursprünglich Büroangestellte. Sie wurde vor 4 Jahren erstmals in die Tempelküche eingeführt. Damals stand sie beruflich unter extremem Druck, besser zu sein als andere.
3: Ich hatte damals eine leichte Essstörung. Ich aß 40 bis 50 Beutel mit Snacks in einer Sitzung und mein Selbstwertgefühl war sehr gering. Wenn ich eine Person mit der Fähigkeit wäre, A und B zu tun, hätte ich mich damit zufrieden geben können, mein Bestes zu geben, um A und B zu tun. Aber ich war wütend auf mich, weil ich nicht in der Lage war, A, B, C, D und E zu tun.
0: Zu dieser Zeit nahm Pan Jihan an einem Tempelaufenthaltsprogramm teil, das von ihrem Arbeitgeber organisiert wurde. Als sie zum ersten Mal Tempelessen probierte, spürte sie ein Gefühl der Wärme in ihrem Körper.
3: Ich aß nur gewöhnlichen Reis. Es war gewöhnlicher Reis mit verschiedenen Blättern und kleinen gelben Blüten. Es war nichts, was man auf einem prächtig gedeckten Tisch finden würde, aber ich fand es schön, als ich den Reis zum ersten Mal sah. Und als ich ihn probierte, spürte ich zum ersten Mal die heilenden Eigenschaften des Essens.
0: Nach den 5 Tagen, die sie im Tempel verbracht hatte, fuhr sie wieder nach Hause und alles war wie immer. Ihre Arbeit war immer noch anstrengend, ihr Körper war müde und sie machte sich weiterhin Sorgen. Sie sehnte sich nach dem Tempelessen. So beschloss sie zu lernen, wie man es selbst macht.
3: Wenn ich koche, es klingt vielleicht ein bisschen übertrieben, wenn ich das jetzt so sage, aber jede Zelle in meinem Körper fühlt sich fröhlich an. Ich fühle mich wirklich lebendig und möchte diesen Moment in vollen Zügen genießen. Dieses Gefühl der Freude half mir, mich wirklich zu konzentrieren.
0: Pan Ji-hyun war so verliebt in die Tempelküche, dass sie sich von der Arbeit freinahm, um diese Art des Kochens zu lernen. So begann sie, mehr über die Bedeutung des Essens nachzudenken.
4: 버섯, 감자.
3: Ich war es gewohnt, Pilze, Kartoffeln oder Auberginen in Plastikverpackung im Supermarkt zu kaufen. Jetzt weiß ich, woher jede Zutat kommt und wie man sie kocht. Ich weiß auch, welche Wirkung die Zutaten haben, wenn sie in meinen Körper gelangen und welche Nährstoffe mir beim Leben helfen. Sobald man dies erkannt hat, kann man nicht mehr sagen, dass etwas klein oder unbedeutend ist.
4: Sie lernt

0: sprießen und die Blüten blühen dank der Wurzeln. Genau wie Menschen, die im Verborgenen praktizieren, wachsen die Wurzeln jeden Tag fleißig und leise. Manche Menschen sind wie Blumen und Blätter, andere wie unscheinbare Wurzeln. Ich nehme einen Löffel Suppe aus 6 verschiedenen Wurzelsorten. Es ist die richtige Jahreszeit, um sich beim Essen daran zu erinnern, was Wurzeln tun. Ich hoffe, dass alle Menschen auf der ganzen Welt, die wie Wurzeln sind, in dieser Jahreszeit durch das Essen von Wurzeln wieder gestärkt werden. Ich bete auch, dass meine eigenen Wurzeln stetig weitere Wurzeln schlagen. Ich bin froh, dass die Zeit der Wurzel jedes Jahr zurückkehrt, damit ich über diese Dinge nachdenken kann. Man kann nicht in das Herz eines Menschen hineinsehen. Und so passiert es leicht, dass man die Hingabe und Anstrengung eines Menschen übersieht. Aber als ich erfahren hatte, dass mit Hingabe und Sorgfalt zubereitetes Essen den Körper und die Seele eines Menschen erwärmen kann, konnte ich kein Essen mehr zubereiten, ohne darauf zu achten.
1: So änderten sich auch ihre Gewohnheiten und ihre Sicht auf die Welt.
2: 지난해에는 1년 동안 제가 채식을 한번 해봤었어요. 동물이라던가.
0: Letztes Jahr bin ich Vegetarierin geworden. Ich habe versucht, an die Tiere und alle Lebewesen zu denken, mit denen wir das ganze Jahr überleben. Vorher habe ich nur aus meiner eigenen Perspektive über die Welt nachgedacht und habe mich nur um mein eigenes Leben gesorgt. Dies hinderte mich daran, auf andere und ihre Lebensumstände zu achten und über andere Wesen nachzudenken, mit denen wir die Welt teilen. Jetzt aber sehe ich mich als Teil einer viel größeren Welt, in der wir alle zusammenleben.
2: Ich war kein Mensch, aber meine eigene Welt ist größer geworden.

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Speisen für Leib und Seele. Die Sendung wurde gefördert von der Buddhistischen Kulturvereinigung Koreas. Am Mikrofon verabschiedet sich Jan Dirks. Ich sage vielen Dank für Ihr Interesse und auf Wiederhören.

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2: Im Studio Philipp Nützig. Schönen guten Abend. No Olympia für Hamburg. Die Stimmen sind ausgezählt. Die Mehrheit der Hamburger möchte nicht, dass sich die Stadt für die Olympischen Spiele 2036, 40 oder 44 bewirbt. Knapp 55% haben dagegen gestimmt. Die Wahlbeteiligung lag bei 49,5%. Bürgermeister Tschentscher hat den Präsidenten des Deutschen Olympischen Sportbunds bereits darüber informiert, dass Hamburg seine Bewerbung zurückzieht. Nach dem Referendum in der Hansestadt sind noch Berlin, München sowie die Region Köln-Rhein-Ruhr im Rennen für die nationale deutsche Olympiabewerbung. Alle 8 Jahre bemüht sich Deutschland seit der Wiedervereinigung um den Einzug in den UN-Sicherheitsrat. Bisher immer erfolgreich. Bei der Wahl am kommenden Mittwoch in New York könnte es aber eng werden für Deutschland. Nicht nur wegen starker Konkurrenz, auch die Haltung der Bundesregierung im Nahostkonflikt könnte eine Rolle spielen. Dazu sagte Außenminister Wadephul am Abend im Ersten.
3: Der Friedensrat, den diese Welt sich geschaffen hat, das sind die Vereinten Nationen und das höchste Gremium ist der Sicherheitsrat. Es wäre ein Prädikat für Deutschland dazu zu gehören und darum werben wir in diesen Stunden.
2: Die SPD widerspricht Forschungsministerin Bär in Sachen BAföG. Die CSU-Politikerin hatte den Funke-Zeitungen gesagt, dass die Reform der Ausbildungsförderung wohl nicht so schnell kommen wird, weil die Regierungsfraktionen das Ganze nicht mehr mittragen würden. SPD-Fraktionsvize Wiebke Esther sagte, das sei schlicht falsch. Deutschlands Fußballer haben den letzten Heimtest vor der WM deutlich gewonnen. Gegen Finnland schaffte die DFB-Elf in Mainz ein klares 4:0. 2 Tore erzielte Stürmer Dennis Undav. Für den gab es nach dem Spiel im zweiten Lob von Bundestrainer Julian Nagelsmann.
4: Ich finde, Dennis war sehr gefährlich, hatte ein bisschen Pech bei seinem ersten Abschluss, aber war immer gefährlich und war, glaube ich, an 3 Toren beteiligt, von dem er ein gutes Spiel gemacht.
2: Am Dienstag fliegt der DFB-Tross dann in die USA.
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5: Viele Wolken hängen noch am Himmel. Dazu kann es ab und zu noch nass werden und vereinzelt rumpelt's auch noch mit einem Gewitter. Insgesamt lässt das von Westen her aber nach. In der Nacht kühlt es runter auf Tiefstwerte zwischen 16 und 9 Grad. Morgen dann mal mehr, mal weniger Wolken. Im Osten und Südosten immer wieder Schauer. Sonst oft trocken bei maximal bis zu 26 Grad.

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2: Software, mit der sexualisierte Deepfakes erstellt werden können, soll in der EU verboten werden. Vertreter der Mitgliedstaaten und des Europäischen Parlaments haben sich darauf geeinigt, das KI-Gesetz entsprechend anzupassen. Ziel ist es, dass missbräuchliche Deepfakes, von denen oft Frauen betroffen sind, gar nicht erst erstellt werden können. In den kommenden Wochen geht für viele Tausende ein echter Lebensabschnitt zu Ende. Die Schulzeit ist vorbei. Aber was dann, fragen sich vor allem diejenigen, die Abi gemacht haben. Studieren oder nicht studieren? Viele drängen an die Hochschulen, es gibt aber auch noch andere spannende und vor allem auch sichere Karrieremöglichkeiten für Abiturienten. Zum Beispiel das Handwerk. Das boomt nämlich und Fachkräfte werden händeringend gesucht. Auch in der Hörakustikbranche. Hörakustiker beraten und versorgen Menschen mit Hörverlust. Zu den spannenden Aufgaben gehören die Messung der Hörleistung, die Anfertigung von speziellen Ohrpassstücken, die Anpassung und Einstellung der Hörsysteme sowie natürlich auch deren Wartung, erklärt Eberhard Schmidt, Präsident der Bundesinnung der Hörakustiker.
3: Der Beruf des Hörakustikers ist hochmodern und technisch anspruchsvoll. Hier verbinden sich Technik, Medizin und soziale Kompetenz auf höchstem Niveau. Mit dieser Ausbildung im Gesundheitshandwerk kann man direkt nach dem Abitur ins Berufsleben einsteigen, verdient von Anfang an Geld und hat sehr viele Aufstiegs- und Weiterbildungsmöglichkeiten.
2: Mitbringen sollten Azubis Freude an der Kommunikation mit Menschen, handwerkliches Geschick, Interesse an medizinischen Themen sowie die Bereitschaft, Neues zu lernen. Denn die Technik und die Abläufe verändern sich ständig. Die Telekom ermöglicht Public Viewing zur Fußball-WM. Dafür hat sie mit Sky eine Kooperation geschlossen. Tausende Kneipen und Gastronomiebetriebe bekommen so Zugang zu allen 104 WM-Spielen über die drei exklusiven Magenta-TV-Kanäle. Die Fußball-WM in den USA, Mexiko und Kanada startet am 11. Juni.
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1: Im Studio Philipp Nützig. Schönen guten Abend. No Olympia für Hamburg. Die Stimmen sind ausgezählt. Die Mehrheit der Hamburger möchte nicht, dass sich die Stadt für die Olympischen Spiele 2036, 40 oder 44 bewirbt. Knapp 55% haben dagegen gestimmt. Die Wahlbeteiligung lag bei 49,5%. Bürgermeister Tschentscher hat den Präsidenten des Deutschen Olympischen Sportbunds bereits darüber informiert, dass Hamburg seine Bewerbung zurückzieht. Nach dem Referendum in der Hansestadt sind noch Berlin, München sowie die Region Köln-Rhein-Ruhr im Rennen für die nationale deutsche Olympiabewerbung. Alle 8 Jahre bemüht sich Deutschland seit der Wiedervereinigung um den Einzug in den UN-Sicherheitsrat. Bisher immer erfolgreich. Bei der Wahl am kommenden Mittwoch in New York könnte es aber eng werden für Deutschland. Nicht nur wegen starker Konkurrenz, auch die Haltung der Bundesregierung im Nahostkonflikt könnte eine Rolle spielen. Dazu sagte Außenminister Badefuhl am Abend im Ersten.
2: Der Friedensrat, den diese Welt sich geschaffen hat, das sind die Vereinten Nationen und das höchste Gremium ist der Sicherheitsrat. Es wäre ein Prädikat für Deutschland dazuzugehören und darum werben wir in diesen Stunden.
1: Die SPD widerspricht Forschungsministerin Bär in Sachen BAföG. Die CSU-Politikerin hatte den Funke-Zeitungen gesagt, dass die Reform der Ausbildungsförderung wohl nicht so schnell kommen wird, weil die Regierungsfraktionen das Ganze nicht mehr mittragen würden. SPD-Fraktionsvize Wiebke Esther sagte, das sei schlicht falsch. Deutschlands Fußballer haben den letzten Heimtest vor der WM deutlich gewonnen. Gegen Finnland schaffte die DFB-Elf in Mainz ein klares 4:0. 2 Tore erzielte Stürmer Dennis Undav. Für den gab es nach dem Spiel im zweiten Lob von Bundestrainer Julian Nagelsmann.
3: Ich finde, Dennis war sehr gefährlich, hatte ein bisschen Pech bei seinem ersten Abschluss, aber war immer gefährlich und war, glaube ich, an 3 Toren beteiligt, von dem er ein gutes Spiel gemacht hat.
1: Am Dienstag fliegt der DFB-Tross dann in die USA.
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4: Die erste eigene Wohnung bringt nicht nur Freiheiten, sondern auch Herausforderungen mit sich. Eine aktuelle Studie des Energieanbieters EWI Einfach zeigt, dass sich viele junge Erwachsene bei Alltagsverträgen unsicher fühlen. Über die Hälfte der Befragten gab beispielsweise an, noch nie einen Stromvertrag abgeschlossen zu haben. Das sei zu kompliziert, mache sogar Angst. Woran das liegt und was dagegen hilft, hat Annabel Kopp herausgefunden.
5: Die Studie hat ergeben, dass junge Erwachsene nicht genau wissen, wie die Stromversorgung in Deutschland geregelt ist. Das beweist eine Testfrage, so Roman Zurhold von EWI Einfach.
6: Wir wollten von den Teilnehmern wissen, welche Konsequenz sie erwarten, wenn sie in eine neue Wohnung ziehen, aber keinen Stromvertrag abschließen.
7: Boah, keine Ahnung, was dann passiert.
8: Ich glaube, man bekommt einen Strafzuschlag, wenn man keinen Anbieter ausgewählt hat.
5: Die richtige Antwort wusste nur die Hälfte der Befragten. Richtig ist:
6: Also auch ohne eigenen Vertrag bleibt die Wohnung immer mit Strom versorgt. Man landet dann einfach beim jeweils zuständigen örtlichen Grundversorger. Das ist nichts Schlechtes, aber eben auch nicht der Tarif, den ich mir als Kunde selbst ausgesucht hätte.
5: Das klingt erstmal nicht schwer. Warum fühlen sich junge Erwachsene dennoch überfordert?
6: Vermutlich, weil der erste eigene Haushalt wirklich viele neue Aufgaben auf einmal mitbringt. Miete, Versicherung, Internet und eben Energie kommen dann gleichzeitig auf den Tisch und dazu Begriffe wie Arbeitspreis und Kilowattstunde.
5: Wenn ein Stromanbieter junge Menschen erreichen will, ist die beste Strategie, sich in die Lebensrealität von ihnen hineinzudenken.
6: Bei EWI Einfach begegnen wir dem mit einfach konsequentem digitalen Ansatz. Alle Informationen sind klar verständlich in einer App gebündelt, Vertragsänderungen oder das Anpassen der Abschlagszahlung lassen sich direkt dort erledigen und dein persönlicher Kundenberater mobil auf dem Smartphone ist immer zur Stelle, wenn du ihn brauchst.
4: Der erste eigene Stromvertrag wirkt komplizierter, als er ist. Wichtig ist, sich damit auseinanderzusetzen, statt ihn aufzuschieben. Mehr Infos gibt's auf e-wie-einfach.de.
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1: Der großartige Harpe Kerkeling ist dieses Jahr ja nach längerer Pause gleich mit zwei tollen Komödien auf die große Kinoleinwand zurückgekehrt. Eine davon ist Extrawurst von Regisseur Markus H. Rosenmüller, die bereits fast 2 Millionen Besucher im Kino begeistert hat. Darin brilliert Harpe als Tennisclub-Vereinsvorsitzender Heribert zusammen mit Christoph Maria Herbst, Fariyadim, Anja Knauer und Friedrich Mücke. Und diese wunderbar respektlose Komödie gibt's nun zum Download sowie auf DVD, Blu-ray und digital zum Zuhausegucken auf der Couch. Jessica Martin verrät uns mehr.
2: Heribert ist langjähriger Vorsitzender des Rheinischen Provinztennisclubs Lengenheide, in dem die Welt noch so richtig in Ordnung ist.
3: Dank unseres Vereinsmottos, im Frieden und im Krieg, behält die Einigkeit den Sieg.
2: Doch als die Mitglieder über die Anschaffung eines neuen Grills abstimmen sollen...
4: Lass uns das abkürzen. Wir kaufen einen neuen Grill, weil der alte ist nämlich Schrott.
5: Kein Widerstand? Einstimmig angenommen.
2: Gibt's unerwarteterweise noch eine Wortmeldung.
6: Heribert, wäre das nicht eine nette Geste, wenn wir für Mitglieder mit türkischem Migrationshintergrund auch einen zweiten Grill dazu holen?
7: Das darf doch nicht wahr sein.
2: Auch Heribert ist völlig entgeistert.
8: Wir haben doch nur ein türkisches Mitglied. Und, Errol?
9: Du hast doch bestimmt nichts dagegen, wenn wir deine Knoblauchwurst mit auf unseren Grill legen.
10: Wenn Schwein auf dem Grill ist, dann geht das für Muslime eigentlich nicht.
11: Ja, wenn der Schwein drauf war, dann ist der Grill, Achtung, versaut.
2: Daraufhin entbrennt eine hitzige Diskussion, die sich langsam aber sicher immer weiter hochschaukelt.
12: Man kann sich als Minderheit einer Mehrheit auch mal beugen und nicht mal eine Extrawurst brauchen für seine bescheuerte Religion.
13: Vorsicht, pass auf, was du sagst.
12: Auf was soll ich denn aufpassen? Komm ich dann zur Strafe? Keine 72 Jungfrauen?
14: So viele findet man in Lengenheide eh nicht.
2: Total aus dem Ruder läuft es aber erst, als Heribert irgendwann die Schnauze voll hat und einfach eigenmächtig entscheidet.
15: Als Präsident des TC Lengenheide beschließe ich, unter Berufung auf die Notstandsregeln, einen eigenen Türkengrill.
12: Was denn für Notstandsregeln?
16: Du führst dich hier auf wie der deutsche Erdogan.
17: Das ist eine Beleidigung.
18: Ja, aber wir sagen es Erdogan ja nicht weiter.

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1: Die Urlaubsplanung für das nächste Jahr kann starten und das mit deutlich mehr Sicherheit im Gepäck. Das EU-Parlament hat neue Regeln für Pauschalreisen beschlossen, die uns Verbraucher vor bösen Überraschungen bei Stornierungen oder Firmenpleiten schützen sollen. Vor allem das leidige Thema Reisegutscheine wird komplett neu geregelt. Was genau das für unseren nächsten Sommerurlaub bedeutet, bespreche ich jetzt mal mit meinem Kollegen Dirk Freitag. Hallo Dirk.
2: Hallo, ich grüße dich.
1: Dirk, viele von uns haben noch die Corona-Zeit im Kopf, als man statt Geld nur Gutscheine für ausgefallene Reisen bekam. Wie schiebt das Europäische Parlament diesem Vorgehen jetzt eine Regel vor?
2: Ja, das ist tatsächlich die wichtigste Änderung für den Geldbeutel. Das Europäische Parlament hat klargestellt, die Annahme von Gutscheinen ist absolut freiwillig. Wenn der Reiseveranstalter absagt, haben Kunden das Recht, innerhalb von 14 Tagen ihr Geld zurückzuverlangen. Und zwar per Banküberweisung, nicht als Guthaben. Wer sich trotzdem für einen Gutschein entscheidet, ist besser abgesichert. Diese sind nämlich jetzt maximal 12 Monate gültig. Wird der Gutschein in dieser Zeit nicht eingelöst, dann muss das Unternehmen den Betrag danach auszahlen.
1: Viele buchen ja gar nicht mehr das klassische Paket aus dem Katalog, sondern auf Internetplattformen. Das sind oftmals keine Pauschalreisen, obwohl man alles auf einer Plattform gebucht hat. Warum hat die EU die Definition der Pauschalreise jetzt geschärft?
2: Weil die EU-Gesetzgeber damit das beliebteste Schlupfloch der Reiseportale stopfen. Bislang haben viele Anbieter behauptet, sie seien nur die Vermittler von Einzelleistungen, um sich vor der Haftung zu drücken. Ja, und jetzt gibt es die klare 24-Stunden-Regel. Wenn du im Netz einen Flug buchst und das Portal deine Daten direkt an das Hotel oder einen Mietwagenverleih weiterleitet und der Vertrag über alle Dienstleistungen innerhalb von 24 Stunden abgeschlossen wird, dann gilt das rechtlich als Pauschalreise. Du hast damit also automatisch Anspruch auf Rücktransport bei Krisen und den vollen Schutz bei Firmenpleiten.
1: Und was ist, wenn ich die Reise von mir aus absagen muss, weil zum Beispiel gestreikt wird oder ein Unwetter den Abflug verhindert?
2: Ja, auch hier gibt es jetzt ein massives Upgrade. Bislang war eine kostenlose Stornierung fast nur möglich, wenn direkt am Urlaubsort etwas passierte, also etwa ein Erdbeben im Zielgebiet. Jetzt wird der Fokus zusätzlich auch auf den Abreiseort und den Weg dorthin gelegt. Wenn dort unvermeidbare, außergewöhnliche Ereignisse die Reise erheblich behindern, dann kommen Kunden ohne Stornogebühren aus dem Vertrag heraus. Die Europaabgeordnete Katrin Langensiepen betont, dass das vor allem die Realität des Reisens besser abbildet.
3: Sollte also konkret der Antritt der Reise durch Unvorhersehbares am Abreiseort verhindert werden und die Reise dadurch nicht machbar, so sind die Verbraucherinnen geschützt und bleiben nicht auf ihren Kosten sitzen.
2: Wenn also das Auswärtige Amt warnt oder der Standort im Chaos versinkt, hilft die neue Regelung jetzt wirklich weiter.
1: Ab wann gelten denn diese neuen Regelungen für uns? Kann ich mich schon beim nächsten Frühbucherangebot darauf verlassen?
2: Ja, ganz so schnell geht es leider nicht. Die EU-Staaten müssen jetzt nochmal formal zustimmen. Danach haben die EU-Staaten, also auch Deutschland, 28

0: 24 Monate Zeit, die Regeln in ihr nationales Recht umzuwandeln. In Deutschland wird es also vermutlich noch etwa 2 bis 2,5 Jahre dauern, bis die Paragraphen wirklich scharf geschaltet sind. Aber der Standard, der ist jetzt gesetzt und seriöse Reiseveranstalter könnten sich schon früher daran orientieren, um Kunden nicht zu verschrecken.
1: Dirk Freitag über die neuen Rechte für Pauschalreisende. Danke dir.
0: Sehr gerne. Tschüss.

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2: Im Studio Philipp Nützig. Hamburg sagt Nein zu Olympia. Knapp 55% der Hamburgerinnen und Hamburger haben gegen eine Bewerbung der Hansestadt für die Spiele 2036, 40 oder 44 gestimmt. Uwe Schimunek berichtet.
3: Die Wahlbeteiligung lag bei etwas unter 50%. Es ist bereits das zweite gescheiterte Olympiareferendum in der Hansestadt. Schon 2015 hatte sich die Mehrheit der Wähler in Hamburg gegen die Spiele ausgesprochen. Mit welcher Region sich Deutschland auf die Spiele bewerben wird, entscheidet sich im Herbst. Im Rennen sind noch Berlin, München, Köln-Rhein-Ruhr sowie Kiel oder Rostock-Warnemünde für die Segelwettbewerbe.
2: Schafft Deutschland den Einzug in den Weltsicherheitsrat? Alle 8 Jahre gibt es wieder die Chance und bisher hat es immer geklappt. Bei der Wahl am kommenden Mittwoch in New York könnte es aber eng werden für Deutschland. Bundesaußenminister Wadefuhl rührt derzeit nochmal intensiv die Werbetrommel. Forschungsministerin Bär sieht die BAföG-Reform vor dem Aus. Das hat die CSU-Politikerin den Funke-Zeitungen gesagt und das mit Widerstand in den Regierungsfraktionen und Sparzwängen begründet. Die SPD widerspricht. Mehr von Tim Britztrup.
4: Bundestagsfraktionsvize Wiebke Ester sagte, Bärs Äußerungen seien schlicht falsch und nicht zutreffend. Ihre Fraktion stehe geschlossen hinter der Koalitionsvereinbarung. Unter anderem sollen die Regelsätze und die Wohnkostenpauschale angehoben und Bürokratie abgebaut werden. Ester fordert die Union dazu auf, kein Chaos zu verursachen und sich an das zu halten, was vereinbart wurde.
2: Klarer Sieg für die deutsche Nationalmannschaft im letzten Heimtest vor der WM. Die DFB-Elf bezwang Finnland im Mainz mit 4:0. Nationalmannschaftskapitän Joshua Kimmich sieht das Team auf einem guten Weg vor der Abreise in die USA. Er sagte nach dem Spiel im zweiten.
5: Es war schon vieles dabei. Dazu haben wir wenig zugelassen, hatten die ein oder andere gute Kombination. Gerade vorne drin haben wir schon viele Jungs mit sehr, sehr viel Talent und dieses Talent müssen wir auf den Platz bringen.
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2: Von der Mitte über die östlichen Mittelgebirge bis in den Südosten ziehen noch Regenwolken durch. Am Anfang kann auch noch mal ein Gewitter dabei sein. Sonst bleibt's oft trocken und ab und zu bildet sich Nebel. Aktuell liegen wir bei 16 bis 9 Grad. Im Laufe des Morgens lässt der Regen nach und heute am Tag geht's dann mit mehr Wolken weiter, aber meistens trocken. Dazu werden es 19 bis 26 Grad.

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1: Deutschlands größter Energieversorger E.ON will in diesem Jahr Gas nicht mehr an der Preisschraube drehen. Der Vertriebsvorstand sagte, man habe langfristig eingekauft und die benötigte Energiemenge für dieses Jahr abgedeckt. Laut Verivox ist der durchschnittliche Haushaltspreis für Strom mit 31,6 Cent je Kilowattstunde derzeit genauso hoch wie zum Jahresbeginn. Gas wurde leicht teurer. Ellenlange To-Do-Listen, E-Mail-Fluten und ständig irgendwelche Termine. Unser moderner Alltag hat uns alle ganz schön fest im Griff. Kein Wunder, dass wir immer auf der Suche nach Entspannung und Zerstreuung sind. Eine äußerst beliebte Möglichkeit, die längst von Menschen in jeglichem Alter genutzt wird, ist Gaming. In Deutschland allein spielen rund 6 von 10 Deutschen, egal ob am Handy, auf der Konsole oder am PC. On wie offline, spielen geht eigentlich immer. Passend dazu wurde jetzt der Deutsche Computerspielpreis verliehen, sagt Felix Falk vom Branchenverband Game.
2: Wir haben in 15 Kategorien ganz tolle Spiele gesehen, eine ganz große Vielfalt an Genres auch und ganz unterschiedliche Geschichten, die da erzählt wurden. Ich greife mal zwei raus, großer Abräumer, The Darkest Files von dem Berliner Studio Paint Bucket Games. Die sind nicht nur bestes deutsches Spiel geworden, sondern auch bestes Serious Game. Und da ist man eine Staatsanwältin und deckt NS-Verbrechen auf und bringt die vor Gericht, also wirklich auch ein ganz hochrelevantes Thema aus dem Bereich Erinnerungskultur. Und genauso in zwei Kategorien gepunktet hat The Berlin Apartment von Blue Backpack. Die erzählen die Schicksalsjahre der Hauptstadt nach über die verschiedenen Zeitepochen.
1: Allerdings, die Zahl der Unternehmen im Gaming-Bereich wächst zwar, die Zahl der Beschäftigten geht leicht zurück. Trotzdem, die Hoffnung bleibt bestehen, dass auch hier in Deutschland ein Top-Produktionsstandort für die Gaming-Branche wachsen kann. Ab sofort dürfen Laptops in der EU nur noch mit USB-C-Anschluss verkauft werden. Ende 2024 hatte die EU das schon für alle anderen Elektrogeräte eingeführt. Nach Smartphones und anderen kleinen Geräten brauchen nun also auch neue Laptops eine einheitliche USB-C-Buchse. Und Laptops müssen auch immer ohne Netzteil angeboten werden, damit Verbraucher zu Hause nicht unnötig viele gleiche Ladegeräte ansammeln. Damit soll auch Elektroschrott vermieden werden.
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3: Im Studio Philipp Nützig. Hamburg sagt Nein zu Olympia. Knapp 55% der Hamburgerinnen und Hamburger haben gegen eine Bewerbung der Hansestadt für die Spiele 2036, 40 oder 44 gestimmt. Uwe Schimunek berichtet.
4: Die Wahlbeteiligung lag bei etwas unter 50%. Es ist bereits das zweite gescheiterte Olympia-Referendum in der Hansestadt. Schon 2015 hatte sich die Mehrheit der Wähler in Hamburg gegen die Spiele ausgesprochen. Mit welcher Region sich Deutschland auf die Spiele bewerben wird, entscheidet sich im Herbst. Im Rennen sind noch Berlin, München, Köln-Rhein-Ruhr sowie Kiel oder Rostock-Warnemünde für die Segelwettbewerbe.
3: Schafft Deutschland den Einzug in den Weltsicherheitsrat? Alle 8 Jahre gibt es wieder die Chance und bisher hat es immer geklappt. Bei der Wahl am kommenden Mittwoch in New York könnte es aber eng werden für Deutschland. Bundesaußenminister Wadephul rührt derzeit nochmal intensiv die Werbetrommel. Forschungsministerin Bär sieht die BAföG-Reform vor dem Aus. Das hat die CSU-Politikerin den Funke-Zeitungen gesagt und das mit Widerstand in den Regierungsfraktionen und Sparzwängen begründet. Die SPD widerspricht. Mehr von Tim Britztrup.
5: Bundestagsfraktionsvize Wiebke Ester sagte, Bärs Äußerungen seien schlicht falsch und nicht zutreffend. Ihre Fraktion stehe geschlossen hinter der Koalitionsvereinbarung. Unter anderem sollen die Regelsätze und die Wohnkostenpauschale angehoben und Bürokratie abgebaut werden. Ester fordert die Union dazu auf, kein Chaos zu verursachen und sich an das zu halten, was vereinbart wurde.
3: Klarer Sieg für die deutsche Nationalmannschaft im letzten Heimtest vor der WM. Die DFB-Elf bezwang Finnland im Mainz mit 4:0. Nationalmannschaftskapitän Joshua Kimmich sieht das Team auf einem guten Weg vor der Abreise in die USA. Er sagte nach dem Spiel im zweiten.
6: Es war schon vieles dabei. Dazu haben wir wenig zugelassen, hatten die ein oder andere gute Kombination. Gerade vorne drin haben wir schon viele Jungs mit sehr, sehr viel Talent und dieses Talent müssen wir auf den Platz bringen.
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1: E-Autos gehören längst zum Straßenbild. Auf dem Supermarktparkplatz genauso wie auf der Autobahn. Inzwischen gibt es auch wieder Förderungen vom Bund beim Kauf. Doch wie weit ist die Elektromobilität in Deutschland wirklich? Welche Bundesländer liegen vorn? Wo wird besonders viel CO2 eingespart? Und reicht die Ladeinfrastruktur tatsächlich aus? Antworten liefern neue Daten von Energieanbieter E.ON. Darüber spreche ich jetzt mit Karin P. Müller von Ihnen. Hallo.
2: Hallo, grüße Sie.
1: Frau P. Müller, rund 2 Millionen E-Autos und erstmals über 100.000 elektrische LKWs. Wie ordnen Sie diese Entwicklung ein?
2: Ja, wir sehen, die Elektromobilität ist ganz klar in der Breite angekommen. Das gilt für Pkw, aber eben auch für Nutzfahrzeuge vom Transporter bis zum 40-Tonner, die elektrisch betrieben werden. Und wir sehen mit Blick auf die Bundesländer und die Landkreise auch, die Elektromobilität ist auch kein regionales Phänomen. Wir sehen in allen Bundesländern einen starken Zuwachs an Elektrofahrzeugen und das sowohl in den Großstädten als auch auf dem Land.
1: Stichwort Klimaschutz. Wie groß ist denn der Beitrag der E-Mobilität beim CO2-Sparen wirklich?
2: Ja, die Elektromobilität kann hier auf jeden Fall einen großen Beitrag leisten. Zum einen durch das Einsparen von CO2-Emissionen, aber auch weil lokale Abgase und Schadstoffe verringert werden. Mal auf die CO2-Emissionen geguckt. Die E-Autos, die heute in Deutschland unterwegs sind, sparen bereits 5,2 Millionen Tonnen CO2 pro Jahr ein. Und durch die elektrischen Lkw kommen zusätzlich 1,2 Millionen Tonnen CO2-Ersparnisse dazu. Da sehen wir also, die Elektromobilität hat einen ganz großen Hebel für den Klimaschutz.
1: Ja, reicht die Ladeinfrastruktur überhaupt aus? Welche Regionen sind der Spitze? Welche haben Nachholbedarf?
2: Die Ladeinfrastruktur in Deutschland ist viel besser als ihr Ruf. Wir haben hier schon über 190.000 öffentliche Ladepunkte installiert. Und die kommen ja noch on top auf die vielen privaten Wallboxes, die E-Autofahrerinnen und Fahrer zu Hause haben und auf die Ladestationen, die Unternehmen für ihre Mitarbeiter installiert haben. Das ist also schon eine ganze Menge. Wichtig ist, dass man nicht nur die Anzahl der Ladepunkte betrachtet, sondern auch die Ladeleistung. Das macht ja einen großen Unterschied, ob an einer Ladestation 11 Kilowatt oder 400 Kilowatt geladen werden können. Ein ganz interessanter Messwert kommt hier von der EU, die 1,3 Kilowatt öffentliche Ladeleistung pro zugelassenem E-Pkw sieht. Und die gute Nachricht, in Deutschland haben wir sogar 4,1 Kilowatt öffentliche Ladeleistung pro zugelassenem E-Pkw und übertreffen hier also dieses EU-Ziel schon heute.
1: Mal ein Blick in die Regionen. Wo steht denn Deutschland besonders gut da?
2: Ja, wenn man sich die einzelnen Bundesländer anschaut, dann ist Bayern ganz weit vorne, was die installierte Ladeleistung angeht. Und Nordrhein-Westfalen ist Spitzenreiter beim Bestand an E-Autos. Klar, ist auch ein einwohnerstarkes Land und auch ganz weit vorne bei den E-Lkw. Besonders viele schwere Lkw, also E-Lkw über 12 Tonnen, sind anteilig in Mecklenburg-Vorpommern im Einsatz. Auch ganz spannend zu sehen.
1: Das war Karin P. Möller von E.ON. Vielen Dank für das Gespräch.
2: Dankeschön. Tschüss.
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1: Bäume machen unsere Städte und Dörfer erst richtig lebenswert und es fühlt sich gleich viel besser an, wenn man eine Straße oder einen Spielplatz sieht, wo ein paar saftig grüne Bäume stehen. So richtig gut geht's aber vielen Bäumen in unseren Ortschaften nicht, denn sie sind von Trockenheit und Abholzung bedroht. Die gute Nachricht, jeder kann nun seinem Lieblingsbaum helfen und braucht dafür nur ein Smartphone. Mehr dazu von Jessica Martin.
2: Bäume sind wunderschön und übernehmen wichtige Funktionen für uns alle, erklärt der BUND-Abteilungsleiter Biodiversität Christian Hönig.
3: Sie kühlen die Stadt, sie sind sozusagen die beste Klimaanlage, die wir haben. Sie reinigen die Luft auch von Schadstoffen, sie wirken beruhigend und tragen so zur Gesundheit bei und auch natürlich für die Natur. Für Insekten, für Vögel sind sie auch in den Städten ganz wertvolle Trittsteinbiotope oder in Parks natürlich dann auch komplette Lebensräume.
2: Allerdings haben es die Bäume in unseren Ortschaften nicht leicht. Besonders schwierig der Standort Straße.
3: Oberirdisch fehlt es oft am Platz, wo sie ihre Äste ausstrecken. Die Gebäude, an denen sie dran stehen, speichern die Wärme und geben sie die ganze Zeit ab. Glasfassaden wirken teilweise wie ein Brennglas. Und unterirdisch sieht es auch nicht viel besser aus, eigentlich sogar noch schlimmer. Da ist dann stark verdichteter Boden, der nur sehr schwer zu durchwurzeln ist, wenn da überhaupt am Platz ist.
2: Aber auch Hundeurin, Anfahrschäden durch Autos oder das Anschließen von Fahrradschlössern setzen den Bäumen zu.
3: Ein ganz großes Problem ist auch noch Streusalz. Das ist eigentlich der Baumkiller Nummer 1. Und wir können froh sein, dass sie überhaupt da so ihren Dienst tun. Um Bäume wirksam schützen zu können, brauchen wir verlässliche Daten. Und dabei zählen wir auch für die Unterstützung der Bürgerinnen und Bürger.
2: Um den Bäumen eine Stimme zu geben und einen Überblick über den Baumbestand zu bekommen, gibt es das Projekt Mein Baum. Hier kann jeder mithelfen und über die BUND-App Mein Baum wichtige Informationen zusammentragen.
3: Um mitzumachen, müssen Sie einfach nur die kostenlose App runterladen und sich dann einmal registrieren. Das können Sie auch mit Gruppen oder zum Beispiel auch mit Schulklassen gemeinsam machen. Und über die App können Sie dann halt mitteilen, wo ein Baum steht, um welche Baumart es sich handelt und dann auch, wie es dem Baum geht. Und neu haben wir jetzt halt drin, dass sie nicht nur so den einzelnen Baum erfassen können, sondern sogar ganze Baumgruppen und vor allem die Alleen melden können. Die Standorte werden dann per GPS erfasst oder sie können die auch manuell eintragen.
2: Übrigens, der Zustand eines Baumes ist ganz leicht zu erkennen, zum Beispiel an der Baumkrone.
3: Es hat eine richtig schöne, dichte Krone, voll mit Laub. Dann geht es den Bäumen in der Regel gut. Wird die Krone schütter, kann ich da so ein bisschen durchgucken. Werden die Blätter eingerollt? Verfärben die sich schon im Sommer irgendwie gelb? Haben die vielleicht sogar einen rostroten Rand und werden dann abgeworfen? Habe ich ganz viele trockene Astpartien? Daran kann ich erkennen, dass es dem Baum nicht ganz gut geht. Und wer genauer hinschaut, bekommt dann mit der Zeit ein Gefühl dafür, ob es ihm gerade gut geht oder ob er Hilfe braucht.
1: Also, einfach mal mithelfen und seinem Lieblingsbaum helfen. Das geht